0: Sonnig, Höchstwerte im Norden 27 bis 33 Grad, sonst 34 bis 40 Grad. Am Freitag heiter, im Westen später ein paar Schauer und Gewitter, 31 bis 40 Grad. Am Samstag viel Sonne, vor allem im Westen örtlich Schauer und Gewitter, 31 bis 41 Grad, auf den Inseln etwas kühler. Es ist 2.03 Uhr.
1: Hallo an alle unterwegs, hier ist der Verkehrsservice in der ARD-Hitnacht. Ich habe eine Meldung von der A4 Görlitz-Dresden. Die Strecke ist zwischen Kodersdorf und Niederseifersdorf in beiden Richtungen wegen Wartungsarbeiten gesperrt. Bis 5 Uhr ungefähr. Die A8 München Richtung Salzburg ist zwischen Bad Reichenhall und Schwarzbach wegen Sanierungsarbeiten bis ca. 6 Uhr gesperrt. A44 Kassel-Eisenach ist zwischen Waldkapell und Sontra West in beiden Richtungen derzeit wegen Tunnelwartungsarbeiten gesperrt. Und die A46 Brilon-Arnsberg-Neheim ist zwischen Wennemen und Freienohl wegen Tunnelwartungsarbeiten ebenfalls bis 5 gesperrt. Und eine Meldung kommt noch von der A71 Schweinfurt Richtung Erfurt. Zwischen Suhl, Zellamelis und Oberhof Tunnelwartungsarbeiten, da ist die Sperrung ungefähr bis 6 in Gange.
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1: Heute mit André Holst.

0: Ehrlich gesagt möchte ich noch gar nicht an Montag denken, aber dieser Oldie ist so knallig, das macht immer mal wieder Spaß. Die Mamas und die Papas mit Monday, Monday. Hier in der ARD Hitnacht. Wir haben es 2:10 und ich liebe kuriose Feiertage. Und heute, am 25. Juni, gibt es ein bisschen was zu feiern. Zum Beispiel Tag des Farbfernsehens. Ne? Das war die Zeit, als die Welt plötzlich bunt wurde. Wir feiern auch den Tag der Seefahrer. Ein offizieller UNO-Feiertag zu Ehren aller Seeleute, sozusagen der Menschen, die die Welt zusammenhalten. Und die haben es natürlich besonders gut, wenn sie jetzt draußen am Schunkeln sind, auf dem Meer. Es ist ein bisschen frischer als ein Land, wo wir uns einen abschwitzen. Und wir haben Leon Day, also das bedeutet noch 6 Monate bis Weihnachten. Richtig, da haben Sie richtig gehört. Und wir können es ja so ein bisschen klingen lassen.
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0: So ist es. Und ich weiß nicht, welchen Tag Sie ganz besonders gern feiern. Auf jeden Fall feiern wir diesen Tag, diesen 25. Juni, mit dem Soundtrack für die Nacht und Musik von Frankie Goes to Hollywood.

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0: Don't forget to dance. Ein Tänzchen durch die ARD-Nacht mit The Kinks. Hallihallo an alle unterwegs, der Verkehrsservice in der ARD-Nacht. Ich habe da was für Sie, und zwar von der A1 Lübeck Richtung Hamburg zwischen Moorfleet und Norderelbbrücke. 1 Kilometer Stau wegen eines Schwertransportes. Weitere Meldungen: A4 Görlitz Dresden ist zwischen Kodersdorf und Niederseifersdorf in beiden Richtungen wegen Wartungsarbeiten gesperrt. A8 München Richtung Salzburg ist zwischen Bad Reichenhall und Schwarzbach wegen Sanierungsarbeiten bis ca. 6 Uhr gesperrt. Und ich habe hier noch die A71 Schweinfurt Richtung Erfurt ist zwischen Suhl, Zelamelis und Oberhof wegen Tunnelwartungsarbeiten bis ca. 6 Uhr gesperrt.
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0: Heute mit André Holz, und ich grüße Sie im Namen des heiligen Koffeins. Das ist die einzige Religion, die um diese Uhrzeit noch zuverlässig wirkt. Und jetzt kommt Cher mit dem Schub-Schub-Song. Ja, der musikalische Beweis, dass man auch mitten in der Nacht noch die Hüften bewegen kann.

Was machen Sie eigentlich, wenn nachts der kleine Hunger kommt? Das ist schlimm. Man kann an den Automaten gehen, zum Beispiel sich einen Snack rausholen oder die vorbereiteten Pausenbrote verschnabulieren. Ich würde es gern von Ihnen erfahren. Was machen Sie? Gehen Sie an den Kühlschrank, machen Sie eine kleine Plünderung. ard-hitnacht@mdr.de. Das ist meine E-Mail-Adresse.

Cat Stevens und Wild World hier in der ARD Hitnacht. Wir haben 2.43 Uhr mittlerweile, Donnerstag, 25. Juni. Und jetzt gibt's Carol Emerald, A Wonderful Night Like This. Also nochmal. Carol Emerald mit A Night Like This. So, jetzt habe ich's doch geschafft. Der perfekte Song für alle, die heute Nacht so wach sind wie WLAN, aber deutlich besser klingen.

hier in der ARD-Hitnacht. Und danke für Ihre E-Mails, die zwischendurch reingekommen sind. Ich habe mich über die Mail von Michael gefreut. Er schreibt nämlich, ich höre euch jede Nacht von Dienstag bis Samstag, arbeite allein in einer kleinen Bäckerei in Norwegen und habe einen deutschen Sender gesucht, den ich immer mal wieder hören kann. Und jetzt seit fast einem Jahr regelmäßig bin ich dabei. Klasse Musik, mega Moderation. Sehr gern geschehen. Auf jeden Fall ist dabei. Herzliche Grüße an Micha hier aus der ARD-Hitnacht. Einfach mal nach Norwegen. Sehr schönes Land, muss man mal gesehen haben. Und ich hoffe, dass Micha die Natur und all das, was dazu gehört, auch wirklich genießen kann. The Blue Café, hier ist Chris Rea.

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1: Um 3 Uhr mit Wolfgang Berger. Seit dem Start des neuen Wehrdienstes Mitte Januar verzeichnet die Bundeswehr einen deutlichen Anstieg bei den Bewerbungen und Neueinstellungen. Wie das Verteidigungsministerium mitteilte, gingen im laufenden Jahr bislang fast 40.000 Bewerbungen ein. Aus der Nachrichtenredaktion Viktor Kupka.
2: Das sei ein Plus von rund 24% im Vergleich zum Vorjahreszeitraum. Die Zahl der Neueinstellungen sei um 13% auf rund 11.000 gestiegen. Für den neuen Wehrdienst, bei dem sich Interessenten für bis zu 2 Jahre verpflichten können, gäbe es aktuell rund 10.000 sogenannte Einplanungen für 2026, also die Zuweisung eines konkreten Dienstpostens. Auch die neu eingeführte Wehrerfassung läuft nach Angaben des Ministeriums erfolgreich.
1: 2 Wochen vor dem NATO-Gipfel in Ankara haben sich Deutschland, Frankreich, Großbritannien, Italien und Polen für eine Stärkung des Bündnisses ausgesprochen. Das erklärte Bundeskanzler Merz nach einem Treffen der sogenannten E5-Gruppe in Berlin. Er betonte, höhere Verteidigungsausgaben seien die Grundlage für eine ausgewogene Partnerschaft mit den USA. Der Kanzler sprach sich gegen nationale Alleingänge in der Verteidigungspolitik aus. Deutschland solle militärisch stärker werden, aber fest in der NATO und in Europa verankert bleiben. In Venezuela hat es 2 starke Erdbeben gegeben. Die US-Erdbebenwarte gab für das erste die Stärke 7,1 an, für das Nachbeben 7,5. Nach Angaben des venezolanischen Innenministers Cabello waren die Erdstöße in mehreren Bundesstaaten zu spüren. Er sprach von einer äußerst alarmierenden Situation. In der Hauptstadt Caracas seien Gebäude eingestürzt. Um Explosionen zu verhindern, sei die Gaszufuhr unterbrochen worden. Über Tote oder Verletzte ist bisher nichts bekannt. Bei der Fußball-Weltmeisterschaft der Herren ist die Schweiz als Gruppenerster der Gruppe B ins 16. Finale eingezogen. Die Schweizer besiegten Kanada mit 2:1. Die Kanadier haben aber auch die K.O.-Runde erreicht. Bosnien-Herzegowina hat Katar mit 3:1 aus dem Turnier geschossen. Ob die Bosnier weiterkommen, hängt aber von den Ergebnissen der restlichen Gruppenspiele ab. In der Gruppe C hat Marokko mit 4:2 gegen Haiti gewonnen. Schottland unterlag Brasilien mit 0:3. Brasilien und Marokko sind damit weiter. Schottland muss als Drittplatzierter das Ende der Gruppenphase abwarten. Das waren die Nachrichten. Das Wetter in Deutschland: überall klar und trocken bei Tiefstwerten von 23 bis 13 Grad. Am Tage sonnig, Höchstwerte im Norden 27 bis 33 Grad, sonst 34 bis 40 Grad. Am Freitag heiter, im Westen später ein paar Schauer und Gewitter, 31 bis 40 Grad. Am Samstag viel Sonne, vor allem im Westen örtlich Schauer und Gewitter, 31 bis 41 Grad. Es ist 3:03 Uhr.
3: Hallo an alle unterwegs, hier ist der Verkehrsservice in der ARD-Hitnacht. Eine Meldung von der A1, hier Lübeck Richtung Hamburg, zwischen Moorfleet und Norderelbbrücke, 1 Kilometer Stau wegen eines Schwertransportes. A4 Görlitz-Dresden ist zwischen Kodersdorf und Niederseifersdorf in beiden Richtungen wegen Wartungsarbeiten bis ca. 5 Uhr gesperrt. A8 München Richtung Salzburg ist zwischen Bad Reichenhall und Schwarzbach wegen Sanierungsarbeiten bis ca. 6 Uhr gesperrt. Dann A44 Kassel-Eisenach ist zwischen Waldkappel und Sontra West in beiden Richtungen wegen Tunnelwartungsarbeiten gesperrt. Und die A71 Schweinfurt Richtung Erfurt ist zwischen Suhl-Zellamelis und Oberhof wegen Tunnelwartungsarbeiten bis ca. 6 Uhr gesperrt. Die Umleitung ist für Sie ausgeschildert.
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3: Für Sie am Sabbeln ist André Holst.

Die Rolling Stones in der ARD-Hitnacht. Wir haben es jetzt 3:15 und jetzt gibt's Musik aus einer Zeit, in der man einfach mal jemanden anrief, um ich liebe dich zu sagen, ne? Ohne Emoji, ohne Ironie, ohne Angst, ohne kitschig zu wirken. Wenn du willst, ist es tatsächlich so. I just called to say I love you. Ne? Ich meine, damals wussten wir noch, wo das Telefon war, weil es mit einer Schnur an der Wand festgebunden war.

Westernhagen. Es geht mir gut in der AD. Nacht 3:23 Uhr mittlerweile. Schnappzahlenalarm. Kommen Sie gut rein in diesen Donnerstag, in diesen 25. Juni mit dem Soundtrack für die Nacht. Und Sie wissen, jeder Tag kann ein ganz besonderer Tag werden. Wichtig ist ja irgendwie immer, was wir aus ihm machen. Jetzt haben wir einen Donnerstag, also auf den Tag, an dem es nicht nur die Geburtstagskinder gibt, an dem es nicht nur die Hitze gibt. Oh, Schwitzehitze. Auch die wird heute mit von der Partie sein. Reden wir nicht weiter drüber. Rocken wir diese Nacht und genießen ein frisches Lüftchen, wenn dann irgendwie eins vorhanden sein sollte. Tracy Chapman, talking about a revolution.

0: Der Verkehrsservice in der ARD Nacht um 3.30 Uhr. Guten Morgen, kann man ja an dieser Stelle schon mal sagen. Ich habe eine Meldung von der A1. Das ist die Strecke Lübeck Richtung Hamburg. Zwischen Moorfleet und Norderelbbrücke 1 Kilometer Stau wegen eines Schwertransportes. Weitere Meldung nach A4 Görlitz Dresden zwischen Kodersdorf und Niederseifersdorf. In beiden Richtungen wegen Wartungsarbeiten haben wir eine Sperrung. Um 5 wird es dann wieder weitergehen. A8 München Richtung Salzburg ist zwischen Bad Reichenhall und Schwarzbach wegen Sanierungsarbeiten bis ca. 6 Uhr gesperrt. Dann A9 Richtung München, also Nürnberg Richtung München, ist zwischen Dreieck Nürnberg Feucht und Allersberg wegen eines brennenden Fahrzeugs derzeit gesperrt. Hier habe ich die A44 im Blick. Kassel-Eisenach ist zwischen Waldkappel und Sontra-West in beiden Richtungen wegen Tunnelwartungsarbeiten gesperrt. Und die A71 Schweinfurt Richtung Erfurt ist zwischen Suhl-Zelamelis und Oberhof wegen Tunnelwartungsarbeiten bis ca. 6 Uhr gesperrt. Die Umleitung ist für Sie ausgeschildert.
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0: Ich bin André Holz und habe jetzt einen Klassiker. Electric Light Orchestra, ELO genannt. Here is the news.

Mrs. Greenbird hier in der ARD Hit Nacht. Wir haben es 3:40 Uhr, 3:50 Uhr mittlerweile, am Donnerstagmorgen, den 25. Juni. Und wir haben sie immer noch für Sie aktiviert. Die E-Mail-Adresse ard-hitnacht@mdr.de, wenn Sie noch Lust haben. Oder vielleicht schlafen Sie ja doch schon, weil es doch ein ziemlich heißer Schwitze-Hitze-Tag war. Können Sie trotzdem schreiben. Ich möchte gerne wissen, was Sie machen und wie Sie es schaffen, so schön frisch zu bleiben.

0: Johnny Nash, I can see clearly now. Und klar kann ich jetzt auch hören, wenn dieser klasse Song kommt. Spandau Ballet on True hier in der ARD-Nacht.
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1: Um 4 Uhr mit Wolfgang Berger. Die Einführung des neuen Wehrdienstes hat sich aus Sicht des Verteidigungsministeriums bewährt. Im Vergleich zum Vorjahr gibt es ein deutliches Plus an Bewerbungen und Neuanstellungen. Aus Berlin Christina Nagel.
2: Das Ziel des neuen Wehrdienstes war und ist es, mehr Personal für die Bundeswehr zu gewinnen. Unter anderem wurden neue Dienstzeitmodelle eingeführt. Es gibt mehr Geld. Das alles scheint sich auszuzahlen. In den ersten 6 Monaten haben sich bereits mehr Menschen aus unterschiedlichsten Altersgruppen für die Bundeswehr entschieden als im Jahr zuvor. Nach Angaben des Ministeriums gab es rund 38.500 Bewerbungen und rund 11.000 Neueinstellungen. Positiv bewertet wird auch der Rücklauf der Fragebögen, die seit Januar an 18-Jährige geschickt werden.
1: Das Weiße Haus hat den US-Kongress um zusätzliche Ausgaben von rund 88 Milliarden Dollar gebeten. Wie die Nachrichtenagentur AP berichtet, soll der größte Teil des Geldes nach dem Krieg gegen den Iran in die Wiederaufstockung des Militärs fließen. Allein das Verteidigungsministerium soll demnach 67 Milliarden Dollar erhalten, unter anderem für Personal und den Ersatz von Waffen und Material. In Venezuela hat es 2 starke Erdbeben gegeben. Die US-Erdbebenwarte gab für das erste die Stärke 7,2 an, für das Nachbeben 7,5. Nach Angaben des venezolanischen Innenministers Cabello waren die Erdstöße in mehreren Bundesstaaten zu spüren. Er sprach von einer äußerst alarmierenden Situation. In der Hauptstadt Caracas seien Gebäude eingestürzt. Um Explosionen zu verhindern, sei die Gaszufuhr unterbrochen worden. Über Tote oder Verletzte ist bisher nichts bekannt. Bei der Fußball-Weltmeisterschaft sind Brasilien und Marokko ins 16. Finale eingezogen. Aus dem ARD-WM-Team Michael Küster.
3: Ohne große Mühe haben Matheus Cunha und Doppeltorschütze Vini Junior Brasilien in die K.O.-Runde geschossen. Das 3:0 über Schottland reichte den Südamerikanern auch zum Gruppensieg. Zweiter in Gruppe C wurde Marokko nach einem 4:2 über Haiti, das ausgeschieden ist. Schon zuvor haben es die Schweiz und Co-Gastgeber Kanada ins 16. Finale geschafft. Im direkten Duell setzten sich die Eidgenossen mit 2:1 durch. Die Heimreise muss Katar antreten nach einem 1:3 gegen Bosnien-Herzegowina.
1: Das waren die Nachrichten. Und hier noch das Wetter in Deutschland. Am Tage gibt es viel Sonne bei Höchstwerten im Norden von 27 bis 33 Grad, sonst 34 bis 40 Grad. Am Freitag ist es heiter, im Westen gibt es später ein paar Schauer und Gewitter, 31 bis 40 Grad. Am Samstag dann viel Sonnenschein, vor allem im Westen örtlich Schauer und Gewitter, 31 bis 41 Grad. Auf den Inseln ist es etwas kühler. Es ist jetzt 4:03 Uhr.
4: Und nach den Nachrichten wird Zeit für den Blick auf die Straßen. Der Verkehrsservice in der ARD-Hitnacht, vor allem mit einer Warnmeldung vor einem Falschfahrer. Jetzt bitte aufgepasst, wir haben Falschfahrer auf der B42 Bonn-Koblenz zwischen Neuwied und Engers. Da kommt Ihnen ein Falschfahrer entgegen. Bitte fahren Sie äußerst rechts und überholen Sie nicht. Auf der B42 Bonn-Koblenz zwischen Neuwied und Engers ist ein Falschfahrer unterwegs. Vorsicht bitte in beiden Richtungen. Weitere Meldungen. A4 Görlitz-Dresden ist zwischen Kodersdorf und Niederseifersdorf in beiden Richtungen wegen Wartungsarbeiten bis ca. 5 Uhr gesperrt. Die A8 München Richtung Salzburg ist zwischen Bad Reichenhall und Schwarzbach wegen Sanierungsarbeiten bis ca. 6 Uhr gesperrt. A9 Nürnberg Richtung München ist zwischen Dreieck Nürnberg-Feucht und Alt-Allersberg wegen Löscharbeiten derzeit gesperrt. Und die A44 Kassel-Eisenach ist zwischen Waldkappel und Sontra-West in beiden Richtungen wegen Tunnelwartungsarbeiten leider immer noch gesperrt. A46 Brilon-Arnsberg-Neheim ist zwischen Wennemen und Freienhohl wegen Tunnelwartungsarbeiten bis ca. 5 Uhr gesperrt. Und die A71 Schweinfurt Richtung Erfurt ist zwischen Suhl-Zellamelis und Oberhof wegen Tunnelwartungsarbeiten bis ca. 6 Uhr gesperrt. Die Umleitung sind für Sie ausgeschildert.
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4: Heute mit André Heuss und jetzt gibt's ein Küsschen mit Right Said Fred. Don't talk, just kiss. Übrigens, pro Kuss verbraucht der Mensch eine Kalorie. Sie sollten also ganz viel küssen. Ich weiß, bei der Schwitzehitze macht es nicht unbedingt Spaß, aber da macht es auch nicht Spaß, zu viel zu essen. Setzt dir alles gleich so an. Schön, dass Sie da sind.

0: Diana Ross und die Supremes hier in der ARD Nacht. Ich habe eine gute Nachricht für Sie. Die Entwarnung für die B42 Bonn-Koblenz, da ist kein Falschfahrer mehr zwischen Neuwied und Engers unterwegs. Da haben Sie wieder freie Fahrt.
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0: Mit Musik made in Germany. Und das klingt natürlich nach Qualität, Zuverlässigkeit und einer Prise Erfindergeist. Und so tickt natürlich auch der deutsche Musikmarkt. Und einer von ihnen ist Peter Maffay. Immer gewesen, seit Jahrzehnten ist er das ganz Große, weil es dich gibt. Maffay.

Morning Out Loud. Hier ist die ARD-Nacht. Wir haben es gleich 4:50 und jetzt wollen wir so ein bisschen diesen Donnerstagmorgen rocken mit Musik von der Gruppe Queen. It's a kind of magic.

Mitternacht. Queen war das um 4.23 Uhr. Kommen Sie gut rein in diesen neuen Tag, in diesen Donnerstag, den 25. Juni 2026. Und jetzt ganz epische Musik, ganz groß, ein Song von ABBA. Wir sagen danke, danke für die gute Musik.

0: Der Verkehrsservice hier in der ARD-Hitnacht. Hallo an alle unterwegs. Noch einmal die Entwarnung für die B242 Bonn-Koblenz. Da ist kein Falschfahrer mehr zwischen Neuwied und Engers unterwegs. Weitere Meldungen. A4 Görlitz-Dresden ist zwischen Kodersdorf und Niederseifersdorf in beiden Richtungen wegen Wartungsarbeiten noch bis 5 gesperrt. A8 München Richtung Salzburg ist zwischen Bad Reichenhall und Schwarzbach wegen Sanierungsarbeiten bis 6 gesperrt. A9 Nürnberg Richtung München ist zwischen Dreieck Nürnberg-Feucht und Allersberg wegen Bergungsarbeiten gesperrt. A44 Kassel-Eisenach ist zwischen Waldkappel und Sontra-West in beiden Richtungen wegen Tunnelwartungsarbeiten gesperrt. Und die A71 Schweinfurt Richtung Erfurt ist zwischen Suhl, Zelamelis und Oberhof wegen Tunnelwartungsarbeiten bis ca. 6 Uhr gesperrt.
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0: Heute mit André Holst und Musik von Jermaine Jackson und Pia Sidura. When the rain begins to fall.

Naja, das war ein starker Song. No, Whitney Houston, I Wanna Dance With Somebody hier in der ARD-Hitnacht. Wir haben es 4.46 Uhr, Viertel vor fünf mittlerweile. Schönen guten Morgen, kann ich sagen, mit dem Soundtrack für die Nacht, der jetzt so langsam zum Soundtrack für den Morgen mutiert.

0: Ja, und für alle, die unsere ARD-Hitnacht jetzt verlassen, ich wünsche Ihnen einen schönen Donnerstag. Gute Unterhaltung mit Ihren Landesprogrammen und den Lieblingsmenschen, den ganz besonderen Menschen, die man so mag. Hier ist Bette Midler, From a Distance.
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0: Guten Morgen. Hier ist Ihr Frühstücksclub. Schön, dass Sie schon mit dabei sind. Es ist jetzt 5 Uhr.
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0: Seit gestern Mittag brennt es in einem Wald bei Neustrelitz. Marilyn Pagel, das größte Problem dabei, das Gebiet ist munitionsbelastet.
2: Ja, es brennt nördlich von Neustrelitz auf einem ehemaligen sowjetischen Schießplatz. Dabei handelt es sich um ein schwer munitionsbelastetes Gebiet der Kategorie 4. Das heißt, aktive Löschversuche können gar nicht unternommen werden. Das wäre für die Einsatzkräfte einfach zu gefährlich. Es soll auch schon erste Detonationen gegeben haben. Wegen eines Kellerbrandes musste in der Nacht in Stralsund ein Mehrfamilienhaus evakuiert werden. Berufs- und Freiwillige Feuerwehr konnten das Feuer löschen. Ein Anwohner wurde leicht verletzt. Es entstand ein Sachschaden von ca. 10.000 Euro. Die Ermittlungen zur Brandursache laufen. Und bei der Fußball-Weltmeisterschaft ist die Schweiz als Gruppenerster der Gruppe B ins 16-Finale eingezogen. Die Schweizer besiegten Kanada mit 2:1. Die Kanadier haben aber auch die K.O.-Runde erreicht. Bosnien-Herzegowina hat Katar mit 3:1 aus dem Turnier geschossen und in der Gruppe C hat Marokko mit 4:2 gegen Haiti gewonnen. Schottland unterlag Brasilien mit 0:3.
0: So, jetzt das Wetter für uns in Mecklenburg-Vorpommern mit Danja.
3: Ja, und um kurz nach 5 jetzt schon mit 21 Grad in Warnemünde und auf der Greifswalder Oi zum Beispiel. Unfassbar. In Triebsee ist dagegen gerade am kühlsten. Da haben wir 15 Grad. Da kann man sogar locker nochmal durchlüften. Wir haben heute nämlich wieder ganz schön was auf der Platte. Also das werden bis zu 32 Grad mit viel Sonne. Am besten auszuhalten an den Küsten heute mit Seewind maximal 27. So, nach 3-Tage-Trend, es geht weiter, ne? Heiß, heißer MV. Anders kann man es nicht sagen. Morgen bis 37 Grad. Sonnabend kratzen wir an der 40 Grad Marke.
2: Das ist unfassbar.
3: Sonntag auch nochmal, dann kommen aber die Gewitter.
0: NDR 1 Radio MV mit dem zuverlässigsten Verkehrsservice für uns in Mecklenburg-Vorpommern. Fahren Sie bitte vorsichtig auf der A19 Berlin Richtung Rostock zwischen Lage und Kabelsdorf. Da liegt ein Tier auf der Fahrbahn. Und die B193 ist zwischen Neustrelitz und Pekatel gesperrt wegen des Waldbrandes. So, und dann haben wir noch Blitzer für Sie.
3: Die stehen auf der A24 Richtung Hamburg zwischen Zarrentin und Gudo, A24 im Dreieck Wittstock-Dosse beidseitig, B96 zwischen Neustrelitz und Fürstenberghöhe Düsterförde, B96 aus Stralsund kommend Richtung Autobahn Höhe Parkplatz Rügenblick, B110 auf Usedom in Görke beidseitig, B198 Richtung Wesenberg Höhe Kleintrebbo, B321 in Sukow von der Autobahn kommt, dann in Letzin Siedlung Richtung Buro, Markgrafenheide Richtung Hinrichshagen am Waldparkplatz und in Neumukran in Richtung Sassnitz.
0: Staublitzerunfälle melden Sie kostenlos bei uns in der App oder unter 0800 5959 100.
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3: In Grevesmühlen.
0: In Eldena.
2: Und in Altenkirchen.
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0: Jo, wir sind wieder vollzählig heute Morgen. Danja hatte gestern noch einen Tag frei, weil du auf einem Konzert warst. War schön.
3: Absolut richtig. Ja, es war schön. Es war ein bisschen zu warm für die Halle, aber ansonsten war super.
2: Oh Gott,
3: schön.
2: Bei einer Halle.
3: Ja.
0: Gott sei Dank bist du wieder da. Na, dieser freie Tag gestern noch. Es hat nicht jedem gefallen.
3: Also, oh, okay.
0: Ihm hier zum Beispiel nicht.
5: Das ist ein dickes Ding. Also, Wut ist ein zu kleiner Ausdruck für das, was ich da gerade gehört habe.
0: Ja.
3: Sorry.
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0: Schönen guten Morgen. 10 Minuten nach 5 ist es. Und gestern, um genau diese Uhrzeit, haben wir ihn hier im Frühstücksclub bei NDR 1 Radio MV von Lotte Prinzler aus Demmin erzählt. Die ist 12 Jahre alt und hat Mecklenburg-Vorpommern beim Vorlesewettbewerb vertreten. Gestern war jetzt das Bundesfinale im Europapark Rust und Lotte hat das super gemacht und das müssen wir echt mal unterstreichen, auch wenn sie leider nicht gewonnen hat.
1: Also ich bin nicht enttäuscht und ich freue mich auch für den Jungen und ich habe jetzt auch nicht erwartet, dass ich da gewinne. Also ich bin da jetzt nicht reingegangen mit dem Mindset, dass ich da unbedingt gewinnen muss. Also ich glaube, alle waren sehr aufgeregt und es war sehr viel Spannung auch im Raum, auch während des Lesens. Das war ganz spannend, so die neuen Leute kennenzulernen, weil man ja auch ähnliche Interessen hat. Und ich denke mal, jetzt ist es mit dem Wettbewerb vorbei und ich werde trotzdem noch sehr viel lesen und vielleicht ergibt sich ja noch irgendetwas.
0: Und genau das ist die richtige Einstellung. Lotte kann auf jeden Fall stolz auf sich sein. Von über 600.000 Schülerinnen und Schülern, die mitgemacht haben, ist sie unter die besten 16 gekommen. So, also nochmal herzlichen Glückwunsch von uns hier aus dem Frühstücksclub. Und hier geht's jetzt weiter mit dem Lieblingsmix für uns in Mecklenburg-Vorpommern. Und natürlich den meisten 80ern. Und das hier ist einer davon, die Eurythmics mit Here Comes the Rain Again. Guten Morgen.

0: 1 Radio MV hier. Der Frühstücksclub am Donnerstagmorgen. Ja, viele Veranstaltungen am Wochenende stehen schon auf der Kippe wegen der Hitze. Und andere stehen schon auf der Kippe wegen unseres Telefonspaßvogels Live Tennemann.
1: Ja, so wie das große Dorffest in Hohenviechen zum Beispiel bei Bad Klein. Beziehungsweise auf der Kippe steht da vor allem der Verkauf der Fischbrötchen. Er hat angerufen bei Andreas Friede. Vorsicht live.
2: Friede.
3: Ja, wunderschönen guten Tag. Markus Prüfer, Lebensmittelaufsicht Nordwestmecklenburg. Beim großen Dorffest in Hohenviecheln, jetzt am Samstag, 27. Da betreiben Sie einen Fischhandel, richtig? Ja?
2: Ich selber nicht, aber der Angelverein Hohenviecheln, der macht das dort, genau.
3: Aber Sie haben den Hut auf?
2: Ich bin der Vorsitzende und ja, Sie können sagen, ich habe den Hut auf.
3: Nun bin ich aber ein bisschen erstaunt, weil wir haben hier noch keine Befähigungsnachweise, nichts auf dem Tisch in der Lebensmittelaufsicht.
2: Was soll der Scheiß denn jetzt schon wieder?
3: Naja, wenn Sie Fisch verkaufen, da muss man eine Befähigung haben.
2: Also wir haben auf alle Fälle Leute, die den Hygieneschein haben.
3: Ja, das ist doch nicht ausreichend, denn Sie als Chefs brauchen ein Verkaufszertifikat mobiler Lebensmittelhandel A213.
2: Ja, weil wir hier in Deutschland sind, oder was?
3: Wie
2: kann ja nicht sein.
3: Ohne wird das schwierig, lieber Herr Friede.
2: Wir haben jetzt hier alles organisiert. Wir haben die Brötchen bestellt, wir haben den Fisch bestellt, wir wollen die Brötchen verkaufen und das werden wir auch tun.
3: Ja, passen Sie auf ein Brötchen, da brauchen Sie ja noch die Bäckereizertifizierung. Haben Sie die?
2: Habe ich noch nie was von gehört.
3: Ja, ich sag's Ihnen, das ist ja mein Job. Das sieht nicht gut aus.
2: Ich muss Ihnen ganz ehrlich sagen, ich bin der Erste in meiner Familie, der kein Bäcker ist. Und so einen Scheiß habe ich wirklich noch nicht gehört.
3: Ich kann Ihnen entgegenkommen. Wenn Sie am Freitag eine Notprüfung machen würden als Verantwortlicher, dann gebe ich Ihnen den Stempel.
2: Sie haben Fieber.
3: Warum?
2: Ja, auf keinen Fall. Ne? So einen Scheiß können Sie selber machen.
3: Ja, aber Sie müssen doch an das Dorffest denken. Die Menschen freuen sich auf Ihren Räucherfisch.
2: Ich glaube, Sie verarschen mich. Ich mache doch hier nicht eine Notprüfung.
3: Hier ist Live Tennemann. Vorsicht, Live.
2: Ach du meine Güte. Okay. Ich lache auch gleich.
3: Mehr so nach innen?
2: Ja, mehr so nach innen.
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1: Guten Morgen, hier ist Ihr Frühstücksclub, 5:30.
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1: Rauch, eine gesperrte Bundesstraße und explodierende Munition. Marlen Pagel bei Neustrelitz beschäftigt einen Flächenbrand die Feuerwehr.
2: Ja, betroffen ist ein früherer russischer Truppenübungsplatz zwischen Neustrelitz und Pekatel. Der Brand ist gestern Mittag ausgebrochen und hat sich inzwischen auf rund 70 Hektar ausgebreitet. Die B193 ist in dem Bereich gesperrt. Anwohner sollen weiter Türen und Fenster geschlossen halten. Ähnlich wie bei dem Waldbrand bei Lübtheen vor einigen Jahren liegt in dem Gebiet alte Munition. Die Feuerwehr kann deshalb nicht vorrücken, um zu löschen, sagt Jörg Westphal von der Neustrelitzer Feuerwehr im Nordmagazin.
3: Ganz so extrem ist es bei uns nicht. Es handelt sich um einen ehemaligen Panzerschießplatz, der jetzt im Müritz-Nationalpark sich befindet und sich von selbst renaturiert. Es ist also wenig Hochbestand betroffen, sodass es hier nicht zu so einem ausgedehnten Waldbrand kommt wie den Lübtheen. Das ist hier nicht das Problem. Das Problem war eher, dass der Wind ständig gedreht hatte im Laufe des Nachmittages und somit sich die Ausbreitungsrichtung ständig verändert hat.
2: Im Januar ist der neue Wehrdienst gestartet. Inzwischen verzeichnet die Bundeswehr einen deutlichen Anstieg bei den Bewerbungen und Neueinstellungen. Laut Verteidigungsministerium sind im laufenden Jahr bislang fast 40.000 Bewerbungen eingegangen. Aus der Aktuell-Redaktion Viktor Kupka.
4: Das sei ein Plus von rund 24% im Vergleich zum Vorjahreszeitraum. Die Zahl der Neueinstellungen sei um 13% auf rund 11.000 gestiegen. Für den neuen Wehrdienst, bei dem sich Interessenten für bis zu 2 Jahre verpflichten können, gäbe es aktuell rund 10.000 sogenannte Einplanungen für 2026, also die Zuweisung eines konkreten Dienstpostens. Auch die neu eingeführte Wehrerfassung läuft nach Angaben des Ministeriums erfolgreich.
2: Mehr Stromerzeugung durch weniger, dafür leistungsstärkere Windkraftanlagen. Das ist der Plan für den Windpark Bütow-Zepkow im Landkreis Mecklenburgische Seenplatte. Dort sollen in den nächsten Jahren 32 Windräder durch 14 neuere ersetzt werden. Gestern gab es ein kleines Fest für den ersten von 3 Bauabschnitten. Aus dem Hafen-Müritz-Studio Florian Wohltmann.
5: 6 Windkraftanlagen des Rostocker Herstellers Nordex vom Typ N163 sind bereits errichtet und am Netz angeschlossen. Ein einzelnes dieser Windräder kann rechnerisch über 4.000 Haushalte ein Jahr lang mit Strom versorgen. Im Windpark Bütow-Zepkow werden in den nächsten Jahren noch weitere 8 Nordex-Anlagen errichtet. Davon werden die betroffenen Gemeinden und deren Bürger durch einen Strompreisbonus profitieren. Laut Betreiber kassiert jeder Haushalt 100 Euro pro Anlage pro Jahr.
2: Bei der Fußball-Weltmeisterschaft ist die Schweiz ins 16. Finale eingezogen mit einem 2:1 gegen Kanada. Die Kanadier haben die K.O.-Runde aber auch erreicht. Bosnien-Herzegowina hat Katar mit 3:1 aus dem Turnier geschossen. Marokko hat 4:2 gegen Haiti gewonnen. Schottland unterlag Brasilien mit 0:3. Außerdem hat Tschechien 0:3 gegen Mexiko verloren und Südafrika gewann gegen Südkorea mit 1:0. Heute Abend spielt dann Deutschland im letzten Vorrundenspiel gegen Ecuador.
1: So, das Wetter für uns in Mecklenburg-Vorpommern mit Dania.
6: Ja, und bei mir ist in der Nacht heute wieder komplett der Ventilator gelaufen. Das ist irgendwie die einzige Möglichkeit. Kollege Leo in der Redaktion hat gerade schon erzählt, dass er sein Bett in den Keller verlegt hat. Kann ich auch verstehen.
7: Ist leider kein Keller.
6: Ja, also wir sind wirklich jetzt morgens um 5:30 schon bei 21 Grad, zum Beispiel auf der Greifswalder Oi, 20 Grad in Kirchdorf auf der Insel Pöhl. Das ist der kühlste Ort gerade in Barth, da sind wir bei 14 Grad, also da vielleicht jetzt noch mal ein bisschen durchlüften. Später wird es wieder heiß, bis zu 22. 32 Grad mit viel Sonne. So, und der 3-Tage-Trend geht auch noch mal genauso weiter. Morgen sind wir stellenweise bei bis zu 37 Grad. Am wärmsten wird es da an der Elbe. Sonnabend kratzen wir dann wirklich an der 40-Grad-Marke. Sonntag wohl auch noch mal. Dann sind aber auch schon die Gewitter im Anmarsch.
1: 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Die B193 ist zwischen Neustrelitz und Pekartl gesperrt wegen des Waldbrandes. Die Penzliner Straße in Neustrelitz ist auch gesperrt in Richtung Krankenhaus. Und wenn Sie in Neustrelitz wohnen, dann bitte Fenster und Türen nach wie vor geschlossen halten.
6: Geblitzt wird auf der A24 Richtung Hamburg zwischen Zarrentin und Gudow und im Dreieck Wittstock-Dosse beidseitig. B96 zwischen Neustrelitz und Fürstenberg, Höhe Düsterförde. B96 Richtung Autobahn, Höhe Parkplatz Rügenblick. Dann die B96, Ortseingang Weißdien aus Blumenholz kommt. B110 auf Usedom in Görke beidseitig. B198 zwischen Wesenberg und Groß-Trebow am Abzweig Belo. B321 in Suko von der Autobahn kommt. Dann in Letzin-Siedlung Richtung Buro, Markgrafenheide Richtung Hinrichshagen am Waldparkplatz und in Neumukran in Richtung Sassnitz.
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7: Guten Morgen.
6: In Lübsdorf.
1: In Miro.
8: Und in Demmin.
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1: Und immer mit der besten Musik und den meisten 80ern. Und da starten wir in diesem Donnerstagmorgen mit einem Kulthit von Nick Carmen. Every time you break my heart. Guten Morgen um 5.35 Uhr.
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5: Heute das Beste von Opa Gerke.
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4: Wieso bin ich da denn nicht drauf?
1: Naja, es ist ja nur ein Familienfoto.
4: Ja, aber ich stand da doch, als er das geknipst hat. Hm. Wieso ist er denn da nicht mit auf dem Foto drauf?
1: Wer?
4: Ja, dein Neffe, der hat doch geknipst. Ja. Wie kann das denn?
1: Franz, es ist...
4: Ja, und wieso hat er meinen guten Anzug an? Wie kommt der da überhaupt zu?
1: Ja, nee, Franz. Timo hat am Computer deinen Kopf weggemacht.
4: Was?
1: Und sich den da selber drauf gemacht. Das geht heute.
3: Du, das finde ich aber auch nicht fair.
4: Er selber läuft ja den ganzen Abend in der Turnhose rum, weil er zu viel gefressen hat. Und
3: ja, den klaut er Franz sein Outfit. So geht es ja nur auch nicht.
4: Was?
1: Also, das ist ja wohl völlig normal heutzutage. Bei Rocky hat er ja auch den Kopf ausgetauscht.
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0: Hier ist NDR1 Radio MV, der Frühstücksclub mit Daniel Behm und Nils Sörens und immer mit Ihren Nachrichten von den Straßen bei uns im Land. Guten Morgen.
1: Guten Morgen, hier ist Matthias. Ich habe mal eine kleine Verkehrsmeldung für euch, und zwar in Rostock auf der 103 in Richtung Warnemünde. Da sind leichte Sichtbehinderungen durch einen Brand, denke ich mal, in Evershagen.
0: Gebäudebrand oder brennt da ein Auto?
1: Ja, das weiß ich nicht. Das ist aus Evershagen, kommen große Rauchwolken.
0: Okay, B103 Stadtautobahn Rostock-Höhe Evershagen, ja, bitte aufgepasst.
1: Und das ist wahrscheinlich im ganzen Teil da von Evershagen, dass da auch Behinderungen sind. Aber die sind eben auch auf 103.
0: Dann machen wir uns gleich mal schlau, was da genau los ist, und dann hörst du es auf jeden Fall hier bei uns im Frühstücksclub, versprochen. Matthias, vielen Dank.
1: Alles klar.

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0: Guten Morgen. Hier ist Ihr Frühstücksclub. Es ist jetzt 6 Uhr.
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0: Bei Neustrelitz brennt es auf einem früheren Truppenübungsplatz. Seit gestern Mittag haben sich die Flammen immer weiter ausgebreitet. Marilyn Pagel, das Gebiet ist voll mit alter Munition.
2: Ja, und das erschwert die Arbeit der Feuerwehr, denn betreten darf das Gebiet aktuell niemand. Die B193 ist zwischen Neustrelitz und Pekatel gesperrt. Aus dem Haf-Müritz-Studio ist Dominik Kirstea vor Ort. Wie ist die Lage, Dominik?
3: Mittlerweile sind rund 70 Hektar betroffen. Aufgrund der hohen Luftfeuchtigkeit habe sich die Lage über Nacht beruhigt, so die Feuerwehr. Das könnte sich jedoch im Laufe des Tages bei steigenden Temperaturen ändern. Ein zweiter großer Löschzug vom Kreis ist daher bereits auf dem Weg. Seit gestern wird entlang des Waldbrandes gewässert, damit sich das Feuer nicht ausbreiten kann. Das Gebiet grenzt an die Stadtteile Rudo und Zirke in Neustrelitz. Anwohnerinnen und Anwohner sollen Fenster und Türen geschlossen halten. Eine akute Gefahr droht aktuell nicht.
2: In den kommenden Jahren soll vor Swinemünde ein Containerhafen entstehen mit einer rund 70 Kilometer langen Zufahrt. Das hat auch Auswirkungen auf Usedom. In Polen läuft derzeit eine umweltrechtliche Prüfung. Aus dem Vorpommern-Studio Mathis Klemme.
4: Wegen der Grenznähe haben sich bis vor einer Woche auch deutsche Gemeinden und Initiativen zum Projekt äußern können, wie etwa die Gemeinde Heringsdorf und die Bürgerinitiative Lebensraum Vorpommern. Sie kritisieren unter anderem, dass sich mit dem Bau der neuen Fahrrinne die Wasserqualität in der Pommerschen Bucht verschlechtern könnte, sowie Flora und Fauna massiv geschädigt werde. Wann in Polen über die umweltrechtliche Genehmigung der Nordostansteuerung entschieden wird, ist noch nicht klar. Der neue Hafen soll knapp doppelt so groß werden wie die Insel Film vor Rügen. 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
2: Zwei Jugendliche haben in Wismar mit einer Wasserpistole einen Polizeieinsatz ausgelöst. Zeugen hatten der Polizei gemeldet, dass die beiden mit einer mutmaßlichen Schusswaffe unterwegs seien. Die Beamten trafen die 15 und 16 Jahre alten Jugendlichen in der Stadt an und legten ihnen zunächst Handfesseln an. Bei der Durchsuchung stellte sich heraus, dass es sich bei der vermeintlichen Schusswaffe um eine täuschend echt wirkende Wasserpistole handelte. Gegen den 15-Jährigen wurde ein Ordnungswidrigkeitsverfahren wegen des Führens einer Anscheinswaffe eingeleitet, hieß es. Die Wasserpistole wurde sichergestellt. Bei der Fußball-Weltmeisterschaft sind die Vorrunden in den ersten drei Gruppen abgeschlossen. Dabei sammelte Co-Gastgeber Mexiko noch einmal Selbstvertrauen für die K.O.-Runde. Silke Heiner aus dem ARD-WM-Team.
5: Drittes Spiel, dritter Sieg. Mexiko hat auch Tschechien 3:0 bezwungen und ist mit der Maximalausbeute ins 16. Finale gestürmt. Zudem steht Südafrika in Gruppe A dank eines 1:0-Sieges gegen Südkorea erstmals in einer WM-KO-Runde. Die Schweiz sichert sich in Gruppe B den Sieg vor Kanada dank eines 2:1-Sieges im direkten Duell. Auch Bosnien-Herzegowina ist nach einem 3:1 gegen Katar weiter. In Gruppe C hat Brasilien nach einem 3:0 gegen Schottland knapp die Nase vor Marokko, das sich gegen Haiti ein 4:2 erkämpfte. Bundestrainer Julian Nagelsmann hat unterdessen zwei Startelfwechsel für das Spiel gegen Ecuador angekündigt. Antonio Rüdiger und David Raum werden diesmal beginnen. Dennis Undaff erneut nicht.
0: So, das Wetter für uns in Mecklenburg-Vorpommern mit Danja.
6: Und mit bis zu 32 Grad heute und ganz viel Sonne. Also am besten aushalten kann man es heute mal wieder an der Ostsee. Da haben wir mit Seewind nämlich maximal 27 Grad. Jetzt im Moment sind wir schon bei 16 in Lukurit, 18 im Darßer Ort und 19 in Waaren. Und der 3-Tage-Trend, es geht weiter bergauf, auch wenn man sich das irgendwie schwer vorstellen kann. Aber wir sind morgen wirklich stellenweise bei bis zu 37 Grad. Sonnabend kratzen wir an der 40-Grad-Marke. Also das wird dann wirklich unangenehm. Sonntag auch noch mal. Aber dann kommen auch schon die Gewitter und dann kommt auch wieder ein bisschen Abkühlung.
0: Die Erlösung dann mit Gewittern. Genau. 4:06 hier ist NDR 1 Radio MV mit dem zuverlässigsten Verkehrsservice für uns in Mecklenburg-Vorpommern. Da hatte Christian ja eben Bescheid gesagt. Stadtautobahn Rostock, die B103 Höhe Ebershagen, teilweise dicke Rauchwolken, weil es brennt. Was wir wissen, es brennt in der Hendrik-Ibsen-Straße. Was genau? Ja, da halten wir Sie auf dem Laufenden. Hier im Frühstücksclub. Versprochen. Dann B193, die ist zwischen Neustrelitz und Pekatel gesperrt wegen des Waldbrandes. Die Penzliner Straße in Neustrelitz ist auch gesperrt in Richtung Krankenhaus. Wenn Sie in Neustrelitz wohnen, bitte nach wie vor Fenster und Türen geschlossen halten.
6: Geblitzt wird auf der A24 Richtung Hamburg zwischen Zarrentin und Gudow, A24 im Dreieck Wittstock-Dosse beidseitig, B96 zwischen Neustrelitz und Fürstenberg, Höhe Düsterförde, B96 Richtung Autobahn, Höhe Parkplatz Rügenblick, dann die B96 im Ortseingang Weißdien aus Blumenholz kommt, B110 auf Usedom in Görke beidseitig, B198 Neustrelitz Richtung Wesenberg am Abzweig Belo, B321 in Suko von der Autobahn kommt. In Letzin-Siedlung blitzt es Richtung Buro, dann Markgrafenheide Richtung Henrichshagen am Waldparkplatz und in Neumukran in Richtung Sassnitz.
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7: 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Guten Morgen
6: in Schönberg.
0: Guten Morgen in Kröpelin.
8: Und in Eggesin.
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0: Und immer mit Ihren Anrufen hier bei uns im Studio 0800 59 59 100.
9: Hier ist der Michael Polzin, hallo.
0: Moin Michael.
9: Ich wollte einen Blitzer melden, die bauen gerade auf zwischen Groß- und Klein-Rogan. Da ist 70.
0: In beiden Richtungen?
9: Nee, nur in, also was ich gesehen habe, nur in Richtung Klein-Rogan, also stadteinwärts.
0: Dann wissen jetzt alle Bescheid. 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
9: MV.
0: Läuft doch, danke.
9: Schönen Tag für euch noch.
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0: Der Frühstückskopf hier bei NDR 1 Radio MV. Und wir haben ja versprochen, dass wir Sie auf dem Laufenden halten. Und das Versprechen halten wir hier mit Ihrer Hilfe. Es gibt nämlich Neuigkeiten zum Feuer in Rostock. Daniel und Nils hier, guten Morgen.
1: Ja, einen wunderschönen guten Morgen. Hier ist der Micha aus Rostock.
2: Moin.
1: Ihr habt gerade die Meldung durchgegeben, in der Hendrik-Ibsen-Straße brennt es. Es ist noch nicht genau bekannt, was.
2: Genau.
1: Es ist wirklich tatsächlich so, dass sehr, sehr starke Rauchentwicklung ist. Die Leute in der Umgebung sollten unbedingt die Fenster geschlossen halten. Es brennt ein kleiner Einkaufsmarkt und ein daneben liegendes Friseurgeschäft.
2: Bist du vor Ort oder bist du in der Feuerwehr oder woher weißt du das alles?
1: Ich bin gerade eben dort vorbeigefahren und wohne dort in dem Gebiet. Die Feuerwehr ist vor Ort, Löschkräfte sind alle im Einsatz, aber es ist wirklich sehr starke Rauchentwicklung bis zur Stadtautobahn rüber, teilweise sogar bis auf den Schmaler Damm.
2: Also eine größere Geschichte, sagst du?
1: Größere Geschichte, jawohl.
2: Okay, dann vielen Dank, dass du gleich Bescheid gesagt hast und dann sieh zu, dass du...
1: Ich wünsche euch alles Gute und es macht immer wieder Spaß, euch zuzuhören. Vielen Dank.
2: Danke dir.

0: Ja, heute bis 32 Grad, morgen bis 37 Grad und am Wochenende bis zu 40 Grad. Das wird heiß.
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2: Platz 5. Lust, heute Abend in die Sauna zu gehen? Platz 4. Möchtest du mit mir unter der Decke kuscheln? Platz 3. Du wolltest doch heute den Dachboden aufräumen. Platz 2. Sag mal, kannst du heute beim Umzug helfen? Und hier Platz 1 der Sätze, die wir bei der Hitze nicht so gerne hören wollen.
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0: Guten Morgen, Frühstücksclub. Es ist 20 Minuten nach 6.
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2: Meine Nachbarin Gabi schickt mir ein Foto. Ein Rehkitz ist im Garten. Und tatsächlich, da liegt es. Klein, schutzlos, mit großen Augen schaut es uns an. Ist es vielleicht verletzt? Wir wissen nicht, was man da macht und rufen den Jäger. Doch der lacht nur. Da kann man gar nichts tun. Das ist ein neugeborenes Rehkitz. Die Mutter ist hier irgendwo, sie kommt später zurück und versorgt es. Sie hat sich euren Dschungel ausgesucht, weil sie hier geschützt ist. Lasst das Rehkitz einfach in Ruhe. Die Natur sucht sich schon ihren Weg. Und der Jäger zieht von dann. Seit ein paar Jahren lassen wir einen Teil des Pfarrgartens verwildern. Was mir nicht klar war, er wird so zu einem Lebensraum für Tiere, die sonst woanders gestört sind, auf den Feldern ringsum. Vielleicht ist es manchmal gut, nicht alles den Regeln zu unterwerfen, nicht alles abzumähen und glatt zu haken, wie es sonst üblich ist. Einfach mal Freiräume und Spielräume zuzulassen. Die Dinge nicht allzu streng zu nehmen. Nicht nur in der Natur, sondern auch im Alltäglichen. Jesus sagt, seid barmherzig, wie auch euer Vater im Himmel barmherzig ist. Ich frage mich manchmal, wie das gedacht ist. Aber vielleicht genau so. Da, wo Menschen Spielräume lassen, entstehen Lebensräume. Da geschehen Barmherzigkeit und solche kleinen Wunder.
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2: Ja, so macht das so wieder Spaß heute Morgen. Gute Laune 80er von Roy Orbison. Kulthit, You Got It im Frühstücksclub um 6.25 Uhr. Guten Morgen. 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
1: 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Es ist jetzt 6:30.
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1: Rauch, eine gesperrte Bundesstraße und explodierende Munition. Marlen Pagel bei Neustrelitz beschäftigt ein Flächenbrand die Feuerwehr.
2: Ja, betroffen ist ein früherer russischer Truppenübungsplatz zwischen Neustrelitz und Pikatel. Der Brand ist gestern Mittag ausgebrochen und hat sich inzwischen auf rund 70 Hektar ausgebreitet. Die B193 ist in dem Bereich gesperrt. Anwohner sollen weiter Türen und Fenster geschlossen halten. Ähnlich wie bei dem Waldbrand bei Lübten vor einigen Jahren liegt in dem Gebiet alte Munition. Die Feuerwehr kann deshalb nicht vorrücken, um zu löschen, sagte Jörg Westphal von der Neustrelitzer Feuerwehr im NDR Nordmagazin.
3: Ganz so extrem ist es bei uns nicht. Es handelt sich um einen ehemaligen Panzerschießplatz, der jetzt im Müritz-Nationalpark sich befindet und sich von selbst renaturiert. Es ist also wenig Hochbestand betroffen, sodass es nicht zu so einem ausgedehnten Waldbrand kommt wie den Lübten. Das ist hier nicht das Problem. Das Problem war eher, dass der Wind ständig gedreht hatte im Laufe des Nachmittages und somit sich die Ausbreitungsrichtung ständig verändert hat.
2: Auch in Rostock-Evershagen ist die Feuerwehr im Einsatz. Dort brennt es offenbar an einem Supermarkt. In der 1 Radio MV-Hörer melden heftige Rauchentwicklung zwischen Schmalerdamm und Stadtautobahn. Nach zwei Kellerbränden in Stralsund sucht die Polizei nach Zeugen. Der entstandene Schaden liegt dort bei rund 15.000 Euro. Veronika Gollitz aus dem Vorpommern-Studio mit Einzelheiten.
4: Am Nachmittag wurden die Einsatzkräfte zunächst in die Lindenallee gerufen. Wie die Polizei mitteilt, wurde in dem Mehrfamilienhaus Gerümpel im Keller angezündet. Eine technische Ursache wird derzeit ausgeschlossen. Weil das Feuer das Gebäude stark beschädigt hat, wurde ein Strafverfahren wegen schwerer Brandstiftung eingeleitet. Am späten Abend brannte es dann in einem Keller in der Helmut-Graf-von-Moltke-Straße. Zwei Personen mussten das Gebäude verlassen, konnten aber nach Abschluss der Löscharbeiten wieder in ihre Wohnungen zurück. Auch hier ermittelt die Kripo wegen des Verdachts der schweren Brandstiftung. Ein Zusammenhang zwischen den beiden Bränden wird geprüft.
2: In Stralsund sind gestern Stolpersteine für 5 jüdische Menschen verlegt worden, die 1940 von den Nazis deportiert wurden. Der Transport ins Lager Piaski war eine der ersten Massendeportationen von Juden im damaligen Deutschen Reich. Rebecca Bahr aus dem Vorpommern-Studio.
5: Begleitet wurde die Stolpersteinverlegung von etwa 60 Schülerinnen und Schülern einer Gesamtschule, dem Oberbürgermeister und Stadtvertretern. Die Stolpersteine erinnern vor 3 Wohnhäusern in der Altstadt an Sarah Kempler, Franziska Kutniewski und Abraham und Beiler Lifschütz und deren 16-jährigen Sohn Manfred. Sie wurden wegen ihres jüdischen Glaubens und ihrer jüdischen Abstammung verfolgt, misshandelt und deportiert. Erst wurden sie in Lastkraftwagen nach Stettin, dann in Züge zusammengefercht Richtung Osten gebracht, ins Lager Piaski. Dort verliert sich die Spur. Sie sind nie zurückgekehrt.
2: Bei der Fußball-WM ist Deutschland ja schon auf jeden Fall weiter. Die DFB-Elf hat heute noch ihr letztes Gruppenspiel gegen Ecuador. Für die ersten Teams ist die Gruppenphase schon vorbei. Sicher weiter sind Mexiko, Kanada, die Schweiz und Brasilien. Außerdem Südafrika, Marokko und Bosnien-Herzegowina.
1: Das Wetter für uns in Mecklenburg-Vorpommern.
6: Ja, es ist halt Sommer, ne? Man merkt es an den Temperaturen, es ist wirklich heiß. Ich finde, ich merke es heute Morgen auch an meinem Frühstück. Ich habe nämlich frische Himbeeren aus meinem Garten.
7: Oh, geil. Ja,
1: was dich mega. Sehr, sehr glücklich macht.
6: Wirklich, man muss ja so diese kleinen Sachen ja. Einfach mal feiern, ne? Also vielleicht kommen sie auch in den Genuss. Wie gesagt, es ist aber dazu wirklich sehr, sehr heiß. Also bis zu 32 Grad kriegen wir heute dazu viel Sonne. Jetzt sind wir auch schon bei 19 in Rostock, 18 in Goldberg, 20 auf der Greifswalder Oi. Und In den kommenden Tagen sieht das nicht anders aus. Der 3-Tage-Trend. Morgen bis zu 37 Grad. Am Sonnabend bis zu 40 Grad. Sonntag auch nochmal ähnliche Kiste. Dann steigt allerdings auch deutlich das Risiko für Gewitter wieder.
1: 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B103, Stadtautobahn Rostock, Höhe Evershagen. Bitte aufgepasst, dicke Rauchwolken dort. Da können Sie nicht ganz so gut gucken. Da brennt es an einem Supermarkt. Fenster und Türen in dem Bereich bitte auch geschlossen halten. Dann die B193, die ist zwischen Neustrelitz und Pekartl gesperrt wegen des Waldbrandes. Die Penzliner Straße in Neustrelitz ist auch gesperrt in Richtung Krankenhaus. Und auch dort bitte Fenster und Türen geschlossen halten.
6: Geblitzt wird auf der A24 Richtung Hamburg zwischen Zarrentin und Gudow und A24 im Dreieck Wittstock-Dosse beidseitig. B96 zwischen Neustrelitz und Fürstenberg Höhe Düsterförde. B96 Richtung Autobahn Höhe Parkplatz Rügenblick. Dann die B96 im Ortseingang Weißdien aus Blumenholz kommt. B110 auf Usedom in Görke beidseitig. B198 Neustrelitz Richtung Wesenberg am Abzweig nach Belo. Die B321 in Sukow von der Autobahn kommt. Im Ortsausgang Kogel blitzt es Richtung Kamin, in Letzin-Siedlung Richtung Buro. Im Ortseingang Lichtenhagen-Dorf aus Attmannshagen kommt beidseitig. Markgrafenheide Richtung Hinrichshagen am Waldparkplatz, dann in Neumukran Richtung Sassnitz und zwischen Kleinrogan und Großrogan.
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6: Guten Morgen. In Pingelshagen,
1: Bützow
2: und Straßburg.
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1: Tja, wir hoffen, Sie kommen gut durch die Hitze. Marilyn Pagel hat was ganz, ganz Tolles heute vor. Sie hat einen Friseurtermin.
2: Ja,
6: das
1: ist
2: ja
6: schön.
1: Wie lange dauert der so durchschnittlich?
2: 3 Stunden.
1: 3 Stunden?
2: Mhm.
1: Bei 30 Grad.
2: Vielleicht lasse ich Föhn weg heute.
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0: Heute Abend das letzte Gruppenspiel der deutschen Mannschaft bei der Fußball-Weltmeisterschaft. Es geht gegen... Jawohl, der Frühstücksclub hier. Daniel Behm, Nils Sörens, NDR1 Radio MV. Mit im Stadion in New York sind auch zwei Fußballfans aus Mecklenburg-Vorpommern mit dabei. Hans-Jürgen Kowalczyk aus Güstrow und sein Kumpel Ewald aus Dobbin-Linstow.
1: Hans-Jürgen, guten Morgen erstmal nach New York.
2: Guten Morgen, ihr zwei.
1: Ja, ihr habt jetzt die ersten beiden Deutschlandspiele ja schon im Stadion geguckt. Wie war da so die Stimmung bisher?
2: Die Stadien sind alle ausverkauft gewesen. Also speziell Houston ist an dem Tag auch überdacht worden, weil es geregnet hat. 74.000 Zuschauer, Begeisterung pur. Ja, I love Germany haben wir nicht nur einmal gehört. Wir in unserem Fanblock, schwarz-rot-goldene Fahnen, singen, feiern. Die Deutschen haben natürlich mit dem 7:1 was vorgelegt. Da konnte man ja überhaupt nicht meckern und das war wunderbar.
0: Okay, und jetzt mal abgesehen vom 7:1, was war das Beste bisher?
2: Also das ist auf jeden Fall, wenn man in der Gemeinschaft fährt, so wie wir mit dem Fanclub, dann lernt man wieder einfach neue Leute kennen. Es ist eine Gemeinschaft, die also zusammenhält, die zusammen feiert, die zusammen die Mannschaft anfeuert. Das ist also ein wirklich super Gefühl, was man da erlebt und man kann so natürlich auch die Mannschaft zu einem Erfolg treiben.
1: Ja, hoffentlich dann ja auch heute Abend. Ne? Ihr seid ja wieder im Stadion mit dabei, bevor es dann nach Hause geht. Hans-Jürgen, was ist dein Tipp für heute Abend?
2: Ich tippe 3:1 für Deutschland.
1: Ja, Hans-Jürgen Kowalczyk aus Güstrow auch mit dabei heute beim letzten Gruppenspiel der deutschen Mannschaft.
0: Ja, und für alle anderen, das Spiel wird gezeigt heute Abend im Ersten oder halt auch beim Public Viewing am NDR Kaiserweder Fußballstand in Heringsdorf. 22 Uhr geht's los. Deutschland gegen...
3: Ecuador!

0: 6:46 Uhr, hier ist Ihr Frühstücksclub bei NDR 1 Radio im Vormittag mit Daniel Behm und Nils Sörens. Und uns beschäftigen heute Morgen zwei Feuer. Einmal in Rostock.
1: Ja, genau, auf der B103 Stadtautobahn ist das. Da behindern dicke Rauchwolken die Sicht. Da brennt es nämlich bei einem Supermarkt. Fenster und Türen hier bitte geschlossen halten. Und das Gleiche gilt auch für Neustrelitz. Denn die B193 zwischen Neustrelitz und Pekartl, die ist derzeit gesperrt wegen eines Waldbrandes. Genauso die Penzliner Straße in Neustrelitz, die ist auch dicht Richtung Krankenhaus. Auch hier Fenster und Türen bitte geschlossen halten.
0: Tja, wenn Sie übrigens mal was auf dem Herzen haben, dann können Sie sich immer gerne melden hier bei NDR 1 Radio MV im Frühstücksclub. Ines Scholz aus Gammelin hat das auch gemacht. Guten Morgen, Ines.
2: Guten Morgen, Nils. Guten Morgen, Daniel.
0: So, du willst nämlich einfach mal ein großes Dankeschön loswerden, ne? Erzähl mal.
2: Und zwar waren wir am Wochenende in Beutenhagen. Da gibt es eine private Strandkorbvermietung, die geleitet wird von Deiner Rikoff. Die bietet Rollstuhlfahren an. Ich sitze im Rollstuhl, ich habe MS. Und die bietet Rollstuhlfahren an, dass sie einen Strandkorb nutzen können. Das heißt, dass Matten ausgelegt sind und dass es zugänglich ist. Und diese Deiner Rikoff ist so eine nette, sympathische Frau und hat es mir ermöglicht, dass ich einen wunderschönen Tag hatte am Ostseestrand. Und dafür wollte ich einfach mal Dankeschön sagen.
1: Ja, einfach mal am Strand sein, das ist für viele ganz normal, für einige aber halt auch nicht. Und deswegen ist es toll, dass Menschen das möglich machen. So wie in Beutenhagen. Immer gemeinsam für uns in Mecklenburg-Vorpommern.

0: Seestraße.
1: Ja, wie schön, dass Sie auch heute Morgen wieder gemeinsam mit uns hineinstarten in diesen Tag. Hier ist NDR1 Radio MV, hier ist der Frühstücksclub und uns beschäftigt natürlich auch heute Morgen der Waldbrand in Neustrelitz auf dem ehemaligen Truppenübungsplatz. Frank Abel, unser NDR-Wetterexperte auf oder am Kap Arkona. Wie sieht es denn insgesamt bei uns im Land mit der Waldbrandgefahr aus?
2: Ja, wir hatten einigermaßen Regen und deswegen ist es nicht überall hoch. Also es ist im Nordosten so Vorpommern, Rügen bei Waldbrandwarnstufe 1 bis 2, also eher noch gering. Stellenweise kann es da auch größer sein. Aber so richtig geht es je mehr in den Südwesten sozusagen, umso höher. Also da haben wir schon Waldbrandstufen 3, vereinzelt auch noch ein bisschen drüber. Und natürlich trocknen die Pflanzen aus, wenn es jetzt noch heißer wird. Und dementsprechend reicht ein Funkenflug, irgendwas. Also die Hitze selbst macht den Waldbrand nicht. Es ist meistens in irgendeiner Form von Brandstiftung, beabsichtigt oder unbeabsichtigt. Also da vorsichtig sein.
3: Mhm. Und du hast ja gerade schon gesagt, jetzt auch in den kommenden Tagen, es wird ja immer heißer, ne? Wir sind ja heute schon bei bis zu 32 Grad, richtig?
2: Ja. Richtig, 32 Grad an der Elbe, vielleicht sogar einen Tacken drüber. Nur da, wo die See kühlt, die Ostsee, da sind wir bei 24 bis 27, aber wirklich nur in Küstennähe. Und das bei 15 Stunden Sonne, vielen Gräserpollen und jetzt gehen wir so langsam auf den Höhepunkt zu. Morgen, da sind wir schon bei bis zu 35 an der Elbe, vielleicht schon 37 Grad. Ja, und dann kommt das Wochenende, da heißt es am besten nichts vornehmen, Füße hoch, knappe 40 Grad an der Grenze zu Brandenburg im äußersten Süden. Dazu wird es schwül. Nur an der Küste kann man das eigentlich mit Bewegung aushalten. Also langsam angehen lassen. Der Sommer gibt mal extrem Rekordvollgas.
1: Frank Abel am Kap Arkona, unser NDR-Wetterexperte. Vielen Dank.
2: Gerne.
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8: Hier ist Ihr Frühstücksclub auf die Sekunde genau 7 Uhr.
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8: So, da bringt uns Marlen Pagel jetzt erstmal auf den neuesten Stand in Sachen Feuer in Neustrelitz auf einem früheren Truppenübungsplatz. Seit gestern brennt es dort, die Flammen haben sich immer weiter ausgebreitet. Marlen Pagel, das Gebiet ist voll mit alter Munition.
9: Ja, und das erschwert die Arbeit der Feuerwehr, denn betreten darf das Gebiet aktuell niemand. Die B193 ist zwischen Neustrelitz und Pekartl weitergesperrt. Dominik Christher aus dem Haff-Müritz-Studio, wie ist die Lage vor Ort?
10: Mittlerweile sind rund 70 Hektar betroffen. Aufgrund der hohen Luftfeuchtigkeit habe sich die Lage über Nacht beruhigt, so die Feuerwehr. Das könnte sich jedoch im Laufe des Tages bei steigenden Temperaturen ändern. Ein zweiter großer Löschzug vom Kreis ist daher bereits auf dem Weg. Seit gestern wird entlang des Waldbrandes gewässert, damit sich das Feuer nicht ausbreiten kann. Das Gebiet grenzt an die Stadtteile Rudow und Zirke in Neustrelitz. Anwohnerinnen und Anwohner sollen Fenster und Türen geschlossen halten. Eine akute Gefahr droht aktuell nicht.
9: Feuerwehreinsatz auch in Rostock-Evershagen. Dort brennt offenbar eine Spielothek. Die Feuerwehr bemüht sich, ein Übergreifen der Flammen auf einen benachbarten Supermarkt zu verhindern. Anwohner in der Hendrik-Ibsen-Straße berichten von einer starken Rauchentwicklung. Die hohen Temperaturen derzeit, die können gefährlich sein, vor allem für ältere Menschen, die zum Beispiel in Pflegeeinrichtungen leben. Der Hitzeschutz dort ist heute Thema im Bundestag. Birte Sönnigsen aus dem Hauptstadtstudio.
11: Die Grünen fordern, die Pflegeeinrichtung, aber eben auch die häusliche Pflege stärker auf Krisen vorzubereiten und nennen da eben explizit auch Hitze als eine Krise. Sozial- und Wohlfahrtsverbände wie die Caritas, die fordern mehr staatliche Unterstützung beim Hitzeschutz, auch für die Pflege. Es soll bundesweit rund 100.000 Gebäude wie Kitas und Pflegeheime geben, die nicht ausreichend auf Hitzewellen vorbereitet sind, sagt die Caritas. Verschiedene Ministerien haben aber nochmal gesagt, das mache der Bund schon. Das Umweltministerium verweist zum Beispiel darauf auf das Förderprogramm Klimaanpassung in sozialen Einrichtungen. Da stehen 85 Millionen Euro zur Verfügung, verteilt auf 3 Jahre.
9: Zwei schwere Erdbeben haben Venezuela erschüttert. Innerhalb von weniger als einer Minute haben sie massive Schäden angerichtet. Die Behörden rechnen mit vielen Toten. Bei der Fußball-Weltmeisterschaft sind die Vorrunden in den ersten 3 Gruppen abgeschlossen. Dabei sammelte Co-Gastgeber Mexiko noch einmal Selbstvertrauen für die K.O.-Runde. Silke Heine aus dem ARD-WM-Team.
12: Drittes Spiel, dritter Sieg. Mexiko hat auch Tschechien 3:0 bezwungen und ist mit der Maximalausbeute ins 16. Finale gestürmt. Zudem steht Südafrika in Gruppe A dank eines 1:0-Sieges gegen Südkorea erstmals in einer WM-K.O.-Runde. Die Schweiz sichert sich in Gruppe B den Sieg vor Kanada dank eines 2:1-Sieges im direkten Duell. Auch Bosnien-Herzegowina ist nach einem 3:1 gegen Katar weiter. In Gruppe C hat Brasilien nach einem 3:0 gegen Schottland knapp die Nase vor Marokko, das sich gegen Haiti ein 4:2 erkämpfte. Bundestrainer Julian Nagelsmann hat unterdessen 2 Startelfwechsel für das Spiel gegen Ecuador angekündigt. Antonio Rüdiger und David Raum werden diesmal beginnen. Dennis Ohn darf erneut nicht.
8: So, das Wetter für uns in Mecklenburg-Vorpommern, das hat Daniel für uns.
13: Ja, und das wird in einem Wort ganz kurz zusammengefasst. Heiß. Ja. Bis 32 Grad heute, ganz viel Sonne. Jetzt im Moment sind wir auch schon bei 19 Grad auf Hiddensee in der Dünenheide, 21 Grad in Kirchdorf auf Pöhl und 18 Grad in Ueckermünde. Und der 3-Tage-Trend geht weiter nach oben, auch wenn man es sich nicht vorstellen kann. Also morgen bis zu 37 Grad. Am Sonnabend kratzen wir an der 40-Grad-Marke. Sonntag nochmal das gleiche Spiel. Dann kommen aber die Gewitter und hoffentlich auch ein bisschen Entlastung.
8: Ja, in der 1 Radio MV mit dem zuverlässigsten Verkehrsservice für uns in Mecklenburg-Vorpommern. Vielen, vielen Dank, dass Sie immer gleich Bescheid sagen, wenn Sie was sehen, wenn irgendwo was was los ist bei uns im Land. Guten Morgen.
14: Schönen guten Morgen. Hier ist der Sebastian Nikolajczyk aus Stralsund.
8: Moin.
14: In Stralsund ist derzeit ein Wohnungsbrand in der Anno-Zweigstraße 4142. Ein Wohnungsbrand gerade. Derzeit gesperrt die Straße. Da kommt man nicht durch.
8: Das gibt's doch gar nicht. Das ist jetzt der dritte Brand. Einmal Waldbrand Neustrelitz, dann in Rostock. Da brennt's auch. Evershagen. Und jetzt nochmal in Stralsund. Sag nochmal, wo genau?
14: Anno-Zweigstraße 4142 Wohnblock.
8: Polizei, Wohnblock. Feuerwehr, alle vor Ort?
14: Alles vor Ort, immer noch gesperrt dort.
8: Vielen Dank, dass du Bescheid gesagt hast. So, die B103 Höhe Evershagen ist nicht gesperrt, aber da heult ordentlich Rauch. Fenster und Türen geschlossen halten und B193, die ist gesperrt zwischen Neustrelitz und Pekartel. Der Waldbrand dort. Die Penzliner Straße in Neustrelitz ist auch gesperrt in Richtung Krankenhaus. Auch dort Fenster und Türen geschlossen halten.
13: Geblitzt wird auf der A24 Richtung Hamburg zwischen Zarrentin und Gudow und Richtung Berlin im Dreieck Wittstock-Dosse. Die B96 zwischen Neustrelitz und Fürstenberg Höhe Düsterförde. B96 Richtung Autobahn Höhe Parkplatz Rügenblick. B96 Ortseingang Weißdien aus Blumenholz kommt. B110 auf Usedom in Görke beidseitig. B198 Neustrelitz Richtung Wesenberg am Abzweig Belo. B321 in Suko von der Autobahn kommt. Dann am Ortsausgang Kogel Richtung Kamin, in Letzin-Siedlung Richtung Buro, Margrafenheide Richtung Hinrichshagen am Waldparkplatz. In Neumukran Richtung Sassnitz zwischen Kleinrogan und Großrogan und im Ortseingang Lichtenhagen-Dorf beidseitig.
8: So, und wo noch?
15: Und hier ist Thorsten auf der B208 zwischen Gottin und Tasso wird gerade beidseitig aufgebaut.
8: Okay, vielen Dank. Wenn Sie was sehen, immer anrufen 0800 5959 100 oder eine Nachricht schicken über unsere App.
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16: Guten Morgen.
13: In Plau am See.
8: Guten Morgen in Hammer an der Öcker.
17: Und in Bergen auf Rügen.
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8: Ja, wilder Morgen heute mit den ganzen Feuern bei uns im Land. Wir halten Sie selbstverständlich weiter auf dem Laufenden, aber wir versorgen Sie natürlich auch mit der besten Musik und den meisten 80ern. Jetzt mal durchatmen mit Boney M. Kulted, I See a Boat on the River. Schön, dass Sie mit uns hineinstarten. 6 Minuten.

0: Ihr Frühstücksclub bei NDR 1 Radio MV mit allem, was uns in Mecklenburg-Vorpommern bewegt. Und das sind heute Morgen verschiedene Brände bei uns im Land. Mhm. Unter anderem in Neustrelitz brennt ein ehemaliger Truppenübungsplatz so groß wie rund 100 Fußballfelder. Und unsere Reporterin Dominik Kistea aus unserem Hafen-Müritz-Studio, die ist vor Ort. Dominik, wie ist aktuell die Lage?
1: Ja, also es ist so, dass die Straße immer noch gesperrt ist. Die Feuerwehrleute, die hier vor Ort sind, die versuchen das Ganze ja unter Kontrolle zu haben. Die machen jetzt aber erstmal eine Lagebesprechung. Also gerade stehen quasi alle zusammen. Man sieht hier auch immer Feuerwehrwagen hin und her fahren. Also es ist schon Bewegung auch hier.
2: Und dadurch, dass das Waldgebiet ja auch munitionsbelastet ist, ist die Arbeit natürlich nicht einfach. Wie geht's denn den Feuerwehrleuten? Die sind ja doch schon ganz schön lange im Einsatz jetzt, ne?
1: Genau, ich hatte mit einigen gesprochen, die sind teilweise seit gestern Mittag im Einsatz, also seit das Feuer ausgebrochen ist. Sie halten sich noch ganz gut, also versuchen sich wirklich hier tapfer durchzuschlagen, aber natürlich sieht man denen auch schon die Müdigkeit im Gesicht an.
0: Okay, Waldbrand in Neustrelitz auf einem ehemaligen Truppenübungsplatz. Das weckt schlimme Erinnerungen an den Brand in Lübtheen vor 7 Jahren. So schlimm soll es aber bei diesem Brand nicht sein. Vielen Dank für die Information. Live war das aus Neustrelitz. Dominik Kistea.
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0: Oh Mann, was für ein Morgen. Hier ist Ihr Frühstücksclub bei LR1 Radio MV. Wir haben es gerade gehört. Großer Waldbrand in Neustrelitz auf einem ehemaligen Truppenübungsplatz. Da ist die B193 zwischen Neustrelitz und Pekartl weiter gesperrt. Die Penzliner Straße in Neustrelitz übrigens auch gesperrt in Richtung Krankenhaus und Fenster und Türen weiterhin dort geschlossen halten. Und wir haben heute Morgen noch zwei weitere Brände.
1: In Stralsund ist deswegen zum Beispiel die Arnold-Zweig-Straße gesperrt. Da brennt eine Wohnung. Auch hier bitte Fenster und Türen geschlossen halten. Und in Rostock, da ist zwar momentan nichts gesperrt, aber da geht es bitte im gesamten Stadtgebiet gut aufzupassen. Es brennt nämlich in Evershagen bei einem Supermarkt und der Rauch, der verbreitet sich offensichtlich wohl komplett. Also passen Sie da gut auf und im Zweifel machen Sie einfach die Fenster zu.
0: Ja, genau. Wir halten Sie weiter auf dem Laufenden, versprochen. Hier im Frühstücksclub bei NDR1 Radio MV.

0: 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Andere Veranstaltungen stehen möglicherweise aber auch auf der Kippe wegen unseres Telefonspaßvogels Live Tennemann.
1: Ja, so wie das große Dorffest in Hohenviecheln bei Bad Kleinen. Da hakt es jetzt vor allem in Sachen Fischbrötchen. Ja, er hat angerufen bei Andreas Friede. Vorsicht live.
2: Friede.
3: Ja, wunderschönen guten Tag. Markus Prüfer, Lebensmittelaufsicht Nordwestmecklenburg. Beim großen Dorffest in Hohenviecheln, jetzt am Samstag, 27. Da betreiben Sie einen Fischhandel, richtig, ja?
2: Ich selber nicht, aber der Angelverein Hohenviecheln, der macht das dort, genau.
3: Aber Sie haben den Hut auf?
2: Ich bin der Vorsitzende und ja, Sie können sagen, ich habe den Hut auf.
3: Nun bin ich aber ein bisschen erstaunt, weil wir haben hier noch keine Befähigungsnachweise, nichts auf dem Tisch in der Lebensmittelaufsicht.
2: Was soll der Scheiß denn jetzt schon wieder?
3: Naja, wenn Sie Fisch verkaufen, da muss man eine Befähigung haben.
2: Also wir haben auf alle Fälle Leute, die den Hygieneschein haben.
3: Ja, das ist doch nicht ausreichend, denn Sie als Chef brauchen ein Verkaufszertifikat mobiler Lebensmittelhandel A213.
2: Ja, weil wir hier in Deutschland sind, oder was?
3: Wie
2: kann ja nicht sein.
3: Ohne wird das schwierig, lieber Herr Friede.
2: Wir haben jetzt hier alles organisiert. Wir haben die Brötchen bestellt, wir haben den Fisch bestellt, wir wollen die Brötchen verkaufen und das werden wir auch tun.
3: Ja, passen Sie auf ein Brötchen, da brauchen Sie ja noch die Bäckereizertifizierung. Haben Sie die?
2: Habe ich noch nie was von gehört.
3: Ja, ich sag's Ihnen, das ist ja mein Job. Das sieht nicht gut aus.
2: Ich muss Ihnen ganz ehrlich sagen, ich bin der Erste in meiner Familie, der kein Bäcker ist. Und so einen Scheiß habe ich wirklich noch nicht gehört.
3: Ich kann Ihnen entgegenkommen. Wenn Sie am Freitag eine Notprüfung machen würden als Verantwortlicher, dann gebe ich Ihnen den Stempel.
2: Sie haben Fieber.
3: Warum?
2: Ja, auf keinen Fall. Ne? So einen Scheiß können Sie selber machen.
3: Ja, aber Sie müssen doch an das Dorffest denken. Die Menschen freuen sich auf Ihren Räucherfisch.
2: Ich glaube, Sie verarschen mich. Ich mache doch hier nicht eine Notprüfung.
3: Hier ist Live Tennemann. Vorsicht, live.
2: Ach du meine Güte. Okay. Ich lache auch gleich.
3: Mehr so nach innen?
2: Ja, mehr so nach innen.
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0: Schön, dass Sie mit dabei sind. Sie hören den Frühstücksclub. Hier ist NDR 1 Radio MV. 7.30 Uhr ist es, 7:30.
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0: Einen Brand löschen, ohne an die Flammen richtig heranzukommen. Marilyn Pagel, vor diesem Problem stehen gerade die Feuerwehrleute bei Neustrelitz.
2: Ja, da brennt es ja auf einem früheren Militärgelände, auf dem auch alte Munition liegt. Mittlerweile haben sich die Flammen auf etwa 70 Hektar ausgebreitet. Wie die Löscharbeiten heute weitergehen sollen, darüber beraten gerade die Einsatzkräfte aus dem Haff-Müritz-Studio Annette Even.
3: Weil die Einsatzkräfte den munitionsbelasteten Wald nicht betreten können, ist es schwierig für sie, die Lage einzuschätzen. Gestern hatte die Feuerwehr Drohnen aufsteigen lassen und die Bilder dann ausgewertet. Jetzt, wo es wieder hell ist, sei das auch wieder eine Option, so die Einsatzkräfte vor Ort. Nach der feuchten Nacht, die das Feuer etwas eingedämmt hat, bereiten sich die Feuerwehr und Katastrophenschutz auf den heißen und trockenen Tag heute vor. Darum geht es gerade bei der Lagebesprechung. Gestern hatte es Explosionen gegeben, sodass sich die Einsatzkräfte zurückziehen mussten. Sie wässern den Waldrand, damit sich das Feuer nicht ausbreiten kann.
2: Und auch in Rostock brennt es, nämlich im Stadtteil Evershagen. Betroffen sind mehrere Geschäfte neben einem Supermarkt. Vor Ort ist Laurin Zierke aus dem Ostseestudio.
4: Also hier neben dem Penny ist so ein Anbau in Brand, beziehungsweise aktuell sehe ich hier sehr, sehr viel starken Rauch. Die Feuerwehr steht oben auf der Leiter und löscht. Der Pennymarkt selbst ist wohl nicht betroffen. Der Einsatzleiter Christian Radischat hat mir aber gesagt, dass der Anbau vor anderthalb Stunden noch in Vollbrand stand. Mittlerweile ist nur noch Rauch zu sehen und in dem Gebäude befinden sich verschiedene Werbetreibende, also ein Friseur, ein kleines Casino und ein Restaurant, genau. Und das Gebäude ist wohl Stand jetzt voll zerstört und die Feuerwehr war aktuell hier mit 30 Leuten vor Ort.
2: Im Bundestag geht es heute erneut um Änderungen bei der Organspende. Mehrere Abgeordnete werben dafür, eine Widerspruchsregelung einzuführen. Das bedeutet, dass Erwachsene als Organspender gelten, es sei denn, sie widersprechen. Aktuell können Menschen in Deutschland nach ihrem Tod nur dann Organe entnommen werden, wenn sie dem aktiv zugestimmt haben. Kinderprogramm, eine Filmpremiere und Waldsingen. Der Nationalpark Jasmund feiert 15 Jahre UNESCO-Weltnaturerbe. Im Nationalparkzentrum Königstuhl werden heute bis zu 2000 Gäste erwartet. Aus dem Vorpommern-Studio Janett Lindemann.
5: Gefeiert wird nicht nur heute, sondern auch in den nächsten Tagen. Zum Beispiel sollen 400 Schülerinnen und Schüler von der Insel Rügen an 3 Tagen mehr über die Natur lernen in einer Kinderuni. Die alten Buchenwälder auf Jasmund werden jedes Jahr von Hunderttausenden Menschen besucht. Die Besucher geschickt zu lenken ist und bleibt die herausforderndste Aufgabe, sagt eine Sprecherin des Nationalparkzentrums. Seit 2017 gibt es das Welterbeforum mit einem Wanderstützpunkt. Dort haben sich schon 110.000 Besucher eine Ausstellung über die alten Buchenwälder Europas angeschaut.
2: Bei der Fußball-WM ist Deutschland ja schon auf jeden Fall weiter. Die DFB-Elf hat heute noch ihr letztes Gruppenspiel gegen Ecuador. Für die ersten Teams ist die Gruppenphase schon vorbei. Sicher weiter sind Mexiko, Kanada, die Schweiz und Brasilien. Außerdem Südafrika, Marokko und Bosnien-Herzegowina.
0: So, und die deutsche Mannschaft heute Abend 22 Uhr. Und wer von uns dreien kann es gucken? Hier.
2: Ja. Das hast du ganz geschickt gemacht.
6: Du Glücklicher.
0: Morgen irgendwie frei.
2: Okay. Ja,
0: gar nicht, so, das Wetter für uns in Mecklenburg-Vorpommern.
7: Ja, irgendwie frei ist auch ein ganz gutes Stichwort, weil an vielen Schulen bei uns im Land, da geht ja demnächst jetzt der Unterricht los, aber es ist teilweise wirklich verkürzt. Ne? Also bei den Temperaturen wirklich eine gute Sache an der regionalen Schule. Neubrandenburg zum Beispiel, Straßburg, Torgelow an der regionalen Schule. Am Schweriner Goethe-Gymnasium geht sogar hitzefrei, also ab der 6. Stunde alles durch. Das ist doch gut bei bis zu 32 Grad heute. Und vor allen Dingen, es geht ja noch weiter geradeaus. Ne? Also in den kommenden Tagen morgen bis zu 37 Grad. Am wärmsten wird es da wohl an der Elbe. Sonne am Kratzmann, 40 Grad, Marke Sonntag auch nochmal. Dann kommen aber die Gewitter.
0: 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B103, Höhe Evershagen. Dicke Rauchwolken auf der Rostocker Stadtautobahn. Da brennt es ja an einem Supermarkt. Fenster und Türen bitte im gesamten Stadtgebiet geschlossen halten. Dann B193, die ist zwischen Neustrelitz und Pekartel gesperrt wegen des Waldbrandes. Die Penzliner Straße in Neustrelitz, die ist auch gesperrt in Richtung Krankenhaus. Auch dort bitte Fenster und Türen geschlossen halten. Und noch ein Brand, und zwar in Stralsund, Arnold 2. Dreieckstraße, die ist gesperrt. Da brennt eine Wohnung und auch dort bitte Fenster und Türen geschlossen halten.
7: Geblitzt wird auf der A20 Richtung Kreuz Uckermark, Höhe Grimmen Ost, dann die A24 Richtung Hamburg zwischen Zarrentin und Gudow, A24 Richtung Berlin im Dreieck Wittstock-Dosse, die B96 zwischen Neustrelitz und Fürstenberg, Höhe Düsterförde, B96 Richtung Autobahn, Höhe Parkplatz Rügenblick, B96 Ortseingang Weißdien aus Blumenholz kommt, dann auf der B110 auf Usedom in Görke beidseitig, B198 Neustrelitz Richtung Wesenberg am Abzweig Belo, B208 einmal zwischen Godin und Velböken und nochmal zwischen Gardebusch und Ratzeburg Höhe Mustin, B321 in Suko von der Autobahn kommt, in Anklam in der Keilstraße, zwischen Blowatz und Großströmkendorf, dann zwischen Großrogan und Kleinrogan, im Ortsausgang Kogel Richtung Kamin, im Ortseingang Lichtenhagendorf beidseitig, in Letzin Siedlung Richtung Buro, Markgrafenheide Richtung Hinrichshagen hier am Waldparkplatz, dann in Neumukran Richtung Sassnitz und in Wohlenberg in Richtung Klütz.
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7: In Saatow,
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7: und in Wolgast.
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0: Und gleich mit unserem Quiz 6 in 49, dann gibt es 6 Fragen in 49 Sekunden. Und jetzt schon mal eine Frage zum
7: Warmwerden.
0: Richtig, das ist sie heute.
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0: Der Frühstücksclub hier, Daniel und Nils. 7.43 Uhr ist es.
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0: Schön, heute Morgen mit Jonas Puskala aus Rostock. Guten Morgen.
2: Schönen guten Morgen.
0: Gerade auf dem Weg zur Arbeit, bis rechts rangefahren. Sehr gut, du arbeitest in einem Baustoffhandel. Wie warm ist das bei euch bei der Arbeit? Lässt sich das einigermaßen aushalten? Habt ihr eine Klimaanlage?
2: Gott sei Dank klimatisiert, sonst würde ich es nicht aushalten, ja.
3: Eingehen.
2: Bei den Temperaturen.
0: Ansonsten kann der Chef ja gern mal ein Eis ausgeben oder sowas. Das wäre doch mal ein netter Zug. Oder du gibst ein Eis aus. Oder du gibst ein Eis aus. Du gewinnst jetzt bei uns bis zu
3: 1.300 Euro. Also das wären doch schon einige Eiskugeln. Du beantwortest am besten dafür alle 6 Fragen in 49 Sekunden richtig. Dann wird es nämlich direkt an die Jackpot-Frage gehen. Aber auch sonst gibt es auf jeden Fall 50 Euro sicher für jede richtige Antwort. Und wenn du mal was nicht weißt, sagst du schnell weiter. Dann kommt die Frage am Ende nochmal. Okay?
2: Alles klar.
0: Dann legen wir jetzt los. Deine 49 Sekunden ab jetzt.
3: Wie viel sind 5 Dutzend?
2: 60.
3: Calamari heißen in Italien welche Weichtiere?
2: Tintenfische.
3: In welcher sogenannten Zeit hängt in der Kirche das Hungertuch über dem Altar?
2: Osterzeit.
3: In welcher Stadt in MV liegt das Marinearsenal?
2: In Rostock.
3: Welcher Frauenname steckt im Wort Computer?
2: Ute.
3: In welchem Jahrhundert wurde das Buchstabenspiel Scrabble erfunden?
2: 20.
3: Alles beantwortet. Willst du was ändern?
2: Nee, wir lassen es mal so.
0: Gott, alles klar, dann legen wir los. Nach Ablauf der Zeit, das ist jetzt. 5 Dutzend sind 60. 5 mal 12 ist 60, richtig, ja.
3: Genau, in Italien werden die Tintenfische Calamari genannt, auch richtig.
0: Das Marinearsenal ist in Rostock-Warnemünde, korrekt.
3: Im Wort Computer steckt die Ute, richtig.
0: Meine Lieblingsfrage heute Morgen gewesen. So, und Scrabble wurde tatsächlich im 20. Jahrhundert erfunden, auch das ist korrekt. Jetzt kommen wir noch zu welcher sogenannten Zeit hängt in der Kirche das Hungertuch über dem Altar. Die Osterzeit, sagst du, richtig ist.
3: Die Fastenzeit.
0: Ja.
3: Mit Hunger und so, weißt du.
0: Ja. 250 Euro gewinnst du.
2: Alles klar, super.
0: Ja.
2: Das war schon gut.
0: Vielen Dank fürs Mitspielen. Komm gut durch die Hitze.
2: Ja, danke schön.
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3: Und das bedeutet, morgen geht es dann insgesamt um 1.350 Euro. Also melden Sie sich jetzt am besten schon mal an in der NDR MV App und quizzen dann morgen einfach gleich mit.

0: 11 Minuten vor 8 hier ist NDR1 Radio MV an einem ja sehr wilden Morgen hier. Es gibt so viele Feuer bei uns im Land, verschiedene Brände. Wir halten Sie natürlich auf dem Laufenden, auch was das für die Anwohner und auch für die Autofahrer bedeutet.
1: Ja, natürlich großes Thema der Waldbrand bei Neustrelitz. Die B193 zwischen Neustrelitz und Pekartl ist deswegen gesperrt und auch die Penzliner Straße in Neustrelitz weiter dicht Richtung Krankenhaus. Fenstertüren bitte geschlossen halten und das gilt auch für das komplette Stadtgebiet Rostock, denn es brennt. Höhe Evershagen. Hier auf der B103 vor allen Dingen auch dicke Rauchwolken, also hier gut aufpassen.
0: Hier ist NDR1 Radio MV, hier ist der Frühstücksclub. Guten Morgen. Come on.

0: die meisten 80er. Immer hier bei NDR 1 Radio MV. Und wann nicht, wenn dieser Tage Kate Janai Summer Dreamin' passend zu diesem Sommer da draußen, zu dieser Hitze. Hier ist NDR 1 Radio MV, der Frühstücksclub mit Dania Behm und Nils Sorens.
1: Und mit unserem NDR-Wetterexperten Frank Abel am Kap Arkona. Mhm. Und Frank, was man momentan relativ häufig hört in Sachen Wetter, ist dieser Heat Dome über Südwesteuropa. Und der bewegt sich auf uns zu. Was ist das und womit müssen wir da rechnen?
0: Heat Dome.
2: Ja, Heat Dome, auf Deutsch so eine Hitzeglocke. Und ihr könnt euch das vorstellen wie so einen unsichtbaren, massiven Schnellkochtopf. Also so ein festgefahrenes Hochdruckgebiet, das wirkt als Decke, drückt die heiße Luft am Boden und dadurch wird sie auch noch weiter aufgeheizt, gerade um die Jahreszeit. Und diese Hitzeglocke, die kommt jetzt auf uns zu.
1: Okay, und das heißt, wann kommt die auf uns zu und müssen wir da tatsächlich noch mit höheren Temperaturen rechnen? Ich meine, am Wochenende bis zu 40 Grad, da geht doch fast nicht mehr, oder?
2: Richtig, das ist auch das auf jeden Fall Rekordniveau. Landesinnere muss man sagen, also mit jedem Kilometer von der Küste weg sind wir heute schon bei 28 bis örtlich 33 Grad. Die Nächte sind noch frisch, kommende Nacht, das kann man nochmal durchlüften, richtig? Und morgen geht's dann wirklich schon auf 35, 37 Grad und am Wochenende knappe 40 zum Sonntag mit Gewittern. Also schön aufpassen.
0: Frank Abel, ich muss ich atme jetzt schon schwer, du merkst das, oder? Ich atme jetzt schon schwer. Frank Abel, unser NDR-Wetterexperte am Kap Arkona, dann vielen, vielen Dank. Auch, komm auch gut durch die Hitze.
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0: Tja, immer wenn was passiert auf den Straßen bei uns im Land, hier bei NDR 1 Radio MV, hören Sie es zuerst, weil Sie uns immer gleich Bescheid sagen. Vielen Dank dafür. Daniel und Nils, guten Morgen.
1: Hallo Nils, hier ist der Ralf. Einen wunderschönen guten Morgen wünsche ich euch beiden.
2: Moin.
1: Auf der 321 zwischen Müß und Zippendorf Wohnpark ist die Straße gesperrt. Polizei ist vor Ort, ist einseitig, weil auf der rechten Fahrspur Öl drauf.

0: Guten Morgen. Hier ist Ihr Frühstücksclub. 8 Uhr.
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0: Ja, heute wird's heiß bei uns in Mecklenburg-Vorpommern und schon jetzt brennt es an mehreren Stellen bei uns im Land. Marilyn Pagel, mit einem besonders schwierigen Fall haben es die Feuerwehrleute bei Neustrelitz zu tun.
2: Ja, da brennt es ja auf einem früheren Militärgelände, auf dem auch alte Munition lagert. Mittlerweile haben sich die Flammen auf etwa 70 Hektar ausgebreitet. Die Einsatzkräfte haben gerade frische Drohnenbilder bekommen und beraten jetzt, wie es heute weitergehen soll. Aus dem Hafen-Müritz-Studio Annette Ewen.
3: Weil die Einsatzkräfte den munitionsbelasteten Wald nicht betreten können, ist es schwierig für sie, die Lage einzuschätzen. Gestern hatte die Feuerwehr Drohnen aufsteigen lassen und die Bilder dann ausgewertet. Jetzt, wo es wieder hell ist, sei das auch wieder eine Option, so die Einsatzkräfte vor Ort. Nach der feuchten Nacht, die das Feuer etwas eingedämmt hat, bereiten sich die Feuerwehr und Katastrophenschutz auf den heißen und trockenen Tag heute vor. Darum geht es gerade bei der Lagebesprechung. Gestern hatte es Explosionen gegeben, sodass sich die Einsatzkräfte zurückziehen mussten. Sie wässern den Waldrand, damit sich das Feuer nicht ausbreiten kann.
2: Im Rostocker Stadtteil Evershagen brennt es in einem Geschäftskomplex. Anwohner berichten von starker Rauchentwicklung. In ganz Rostock muss mit erheblicher Geruchsbelästigung gerechnet werden. Fenster und Türen sollten geschlossen bleiben. Die hohen Temperaturen gerade, die können gefährlich werden, vor allem für ältere Menschen, die zum Beispiel in Pflegeeinrichtungen leben. Der Hitzeschutz dort ist heute Thema im Bundestag. Aus dem Hauptstadtstudio Birte Sönnigsen.
4: Die Grünen fordern, die Pflegeeinrichtung, aber eben auch die häusliche Pflege stärker auf Krisen vorzubereiten und nennen da eben explizit auch Hitze als eine Krise. Sozial- und Wohlfahrtsverbände wie die Caritas, die fordern mehr staatliche Unterstützung beim Hitzeschutz, auch für die Pflege. Es soll bundesweit rund 100.000 Gebäude wie Kitas und Pflegeheime geben, die nicht ausreichend auf Hitzewellen vorbereitet sind, sagt die Caritas. Verschiedene Ministerien haben aber nochmal gesagt, das mache der Bund schon. Das Umweltministerium verweist zum Beispiel darauf auf das Förderprogramm Klimaanpassung in sozialen Einrichtungen. Da stehen 85 Millionen Euro zur Verfügung, verteilt auf 3 Jahre.
2: Nach 2 schweren Erdbeben innerhalb einer Minute wurde in Venezuela der Notstand ausgerufen. Die Behörden haben Stärken von 7,2 und 7,5 registriert. So starke Erdbeben hat es in Venezuela seit 126 Jahren nicht mehr gegeben. Häuser stürzten ein, Menschen gerieten in Panik, Zug- und Flugverkehr wurden eingestellt. Die Regierung meldete mindestens 32 Tote und mehr als 700 Verletzte. Die Behörden gehen allerdings davon aus, dass die Zahlen noch deutlich steigen. Bei der Fußball-WM sind die Vorrunden in den ersten 3 Gruppen A, B und C beendet. Silke Heine aus dem ARD-Team, WM-Team mit einem Überblick.
5: Co-Gastgeber Mexiko hat auch sein 3. Spiel gewonnen. Dank eines 3:0-Sieges gegen Tschechien gehen die Mexikaner mit breiter Brust in das 16. Finale. Südafrika jubelt über einen 1:0-Sieg gegen Südkorea, zieht als 2. der Gruppe A erstmals in eine K.O.-Runde ein. Südkorea muss als 3. zittern. Brasilien gewinnt die Gruppe C vor den punktgleichen Marokkanern dank des besseren Torverhältnisses. Brasilien war gegen Schottland mit 3:0 erfolgreich. Marokko ringt Haiti mit 4:2 nieder. Die Schweiz hat Co-Gastgeber Kanada den Sieg in Gruppe B weggeschnappt. Die Genossen gewinnen das direkte Duell mit 2:1. Bosnien-Herzegowina sichert sich dank eines 3:1-Sieges gegen Katar als 3. den Turnierverbleib. Die deutsche Mannschaft bestreitet heute ihr sportlich bedeutungsloses Gruppenspiel gegen Ecuador. Die DFB-Elf, die bereits als Gruppensieger feststeht, spielt aber in New York erneut auf Sieg. Dennis Under wird dabei wieder die Joker-Rolle einnehmen.
0: Das Wetter für uns in Mecklenburg-Vorpommern mit Danja.
6: Ja, und heute müssen wir wieder alle gemeinsam daran denken, ordentlich zu trinken, denn es wird heiß. Bis zu 32 Grad heute wieder. Viel Sonne auch mit dabei. Angenehm ist es wirklich nur an der Ostseeküste. Da mit Seewind sind wir bei 24 bis 27 Grad. Die haben wir jetzt auch schon fast erreicht. Also wir sind zum Beispiel bei 23 Grad jetzt in Marnitz, 22 Grad in Juliusruh auf Rügen und 20 Grad in Rathei am Schloss. Und der 3-Tage-Trend, der wird... Ich mag es fast gar nicht sagen, aber es wird wirklich noch deutlich heißer. Also morgen bis zu 37 Grad und am Wochenende kratzen wir wirklich an der 40-Grad-Marke. Aber die gute Nachricht, am Sonntag sind dann auch schon Gewitter im Anmarsch und dann wieder zumindest so ein kleines bisschen Entlastung.
0: NDR 1 Radio MV mit dem zuverlässigsten Verkehrsservice für uns in Mecklenburg-Vorpommern. Vorsichtig fahren bitte B321 Kriwitzer Chaussee in Schwerin zwischen Müß und Zippendorf. Eine Ölspur auf der Fahrbahn, nicht dass Sie da ins Rutschen geraten. Dann B103 Höhe über Evershagen. Tagen. Dicke Rauchwolken behindern die Sicht auf der Stadtautobahn in Rostock. Da brennt es halt an einem Supermarkt. Fenster und Türen geschlossen halten. Und B193, die ist zwischen Neustrelitz und Pekartl gesperrt wegen des Waldbrandes. Die Penzliner Straße in Neustrelitz ist auch gesperrt. Und auch dort bitte Fenster und Türen geschlossen halten.
6: Geblitzt wird auf der A20 Richtung Kreuz Uckermark, Höhe Grimmen West. A24 Richtung Hamburg zwischen Zarrentin und Gudow und Richtung Berlin im Dreieck Wittstock-Dosse. B96 zwischen Neustrelitz und Fürstenberg, Höhe Düsterförde. B96 Richtung Autobahn, Höhe Parkplatz Rügenblick. Und B96 im Ortseingang Weißdien aus Blumenholz kommt. B110 auf Usedom in Görke beidseitig. B198 Neustrelitz Richtung Wesenberg am Abzweig Belo. B208 zwischen Gordin und Vielböken. B208 auch nochmal zwischen Gardebusch und Ratzeburg, hier Höhe Mustin. B321 in Suko von der Autobahn kommt. In Anklam blitzt es in der Keilstraße im 30er-Bereich. Dann zwischen Blowarz und Großströmkendorf, genauso zwischen Großrogan und Kleinrogan. Im Ortsausgang Kogel stehen sie Richtung Kamin, dann im Ortseingang Lichtenhagen-Dorf beidseitig. In Letzin-Siedlung Richtung Buro, Markgrafenheide Richtung Hinrichshagen am Waldparkplatz. Dann in Neumukran Richtung Sassnitz, zwischen Vorder- und Hinter-Bollhagen und in Wohlenberg in Richtung Klütz.
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6: Guten Morgen. In Neukloster.
0: Lübs.
6: Und Ueckermünde.
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0: Ja, heißer Morgen hier im Frühstücksclub bei NDR 1 Radio MV. Klingt vielleicht lustiger, als es ist. Seit gestern Mittag brennt es bei Neustrelitz. Ein großer Waldbrand auf einem ehemaligen Truppenübungsplatz. Da geht es um 70 Hektar, die da in Flammen steht. Dann in Stralsund heute Morgen ein Wohnungsbrand. Und auch aus Rostock haben wir ganz viele Nachrichten von Ihnen bekommen. Anrufe, dass es im Stadtteil Evershagen brennt.
1: Ja, und da vor Ort ist jetzt unsere Reporterin Lauren Zielke aus dem Ostseestudio. Lauren, wie ist denn jetzt aktuell die Lage? Qualmt es immer noch so stark?
2: Nee, das tatsächlich nicht mehr. Also es qualmt noch, es stinkt noch ein bisschen nach Rauch, aber es hat sich deutlich beruhigt. Dort sind jetzt mittlerweile auch Feuerwehrleute, die auf das Dach gucken. Das ist nämlich eingestürzt und scheinen hier schon die ersten Lagebesprechungen zu machen.
1: Und sag mal, was hat da jetzt nochmal genau gebrannt?
2: Ja genau, also es war, man vermutete erst ein Penny, ein Casino oder ein Friseur. Es ist tatsächlich der Anbau vom Penny, der gebrannt hat. Und darin befinden sich nun mal ein Casino, ein Friseur und auch ein Restaurant. Und das Dach da ist komplett weg, also der ist auch komplett ausgebrannt, der Anbau.
1: Okay, also doch relativ groß. Wie geht's denn jetzt weiter voran mit der Feuerwehr?
2: Genau, ich habe gerade nochmal mit dem Einsatzleiter gesprochen. Die hatten gerade waren vorher. Die Leute haben jetzt noch mal auf 40 Leute aufgestockt, hoffen aber trotzdem, dass sie in der nächsten Stunde bis anderthalb Stunde fertig sind, wollen jetzt auch nach und nach die ersten Feuerwehrleute abziehen lassen, vor allem, dass die freiwillige Feuerwehr aus Groß-Klein dann auch mal nach Hause kann. Und wenn das durch ist, dann gucken sie noch mal, ob ein paar Glutnester da sind, wie genau es jetzt im Haus aussieht und ob der Penny vielleicht auch wieder geöffnet werden kann, sogar heute noch. Das ist die große Hoffnung hier.
0: Okay, im Rostocker Stadtteil Evershagen brennt also ein Geschäftskomplex. Wir halten Sie da natürlich weiter auf dem Laufenden. Live von vor Ort war das Lauren Zielke.
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0: Laterne raus.
1: Heute bis zu 27 Grad, nee, bis zu 32 Grad sogar. Morgen bis zu 37 und am Wochenende sogar bis zu 40.
2: Ja, die Hitzewelle rollt über Mecklenburg-Vorpommern. Deswegen hier im Frühstücksclub bei NDR 1 Radio MV jetzt schon mal bitte 5 Dinge, die wir bei diesem Wetter bitte nicht hören möchten.
3: Platz 5.
4: Lust, heute Abend in die Sauna zu gehen?
3: Platz 4.
5: Möchtest du mit mir unter der Decke kuscheln?
3: Platz 3.
4: Du wolltest doch heute den Dachboden aufräumen.
3: Platz 2.
4: Sag mal, kannst du heute beim Umzug helfen?
3: Und hier Platz 1 der Sätze, die wir bei der Hitze nicht so gerne hören wollen.
6: Bitte rücken Sie enger zusammen, sonst schließen sich die Türen in dem Bus nicht.

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6: Guten Morgen, hier ist Ihr Frühstücksclub. Es ist 8:30.
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6: Viel Qualm und starke Sichtbehinderungen heute früh auf der Rostocker Stadtautobahn. Marilyn Pagel in Evershagen ist die Feuerwehr seit dem Morgen im Einsatz.
7: Ja, und zwar vor allem, um einen Supermarkt vor den Flammen zu schützen. Denn nebenan war ein Gebäude mit mehreren Geschäften in Brand geraten. Unsere Reporterin Lorin Zierke aus dem Ostseestudio ist vor Ort.
8: Genau, also mittlerweile ist hier kaum noch Qualm zu sehen. Es riecht auch kaum noch nach Rauch. Die ersten Feuerwehrleute gucken auf dem eingestürzten Dach beim Anbau vom Penny, ob es überhaupt noch Glutnester gibt. Das Gebäude selbst ist komplett zerstört. Im Nachhinein soll auch noch mal kontrolliert werden, ob das Gebäude einsturzgefährdet ist. Nachher gibt es dann eben einige Nachkontrollen und auch dann kann erst die genaue Brandursache festgestellt werden und weshalb es hier überhaupt zum Feuer am Morgen um 4:30 kam. Knapp 40 Leute sind jetzt noch im Einsatz. Das soll die nächste Stunde auch reduziert werden und Verletzte gab es keine.
7: Über Nacht hat sich der Waldbrand bei Neustrelitz in Richtung Nordwesten bewegt. Die Einsatzkräfte hoffen, heute das Feuer aus der Nähe löschen zu können. Es geht aber erst, wenn die Flammen außerhalb des munitionsbelasteten Gebiets sind, heißt es. Seit gestern Mittag brennt auf dem früheren Truppenübungsplatz eine mittlerweile etwa 70 Hektar große Wald- und Wiesenfläche. In den kommenden Jahren soll vor Swinemünde ein Containerhafen entstehen mit einer rund 70 Kilometer langen Zufahrt. Das hat auch Auswirkungen auf Usedom. In Polen läuft derzeit eine umweltrechtliche Prüfung. Aus dem Vorpommern-Studio Mathis Klemme.
9: Wegen der Grenznähe haben sich bis vor einer Woche auch deutsche Gemeinden und Initiativen zum Projekt äußern können, wie etwa die Gemeinde Heringsdorf und die Bürgerinitiative Lebensraum Vorpommern. Sie kritisieren unter anderem, dass sich mit dem Bau der neuen Fahrrinne die Wasserqualität in der Pommerschen Bucht verschlechtern könnte, sowie Flora und Fauna massiv geschädigt werde. Wann in Polen über die umweltrechtliche Genehmigung der Nordostansteuerung entschieden wird, ist noch nicht klar. Der neue Hafen soll knapp doppelt so groß werden wie die Insel Film vor Rügen. 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
7: In Stralsund sind gestern Stolpersteine für 5 jüdische Menschen verlegt worden, die 1940 von den Nazis deportiert wurden. Der Transport ins Lager Piaski war eine der ersten Massendeportationen von Juden im damaligen Deutschen Reich. Aus dem Vorpommern-Studio Rebecca Bahr.
10: Begleitet wurde die Stolpersteinverlegung von etwa 60 Schülerinnen und Schülern einer Gesamtschule, dem Oberbürgermeister und Stadtvertretern. Die Stolpersteine erinnern vor 3 Wohnhäusern in der Altstadt an Sarah Kempler, Franziska Kutniewski und Abraham und Beiler Lifschütz und deren 16-jährigen Sohn Manfred. Sie wurden wegen ihres jüdischen Glaubens und ihrer jüdischen Abstammung verfolgt, misshandelt und deportiert. Erst wurden sie in Lastkraftwagen nach Stettin, dann in Züge zusammengefercht Richtung Osten gebracht, ins Lager Piaski. Dort verliert sich die Spur. Sie sind nie zurückgekehrt.
6: Das Wetter für uns in Mecklenburg-Vorpommern mit Dania Behm und mit ihren Nachrichten über unsere App.
11: Ja, und Bea hat uns geschrieben, sie findet es richtig schön, weil endlich ist mal wieder richtig Sommer. Und wenn man sich richtig verhält, kann es auch wunderschön sein bei dem Wetter. Der schreibt jetzt, leider habe ich auch noch Spätschicht, aber auch das ist zu schaffen.
6: Schade.
11: Bea, wir drücken dir auf jeden Fall die Daumen. Ich sag mal so, die Hitze, die wirst du garantiert auch bei der Arbeit zu spüren bekommen. Wir kommen heute auf bis zu 32 Grad. Und jetzt sind wir auch schon bei, lasst mich gucken, 22 zum Beispiel in Groß-Lüsewitz, 24 schon in Neubrandenburg und 23 in Klink an der Müritz. Sonne, 3-Tage-Trend wird noch heißer. Morgen stellenweise bis zu 37 Grad, Sonnabend und Sonntag bis zu 40 Grad. Dann kommen allerdings auch schon die Gewitter.
6: 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Bitte nach wie vor vorsichtig fahren, B321 in Schwerin, Kriebitzer Chaussee, zwischen Müs und Zippendorf, eine Ölschule. Spur auf der Fahrbahn. Dann ist die A14 Richtung Wismar im Kreuz Schwerin. Dort die Überleitung auf die A24 Richtung Hamburg gesperrt wegen Bauarbeiten. Das Ganze heute bis um 17 Uhr. Und dann haben wir die B193, die ist zwischen Neustrelitz und Pekartel gesperrt wegen des Waldbrandes. Die Penzliner Straße in Neustrelitz auch gesperrt. Fenster und Türen dort bitte nach wie vor geschlossen halten.
11: Geblitzt wird auf der A20 Richtung Kreuz Uckermark, Höhe Grimmen Ost. A24 Richtung Hamburg zwischen Zarrentin und Gudow. A24 Richtung Berlin im Dreieck Wittstock-Dosse. Dann die B96 zwischen Neustrelitz und Fürstenberg, Höhe Düsterförde. B96 Richtung Autobahn, Höhe Parkplatz Rügenblick. Und B96 im Ortseingang Weißdien aus Blumenholz kommt. B110 auf Usedom in Görke beidseitig. B198 Neustrelitz Richtung Wesenberg am Abzweig Belo. B208 zwischen Goddin und Velbögen. B208 zwischen Gardebusch und Ratzeburg, Höhe Mustin. B321 einmal in Sukow von der Autobahn kommt und dann nochmal in Schwerin-Müß stadteinwärts. In Anklam in der Keilstraße im 30er-Bereich. Dann zwischen Blowatz und Großströmpendorf. Zwischen Großrogan und Kleinrogan im Ortsausgang Heinrichsruh Richtung Torgelow. Im Ortsausgang Kogel Richtung Kamin. Im Ortseingang Lichtenhagen-Dorf beidseitig. In Letzin-Siedlung Richtung Buro. Markgrafenheide Richtung Hinrichshagen am Waldparkplatz. Dann in Neumukran Richtung Sassnitz. In Stralsund Richtenberger Chaussee stadteinwärts. Zwischen Vorder-Bollhagen und Hinter-Bollhagen und kurz vor Wohlenberg in Richtung Klütz.
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12: Guten Morgen.
11: In Wesenberg.
6: Guten Morgen in Buchholz.
11: Und in Klütz.
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6: Tja, am Wochenende bis zu 40 Grad bei uns in Mecklenburg-Vorpommern. Voll schön, oder?
13: Das ist eine wundervolle Frage. 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

0: Heute Abend das letzte Gruppenspiel der deutschen Mannschaft bei der Fußball-Weltmeisterschaft. Weißt du, gegen wen es geht? Es geht gegen
1: Ecuador!
0: Ecuador, jawohl, der Frühstücksclub hier. Daniel Weben, Nils Sörens. Hier ist NDR 1 Radio MV im Stadion in New York. Heute übrigens auch mit dabei zwei Fußballfans aus Mecklenburg-Vorpommern. Hans-Jürgen Kowalczyk aus Güstrow und sein Kumpel Ewald aus Dobbin-Linzow.
2: Ja, Hans-Jürgen, guten Morgen erstmal nach New York.
3: Guten Morgen, ihr zwei.
2: Ihr habt ja jetzt die ersten beiden Spiele schon im Stadion geguckt. Wie war denn so die Stimmung bisher?
3: Die Stadien sind alle ausverkauft gewesen. Also speziell Houston ist an dem Tag auch überdacht worden, weil es geregnet hat. 74.000 Zuschauer, Begeisterung pur. I love Germany haben wir nicht nur einmal gehört. Wir in unserem Fanblock, schwarz-rot-goldene Fahnen, singen, feiern. Die Deutschen haben natürlich mit dem 7:1 was vorgelegt. Da konnte man ja überhaupt nicht meckern und das war wunderbar.
0: So, und jetzt mal abgesehen von dem 7:1, was war bisher so das Beste an eurer Reise?
3: Also das ist auf jeden Fall, wenn man in der Gemeinschaft fährt, so wie wir mit dem Fanclub, dann lernt man wieder einfach neue Leute kennen. Es ist eine Gemeinschaft, die also zusammenhält, die zusammen feiert, die zusammen die Mannschaft anfeuert. Das ist also ein wirklich super Gefühl, was man da erlebt. Und man kann so natürlich auch die Mannschaft zu einem Erfolg treiben.
2: Ja, hoffentlich dann ja auch heute Abend. Ne? Ihr seid wieder mit dabei im Stadion, bevor es dann wieder nach Hause geht. Hans-Jürgen, was ist dein Tipp für heute Abend?
3: Ich tippe 3:1 für Deutschland.
2: Hans-Jürgen Kowalczyk aus Güstrow, auch mit dabei heute beim letzten Gruppenspiel der deutschen Mannschaft.
0: Ja, und für alle anderen, das Spiel wird gezeigt heute im Ersten oder halt beim Public Viewing am NDR Kaiserbäder Fußballstrand in Heringsdorf. 22 Uhr geht's los. Deutschland gegen
1: Ecuador!
0: Jawohl.

0: 12 Minuten vor 9, hier ist NDR1 Radio MV, der Frühstücksclub.
1: Hallo Daniel, hallo Nils, guten Morgen. Hier ist Michaele aus Greifswald. Ich wollte euch nur sagen, dass der Dieselpreis heute bei 1,69,9 liegt. Also es ist mal eine 6 da irgendwo hinter der 1. Das ist doch auch mal cool. Hab ich mich gefreut und spontan getankt.

0: 8.51 Uhr. Gestern um diese Uhrzeit haben wir Ihnen hier im Frühstücksclub bei NDR 1 Radio MV von Lotte Prinzler aus Demmin erzählt. Die ist 12 Jahre alt und hat Mecklenburg-Vorpommern beim Vorlesewettbewerb vertreten, beim großen Bundesfinale gestern im Europapark Rust. Und Lotte hat das super gemacht, auch wenn sie jetzt nicht gewonnen hat.
1: Also ich bin nicht enttäuscht und ich freue mich auch für den Jungen. Und ich habe jetzt auch nicht erwartet, dass ich da gewinne. Also ich bin da jetzt nicht reingegangen mit dem Mindset, dass ich da unbedingt gewinnen muss. Also ich glaube, alle waren sehr aufgeregt und es war sehr viel Spannung auch im Raum, auch während des Lesens. Das war ganz spannend, so die neuen Leute kennenzulernen, weil man ja auch ähnliche Interessen hat. Und ich denke mal, jetzt ist es mit dem Wettbewerb vorbei und ich werde trotzdem noch sehr viel lesen und vielleicht ergibt sich ja noch irgendetwas.
2: Ja, und genau das ist doch die richtige Einstellung.
0: Absolut.
2: Sehr schön. Lotte kann auf jeden Fall ganz, ganz stolz auf sich sein. Von über 600.000 Schülerinnen und Schüler, die da mitgemacht haben, ist sie unter die besten 16 gekommen.

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1: Ja, und wenn da schon Sommer draußen ist, dann soll es hier im Frühstücksclub auch Musik geben, die nach Sommer und Sonne klingt, wie dieser Kulthit von Beagle Music Limited. Daydream um 4 Minuten vor 9.

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8: 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Paar Sekunden noch, dann ist es 9 Uhr.
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8: Der große Waldbrand bei Lübten vor ein paar Jahren, da war alte Munition ja ein riesiges Problem. Marilyn Pagel und etwas ganz Ähnliches haben wir jetzt bei Neustrelitz.
9: Ja, auch dort ist ein alter Truppenübungsplatz betroffen. Das Gelände liegt nördlich der Stadt. Über Nacht hat sich der Flächenbrand etwas weiter bewegt. Inzwischen brennen etwa 80 Hektar. Die Einsatzkräfte hoffen heute, das Feuer aus der Nähe löschen zu können. Das geht aber erst, wenn die Flammen außerhalb des munitionsbelasteten Gebiets sind. So Jörg Westphal von der Freiwilligen Feuerwehr Neustrelitz.
10: Naja, das ist natürlich die Hitze einerseits, das ist Belastung für die Einsatzkräfte. Das ist natürlich nicht zu verachten. Wir versorgen sie ausreichend mit Getränken, das ist sichergestellt. Problematischer für die Brandbekämpfung ist eigentlich der Wind. Wenn er jetzt so bleibt, relativ schwach und immer aus einer Richtung weht, ist das für uns auch berechenbar. Wir gehen aber davon aus, dass der Wind spätestens gegen Mittag nochmal auffrischt und somit dann der Brand sich wieder weiterentwickelt.
9: Feuerwehreinsatz auch in Rostock-Evershagen. Dort ist heute früh ein Geschäftskomplex in Brand geraten. Die Feuerwehr konnte ein Übergreifen der Flammen auf einem benachbarten Supermarkt verhindern. Der Brandgeruch war in der ganzen Stadt wahrzunehmen. Nach zwei Kellerbränden in Stralsund sucht die Polizei nach Zeugen. Der entstandene Schaden liegt bei rund 15.000 Euro. Aus dem Vorpommern-Studio Veronika Golletz.
11: Am Nachmittag wurden die Einsatzkräfte zunächst in die Lindenallee gerufen. Wie die Polizei mitteilt, wurde in dem Mehrfamilienhaus Gerümpel im Keller angezündet. Eine technische Ursache wird derzeit ausgeschlossen. Weil das Feuer das Gebäude stark beschädigt hat, wurde ein Strafverfahren wegen schwerer Brandstiftung eingeleitet. Am späten Abend brannte es dann in einem Keller in der Helmut-Graf-von-Moltke-Straße. Zwei Personen mussten das Gebäude verlassen, konnten aber nach Abschluss der Löscharbeiten wieder in ihre Wohnungen zurück. Auch hier ermittelt die Kripo wegen des Verdachts der schweren Brandstiftung. Ein Zusammenhang zwischen den beiden Bränden wird geprüft.
9: Bei zwei schweren Erdbeben in Venezuela sind nach offiziellen Angaben bisher 32 Menschen ums Leben gekommen und 700 verletzt worden. Aus der am stärksten betroffenen Region liegen allerdings noch gar keine Daten vor. Deshalb gehen die Behörden davon aus, dass die Opferzahlen noch deutlich steigen werden. Es geht ums Geld heute Nachmittag in Berlin. Die Regierungschefs der Länder treffen sich mit Bundeskanzler Merz. Katharina Seiler im Hauptstadtstudio. Mit welchen Themen geht denn Mecklenburg-Vorpommern in das Treffen?
12: Dazu gehören in jedem Fall die Kommunalfinanzen. Ministerpräsidentin Schwesig sagt, der Bund habe in den letzten Jahren wichtige Leistungsgesetze für Kinder, Jugendliche, Menschen mit Behinderungen oder Alleinerziehende auf den Weg gebracht. Aber sie führten für die Kommunen zu Mehrbelastungen, die der Bund stärker ausgleichen müsse, so Schwesig. Zum Hintergrund, die Bund-Länder-Gespräche, die zu diesem Thema seit gut einem Jahr geführt werden, haben bisher keine Lösung gebracht. Darüber hinaus ist für Mecklenburg-Vorpommern die Energiepolitik wichtig. In einem gemeinsamen Antrag mit Niedersachsen will das Land erreichen, dass erneuerbare Energien vor Ort besser genutzt werden können, anstatt die Anlagen bei einem Überangebot abzuregeln.
8: Das Wetter für uns in Mecklenburg-Vorpommern.
13: Ja, und an der Stelle mal ein Hoch auf die Klimaanlagen bei uns im Land.
3: Ja.
13: Schön, dass sie funktionieren. Wir brauchen sie definitiv. Also heute bis zu 32 Grad, schon viel Sonne dazu. Angenehmer, deutlich nur an den Küsten. Da haben wir mit Seewind maximal 27 Grad. Da kann man es aushalten, sag ich mal. Jetzt im Moment sind wir schon bei 24 Grad in Parchim. 23 Grad messen wir in Teterow und 25 in Feldberg in Mecklenburg. Und der Drei-Tage-Trend, der wird immer heißer. Also morgen stellenweise bis zu 37 Grad. Und das ist immer noch nicht Ende, weil am Sonnabend und Sonntag, da kratzen wir dann wirklich an der 40-Grad-Marke. Spätestens am Sonntag sind dann aber auch Gewitter mit dabei.
8: 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A14 Richtung Wismar, die Überleitung im Kreuz Schwerin auf die A24 Richtung Hamburg ist gesperrt. Bauarbeiten bis 17 Uhr heute. Und die B193 ist zwischen Neustrelitz und Pekartel gesperrt wegen des Waldbrandes. Die Penzliner Straße in Neustrelitz auch gesperrt. Fenster und Türen bitte nach wie vor geschlossen halten.
13: Geblitzt wird auf der A20 Richtung Kreuz Uckermark, Höhe Grimmen Ost. A24 Richtung Hamburg zwischen Zachentin und Gudow und Richtung Berlin im Dreieck Wittstock-Dosse. B96 zwischen Neustrelitz und Fürstenberg, Höhe Düsterförde. B96 Richtung Autobahn, Höhe Parkplatz Rügenblick. Dann die B96 im Ortseingang Weißdien aus Blumenholz kommt. B110 auf Usedom in Görke beidseitig. B198 Neustrelitz Richtung Wesenberg am Abzweig Belo. B208 einmal zwischen Gordin und Vehlböken und zwischen Gardebusch und Ratzeburg, Höhe Mustin. B321 einmal in Suckow von der Autobahn kommt und dann in Schwerin-Müß stadteinwärts. In Anklam in der Keilstraße. Zwischen Blowarz und Großströmkendorf blitzt es, genauso zwischen Großrogan und Kleinrogan. Im Ortsausgang Heinrichsruh stehen sie Richtung Torgelow, dann im Ortsausgang Kogel Richtung Kamin. Im Ortseingang Lichtenhagen-Dorf beidseitig. In Letzin-Siedlung Richtung Buro, Markgrafenheide Richtung Hinrichshagen am Waldparkplatz. In Neumukran Richtung Sassnitz, in Stralsund-Richtenberger Chaussee stadteinwärts. Zwischen Vorderbollhagen und Hinterbollhagen und kurz vor Wohlenberg in Richtung Klütz.
8: Ja, und Justin hat sich auch noch gemeldet.
14: Einen wunderschönen guten Morgen, liebe Dania und liebe Nils. Ich wollte euch einen Blitzer melden, und zwar in Wittenburg. In der Goethestraße stadteinwärts, Fahrtrichtung Hagenow, stehen sie. Und ich wollte euch noch mal einen riesen Dank aussprechen für die NDR-MV-Sommerparty. Das habt ihr so gut gemacht. Und ich bin auch mit Thilo Tautz und Vorsicht Live auch ins Gespräch gekommen. Leider mit euch beiden nicht, aber beim nächsten Mal.
8: Beim nächsten Mal, sehr gern.
13: In Pampo.
8: Guten Morgen in, was nehmen wir denn mal? Ueckermünde?
13: Klingt gut.
15: Ja, oder Löcknitz?
8: Ja, auch gut. Auch gut.
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0: Ja, wenn Sie mal was auf dem Herzen haben, ne, dann können Sie sich ja immer bei uns melden. So wie Ines Scholz aus Gammelin das gemacht hat. NR1 Radio MV, hier ist der Frühstücksclub. 9:12 haben wir es. Guten Morgen, Ines.
1: Guten Morgen, Nils. Guten Morgen, Daniel.
0: Du willst jetzt einfach mal ein großes Dankeschön loswerden, ne? Erzähl mal.
1: Und zwar waren wir am Wochenende in Boltenhagen. Da gibt es eine private Strandkorbvermietung, die geleitet wird von Dinah Rieckhoff. Die bietet Rollstuhlfahren an. Ich sitze im Rollstuhl, ich habe MS. Und die bietet Rollstuhlfahren an, dass sie einen Strandkorb nutzen können. Das heißt, dass Matten ausgelegt sind und dass es zugänglich ist. Und diese Dinah Rieckhoff ist so eine nette, sympathische Frau und hat es mir ermöglicht, dass ich einen wunderschönen Tag hatte am Ostseestrand. Und dafür wollte ich einfach mal Dankeschön sagen.
2: Ja, und dann soll das auch passieren hier im Frühstücksclub, weil einfach am Strand sein, das ist für viele von uns einfach ganz normal, für einige halt aber auch nicht. Deswegen ist das toll, dass es Menschen gibt, die das möglich machen. So wie in Boltenhagen, immer gemeinsam für uns in Mecklenburg-Vorpommern.

0: Ja, einige Veranstaltungen bei uns im Land am Wochenende, die stehen schon auf der Kippe wegen der Hitze und andere stehen auf der Kippe wegen unseres Telefonspaßvogels Live Tennemann.
1: Ja, so wie das große Dorffest in Hohenviechen bei Bad Kleinen. Wobei, da hakt's eigentlich vor allem in Sachen Fischbrötchen. Er hat angerufen bei Andreas Friede. Vorsicht live.
2: Friede.
3: Ja, wunderschönen guten Tag. Markus Prüfer, Lebensmittelaufsicht Nordwestmecklenburg. Beim großen Dorffest in Hohenviecheln, jetzt am Samstag, 27. Da betreiben Sie einen Fischhandel, richtig, ja?
2: Ich selber nicht, aber der Angelverein Hohenviecheln, der macht das dort, genau.
3: Aber Sie haben den Hut auf?
2: Ich bin der Vorsitzende und ja, Sie können sagen, ich habe einen Hut auf.
3: Nun bin ich aber ein bisschen erstaunt, weil wir haben hier noch keine Befähigungsnachweise, nichts auf dem Tisch in der Lebensmittelaufsicht.
2: Was soll der Scheiß denn jetzt schon wieder?
3: Naja, wenn Sie Fisch verkaufen, da muss man eine Befähigung haben.
2: Also wir haben auf alle Fälle Leute, die den Hygieneschein haben.
3: Ja, das ist doch nicht ausreichend, denn Sie als Chefs brauchen ein Verkaufszertifikat mobiler Lebensmittelhandel A213.
2: Ja, weil wir hier in Deutschland sind, oder was?
3: Wie
2: kann ja nicht sein.
3: Ohne wird das schwierig, lieber Herr Friede.
2: Wir haben jetzt hier alles organisiert. Wir haben die Brötchen bestellt, wir haben den Fisch bestellt. Wir wollen die Brötchen verkaufen und das werden wir auch tun.

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1: Hier ist Ihr Frühstückslob. Paar Sekunden noch, dann ist es 9:30.
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1: Ja, viel zu tun für die Feuerwehren bei uns im Land heute früh. Marilyn Pagel, aktuell brennt es noch auf einem ehemaligen Truppenübungsplatz bei Neustrelitz.
3: Ja, und das schon seit gestern Mittag. Das Problem dort auf dem Gelände liegt noch jede Menge alte Munition. Die Einsatzkräfte kommen deshalb gar nicht an den Brandherd heran. In Rostock ist am frühen Morgen ein Geschäftskomplex in Brand geraten und in Stralsund musste die Feuerwehr zu mindestens 2 Kellerbränden ausrücken. Wegen der Hitze bietet die Bahn kostenfreie Stornierungen an. Wer nicht reisen möchte, bekommt sein Geld zurück, heißt es vom Konzern. Die Regelung gilt für Reisen im Fernverkehr bis einschließlich 30. Juni, also nächsten Dienstag, auch für Spar- und Supersparpreistickets. Und bei der Fußball-WM ist Deutschland ja schon auf jeden Fall weiter. Die DFB-Elf hat heute noch ihr letztes Gruppenspiel gegen Ecuador. Für die ersten Teams ist die Gruppenphase schon vorbei. Sicher weiter sind Mexiko, Kanada, die Schweiz und Brasilien. Außerdem Südafrika, Marokko und Bosnien-Herzegowina.
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4: Mit Annette Ewen, guten Tag. Am Abend ist die Polizei in Neubrandenburg durch mehrere Notrufe zu einer Schlägerei mit rund 10 Beteiligten gerufen worden. Im Augustabad trafen die Einsatzkräfte auf einen 16- und einen 19-Jährigen. Beide waren stark betrunken. Der Jüngere wurde leicht verletzt. Laut Polizei soll der 19-Jährige die Scheibe eines Autos beschädigt haben. Gegen die Beteiligten wurden mehrere Strafverfahren eingeleitet, auch gegen eine 15-Jährige. Sie soll die Beamten während des Einsatzes mehrfach beleidigt haben. Warum es zu der Schlägerei kam, ist bislang unklar. Die Schulen in der Haff-Müritz-Region reagieren auf die Hitze. Mehrere haben auf ihren Internetseiten darüber informiert, dass die Unterrichtszeit heute verkürzt ist. Zum Beispiel die regionalen Schulen in Neubrandenburg, Straßburg und die regionale Gesamtschule in Friedland. Ein Recht auf hitzefrei gibt es in Mecklenburg-Vorpommern nicht. Die Schulen entscheiden individuell, wie sie mit hohen Temperaturen umgehen. In Waren am MediClean-Klinikum streikt erneut das nichtmedizinische Personal. Laut Gewerkschaft Verdi verweigere sich die Geschäftsführung, an den Verhandlungstisch zu kommen. Die Löhne und Arbeitsbedingungen lägen deutlich unterhalb des Niveaus von Krankenhäusern in Mecklenburg-Vorpommern. Laut MediClean-Konzernleitung ist eine Betriebsvereinbarung der geeignetere Weg als ein Tarifvertrag. Der Streik soll bis Montag dauern.
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1: So, das Wetter für uns in Mecklenburg-Vorpommern von der Frau, die heute Nacht komplett den Ventilator anhatte im Schlafzimmer.
5: Das ist absolut richtig und das wird jetzt auch in den kommenden Tagen definitiv so bleiben.
1: Ich habe mir gestern einen bestellt tatsächlich noch.
5: Wirklich?
1: Mal gucken, wann der kommt. Ich weiß nicht, wie es ist mit den...
5: Kostet jetzt wahrscheinlich auch nur 80% mehr
1: ja,
5: als sonst.
1: Ja, wahrscheinlich, keine Ahnung, aber ich habe gedacht, komm, ja, wann, wenn nicht jetzt.
5: Ja, aber es ist so, besser ein Haben als ein Brauchen momentan. Ne? Es wird wirklich heiß.
1: Daniel also, Wehm.
5: Ja, wir sind jetzt heute bei bis zu 32 Grad und jetzt im Moment auch wirklich schon sehr, sehr warm. Also spätestens jetzt sollten die Fenster zugemacht werden. 25 Grad in Neubrandenburg, 26 Grad jetzt schon in Marnitz, 25 auch in Vilm auf der Insel. Und ja, es geht auch in den kommenden Tagen so weiter, der 3-Tage-Trend. Morgen sind wir stellenweise schon bei bis zu 37 Grad. Sonnabend und Sonntag kratzen wir an der 40-Grad-Marke. Das wird richtig, richtig heiß, aber Sonntag sind dann auch wieder Gewitter mit dabei.
1: 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Da haben wir die A14 Schwerin Richtung Wismar. Im Kreuz Schwerin ist die Überleitung auf die A24 Richtung Hamburg gesperrt. Da laufen Bauarbeiten, dauert heute bis um 17 Uhr. Dann haben wir B193 zwischen Neustrelitz und Pekatel. Da ist die Strecke gesperrt wegen des Waldes. Brandes und auch die Penzliner Straße in Neustrelitz deswegen gesperrt. Fenster und Türen da bitte nach wie vor geschlossen halten.
5: geblitzt wird. Auf der A20 Richtung Kreuz Uckermark, Höhe Grimmen Ost, A24 Richtung Hamburg zwischen Zarrentin und Gudow und Richtung Berlin im Dreieck Wittstock-Dosse. B96 zwischen Neustrelitz und Fürstenberg, Höhe Düsterförde. B96 Richtung Autobahn, Höhe Parkplatz Rügenblick. B96 Ortseingang Weißdien aus Blumenholz kommt. B110 auf Usedom in Görke beidseitig. B198 Neustrelitz Richtung Wesenberg am Abzweig nach Belo. B208 einmal zwischen Godin und Vehlböken und nochmal zwischen Gadebusch und Ratzeburg, Höhe Mustin. B321 einmal in Sukow von der Autobahn kommt und dann nochmal in Schwerin-Müß statt einwärts. In Anklam in der Keilstraße, dann zwischen Blowarz und Großströmkendorf. Zwischen Großrogan und Kleinrogan im Ortsausgang Heinrichsruh Richtung Torgelow, im Ortsausgang Kogel Richtung Kamin, dann in Letzin-Siedlung Richtung Buro, Markgrafenheide Richtung Hinrichshagen am Waldparkplatz, in Neumukran Richtung Sassnitz, in Stralsund in der Richtenberger Chaussee statt einwärts, zwischen Vorderbollhagen und Hinterbollhagen. Außerdem blitzt es in Wittenburg, Goethestraße Richtung Hagenow und kurz vor Wohlenberg Richtung Klütz.
1: So, dann ist gerade noch was reingekommen. Achtung.
6: Hallo, Dennis hier. Ich bin gerade auf der A20 unterwegs Richtung Rostock zwischen Schönberg und Grevesmühlen. Auf dem Standstreifen steht ein LKW mit einer Panne. Da ist der Reifen geplatzt.
1: Dankeschön.
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5: Guten Morgen. In Wittenförden.
1: In Hoppenrade.
5: Und in Löbnitz.
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4: Was?
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0: Frühstücksclub hier bei NDR 1 Radio MV mit Dania Behm und Nils Sörens. Morgen ist Dania übrigens alleine. Morgen habe ich einen Tag frei. Das heißt, morgen wird es dann so hier klingen.
1: Ist der alte Mann aus dem Haus, kehrt Ruhe ein. Keiner nervt. Keiner kommandiert dich rum. Wenn ich halt hier wohnt, ich kann hier ruhig sitzen. Keiner scheucht mich.
0: Ja, so wirst du
2: das
0: morgen.
2: Das wird besonders, ja.
0: So wirst du morgen hier stehen. So, also viel Spaß morgen mit Dania. Jetzt schon mal von mir ein schönes Wochenende. Viel Spaß heute beim Fußball gucken.
2: Ja, dir viel Spaß beim Fußball gucken. Ich werde mir das nicht geben.
0: Ja, stimmt. Also, viel Spaß. Machen Sie es gut. Kommen Sie gut durch die Hitze. Und Montag bin ich dann wieder da, wenn alles gut läuft.
2: Und wir hören uns dann morgen früh ab 5 Uhr wieder.
0: Genau. Jetzt gleich ab 10 Uhr NDR 1 Radio MV bei der Arbeit hören mit der besten Musik und den meisten 80ern. Patrick Ortel übernimmt und 80er auch jetzt von Sydney Youngblood. Viel cool. Hier ist If Only I Could. Machen Sie es gut.

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1: Ja, Sie haben es ja bei uns vielleicht heute schon mitbekommen. Es brennt seit gestern auf einem alten Militärgelände nördlich von Neustrelitz. Sie können sich gerne mal in die NDR MV App klicken oder bei uns ins Web auf ndr.de/mv. Da gibt es in ein paar Minuten auch ein MV live von vor Ort. Jetzt erstmal zu Marilyn Pagel, weil ein Ende ist da derzeit nicht in Sicht.
2: Ja, das liegt an der alten Munition im Boden. Deshalb können die Einsatzkräfte nicht zu den Flammen vorrücken. 160 Feuerwehrleute sind vor Ort. Sie hoffen jetzt, dass das etwa 60 Hektar große Feuer in munitionsfreies Gebiet zieht. Aus dem Hafen-Müritz-Studio Annette Ewen.
3: Auf dem ehemaligen Truppenübungsplatz liegt panzerbrechende Munition. Deswegen könne kein Löschpanzer eingesetzt werden, so der Landrat der Mecklenburgischen Seenplatte Müller. Auch ein Hubschrauber könne dort nicht löschen, weil er einen Sicherheitsabstand von 1000 Meter halten müsse. Im Moment wässert die Feuerwehr in großem Umkreis die Waldränder, damit sich das Feuer nicht weiter ausbreiten kann. Die Einsatzkräfte rechnen damit, dass die Brandherde im Lauf des Tages aufflammen werden, weil der Wind etwas auffrischen soll. Seit gestern Mittag brennt das Waldgebiet an der B193. Nachdem es Explosionen gegeben hatte, hatten sich die Feuerwehren zurückgezogen.
2: Die Einführung des neuen Wehrdienstes hat sich aus Sicht des Verteidigungsministeriums bewährt. Im Vergleich zum Vorjahr gibt es ein deutliches Plus an Bewerbungen und Neueinstellungen. Aus dem Hauptstadtstudio Christina Nagel.
4: Das Ziel des neuen Wehrdienstes war und ist es, mehr Personal für die Bundeswehr zu gewinnen. Unter anderem wurden neue Dienstzeitmodelle eingeführt. Es gibt mehr Geld. Das alles scheint sich auszuzahlen. In den ersten 6 Monaten haben sich bereits mehr Menschen aus unterschiedlichsten Altersgruppen für die Bundeswehr entschieden als im Jahr zuvor. Nach Angaben des Ministeriums gab es rund 38.500 Bewerbungen und rund 11.000 Neueinstellungen. Positiv bewertet wird auch der Rücklauf der Fragebögen, die seit Januar an 18-Jährige geschickt werden.
2: Nach den beiden heftigen Erdbeben in Venezuela laufen die Rettungsarbeiten. Nach Regierungsangaben wurden mindestens 32 Menschen getötet und mehr als 700 verletzt. Angaben aus den besonders stark betroffenen Regionen fehlen aber noch. Experten befürchten zahlreiche weitere Opfer. Wer am Wochenende über die A20 rund um Rostock unterwegs ist, braucht etwas mehr Zeit. Zwischen dem Autobahnkreuz Rostock und der Anschlussstelle Dummersdorf stehen umfangreiche Bauarbeiten an. Lorenz Zierke im Ostseestudio, was kommt da auf die Autofahrer zu?
5: Die Autobahn GmbH erneuert auf rund 2 Kilometern die Fahrbahndecke der A20. Deshalb gibt es ab heute Abend, 20 Uhr, mehrere Sperrungen. Der Verkehr wird dann über Umleitungen geführt. Zunächst gilt, wer in Richtung Stettin fahren will, muss die A20 bereits am Autobahnkreuz Rostock verlassen. Diese Einschränkung gilt bis Montagmorgen. Anschließend wechseln die Arbeiten die Fahrtrichtung. Dann müssen Fahrzeuge in Richtung Lübeck spätestens an der Anschlussstelle Dummersdorf von der Autobahn runter. Neben der neuen Fahrbahndecke erneuern die Bauleute auch Entwässerungsanlagen, Seitenstreifen und Markierungen. Die Arbeiten sollen nach aktuellem Stand bis nächste Woche Donnerstag abgeschlossen sein.
2: Bei der Fußball-WM ist die Gruppenphase für die ersten Teams vorbei. Gruppensieger in ihren jeweiligen Gruppen sind Mexiko, die Schweiz und Brasilien. Eine Runde weiter sind außerdem Kanada, Südafrika, Marokko und Bosnien-Herzegowina. Deutschland spielt heute Abend ja noch gegen Ecuador, ist aber schon sicher Gruppensieger.
1: Gut so, und das können wir uns angucken dann am Fußballstrand in Heringsdorf auf Usedom.
2: Ach, wie schön.
1: Ne? Schön, die Leinwand in der Ostsee. Toll. Wetter spielt auch mit heute. Den ganzen Tag gibt es viel Sonne im ganzen Land. Das Ganze jetzt schon bei schwitzigen 25 Grad, zum Beispiel in Heringsdorf auf Usedom. In Dagun an der Brauerei, da messen wir auch 25 Grad. Und wenn wir mal Richtung Elbe gucken, Dömitz 27 Grad aktuell schon. Geht heute noch rauf auf Tagestop-Temperaturen. Örtlich von Nord bis Süd in unserem Land 28 bis 32 Grad heute. Sonne den ganzen Tag, höchstens mal so ein paar harmlose Schleierwolken zwischendurch. Ansonsten nix, bleibt weiter sommerlich. 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Da schauen wir einmal auf die A14 in Fahrtrichtung Wismar im Kreuz Schwerin. Da ist die Überleitung zur A24 Richtung Hamburg wegen Bauarbeiten heute bis 17 Uhr gesperrt. Und in Neustrelitz, da werden immer noch alle Anwohnerinnen und Anwohner gebeten, aufgrund des Brandes auf dem ehemaligen Militärgelände hier die Fenster und Türen geschlossen zu halten und Lüftungs- und Klimaanlagen möglichst ausgeschaltet zu lassen, solange das denn geht. Blick in den Stadtverkehr Rostock, die B103 Höhe Evershagen, da immer noch bitte Fenster und Türen geschlossen halten nach dem Brand heute. Dann haben wir noch im Stadtverkehr Rostock Stau auf der Satower Straße stadteinwärts. Hier lädt gerade ein LKW Teile ab. Daher dauert es hier 30 Minuten länger. Sagen wir danke an Kerstin, hat sie uns geschickt über den Messenger in der NDRMV-App. Die B321 Schwerin-Kriwitzer Chaussee, Ölspur, dadurch Behinderung. Polizei sperrt hier die rechte Fahrspur ab, geht aber ganz entspannt gerade links dran vorbei. Dann ist die B193 zwischen Neustrelitz und Peckhartl noch gesperrt wegen des Waldbrandes. Die Penzliner Straße in Neustrelitz ist auch gesperrt Richtung Krankenhaus. Und das war's. Reicht auch, ne? Geblitzt wird. Und zwar reichlich heute noch. Die A20 Richtung Kreuz Uckermark, Höhe Grimmen-Ost. A24 Richtung Hamburg zwischen Zarrentin und Gudow. Die A24 Richtung Berlin im Dreieck Wittstock-Dosse. B96 zwischen Neustrelitz und Fürstenberg, Höhe Düsterförde. B96 nochmal Richtung Autobahn von der Insel kommend am Parkplatz Rügenblick. B110 auf Usedom in Görke stehen sie auf beiden Seiten. B198 von Neustrelitz Richtung Wesenberg am Abzweig Belo. Die B208 zwischen Gordin und Velbeuken. Die 208 nochmal zwischen Gardebusch und Ratzeburg, Höhe Mustin. Die B321 in Sukow von der Autobahn kommend und in Schwerin-Müst stadteinwärts. In Anklam, Keilstraße, 30er hier, zwischen Blowatz und Großströmkendorf, Ortsausgang Heinrichsruh Richtung Torgelow, Ortsausgang Kogel Richtung Kamin, Ortseingang Lichtenhagen-Dorf, hier stehen sie motiviert beidseitig, in Letzin-Siedlung Richtung Burow, Markgrafenheide Richtung Hinrichshagen am Waldparkplatz, in Neumukran Richtung Sassnitz, in Stralsund Richtenberger Chaussee stadteinwärts, zwischen Vorderbollhagen und Hinterbollhagen stehen sie, Blitzer Wittenburg, Goethestraße Richtung Hagenow und kurz vor Wohlenberg Richtung Klütz. Und dann hat uns Dennis gerade noch Bescheid gesagt, es gibt im Kreuz Wismar Fahrtrichtung Rostock A14, Fahrtrichtung Rostock rüber, ein Wohnwagen, der hat einen Reifenplatzer, da bitte ganz besonders vorsichtig vorbei und durch. Vielen Dank fürs Bescheid sagen, immer auf der 0800 5959 100 oder Nachricht schicken geht natürlich auch über die NDR MV App. Vielen Dank.
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1: Mit Patrick Ortel und bei diesen Temperaturen heute arbeiten, da brauchst du einen coolen Chef oder eine coole Chefin. Das heißt, jemanden, der vielleicht für ein bisschen Abkühlung sorgt. Wenn Sie oder ihr vielleicht einen Chef habt, der einen Kasten Wasser springen lässt oder schon mal eine Runde Eis spendiert hat, erzählen Sie uns mal davon. Wo sind die coolen Chefs bei uns im Land, die für Abkühlung sorgen? Gerne melden über die NDR-MV-App oder auch anrufen bei uns auf der 0800 5959 100 und dann loben wir die Chefs mal, die sich da so ins Zeug legen. Ne? Der Lieblingsmix bei NDR1 Radio MV bei der Arbeit, Natalie Cole gleich. Aiko Aiko passend zum Sommerwetter von Justin Wellington und John Kincaid hier mit Shine On Me Woman. Ein toller Kulthit vorneweg.

wenn Sie gerade bei der Arbeit kurz mal auf unsere Homepage gehen können, ndr.de/mv oder reinklicken am Handy in die ndr-mv-App. Die gibt es natürlich kostenlos auch für Ihr Smartphone. Dann können Sie gleich mal reinschauen in unser ndr-mv-Live. Das geht jetzt gleich los. Und zwar melden sich da unsere Reporter von dem alten Militärgelände nördlich von Neustrelitz, wo es ja seit vergangener Nacht brennt. 80 Hektar hat sich das Feuer da ausgebreitet und im ndr-mv-Live gibt es gleich alle aktuellen Infos dazu.

Wo sind die coolen Chefs bei uns im Land? Also Chefs, die auf Arbeit für Abkühlung sorgen. Marie aus Ribnitz-Damgarten, die schreibt zu uns gerade eine Nachricht über die NDR-MV-App und hat geschrieben, wir sind eine Bürogemeinschaft und sitzen im Dachgeschoss. Altbau, ihr könnt euch vorstellen, wie heiß das wird. Aber zum Frühstück gab es heute Vanilleeis mit Erdbeeren, spendiert vom Chef. Sehr gut. Silke aus Neubrandenburg, wir haben seit heute Ventilatoren im Laden stehen und wenn dann ab und zu so ein kalter Windstoß kommt, dann lässt es sich doch noch ganz gut aushalten, aber soll ja noch heißer werden. Danke an meine Chefin Silke, die sich darum gekümmert hat. Wer hat auch einen coolen Chef oder eine coole Chefin, die für Abkühlung sorgt? 0800 5959 100 oder Nachricht schicken über unsere App.

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1: Genau, und da läuft heute nicht nur der Schweiß bei uns den Rücken runter, sondern auch Raymond durchs Radio. Schön entspannter Song für einen entspannten Donnerstagvormittag für Sie. Das ist Tonight von Raymond.

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4: halb elf haben wir es. Das Wetter für uns in Mecklenburg-Vorpommern heute wieder mit Sonne satt im ganzen Land. Wobei so rund um Grevesmühlen Richtung Wismarbucht, da gibt es aktuell ein paar Wolkenfelder, die zwischendurch jetzt doch nochmal für ein bisschen Schatten sorgen. Aber auch diese Wolken, die lösen sich dann allmählich auf und ziehen raus. Und dann bleibt es heute ein wunderbar herrlicher Sommertag. Temperaturen muss man eigentlich sagen, heute noch relativ angenehm. Natürlich ist es wieder sehr warm mit Topwerten zwischen 28 und 32 Grad. Wir messen in Ribnitz-Damgarten zum Beispiel gerade schon 23 Grad. Teterow ist mit 27 Grad dabei. Und Miro, Wesenberg, Neustrelitz, die Ecke schon mit 29 Grad aktuell im Thermometer. Aber in den kommenden Tagen wird es ja noch heißer. Schwitzehitze ist angesagt im 3-Tage-Trend. Weiter Sonne, nur ein paar kleine Wolken oder Schleierwolken zwischendurch. Morgen schon Temperaturen bis 35, Richtung Elbe auch mal die 37 Grad schon. Dann der Sonnabend aber. Sonne und Rekordhitze. Achtung, 35 bis 39 Grad. Selbst an der Ostseeküste sind so um die 33 Grad am Samstag drin. Und wer jetzt denkt, so das ist ja eine Wetterlage, da ist ja oft dann Gewitter oder Unwetter angesagt. Mal ein bisschen Regen zwischendurch und ein bisschen Abkühlung könnten wir gebrauchen. Der Sonntag, da könnte es dann einige Gewitter oder auch einige kleinere Unwetter geben. So sieht die Wetterlage zumindest derzeit aus. Beobachten wir in den nächsten Tagen natürlich weiter für Sie. Wir schauen auf die Straßen bei uns im Land. 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Hinweis nochmal für die A14 von Schwerin Richtung Kreuz Wismar. Wer darüber will im Kreuz Schwerin, da ist die Umleitung zur A24 Richtung Hamburg wegen Bauarbeiten. Aktuell bis 17 Uhr gesperrt. Dann natürlich der Waldbrand nördlich von Neustrelitz. Die B193 ist deshalb zwischen Neustrelitz und Pekatel weiter voll gesperrt. Die Penzliner Straße in Neustrelitz ist auch gesperrt Richtung Krankenhaus. Und weiterhin werden die Anwohnerinnen und Anwohner hier gebeten, Fenster und Türen möglichst geschlossen zu halten. Geblitzt wird heute auf der A20 Richtung Kreuz Uckermark, Höhe Grimmen Ost. Dann die A24 Richtung Hamburg. Zwischen Zarrentin und Gudow steht der Blitzeranhänger. A24 Richtung Berlin runter im Dreieck Wittstock-Dosse. B96 zwischen Neustrelitz und Fürstenberg, Höhe Düsterförde. Dann die B96 von der Insel Rügen Richtung Autobahn, Höhe Parkplatz Rügenblick. Die 110 Inselblitzer Usedom in Görke immer noch beidseitig. B198 Neustrelitz Richtung Wesenberg am Abzweig Belo. B208 zwei Blitzer, einer zwischen Gordin und Vilböken und zwischen Gadebusch und Ratzeburg, Höhe Mustin. Die B321 einmal Suko von der Autobahn kommen. Und in Schwerin-Müß stadteinwärts. In Anklam blitzen sie wieder mal in der Keilstraße, hier 30 maximal, zwischen Blowarz und Großströmkendorf, Ortsausgang Heinrichsruh Richtung Torgelow, Ortsausgang Kogel Richtung Kamin, Ortseingang Lichtenhagendorf, hier stehen sie motiviert beidseitig, in Letzin-Siedlung Richtung Burow, Strecke Markgrafenheide Richtung Hinrichshagen am kleinen Waldparkplatz im 50er, in Neumukran Fahrt Richtung Sassnitz, Stralsund, heute Richtenberger Chaussee statt einwärts, zwischen Vorderbollhagen und Hinterbollhagen. Blitzer in Wittenburg, Goethestraße Richtung Hagenow und kurz vor Wohlenberg Richtung Klütz stehen sie auch noch mit dem Mobilen. 0800 5959 100 ist die kostenlose Studio-Hotline. Klingeln Sie immer gerne durch, melden Sie Blitzer und Staus kostenlos oder schicken Sie uns gerne auch eine Nachricht über die NDR-MV-App. Ganz lieben Dank fürs Mithelfen, ist Teamwork.
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0: An der regionalen Schule in Straßburg oder auch in Torgelow, an der Stella in Neubrandenburg, am Schweriner Goethe-Gymnasium und so weiter und so fort. Da gibt es heute zum Beispiel verkürzten Unterricht wegen der Schwitzehitze bei uns in Mecklenburg-Vorpommern mit Temperaturen bis zu 33 Grad heute wieder. Hier ist NDR1 Radio MV an, auf Arbeit, da schwitzen wir aber gemeinsam weiter. Oder auch nicht, wenn Chef oder Chefin vorgesorgt haben. Die müssen nämlich zum Beispiel, ist ganz interessant, ab 26 Grad Raum- oder Umgebungstemperatur dafür sorgen, dass wir uns zwischendurch auch ordentlich abkühlen und vernünftig weiterarbeiten können. Antonetta Stefani aus unserer Redaktion, was können denn die Chefs oder Chefinnen machen?
1: Der Arbeitgeber, der kann da kreativ werden. Er kann zum Beispiel Ventilatoren aufstellen mit Jalousien oder einem guten Konzept zum Lüften der Räume, zu hohe Temperaturen verhindern oder auch über Gleitzeit ermöglichen, dass man wenigstens nicht zur allerheißesten Zeit des Tages im Büro sitzen muss. Mhm. Außerdem kann der Chef den Dresscode im Büro lockern. Wichtig ist aber, wenn das alles nicht passiert, darf man trotzdem nicht einfach gehen, denn einen Anspruch auf hitzefrei gibt es auch dann nicht. Und man kann auch nicht vom Chef fordern, dass er irgendwas Bestimmtes tut, mach dies gegen die Hitze, mach das, das geht auch nicht. Man sollte daher das Gespräch mit dem Arbeitgeber suchen und vor allem immer wieder auf die zu hohen Temperaturen hinweisen.
0: Ja, aber vielleicht gibt es ja auch coole Chefs bei uns im Land, die ganz sympathisch für Abkühlung sorgen bei Ihnen auf Arbeit. Vielleicht hat Chef oder Chefin Eis ausgegeben, Ventilatoren aufgestellt oder gesagt, heute Mittag gehen wir mal alle gemeinsam raus und machen eine kleine Wasserpause. Erzählen Sie uns davon mal. Wie cool ist Ihr Chef? Wie cool ist Ihre Chefin? 0800 595 9100 ist die kostenlose Studio-Hotline zu NDR1 Radio MV. Oder Sie schicken uns eine Nachricht über die NDR MV-App.

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Roy Orbison, I Drove All Night, haben wir immer sofort im Ohr. Aber, Moment mal, Nanu. Irgendwas stimmt da doch nicht. Eigentlich haben wir da doch die Cyndi Lauper immer im Ohr bei diesem Song. Ne? Die hat den Song nämlich 3 Jahre später rausgebracht, nach ihm. Er das Original, dann sie nochmal und sie war erfolgreich damit. Hören wir uns jetzt an.

0: Der schönste Moment, finde ich, bei der Arbeit ist immer, wenn die Schicht nach einem kommt. Dann weiß man, die Ablösung ist schon mal da. Robert Holm kam gerade rein. Ich hab gedacht, es hat geregnet draußen, aber er hat einfach sehr, sehr doll geschwitzt.
1: Er ist wieder mit dem Fahrrad gekommen.
0: Ja, genau. In der Hitze, du. So, hier ist NDR1 Radio MV bei der Arbeit. Es ist 11 Uhr.
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0: Ja, bei dem Wetter auch viel zu tun für die Feuerwehren hier bei uns in Mecklenburg-Vorpommern. Marilyn Pagel, seit gestern brennt es zum Beispiel auf einem alten Militärgelände nördlich von Neustrelitz.
1: Ja, das Problem, dort liegt jede Menge alte Munition im Boden. Deshalb können die Einsatzkräfte nicht zu den Flammen vorrücken. 160 Feuerwehrleute sind vor Ort. Einzelheiten von Annette Eben aus dem Hafen-Müritz-Studio.
3: Auf dem ehemaligen Truppenübungsplatz liegt panzerbrechende Munition. Deswegen könne kein Löschpanzer eingesetzt werden, so der Landrat der Mecklenburgischen Seenplatte Müller. Auch ein Hubschrauber könne dort nicht löschen, weil er einen Sicherheitsabstand von 1000 Meter halten müsse. Im Moment wässert die Feuerwehr in großem Umkreis die Waldränder, damit sich das Feuer nicht weiter ausbreiten kann. Die Einsatzkräfte rechnen damit, dass die Brandherde im Lauf des Tages aufflammen werden, weil der Wind etwas auffrischen soll. Seit gestern Mittag brennt das Waldgebiet an der B193. Nachdem es Explosionen gegeben hatte, hatten sich die Feuerwehren zurückgezogen.
1: 3 Kellerbrände innerhalb von 24 Stunden haben die Einsatzkräfte in Stralsund beschäftigt. Zuletzt musste die Feuerwehr heute früh zu einem Wohnhaus ausrücken. Veronika Golletz aus dem Vorpommern-Studio.
4: Das dritte Feuer ist heute früh gegen 5:30 ausgebrochen. Die Ursache ist bislang unklar, heißt es von der Polizei. Während der Löscharbeiten musste das Gebäude in der Friedrich-Wolf-Straße evakuiert werden. Die 7 Bewohner, darunter auch 2 Kinder, blieben unverletzt und konnten nach dem Einsatz wieder in ihre Wohnungen zurück. Die Kriminalpolizei ermittelt auch in diesem Fall wegen des Verdachts der Brandstiftung. Bereits gestern kam es in der Lindenallee und der Helmut-Graf-von-Moltke-Straße zu Kellerbränden. Die Polizei sucht Zeugen und prüft, ob die Fälle zusammenhängen.
1: Und der Brand an der Spilothek hat am Morgen einen Feuerwehreinsatz in Rostock-Evershagen ausgelöst. Die Flammen drohten auf einen Supermarkt und einen Friseursalon überzugreifen. Das konnte die Feuerwehr verhindern. Wegen der Rauchsäule wurden Anwohner zwischenzeitlich aufgefordert, Fenster und Türen geschlossen zu halten. Verletzt wurde niemand. Die Ermittlungen zur Brandursache laufen. Wer eine geplante Bahnreise in den kommenden Tagen angesichts der Hitze nicht antreten will, kann seine Fahrkarte kostenfrei stornieren. Wie die Deutsche Bahn mitteilte, bietet der Konzern erstmals eine sogenannte Hitze-Sonderkulanz an. Wer seine Reise bei dieser Extremwetterlage nicht antreten wolle, bekomme sein Geld zurück. Die Möglichkeit gilt demnach für Fernverkehrstickets bis einschließlich kommenden Dienstag, die spätestens am 23. Juni gekauft wurden. Die kostenlose Stornierung gilt ausdrücklich auch für Spar- und Supersparpreisfahrkarten. Im letzten Gruppenspiel der Fußball-Weltmeisterschaft muss die deutsche Mannschaft heute Abend gegen Ecuador ran. Der deutsche Gruppensieg steht zwar schon fest, dennoch verzichtet Bundestrainer Julian Nagelsmann auf personelle Experimente. Martin Roschitz aus dem ARD-WM-Team.
5: Stattdessen wird es nur 2 Wechsel geben. Für den verletzt aus dem Turnier katapultierten Nico Schlotterbeck verteidigt erwartungsgemäß Antonio Rüdiger. Und für den angeschlagenen Nathaniel Brown rückt David Raum in die Startelf. Was auch bedeutet, dass Dennis Undav weiterhin nur die Rolle als Joker bleibt. Der Stuttgarter hat ja als Einwechselspieler in nur 56 Minuten im Turnier 3 Tore und 2 Vorlagen beigetragen. Nagelsmann hat das etwas kryptisch begründet. Undav habe sich in die erste Elf gespielt, keine Frage. Man habe im Trainerteam hin und her diskutiert. Am Ende hat Nagelsmann entschieden, wir wollen das Spiel nutzen, um uns auf die K.O.-Phase vorzubereiten. Undav muss das so schlucken.
0: Wir auch. 11:04, das Wetter für uns in Mecklenburg-Vorpommern. Wir haben eine Wolke und die hängt gerade so ein bisschen südöstlich von der Wismar Bucht. Die macht mal ein bisschen Schatten zwischendurch, löst sich aber gerade mehr und mehr auf und dann ist es wolkenfrei über unserem Land. Höchstens mal so ein Schleierwölkchen zur Deko, aber ganz viel Sonne den Rest des Tages heute. Bei Schwitztemperaturen zwischen 28 und 32 Grad heute maximal. Wir messen in Güstrow aktuell 26 Grad. Am Strand von der Insel Rügen, am Schabroder Bodden aktuell schon 24 Grad. Und wenn wir mal nach Krivitz schauen, da sind es sogar schon 27 Grad heute. Es ist natürlich kein Tropfen weiter in Sicht, außer die Schweißtropfen, die uns von der Stirn kullern. Das war's. 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Stadtverkehr Rostock, da gibt's Stau auf der Satower Straße, beziehungsweise gab es Stau, der hat sich jetzt nämlich wieder aufgelöst. Der LKW, der dort entladen hat, ist jetzt wie weg. Landkreis Mecklenburgische Seenplatte. B193 zwischen Neustrelitz und Pekartl noch gesperrt wegen des Waldbrandes, haben wir gerade in den Nachrichten gehört. Da brennt es ja auf 80 Hektar. Die Penzliner Straße in Neustrelitz ist Richtung Krankenhaus deshalb auch gesperrt und die Anwohnerinnen und Anwohner werden immer noch gebeten, möglichst Fenster und Türen geschlossen zu halten. Dann haben wir die A14, A24, Bauarbeiten heute im Kreuz Schwerin. Wenn Sie da aus Richtung Karstädt kommen und auf die A24 Richtung Hamburg möchten, da ist aktuell gesperrt bis 17 Uhr heute. Umleitung ist eingerichtet. Die führt uns über die Anschlussstelle Neustadt-Glewe. Und dann, apropos Neustadt-Glewe, die A24 in Fahrtrichtung Hamburg zwischen der Raststätte Stolpe-Nord und Neustadt-Glewe. Da ist ein Fahrzeug liegen geblieben. Da geht's aber vorsichtig dran vorbei. Geblitzt wird auf der A20 Richtung Kreuz-Uckermark-Höhe Grimmen-Ost, die A24 Richtung Hamburg zwischen Zarrentin und Gudow und die A24 im Dreieck Wittstock-Dosse beidseitig. B96 zwischen Neustrelitz und Fürstenberg, Höhe Düsterförde. Und die B96 von der Insel Rügen Richtung Autobahn am Parkplatz Rügenblick. B110 Insel Usedom in Görke beidseitig. B198 Neustrelitz Richtung Wesenberg am Abzweig Belo. Die 208 einmal zwischen Gordin und Velbürken und zwischen Gardebusch und Ratzeburg, Höhe Mustin. Die B321 in Sukow von der Autobahn kommend und Schwerin-Müß stadteinwärts. In Anklam, Keilstraße 30er. Zwischen Blowatz und Großströmkendorf mobiler, Ortsausgang Heinrichsruh Richtung Torgelow und Ortsausgang Kogel Richtung Kamin. Am Ortseingang Lichtenhagendorf stehen sie beidseitig, in Letzin-Siedlung Richtung Burow, Strecke Markgrafenheide Richtung Hinrichshagen am Waldparkplatz, in Neumukran Richtung Sassnitz, in Stralsund-Richtenberger Chaussee stadteinwärts, zwischen Vorderbollhagen und Hinterbollhagen, Blitzer in Wittenburg noch, Goethestraße Richtung Hagenow und kurz vor Wohlenberg Richtung Klütz. Alle Blitzer und Staus haben wir dank Ihrer Mithilfe. Sie klingeln durch. Kostenlose Studio-Hotline ist die 0800 5959 100 oder Sie schicken uns eine Nachricht über die NDR MV-App.
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0: Wer hat die coolsten Chefs bei uns in Mecklenburg-Vorpommern? Welche Chefs sorgen für ein bisschen Abkühlung bei der Arbeit auf dem Bau, im Büro oder in der Praxis oder hinter der Ladentheke gegen schwitzige Beine? Klingeln Sie durch 0800 5959 100 und melden Sie mal Ihre coolen Chefs bei uns im Land oder schicken Sie uns gerne auch eine Nachricht über die NDR MV-App. Hören wir gleich mal, wer es da drauf hat als Führungskraft. Shawn Mendes, der schickt uns jetzt in die letzte Stunde Vormittag mit dem aktuellen Hit. Treat You Better ist das.

0: Heute bis 33 Grad, morgen sogar noch wärmer bis zu 37 Grad, stellenweise Richtung Elbe. Da möchte man nur eins. Ab ins Wasser hüpfen, wenn es dann geht. Gut, bei der Arbeit müssen wir irgendwie durchhalten. Ne? Hier ist NDR1 Radio MV bei der Arbeit an. Wer hat die coolsten Chefs bei uns im Land, die für Abkühlung sorgen? Evelyn würde schon mal zwei Chefs mit ins Rennen schicken.
1: Ja, das ist auf dem Campingplatz der Hohlen Eiche, nennt sich der, in Kloko, ja. Im Müritz Nationalpark.
0: Ja, und was machen deine Chefs denn gegen die Hitze heute?
1: Selten Eis und gutes, kaltes, frisches. Sommerliches Essen.
0: Toll. Aber ich könnte mir vorstellen, das ist doch mit einer der schönsten Arbeitsplätze, die wir bei uns in Mecklenburg-Vorpommern haben.
1: Ja, schon weil man so einen guten Chef hat.
0: Und die Sonne scheint, ne? Da draußen an der Natur.
1: Ja.
0: Evelyn, dann grüßen wir Petra und Harry, deine beiden Chefs, ganz, ganz lieb und sagen danke, dass die da Eis und Getränke und alles Leckere hinstellen, dass ihr ein schönes Arbeiten habt. Und NDR1 Radio MV laufen lassen.
1: Ja.
0: Danke fürs Hören und melden, meine Liebe. Habt einen schönen Tag.
1: Ich danke dir auch. Ciao.
0: Und Sie melden Ihre Chefs gerne auch, wenn die für ein bisschen Abkühlung bei der Arbeit sorgen. Einfach durchklingeln, kostenlose Studio-Hotline bei NDR1 Radio MV, landen Sie mit der 0800 59 59 100. Oder Sie schicken uns eine Nachricht, gerne auch als Sprachnachricht, weil wir wollen es ja hören, ist Radio über die NDR MV-App.

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1: 11.31 Uhr, halb zwölf haben wir es, das Wetter für uns in Mecklenburg-Vorpommern. Heute mit Sonne satt im ganzen Land. Die letzten dickeren Wolken über der Wismar Bucht, die haben sich jetzt auch aufgelöst. Und jetzt scheint die Sonne den Rest des Tages komplett durch. Bis sie heute späten Abend irgendwann verschwindet, solange heizt sie unsere Luft auch ordentlich auf 28 bis 32 Grad. Heute schon mal maximal ein kleiner Vorgeschmack auf die kommenden Tage. Wir messen jetzt am Museumshafen in Greifswald aktuell 27 Grad. In Dierhagen sind es angenehmere 23 Grad. In Wittenburg am Alpincenter zumindest draußen schwitzige 26 Grad. Der Drei-Tage-Trend heißt immer heißer die kommenden Tage. Morgen schon bis zu 35 Grad im Landesinneren, örtlich auch 37 Grad. Selbst an der Küste kriegen wir so Werte von bis zu 29 Grad. Und der Sonnabend, dann, Achtung, Sonne und Rekordhitze. 35 bis 39 Grad im Landesinneren. An der Küste aber auch sehr, sehr schwül mit 33 Grad am Samstag. Der Sonntag wird dann auch sehr freundlich nochmal und warm, aber dann Richtung Sonntagnachmittag könnte es das ein oder andere Hitzegewitter oder auch kleine Unwetter geben. Haben wir mal weiter im Blick die kommenden Tage noch, wie sich das entwickelt. 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Und da schauen wir einmal in den Stadtverkehr Rostock mit einer guten Nachricht. Der Stau auf der Satower Straße stadteinwärts, der hat sich aufgelöst. Der LKW, der da abgeladen hat, der ist weg. Der Landkreis Mecklenburgische Seenplatte, die B193 zwischen Neustrelitz und Pekartel immer noch voll gesperrt wegen des Waldbrandes. Hier sind 160 Feuerwehrleute im Einsatz, die da aktuell gegen die Flammen kämpfen in dieser Hitze. Auch die Penzliner Straße in Neustrelitz ist Richtung Krankenhaus deshalb gesperrt und die Anwohnerinnen und Anwohner hier in und um Neustrelitz und Pekartel werden auch immer noch gebeten, Fenster und Türen möglichst geschlossen zu halten. Dann schauen wir auf die A14, A24, hier die Bauarbeiten im Kreuz Schwerin. Wenn Sie aus Richtung Karstädt kommen und auf die A24 Richtung Hamburg wollen, heute kein Durchkommen, Bauarbeiten bis 17 Uhr, deshalb gesperrt. Umleitung ist hier aber ausgeschildert, die führt über die Anschlussstelle Neustadt-Glewe. Geblitzt wird auf der A20 Richtung Kreuz Uckermark, Höhe Grimmen-Ost, die A24 Richtung Hamburg, zwischen Zarrentin und Gudow immer noch der Blitzeranhänger. A24 Richtung Berlin im Dreieck Wittstock-Dosse, B96 zwischen Neustrelitz und Fürstenberg, Höhe Düsterförde. B96 von der Insel Richtung Autobahn, Höhe Parkplatz Rügenblick. B110 Insel Usedom in Görke beidseitig. B198 Neustrelitz Richtung Wesenberg am Abzweig Belo. Die 208 aufgepasst zwischen Gordin und Velbeuken und zwischen Gadebusch und Ratzeburg, hier Höhe Mustin. Die B321 Blitzer in Suko von der Autobahn kommend und in Schwerin-Müß stadteinwärts. In Anklam stehen sie immer noch in der Keilstraße im 30er-Bereich zwischen Blowatz und Großströmkendorf, Ortsausgang Heinrichsruh Richtung Torgelow und Ortsausgang Kogel Richtung Kamin. Ortseingang Lichtenhagendorf, Blitzer beide Seiten. In Letzin-Siedlung Richtung Burow, Strecke Markgrafenheide Richtung Hinrichshagen am Waldparkplatz. Blitzer auch in Neumukran Richtung Sassnitz auf Rügen, in Stralsund Richtenberger Chaussee stadteinwärts. Zwischen Vorderbollhagen und Hinterbollhagen, Blitzer in Wittenburg, Goethestraße Richtung Hagenow und kurz vor Wohlenberg Richtung Klütz auch mal wieder. Alle Blitzer und Staus dank ihrer Mithilfe 0800 59 59 100. Ramona hat noch was Wichtiges auf dem Herzen.
2: Ich wollte keine Verkehrsmeldung durchgeben, sondern mal wieder einen Hinweis für alle Tierbesitzer, die wieder ihre Tiere bei diesem Wetter im Auto lassen. Gerade wieder auf einem Parkplatz in Edeka Hinrichsdorf.
1: Alles klar, also Tiere gehören natürlich nicht ins Auto bei dieser Hitze. Kinder, ältere Menschen und so, niemand lassen wir sitzen. Das Auto heizt sich so schnell auf. Weiß man eigentlich, aber ich glaube, das kann man nicht oft genug sagen. Danke Ramona fürs Durchklingeln. Sie können natürlich auch jederzeit eine Nachricht schicken über die NDR MV App.
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0: Die ersten Schulen im Land, die haben heute schon verkürzten Unterricht. Morgen kommen sicherlich auch noch ein paar dazu. Viele Schülerinnen und Schüler dürfen heute also früher nach Hause. Ja, so bei der Arbeit hat der Chef oder die Chefin heute hoffentlich für ein bisschen Abkühlung gesorgt.
1: Heiß, heiß, Baby.
0: Hier ist NDR 1 Radio MV an. Heute bis zu 33 Grad, am Wochenende stellenweise 38 bis 40 Grad im Landesinneren. Das ist Rekordhitze für Mecklenburg-Vorpommern. Schwitzehitze, bei der du natürlich so unnötige Anstrengungen natürlich auch vermeidest. Und jetzt wurden auch schon die ersten Veranstaltungen fürs Wochenende abgesagt. Zum Beispiel gestrichen der Festumzug in Malchin. Der FC Hansa Rostock Strandtag in Warnemünde findet erstmal nicht statt. Auch der Info- und Erlebnistag zum Bernsteinresort Pütnitz ist erstmal gestrichen. Manche switchen auch so ein bisschen. Das Beach-Handballturnier am Zippendorfer Strand wurde vorverlegt am Wochenende, Samstag auf 9 Uhr. Und das finde ich ganz nett, die Deutsche Bahn, die hat jetzt sogar entschieden, wer seine Bahnreise am Wochenende wegen der Hitze absagen will, der kann jetzt Tickets für den Fernverkehr sogar fürs Wochenende kostenfrei stornieren und einfach irgendwo im Garten liegen bleiben. In der NDR-MV-App und bei uns im Web auf ndr.de/mv. Da sammeln wir alle Veranstaltungen, die leider wegen der Hitze dieses Wochenende ausfallen müssen, damit sie da nicht vor einem leeren Sonnenplatz stehen. Und wenn Sie noch eine Veranstaltung haben, ein Sportturnier oder ein Fest, das abgesagt werden muss, dann melden Sie sich bei uns. Melden Sie es ab und wir nehmen es auf die Liste mit drauf. Nachricht schicken über die NDR MV App oder anrufen auf der NDR 1 Radio MV Studio Hotline. Das ist für Sie immer kostenlos. Die 0800 59 59 100.

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0: Gut, oder? Das ist der Lieblingsmix für die Arbeit, damit sie ein bisschen was wegschaffen können. Kulthits, deutsche Hits und natürlich ein aktueller Hit gleich von Maroon 5. Vorher sagen wir aber nochmal ganz lieb Danke an die vielen Helferinnen und Helfer der Feuerwehren hier bei uns in Mecklenburg-Vorpommern, die Tag und Nacht im Einsatz sind. Zum Beispiel bei den Einsätzen heute in Rostock, Schwerin oder gerade noch bei Neustrelitz. Gleich in der Mittagsschau das Update von vor Ort. Wir sprechen mit unserer Reporterin und dem Einsatzleiter gleich um 12 Uhr hier bei NDR 1. Radio MV.
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1: Der große Waldbrand bei Lübtheen vor ein paar Jahren, da war ja alte Munition ein riesiges Problem. Und Sandra Luna, sowas ganz Ähnliches haben wir jetzt bei Neustrelitz.
2: Ja, auch da ist ja ein alter Truppenübungsplatz betroffen. Das Gelände liegt nördlich der Stadt. Jetzt über Nacht hat sich der Flächenbrand noch ein bisschen ausgebreitet. Inzwischen reden wir da von einer Fläche von so rund 80 Hektar und das wiederum, sich das mal ein bisschen besser vorstellen zu können. Das sind so grob 100 Fußballplätze, ein bisschen mehr sogar. Die Einsatzkräfte, die hoffen heute, das Feuer aus der Nähe eindämmen zu können. Dominik Kirstea aus unserem Hafen-Müritz-Studios vor Ort. Dominik, wie ist jetzt die aktuelle Lage?
3: Also es ist schon viel Bewegung hier vor Ort. Ich bin jetzt hier, wo sich die ganzen Feuerwehrkräfte versammelt haben in Neustrelitz. Und man merkt schon wirklich, es ist nicht mehr so viel Gewusel, wie es vielleicht gestern noch war. Also die Feuerwehr muss eben sehr, sehr vorsichtig agieren, hat jetzt auch schon die Punkte gesucht. Wo können wir ran ans Feuer? Denn rein geht es auf jeden Fall nicht. Das Gebiet ist munitionsbelastet und daher ist die Feuerwehr auch sehr limitiert, wie sie da vorgehen kann. Und ich habe da mal mit Landrat Müller gesprochen und er sagt da Folgendes zu.
4: Auf spezielle Löschtechnik angesprochen, muss ich sagen, dass natürlich ein Löschpanzer wahrscheinlich, wir prüfen das gegenwärtig, nicht zum Einsatz kommen kann, weil dort Panzersprenggranaten liegen und das sagt der Name schon, eben auch dieser Panzer dann nicht wehrhaft ist gegen diese Munition, die dort ist und auch ein Löschhubschrauber, der auch eine Option wäre, bringt nicht den Effekt, den wir uns wünschen, weil er auch 1000 Meter in der Höhe Abstand halten muss und dann die Wirkung des Löschwassers am Boden deutlich geringer ist.
3: Also die Einsatzkräfte können aktuell eigentlich wirklich nur versuchen, das Feuer einzudämmen und den angrenzenden Wald des Müritz-Nationalparks zu schützen.
2: Also so richtig klassisch löschen kann die Feuerwehr dann nicht. Was macht sie stattdessen?
3: Also die Feuerwehr versucht mit Barrieren, mit sogenannten Riegeln, das Feuer zu hindern, weiter in den Wald reinzukommen. Da ist eben auch noch eine Hochspannungsleitung. Also die Problematik ist schon, ja, sie ist da, sie ist sehr groß. Also es wird wirklich versucht, mit solchen Wasserriegeln, dass das Feuer da quasi reingeht und dann eben nicht mehr weiterkommt. Ich habe auch gesehen, wie der Waldrand gewässert wurde, damit es eben abkühlt. Aber es ist eben wirklich sengend heiß hier und der Wind kommt, also es wird immer windiger. Das heißt, ich glaube, auch das wird einfach sehr, sehr schwierig.
2: Also keiner zu beneiden da vor Ort. Nee. Das Gebiet liegt ja auch im Müritz-Nationalpark. Kann man das schon abschätzen, welche Folgen dieser Brand für die Natur hat?
3: Also auch da merkt man, der Leiter des Müritz-Nationalpark, der ist hier wirklich ständig unterwegs, ständig am Rödeln. Der ist auch aktuell im Einsatz. Ich habe ihn jetzt nicht gegriffen bekommen vorher und habe mich deswegen mit jemandem von der Bundesforst unterhalten, der das Ganze hier auch mitbetreut. Und der hat mir gesagt, es ist für die Natur natürlich furchtbar, es ist ein Verlust. Gerade Nationalpark ist eben sehr, sehr wichtig zu erhalten. Aber er hat sich auch sehr hoffnungsvoll gezeigt, dass sich der Wald wieder erholen wird.
2: Vielen Dank. Soweit Dominik Kirstea live zum Brand bei Neustrelitz. Und wir werden Sie natürlich im laufenden Programm hier auf dem Laufenden halten, wie sich die Situation dort entwickelt. Ja, gebrannt hat es heute früh auch in Rostock. Da ist der Anbau eines Discounters in Evershagen vollständig ausgebrannt. Die Feuerwehr konnte da verhindern, dass die Flammen auch auf den Discounter selbst und auf Gebäude in der Nähe übergreifen. Unsere Reporterin Lauren Zielke aus dem Ostseestudio, die war heute Morgen vor Ort. Lauren, gibt es inzwischen neue Erkenntnisse?
5: Also nach NDR-Informationen ist der Brand offenbar im Friseursalon ausgebrochen. Allerdings müssen weiterhin Spuren gesichert und ausgewertet werden. So genau steht das jetzt noch nicht fest. Es geht ja um den Anbau beim Penny, wo außerdem Friseur auch eine Spielothek und ein Restaurant drin sind. Der komplette Anbau ist jedenfalls runtergebrannt. Wann der Kriminaldauerdienst der Polizei da so richtig rein und loslegen kann, ist noch unklar, da die Nachlöscharbeiten auch noch bis ungefähr 10:30 gingen.
2: Vielleicht kannst du noch mal schildern, du bist ja heute Morgen da gewesen. Wie sah es da aus vor Ort?
5: War gut verraucht auf jeden Fall. Also man hat die Wolke auch schon von der Stadtautobahn aus gesehen. Und sogar in der Warn-App Nina wurde für mehrere Rostocker Stadtteile eine Warnung ausgesprochen mit der Bitte, Fenster geschlossen zu halten, da sich der Rauch so weit ausgebreitet hat. Ich selbst rieche tatsächlich auch immer noch nach Rauch, obwohl ich mich schon umgezogen habe. Ja, und zur Feuerwehr, die waren zeitweise mit 40 Einsatzkräften vor Ort, unter anderem auch ein Trupp der Freiwilligen Feuerwehr Groß-Klein. Das erzählte mir Stefan Kiekhöfer, der Einsatzleiter, im Gespräch. Und Verletzte gab es bei dem Brand Gott sei Dank nicht.
2: Also heute Morgen gab es im Stadtteil Roß-Revershagen starke Rauchentwicklung und Brand. Einige Hörer hatten sich dazu auch bei uns gemeldet. Vielen Dank nochmal dafür. Und jetzt weitere Meldungen im Überblick. Das Landgericht Stralsund hat einen Drogendealer zu einer Freiheitsstrafe von 3 Jahren und 4 Monaten verurteilt. Der 36-Jährige soll in Stralsund zwischen 2022 und 2025 Betäubungsmittel im geschätzten Wert von rund 700.000 Euro verkauft und ein großes Netzwerk an Konsumenten aufgebaut haben, darunter auch ein Minderjähriger. Neben der Haftstrafe soll der Mann knapp 420.000 Euro zahlen. Das Urteil ist allerdings noch nicht rechtskräftig. Der Bundestag hat in erster Lesung über eine bessere Abwehr von Cyberangriffen debattiert. Innenminister Dobrindt schlägt vor, dass Sicherheitsbehörden mehr Befugnisse bekommen. Im Bundestag geht es heute außerdem noch um den Unifil-Einsatz der Bundeswehr im Libanon, um Organspenden und um einen Antrag zum besseren Schutz vor Hitze. Nach den beiden heftigen Erdbeben in Venezuela laufen die Rettungsarbeiten. Die Behörden sprechen derzeit von mindestens 32 Toten und mehr als 700 Verletzten. Die Zahlen könnten aber noch steigen. 12:07 Uhr. 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So ein kleines Tierchen soll groß rauskommen, das wünscht sich zumindest die Arachnologische Gesellschaft und das sind die Spinnenforscher. Spinnen sind ja nicht gerade die großen Sympathieträger, aber nicht abschalten lassen sich sagen. Es gibt auch ganz kleine und unter denen auch eine echte Schönheit, die nur etwa 3 Millimeter große Streifenkreuzspinne. Die ist gerade zur Spinne des Jahres gekürt worden. Und Franziska Drewes aus unserer Redaktion Landwirtschaft, Umwelt und Natur hat sich mal auf die Suche nach diesem Mini-Tierchen begeben.
6: Versteckt hinter Bäumen befindet sich eine große, kurzgewachsene Wiese im Naturschutzgebiet Plauer Stadtwald. Udo Steinhäuser zieht seinen Streifkescher durchs Gras. Alles, was an den Grashalmen und Blüten sitzt, fällt in den Kescher.
7: Und wir sehen schon, es wuselt eine ganze Menge umher.
6: Der ehrenamtliche Spinnenkenner schüttet den Inhalt auf einen Schirm, der mit weißem Stoff überzogen ist.
7: Und wir haben hier auch eine kleine Streifenkreuzspinne drin. Für mich ist es eine sehr schöne Spinne, dass sie auf dem Hinterleib tatsächlich diese typische Zeichnung hat, nämlich die 3 Längsstriche. Dieses markante 3 Streifen in Längsrichtung ist unverwechselbar und einmalig in der Spinnenwelt.
6: Auch besonders ihr sehr dünnes, 3 bis 5 Zentimeter kleines Netz, das nur sichtbar wird, wenn sich etwa Tautropfen darin verfangen.
7: Sie baut das klassische Radnetz, was nur 15% der einheimischen Spinnen überhaupt bauen. Aber sie hängt ihr Netz nicht senkrecht auf, sondern das ist fast waagerecht oder schräg zwischen den Gräsern. Es ist ein extrem engmaschiges Netz, sodass auch das kleinste Insekt noch gefangen wird.
6: Nahrungsgrundlage der Streifenkreuzspinne. Die Arachnologische Gesellschaft möchte mit der Spinne des Jahres Bürger motivieren, genauer hinzuschauen und Sichtungen zu melden, um zu erfahren, wo überall die kleine hellgelbe Spinne mit den 3 schwarzen Längsstreifen lebt.
7: Wir haben ja das allseits bekannte Insektensterben. Gut 40% etwa der heimischen Spinnen stehen auf der roten Liste. Es besteht die Befürchtung, dass wenn die Insekten stark zurückgehen, auch die Spinnen zurückgehen. Und diesen Moment jetzt auch möglichst gut verfolgen zu können, deshalb wäre es wichtig, auch die Verbreitung der Spinnen möglichst gut und vollständig abzubilden.
6: Auch Udo Steinhäuser profitiert von den Daten. Er und andere Spinnenexperten sind gerade landesweit unterwegs, um sämtliche Arten zu erfassen, damit der Spinnenatlas für Mecklenburg-Vorpommern, ein Nachschlagewerk, aktualisiert werden kann.
2: Also die Spinne des Jahres, die Streifenkreuzspinne, lebt auch hier bei uns in Mecklenburg-Vorpommern. Franziska Drewes hat sie mal gesucht. Ja, und wie kreativ diese Spinne ist, zum Beispiel bei der Partnerwahl, Das können Sie nachlesen in unserer NDR-MV-App.
1: Danke dir, Sandra. Wir schauen auf das Wetter für uns in Mecklenburg-Vorpommern. Zur Mittagspause jetzt überall Sonne. Wir haben so in Vorpommern ein paar Schleierwolken über uns hängen, aber die machen gar nichts, vor allem keinen Schatten und auch keine kühleren Temperaturen. In Stralsund, da messen wir aktuell schon 25 Grad. Graal-Müritz an der Seebrücke mit 23 Grad dabei. Und in der Feldberger Seenlandschaft sind es sogar jetzt schon schwitzige 29 Grad aktuell. Geht heute rauf auf Topwerte von Nord bis Süd von 28 bis 32 Grad heute. Morgen stellenweise schon 30 bis 35 Grad und Sonnabend dann Temperaturen im Landesinneren bis zu 39 Grad. Also heißt, viel trinken, schön eincremen, ab und zu mal ein bisschen kaltes Wasser am Wasserhahn über die Handgelenke laufen lassen, dass es alles ein bisschen angenehmer bleibt. Wir schauen auf die Straßen bei uns im Land. 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Landkreis Mecklenburgische Seenplatte. Die B193 zwischen Neustrelitz und Pekartl immer noch voll gesperrt wegen des Brandes. Auch die Penzliner Straße in Neustrelitz ist in Richtung Krankenhaus gesperrt deshalb. Die A14 und A24. Hier gibt es Bauarbeiten im Kreuz Schwerin. Wenn Sie da also aus Richtung Karstädt kommen und auf die A24 Richtung Hamburg wollen, da ist heute bis 17 Uhr dicht. Da wird gebaut. Umleitung ist für uns eingerichtet. Die führt uns aktuell über die Anschlussstelle Neustadt-Glewe. Geblitzt wird auf der A20 Richtung Kreuz-Uckermark Höhe Grimmen-Ost, A24 Richtung Hamburg zwischen Zarrentin und Gudow und die A24 Dreieck mit Stockdosse beidseitig. B96 einmal zwischen Neustrelitz und Fürstenberg Höhe Düsterförde, B96 Stralsund Richtung A20 am Parkplatz Rügenblick und nochmal hinter der Abfahrt Brandshagen. B110 auf Usedom in Görke beidseitig, B198 Neustrelitz Richtung Wesenberg am Abzweig Belo, die 208 zwischen Gordin und Vehlböken und zwischen Gardebusch und Ratzeburg Höhe Mustin. Die B321 in Suckow von der Autobahn kommend und in Schwerin-Müß stadteinwärts. In Anklam stehen sie in der Keilstraße 30er hier, zwischen Blowatz und Großströmkendorf, Ortsausgang Heinrichsruh Richtung Torgelow, Ortsausgang Kogel Richtung Kamin, Ortseingang Lichtenhagen-Dorf, Blitzer beidseitig, in Letzin-Siedlung Richtung Buro, Strecke Markgrafenheide Richtung Hinrichshagen immer noch am Waldparkplatz hier 50, in Neumukran Richtung Sassnitz, in Stralsund-Richtenberger Chaussee stadteinwärts, zwischen Vorderbollhagen und Hinterbollhagen, in Wittenburg Goethestraße Richtung Hagenow und kurz vor Wohlenberg wieder Richtung Klütz, der Klassiker, wenn er noch steht seit heute Morgen um 7. Gerne mal Update immer zu uns, wenn Sie einen Blitzer sehen, 0800 5959 100 oder Nachricht schicken über die NDR MV App. Vielen Dank.
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0: Ich glaube, es geht uns allen zurzeit so. Nachtschlafen bei diesen Temperaturen ist gar nicht so leicht. Aber die kommende Nacht, die wird für viele noch aus einem anderen Grund ein bisschen kürzer. Wir schauen auf das Sportupdate am Donnerstagmittag hier bei NDR1 HDMV. Und es geht natürlich um die Fußball-Weltmeisterschaft und um das letzte Gruppenspiel der deutschen Mannschaft. Jan Dittjogeit aus unserer Sportredaktion. Also vor Mitternacht einschlafen, das wird knapp kommende Nacht, ne?
1: Das wird auf jeden Fall eng. Deutschland-Ecuador geht um 22 Uhr los mit Nachspielzeit und Nachberichten und Ähnlichem. Das wird wohl nichts mit Einpennen vor Mitternacht. East Rutherford wird ja gespielt und da will das DFB-Team Sieg Nummer 3, dass alle WM-Vorrundenspiele gewonnen wurden. Das hat es zuletzt 2006 gegeben. Letzter Gegner damals in der Gruppenphase. Ecuador. 3:0 hieß es damals im Berliner Olympiastadion. Das Spiel heute Abend ist übrigens live zu sehen im Ersten. In der Nacht fallen dann auch noch die letzten Entscheidungen in den Gruppen F und D. Auch das zeigt das Erste für diejenigen, die dann gar keine Lust haben auf Sport oder einen einfach nicht können.
0: Genau. So, trotz Fußball-WM ist ja auch in Sachen Regionalsport noch eine Menge los. Mhm. Worüber wird gerade so gesprochen?
1: Ja, über die Jugendsportspiele. Die sollten ja eigentlich am kommenden Wochenende in Neubrandenburg über die Bühne gehen. Mhm. Allerdings ist vor ein paar Minuten entschieden worden, dass die Veranstaltung aufgrund der Hitze nicht stattfinden wird. Diese Entscheidung fällt uns außerordentlich schwer. Wir wissen, wie viel Engagement, Herzblut und organisatorischer Aufwand von den Landesfachverbänden, Vereinen, Trainerinnen und Trainern, Helferinnen und Helfern sowie zahlreichen weiteren Unterstützern in die Vorbereitung der Jugendsportspiele investiert wurde. So ein erstes Statement von LSB-Präsident Andreas Blum. Mit Extremtemperaturen hat zur Stunde auch Nils McDonald zu kämpfen. Der Schweriner Tennisprofi spielt in dieser Woche ein Challenger-Turnier. Das ist die zweithöchste Serie nach der ATP-Tour. Und zwar in Rumänien. Der 18-jährige Mecklenburger bestreitet gerade sein Viertelfinale gegen Lokalmatador César Cretu. Den ersten Satz, den hat Nils McDonald allerdings verloren. Und zwar mit 3:6. Aber schon der Einzug in die Runde der letzten 8 ist für Nils McDonald der größte Erfolg im Erwachsenenbereich. Und noch eine Meldung vom Volleyball. Die Bundesliga-Frauen aus Schwerin müssen im Achtelfinale des DVV-Pokals bei Ligakonkurrent Vlacht antreten. Das hat die Auslosung ergeben. Das Spiel steigt am 7. oder 8. November.
0: Soweit der Sport hier bei NDR1 HDMV am Donnerstagmittag. Von und mit Jan Dittjogeit.

Mahlzeit, schöne Mittagspause, 1:05 haben wir es. Hier ist NDR 1 Radio MV, der Lieblingsmix in der Mittagspause mit Kulthits, aktuellen Hits und deutschen Hits. Wie jetzt dieser von Juli mit Geile Zeit.

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5: Es ist 12.30 Uhr, 12:30, das Wetter für uns in Mecklenburg-Vorpommern. Natürlich mit unserem NDR-Wetterexperten. Im Dienst ist Frank Abel, grüß dich.
6: Hi Patrick, grüß dich.
5: Es ist so schön draußen. Also Sonne ist das eine, aber es duftet überall so schön nach diesen Blüten. Linde zum Beispiel ist ein perfekter Tag, um kein Allergiker zu sein heute. So,
6: genau.
5: Alle anderen schniefen rum wie ich.
6: Ja, und warten, wann denn der Regen kommt. Genau, aber erstmal kommt ja die große Hitze.
5: Genau, das wie wird's heute? Heiß und sonnig, nehme ich an.
6: Ja, aber normal heiß und gut auszuhalten, weil auch die Luftfeuchtigkeit ist ziemlich gering. Und deswegen geht das ganz gut. Übrigens auch ein guter Tag zum Wäsche aufhängen. Es geht ratzfatz. 31 Grad haben wir jetzt schon in der Riesengegend in Göhlen. Dann an den Küsten liegen wir deutlich drunter, der Seewindeffekt. 21 bis 24 Grad. Ja, und sonst passiert nichts. Heute wird es noch ein bisschen heißer natürlich werden. Wir liegen dann heute Nachmittag ja so in einem Bereich, dass da schon die 32 an der Elbe 33 Grad drin sind, vor allem im Süden.
5: Also heute ist ja dann noch okay. Vielleicht auch heute Abend zum Fußball gucken am Fußballstrand Heringsdorf auf Usedom. Das Deutschlandspiel anschauen. Aber die kommenden Tage, die haben es dann in sich. Und das wird der Knackpunkt. Ja. Erzähl mal.
6: Ja, ein klassisches zu viel des Guten, muss man wirklich sagen. Also morgen auch blauer Himmel, da sind wir im Landesinneren. Das muss man jetzt echt immer auseinanderhalten. Bei 30 bis 35 Grad, vielleicht direkt an der Elbe schon 37 stellenweise. Und am Capacona 24, da ist es ganz anders. Aber auf jeden Fall ist das schon eine Hitze, wo man sagen muss, langsam angehen lassen. Bei schwachem östlichen Wind ist übrigens auch heute kein großes Thema. Ja, und dann kommt das Wochenende und das spielt sich zwischen 35 und knapp 40 Grad an. Das ist Rekord. Also ziemlich wahrscheinlich werden viele Hitzerekorde da fallen. Zudem wird es schwül. Das heißt, man kann nur sagen, ganz langsam angehen lassen für den Tag, sich nichts groß vornehmen und durchlüften, wenn man in den Räumen ist, weil sonst wird die Luftfeuchtigkeit in den Räumen einfach zu hoch, trotz der Hitze. Also Ventilator an, Fenster auf. Das Ganze geht übers Wochenende. Ab Sonntag kommen dann die Gewitter dazu und am Montag ist die größte Hitze dann durch.
5: Vielen Dank, Frank. Und jetzt für dich ab ins Wasser.
6: Herrlich. Gerne.
5: Mach's gut. Bis dann.
6: Bis dann.
5: Wir schauen auf die Straßen bei uns im Land. 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Wir haben es in den Nachrichten bei uns heute schon den ganzen Vormittag gehört. Im Landkreis Mecklenburgische Seenplatte. Es gibt einen großen Brand auf dem ehemaligen Truppenübungsplatz bei Neustrelitz. Deshalb die B193 zwischen Neustrelitz und Perkatel noch voll gesperrt wegen des Waldbrandes. Die Penzliner Straße in Neustrelitz in Richtung Krankenhaus auch gesperrt. Die A14, A24. Hier gibt es Bauarbeiten im Kreuz Schwerin. Also wenn Sie aus Richtung Karstädt kommen und auf die A24 Richtung Hamburg wollen, Bauarbeiten hier bis 17 Uhr, deshalb dicht. Umleitung ist aber eingerichtet, die führt über die Anschlussstelle Neustadt-Kleve. Geblitzt wird auf der A20 Richtung Kreuz-Uckermark, Höhe Grimmen-Ost, A24 Richtung Hamburg zwischen Zarentin und Gudow, A24 Dreieck Wittstock-Dosse wieder beidseitig, B96 zwischen Neustrelitz und Fürstenberg, Höhe Düsterförde, B96 von Stralsund Richtung A20 runter, einer am Parkplatz Rügenblick und dann nochmal kurz hinter der Abfahrt Brandshagen. B110 auf Usedom in Görke hier beidseitig. Die 198 Neustrelitz Richtung Wesenberg am Abzweig Belo. B208 zwischen Gordin und Velböken. Nochmal 208 zwischen Gardebusch und Ratzeburg, Höhe Mustin. Die 321 in Sukow von der Autobahn kommend und in Schwerin-Müß stadteinwärts. In Anklammen stehen sie in der Keilstraße 30er-Zone. Zwischen Blowatz und Großströmkendorf Blitzer. Ortsausgang Heinrichsruh Richtung Torgelow. Ortsausgang Kogel Richtung Kamin. Kann es sie erwischen, dann Ortseingang Lichtenhagen-Dorf beidseitig. In Letzin-Siedlung Richtung Burow, Markgrafenheide Richtung Hinrichshagen am Waldparkplatz, in Neumukran Richtung Sassnitz, Stralsund-Richtenberger Chaussee stadteinwärts, zwischen Vorderbollhagen und Hinterbollhagen Blitzer und Wittenburg-Goethe-Straße Richtung Hagenow, außerdem kurz vor Wohlenberg Richtung Klütz. Alle Blitzer und Staus haben wir dank Ihrer Mithilfe. Sie klingeln durch. Kostenlose Studio-Hotline ist die 0800 59 59 100. Oder Sie schicken uns gerne auch jederzeit eine Nachricht über die NDR MV-App. Vielen Dank.
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0: Das ist ein bisschen Schwung für die Mittagspause hier. Das ist NDR 1 Radio MV, der Lieblingsmix für uns in Mecklenburg-Vorpommern. Lee Ann gleich Two Times und Robin Gibb mit Juliet bei uns mit dabei. Vorher schauen wir erstmal auf alles Aktuelle aus ihrer Region.
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2: Mit Annette Even, guten Tag. Bei dem etwa 80 Hektar großen Waldbrand nördlich von Neustrelitz sind im Moment 160 Feuerwehrleute im Einsatz. Sie versuchen, das Feuer abzuriegeln, bewässern also den Wald am Rand. Im Laufe des Tages soll der Wind auffrischen, weswegen die Brandherde aufflammen könnten, sagt der Landrat von der Mecklenburgischen Seenplatte Müller.
3: Hinzu kommt, dass hier panzerbrechende Munition liegt, das heißt also Panzersprenggranaten, die bis zu 20 cm Stahl durchschlagen. Ich habe mir das vom Munitionsbergungsdienst erklären lassen und das macht die Lage natürlich nicht einfacher.
2: Seit einigen Wochen schwelt in Malchow ein Streit um die stadteigenen Garagen. Sie seien mehrfach untervermietet für wesentlich mehr Geld als die Pacht, so die Stadt. Eine Neuvermietung geht laut Bürgermeister Putzer nur noch über eine Warteliste. Die Pacht für eine Garage beträgt 42 Euro pro Jahr. Im Naturhafen Ried blockiert ein gesunkenes Segelboot seit Wochen den Anlegesteg. Die Feuerwehr Luko hat zum zweiten Mal eine Ölsperre ausgelegt, um zu verhindern, dass sich Betriebsstoffe im Wasser ausbreiten. Das Amt am Stettiner Haff will dem Eigentümer die Auflage erteilen, das Boot zu heben. Dafür müsse der Hafenpächter die Daten des Eigentümers ans Amt übermitteln, heißt es. Weil dies bislang nicht geschehen sei, ist unklar, wann das rund 10 Meter lange Boot gehoben wird.
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1: So, normalerweise freut man sich ja immer, wenn die Ablösung da ist.
2: Heute nicht.
1: Ich würde gerne in diesem kühlen Raum bleiben.
2: Ich freue mich, dass ich hier gleich rein kann. Draußen ist es wirklich stickig.
1: Ja, als Robert Holm heute zur Arbeit kam, habe ich ihn gefragt, ob es geregnet hat draußen. Aber
2: du Arsch, das war wegen der Hitze. Ich bin mit dem Fahrrad gekommen durch die glühende Hitze.
1: Ja.
2: Und dann liefen mir einige Schweißperlen runter.
1: Ja, er hat einfach sehr stark geschwitzt. Aber bei dem Wetter Fahrradfahren ist auch hart, ne?
2: Es ist hart, aber es gibt ja hier kurz vorm Funkhaus so ein paar Bäume. Und das ist so herrlich, durch den Schatten zu fahren. Da freut man sich, ist eine kleine Abkühlung. Aber hat nicht gereicht. Ich sah trotzdem nach Regen aus.
1: So, und jetzt hat er sich abgekühlt und getrocknet und übernimmt gleich hier NDR1 Radio MV bei der Arbeit. Begleitet Sie weiter durch den Arbeitstag und Sie haben hoffentlich einen Ventilator in der Nähe oder mindestens eine kühle Flasche Wasser. Robert Holm übernimmt. Der Lieblingsmix läuft weiter mit den aktuellen Hits, den Kulthits und den deutschen Hits. Und wir freuen uns über Tracy Chapman. Nochmal ganz entspannt zum Ende der Mittagspause. 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

0: Mahlzeit Mecklenburg-Vorpommern, es ist 13 Uhr.
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0: Seit gestern brennt es auf einem alten Militärgelände nördlich von Neustrelitz, inzwischen auf rund 80 Hektar Fläche. Markus Schubert, für die Feuerwehren geht es jetzt vor allem darum, Schlimmeres zu verhindern.
2: Genau, das Problem, dort liegt jede Menge alte Munition im Boden. Deshalb können die Einsatzkräfte nicht zu den Flammen vorrücken. 160 Feuerwehrleute sind vor Ort. Mehr von Annette Ewen aus dem Hafmüritz-Studio.
3: Auf dem ehemaligen Truppenübungsplatz liegt panzerbrechende Munition. Deswegen könne kein Löschpanzer eingesetzt werden, so der Landrat der Mecklenburgischen Seenplatte Müller. Auch ein Hubschrauber könne dort nicht löschen, weil er einen Sicherheitsabstand von 1000 Meter halten müsse. Im Moment wässert die Feuerwehr in großem Umkreis die Waldränder, damit sich das Feuer nicht weiter ausbreiten kann. Die Einsatzkräfte rechnen damit, dass die Brandherde im Lauf des Tages aufflammen werden, weil der Wind etwas auffrischen soll. Seit gestern Mittag brennt das Waldgebiet an der B193. Nachdem es Explosionen gegeben hatte, hatten sich die Feuerwehren zurückgezogen.
2: Es geht ums Geld. Heute Nachmittag in Berlin. Die Regierungschefs der Länder treffen sich mit Bundeskanzler Merz. Katharina Seiler im Hauptstadtstudio. Mit welchen Themen geht Mecklenburg-Vorpommern in die Ministerpräsidentenkonferenz?
4: Dazu gehören in jedem Fall die Kommunalfinanzen. Ministerpräsidentin Schwesig sagt, der Bund habe in den letzten Jahren wichtige Leistungsgesetze für Kinder, Jugendliche, Menschen mit Behinderungen oder Alleinerziehende auf den Weg gebracht. Aber sie führten für die Kommunen zu Mehrbelastungen, die der Bund stärker ausgleichen müsse, so Schwesig. Zum Hintergrund, die Bund-Länder-Gespräche, die zu diesem Thema seit gut einem Jahr geführt werden, haben bisher keine Lösung gebracht. Darüber hinaus ist für Mecklenburg-Vorpommern die Energiepolitik wichtig. In einem gemeinsamen Antrag mit Niedersachsen will das Land erreichen, dass erneuerbare Energien vor Ort besser genutzt werden können, anstatt die Anlagen bei einem Überangebot abzuregeln.
2: Der Bundestag hat in erster Lesung über eine bessere Abwehr von Cyberangriffen debattiert. Der Gesetzentwurf von Bundesinnenminister Dobrindt sieht mehr Befugnisse für Sicherheitsbehörden vor. Der Minister sagte, Angreifer aus dem Internet müssten damit rechnen, dass Deutschland zurückschlage. Der Bundestag debattiert am Nachmittag auch über Organspenden und über einen Antrag der Grünen-Fraktion zu einem stärkeren Schutz vor Hitze. Die beiden Erdbeben in Venezuela waren die heftigsten in dem Land seit mehr als einem Jahrhundert. Das hat die US-Behörde für Geologie ermittelt. Das zweite, schwerere, hatte die Stärke von 7,5. Nach Angaben von Präsidentin Rodriguez kamen mindestens 32 Menschen ums Leben. Nach einer Modellrechnung der US-Erdbebenwarte ist es aber sehr wahrscheinlich, dass es mehr als 1000 Todesopfer gibt. Der internationale Flughafen von Caracas wurde schwer beschädigt und musste den Betrieb einstellen. Mehrere Veranstaltungen in Mecklenburg-Vorpommern sind wegen der angesagten Hitze schon abgesagt worden. Nun zieht der Landessportbund nach. Die Jugendsportspiele in Neubrandenburg finden nicht statt. Der Schutz der beteiligten Kinder und Jugendlichen gehe vor. Aus dem Hafmüritz-Studio Sven-Peter Martens.
5: Angesichts der prognostizierten Hitzebelastung sehen die Verantwortlichen keine Möglichkeit, die Wettkämpfe und Begleitveranstaltungen in Neubrandenburg unter sicheren, unverantwortbaren Bedingungen durchzuführen, so der Präsident des Landessportbundes Blum. Zudem habe die Stadt Neubrandenburg dem Landessportbund mitgeteilt, dass sämtliche Sportstätten nicht klimatisiert seien und die Stadtverwaltung dringend von einer Nutzung abrate. Hinzu komme die angespannte Lage im Raum Neustrelitz wegen des Waldbrandes. Dadurch würden die Katastrophenschutzkräfte in der Seenplatte schon jetzt sehr stark beansprucht, so Landessportbund-Präsident Blum.
0: Das Wetter für uns in Mecklenburg-Vorpommern. Wir haben 27 Grad in Mangmoos bei Warin. Wüst-Grabow bei Staffenhagen hat 28 Grad. Und Bröllin, das ist bei Pasewalk, hat aktuell 30 Grad. Es geht noch hoch heute auf bis zu 33 Grad bei uns in Mecklenburg-Vorpommern. Der Drei-Tage-Trend morgen bis 37 Grad, Sonnabend bis 39 Grad. Dann kommen von Westen vielleicht mal ein Gewitter rein. Sonntag noch ein freundlicher Tagesstart, aber ähnlich drückende extreme Hitze. Dann Gewitter und Unwettergefahr. 5:05. 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A14 Schwerin Richtung Wismar, am Kreuz Schwerin ist die Überleitung zur A24 Richtung Hamburg wegen Bauarbeiten bis 17 Uhr gesperrt. Und in Neustrelitz, wegen des Brandes, immer noch viel Rauch, halten sie Fenster und Türen geschlossen sowie Lüftungs- und Klimaanlagen ausgeschaltet. Landkreis Mecklenburgische Seenplatte, die B193 zwischen Neustrelitz und Pekartel ist gesperrt wegen des Waldbrandes. Die Penzliner Straße in Neustrelitz ist in Richtung Krankenhaus auch gesperrt. Geblitzt wird auf der A20 Richtung Kreuz Uckermark, Höhe Grimm Ost, auf der A24 Richtung Hamburg zwischen Zarrentin und Gudow, A24 Richtung Berlin im Dreieck Wittstock-Dosse, B96 zwischen Neustrelitz und Fürstenberg, Höhe Düsterförde, B96 Stralsund Richtung A20, Höhe Parkplatz Rügenblick und B96 Stralsund Richtung A20 kurz hinter der Abfahrt Brandshagen, 110 auf Usedom in Görke beidseitig, 191 Ortsdurchfahrt Malles in Richtung Malgören, 198 Neustrelitz Richtung Wesenberg am Abzweig Belo, 208 zwischen Gordin und Velböken, 208 zwischen Gardebusch und Ratzeburg Höhe Mustin, dann zwei Blitzer auf der B321, einer in Suko von der Autobahn kommt und der andere in Schwerin-Müß stadteinwärts. Anklam in der Keilstraße wird geblitzt, da sind 30 erlaubt, zwischen Blowatz und Großströmkendorf. Ortsausgang Heinrichsruh Richtung Torgelow, Ortsausgang Kogel Richtung Kamin, Ortseingang Lichtenhagendorf beidseitig, Letzin-Siedlung Richtung Buro, Markgrafenheide Richtung Hinrichshagen am Waldparkplatz, Neumukran Richtung Sassnitz, Stralsund, Richtenberger Chaussee stadteinwärts. Drei haben wir noch, Nummer 1 zwischen Vorderbollhagen und Hinterbollhagen, Nummer 2 Wittenburg-Goethestraße Richtung Hagenow und Nummer 3 kurz vor Wohlenberg Richtung Klütz. So. Staus und Blitzer weiter gerne kostenlos melden in der NDR MV-App oder kostenlos anrufen unter 0800 59 59 100.
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0: Kurz nach 1 und bei dem Wetter natürlich viel hitzefrei bei uns in Mecklenburg-Vorpommern. Zum Beispiel am Schweriner Goethe-Gymnasium, an der Fritz-Reuter-Schule in Neubrandenburg ist auch seit 10 Minuten Schluss. Außerdem heute verkürzter Unterricht in Straßburg, verkürzter Unterricht in Torgelow. Also alle ab nach Hause und dann ab an See.
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0: bei dem Wetter da draußen wird's voll auf dem Wasser. Alle, die ein Boot haben, sind draußen. Viele, die kein Boot haben, leihen sich eins. NDR 1 Radio MV hier bei der Arbeit. Heino Brandt arbeitet in der Marina Eldenburg-Yachthafen in Waren an der Müritz. Und da kennt man ihn besser unter dem Namen Hafen-Heino. Und Hafen-Heino kümmert sich um die Boote, um die Technik bei dem Wetter und natürlich auch um die Gäste.
1: Jürgen, guten Morgen. Wie geht's dir?
2: Sehr gut. Das ist der beste Hafenmeister, den wir hier haben. Ich bin schon seit 20 Jahren hier. Er seit 10. Aber er ist der Top-Mann.
1: Jürgen, ich wünsche dir einen schönen Tag. Ne? Gut, jetzt kommt der nächste Jürgen. Heute sind nur Jürgens da.
2: Ja.
1: Ich guck schon mal im Schiff, ob alles in Ordnung ist. Toilette. Jo, das funktioniert. Fenster sind zu. Gut, dann können wir weitermachen.
0: Ja, Hafen-Heino hat einen richtig interessanten Alltag. Und den sehen Sie, da tauchen Sie heute Abend richtig ein in der Nordreportage im NDR Fernsehen, 18.15 Uhr. 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Viel Spaß beim Gucken.
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0: Und das Beste ist, da an der Küste haben wir auch die angenehmsten Temperaturen. Das Wetter für uns in Mecklenburg-Vorpommern. In Heiligendamm sind es gerade 23 Grad, das geht wirklich. Dasseort hat 22 Grad und die Insel Vilm 26 Grad. Viel mehr wird es auch nicht, an der Küste höchstens 27 Grad heute. Im Land geht es aber noch auf 33 Grad hoch und das wird die nächsten Tage noch mehr. Morgen bis 37 und Sonnabend bis 39 Grad, das sind neue Rekorde. Sonnabend vielleicht mal Gewitter im Westen, Sonntag freundlicher Tagesstart, ähnlich drückende, extreme Hitze, dann aber Gewitter mit Unwettergefahr und danach wird es ein bisschen frischer endlich. 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A14, A24, Bauarbeiten im Kreuz Schwerin. Wenn Sie aus Richtung Karstadt kommen und auf die A24 Richtung Hamburg wollen, da laufen Bauarbeiten bis 17 Uhr und deshalb ist da gesperrt. Umleitung ist eingerichtet, die führt über die Anschlussstelle Neustadt-Glewe. Landkreis Mecklenburgische Seenplatte, 193 zwischen Neustrelitz und Pekatel, wegen des Waldbrandes gesperrt. Die Penzliner Straße in Neustrelitz ist Richtung Krankenhaus auch gesperrt. Geblitzt wird auf der A20 Richtung Kreuz Uckermark, Höhe Grimm Ost. A24 Richtung Hamburg zwischen Zarrentin und Gudow. A24 andere Richtung, Richtung Berlin im Dreieck Wittstock Dosse, der Blitzeranhänger. B96 zwischen Neustrelitz und Fürstenberg, Höhe Düsterförde. 96 Straße und Richtung A20 haben wir zwei Blitzer. Einmal einer Höhe Parkplatz Rügenblick und der andere kurz hinter der Abfahrt Brandshagen. 110 auf Usedom in Görke beidseitig. 191 Ortsdurchfahrt Malles Richtung Malgören. 198 Neustrelitz Richtung Wesenberg am Abzweig Belo. B208 zwischen Gordin und Vilbögen einer und noch einer auf der 208 zwischen Gardebusch und Ratzeburg Höhe Mustin. B321 auch zwei Blitzer in Suckow von der Autobahn kommt und in Schwerin-Müß statt einwärts. Dann in Anklam in der Keilstraße 30er Bereich zwischen Blowatz und Großströmkendorf. Ortsausgang Heinrichsruh Richtung Torgelow. Ortsausgang Kogel Richtung Kamin. Ortseingang Lichtenhagen-Dorf beidseitig. Dann Letzin-Siedlung Richtung Buro. Markgrafenheide Richtung Hinrichshagen am Waldparkplatz. In Neumokran Richtung Sassnitz. In Stralsund in der Richtenberger Chaussee statt einwärts. Zwischen Vorderbollhagen und Hinterbollhagen, in Wittenburg in der Goethestraße Richtung Hagenow und kurz vor Wohlenberg Richtung Klütz auch noch ein Blitzer. Danke fürs Bescheid sagen, Staus und Blitzer immer kostenlos melden, entweder über die NDR MV-App oder kostenlos anrufen 0800 5959 100.
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0: Was gab's bei Ihnen heute zum Mittag? Was essen Sie jetzt so, wenn es draußen so warm ist? NDR1 Radio MV sammelt nützliche und originelle Tipps zum Weitersagen, mit denen wir gut durch die warmen Tage kommen. Roswitha aus Zingst macht sich bei der Hitze gern mal so einen leckeren Melonen-Feta-Salat.
1: Hallo Robert, das Rezept ist denkbar einfach. Du nimmst Wassermelone, schneidest die mundgerechte Würfel, dann nimmst du einen Feta, den echten aus Schafsmilch. Den würfelst du auch oder krümelst ihn einfach so drüber. Schwarzen Pfeffer frisch aus der Mühle und Minzblättchen klein zupfen oder klein schneiden. Das Ganze mischen, ein bisschen durchziehen lassen und schon kann man es essen.
0: Macht satt und erfrischt auch bei 30 Grad. Danke, Roswitha. Zusammen kommen wir gut durch die warmen Tage. Was sind Ihre Tipps, Ideen, Lifehacks zum Weitersagen gegen die Hitze? Melden Sie sich mal unter 0800 595 9100 oder über die NDR MV-App.
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deutscher Hit von Unheilig auf NDR 1 Radio MV. Wir spielen hier immer bei der Arbeit die deutschen Hits, die aktuellen Hits und die Kulthits. Das ist der Lieblingsmix auf NDR 1 Radio MV. Und besonders gerne spielen wir die Kulthits aus den 80ern. Hier ist wieder so einer von Stephanie, Irresistible. Die meisten 80er immer bei uns auf NDR 1 Radio MV.

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2: Es ist jetzt 14 Uhr.
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2: Auf einem ehemaligen sowjetischen Truppenübungsplatz bei Neustrelitz brennt es seit gestern Nachmittag. Und wegen der Munition im Boden kann die Feuerwehr nicht mit Löschpanzern oder Hubschraubern gegen die Flammen vorgehen. Und noch eine Schwierigkeit, Markus Schubert, der Wind dreht immer wieder.
3: Genau, und so hat sich der Brand auch weiter ausgedehnt, Martina Radke berichtet.
4: Rund 100 Hektar des Truppenübungsplatzes stehen inzwischen nach Angaben der Feuerwehr in Brand. Heute Morgen waren es noch 70 Hektar. Weil sich das Feuer ausgebreitet hatte, mussten die Einsatzkräfte vor etwa einer Stunde einen bewässerten Seitenstreifen aufgeben. Denn durch die Hitze und Trockenheit verdunste das Wasser schnell, sagte der Sprecher der Feuerwehr. 6 Tanklöschfahrzeuge wurden dort jetzt abgezogen. Der Einsatz konzentriert sich nun auf den Nordwesten des ehemaligen Truppenübungsplatzes. Dort wird eine zweite Beregnungsanlage aufgebaut, um eine Starkstromleitung zu schützen.
3: Wer eine geplante Bahnreise in den kommenden Tagen angesichts der Hitze nicht antreten will, kann seine Fahrkarte kostenfrei stornieren. Wie die Deutsche Bahn mitteilt, bietet der Konzern erstmals eine sogenannte Hitze-Sonderkulanz an. Wer seine Reise bei dieser Extremwetterlage nicht antreten wolle, bekomme sein Geld zurück. Die Möglichkeit gilt demnach für Fernverkehrstickets bis einschließlich kommenden Dienstag, wenn sie spätestens am 23. Juni gekauft wurden. Die kostenlose Stornierung gilt ausdrücklich auch für Spar- und Supersparpreis-Fahrkarten. Das Landgericht Stralsund hat einen Drogendealer zu einer Freiheitsstrafe von 3 Jahren und 4 Monaten verurteilt. Der 36-Jährige soll in Stralsund Betäubungsmittel im geschätzten Gesamtwert von rund 700.000 Euro verkauft haben. Aus dem Vorpommern-Studio berichtet Robert Schubert.
5: Der Mann hatte bereits zu Prozessbeginn gestanden, in Stralsund mit Drogen wie Kokain, Marihuana, Haschisch und Ecstasy-Tabletten gehandelt zu haben. Dabei soll er zwischen den Jahren 2022 und 2025 ein großes Netzwerk an Konsumenten aufgebaut haben. Auch ein Minderjähriger gehörte zu seinen Kunden. Weil er durch seine umfassenden Angaben Ermittlungen gegen Hintermänner in der Drogenszene ermöglicht hatte, hatten sich das Gericht, die Staatsanwaltschaft und der Verteidiger im Vorfeld auf ein begrenztes Strafmaß verständigt. Der 36-Jährige soll nun 420.000 Euro an die Staatskasse zahlen. Das Urteil ist noch nicht rechtskräftig.
3: In Böck im Landkreis Mecklenburgische Seenplatte ist ein Quadfahrer verunglückt. Der 30-Jährige und sein 14-jähriger Beifahrer wurden schwer verletzt. Das Fahrzeug war gestern Nachmittag in einer Kurve von der Straße abgekommen und gegen einen Baum geprallt. Ein Ärztepaar, das zum Urlaub in der Gegend ist, fand die Verletzten und leistete erste Hilfe, bis Notarzt und Hubschrauber eintrafen. Ein Sachverständiger prüft, wie es zum Unfall kam. 3 Kellerbrände innerhalb von 24 Stunden haben die Einsatzkräfte in Stralsund beschäftigt. Zuletzt musste die Feuerwehr heute früh zu einem Wohnhaus ausrücken. Veronika Gollitz aus dem Vorpommern-Studio.
6: Das dritte Feuer ist heute früh gegen 5:30 ausgebrochen. Die Ursache ist bislang unklar, heißt es von der Polizei. Während der Löscharbeiten musste das Gebäude in der Friedrich-Wolf-Straße evakuiert werden. Die 7 Bewohner, darunter auch 2 Kinder, blieben unverletzt und konnten nach dem Einsatz wieder in ihre Wohnungen zurück. Die Kriminalpolizei ermittelt auch in diesem Fall wegen des Verdachts der Brandstiftung. Bereits gestern kam es in der Lindenallee und der Helmut-Graf-von-Moltke-Straße zu Kellerbränden. Die Polizei sucht Zeugen und prüft, ob die Fälle zusammenhängen.
2: Das Wetter für uns in Mecklenburg-Vorpommern, da kriegen wir heute noch bis zu 33 Grad. Aktuell haben wir in Nindow bei Schönberg 24 Grad, in Kanzow bei Woldeck 29 Grad und in Gülitz bei Marchin auch 29 Grad. Die nächsten Tage steigern wir uns noch auf bis zu 39 Grad am Sonnabend. Und mit der Hitze steigt dann auch die Unwettergefahr. Sonntag gibt es Gewitter und dann zeigt der 3-Tage-Trend auch mal wieder Temperaturen unter 30 Grad an. 2:04, NDR 1 Radio MV, der zuverlässigste Verkehrsservice für uns in Mecklenburg-Vorpommern. A20 Richtung Lübeck. Zwischen Altentreptow und Anklam liegen Fahrzeugteile auf beiden Spuren. Fahren Sie da bitte vorsichtig. Landkreis Mecklenburgische Seenplatte, die B193 zwischen Neustrelitz und Pekartl ist gesperrt wegen des Waldbrandes. Die Penzliner Straße in Neustrelitz ist Richtung Krankenhaus auch gesperrt. Geblitzt wird auf der A24 Richtung Hamburg zwischen Zarrentin und Gudow. A24, andere Richtung, Richtung Berlin im Dreieck Wittstock-Dosse. B96 zwischen Neustrelitz und Fürstenberg, Höhe Düsterförde. B96 Stralsund Richtung A20, Höhe Parkplatz Rügenblick. 110 auf Usedom in Görke beidseitig. 191 Ortsdurchfahrt Malles Richtung Malgören. 198 Höhe Abzweig Lerz. B208 zwischen Gordin und Vilbögen, Höhe Wald, beide Seiten. B23 in Sukow von der Autobahn kommt. Ortsausgang Heinrichsruh Richtung Torgelow. Ortsausgang Kogel Richtung Kamin. Ortseingang Lichtenhagen-Dorf beidseitig. Letzin-Siedlung Richtung Buro, Markgrafenheide Richtung Hinrichshagen am Waldparkplatz, Neumukran Richtung Sassnitz, Schwerin, Müß, Alte Kriewitzer Straße, Stralsund, Greifswalder Chaussee und wo noch?
7: André hier, ein Blitzer in Glockenhagen, Ortsdurchfahrt Richtung Graal-Müritz in der 30er-Zone. Der Blitzer steht auf Höhe des Freilichtmuseums.
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2: Und bei dem Wetter suchen wir originelle Tipps gegen Hitze zum Weitersagen. Hier kommt wieder einer. Teppiche einrollen. Teppiche speichern Wärme und wenn möglich sollte man die einräumen. Alles hilft bei dem Wetter. Haben Sie auch noch Tipps zum Weitersagen? 0800 595 9100 oder gerne auch durchgeben über die

Ja, jetzt ist auch der Müritzlauf abgesagt. NDR 1 Radio MV hier. Eigentlich sollte übermorgen der große Lauf stattfinden über Waren, Röbel und Klink. Aber wegen der Hitze war das nix. Schade eigentlich, ne? 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
4: Kurz vor 3:30. Das Wetter für uns in Mecklenburg-Vorpommern. Aktuell haben wir 29 Grad in Marnitz, 30 Grad im Müritz-Nationalpark und schon 31 Grad im Penkun. Geht noch hoch auf 33 Grad heute. Der 3-Tage-Trend, morgen geht es noch weiter hoch bis 37 Grad, Sonnabend bis 39 Grad, vielleicht mal mit Gewittern, so im Westen. Sonntag dann auch nochmal ein freundlicher Tagesstart, ähnlich drückende extreme Hitze und dann Gewitter mit Unwettergefahr. Und dann sinken die Temperaturen mal wieder unter 20 Grad langsam. 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Landkreis Mecklenburgische Seenplatte, die B193 zwischen Neustrelitz und Pekatel, ist gesperrt wegen des Waldbrandes. Und die Penzliner Straße in Neustrelitz ist Richtung Krankenhaus auch gesperrt. Wir haben eine Vermisstenmeldung für den Landkreis Ludwigslust-Parchim. Seit Montag wird ein

0: 25-jähriger Mann aus Hagenow vermisst. Er wurde zuletzt im Bereich der Rudolf-Thanow-Straße gesehen. Er ist 1,70 groß, trägt rote Oberbekleidung, graue Jogginghose und schwarze Schuhe. Er braucht dringend medizinische Hilfe. Alle Hinweise, die Sie haben, bitte der Polizei melden. Geblitzt wird auf der A24 Richtung Hamburg zwischen Zarrentin und Gudow. A24 Richtung Berlin im Dreieck Wittstock-Dosse. B96 zwischen Neustrelitz und Fürstenberg, Höhe Düsterförde. Dann auf der 96 Stralsund Richtung A20, Höhe Parkplatz Rügenblick. 110 auf Usedom in Görke beidseitig. 191 Ortsdurchfahrt Malles Richtung Malgören. Wir haben einen Blitzer auf der 198, Höhe Abzweig Lerz. Auf der 208 zwischen Gordin und Vilböken, Höhe Wald beidseitig. Dann auf der 321 in Suckow von der Autobahn kommt. Ortsausgang Heinrichsruh Richtung Torgelow. In Glockenhagen Richtung Gralmüritz Höhe Freilichtmuseum. Ortsausgang Kogel Richtung Kamin. Ortseingang Lichtenhagen-Dorf beidseitig. Letzin Siedlung Richtung Burow. Markgrafenheide Richtung Hinrichshagen am Waldparkplatz. Neumukran Richtung Sassnitz. Schwerin-Müß, alte Kriwitzer Landstraße. Und in Stralsund steht auch noch ein Blitzer in der Greifswalder Chaussee. 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Und Tipps gegen die Hitze auch immer melden über die NDR-MV-App. Zusammen kommen wir gut durch diese heißen Tage.
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0: Das ist da gerade eine schwierige Aufgabe für die Feuerwehrleute in Neustrelitz. Hier ist NDR 1 Radio MV bei der Arbeit. Da brennt ja gerade eine Fläche von rund 100 Hektar munitionsbelastet im Gebiet. Der Wind dreht ständig, das macht's kompliziert. Und dann sind es auch noch 32 Grad. Jörg Westphal von der Feuerwehr Neustrelitz, wie geht's Ihnen da gerade?
1: Also uns ist alles mal gut warm. Wir sorgen dafür, dass erstens mal genügend Getränke bereitgestellt sind und dass wir nach Möglichkeit die Einsatzkräfte auch durchtauschen, sodass ab und zu mal eine Ruhephase drin ist.
0: Wie ist das? Draußen brennt die Sonne und dann sind Sie ja noch in dieser Schutzmontur mit Helm, mit Handschuhen.
1: Das haben wir mal ein bisschen erleichtert. Dadurch, dass wir diesen Sicherheitsabstand zu der brennenden, munitionsbelasteten brennenden Fläche halten müssen, ist eigentlich keiner jetzt direkt gefährdet, sodass wir im Prinzip kurzärmlich hier wirklich rumlaufen. Also so die klassische Ausrüstung bei diesen Einsätzen kann man auch ein bisschen zurückfahren, weil wir haben immer 1000 Meter Abstand zum Feuer zu halten.
0: Aber schwitzen tun Ihre Leute da bestimmt trotzdem, oder?
1: Aber sicher. Da, wo sie eingesetzt sind, kann man sich nicht aussuchen, ob Sonne oder Schatten ist.
0: Eben, und das wird ja noch döller die nächsten Tage.
1: So, aber bis jetzt haben wir noch keine Verletzten, weder durch Brandereignisse selber noch durch Hitzeschaden oder irgendwas. Also alle sind wohlauf.
0: Aber man kann ja noch nicht sagen, wie lange das dauern wird, ne? Ende ist offen.
1: Das ist noch offen.
0: Mit wie vielen Leuten sind Sie denn da im Einsatz?
1: Also wir schwanken jetzt so um die 150 Einsatzkräfte herum. Ja. Mal ein bisschen mehr, mal ein bisschen weniger.
0: Herr Westphal, sagen Sie Ihren Leuten da herzlichen Dank.
1: Und oh, welche Ausrichten.
0: Bei der Hitze. Und halten Sie gut durch.
1: Wir haben uns das Ehrenamt selbst ausgesucht.
0: Ja. Dass da nichts Größeres passiert.
1: Ja, wollen wir es hoffen, dass so bleibt, wie es bis jetzt ist. Ne?
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2: Es ist jetzt 15 Uhr.
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2: Das Feuer auf einem ehemaligen Truppenübungsplatz bei Neustrelitz hat sich ausgebreitet. Markus Schubert, die Feuerwehr kann weiterhin nur versuchen, den Brand einzugrenzen, oder?
3: Ja, Löschpanzer und Hubschrauber wären durch mögliche Detonationen von Munition im Boden gefährdet. Aber auch drehender Wind macht es schwer, alles unter Kontrolle zu behalten. Inzwischen stehen rund 100 Hektar Gras- und Buschfläche in Brand. Live vom Brandort jetzt Martina Radke.
4: Ja, das sind rund 30 Hektar mehr als noch heute Morgen. Deswegen hat die Feuerwehr am Nachmittag einen bewässerten Seitenstreifen aufgegeben, der als Barriere die angrenzenden Waldgebiete schützen sollte. 6 Tanklöschfahrzeuge wurden dort abgezogen. Der Einsatz konzentriert sich jetzt auf den Nordwesten des insgesamt 775 Hektar großen Truppenübungsplatzes. Dort wurde eine zweite Beregnungsanlage aufgebaut, um eine Starkstromleitung zu schützen. Den Brand ausgelöst hat nach Angaben der Feuerwehr möglicherweise Munition, die an der Oberfläche lag und sich selbst entzündet haben könnte.
3: Vielen Dank, Martina. Mecklenburg-Vorpommern hat im vergangenen Jahr beim Zu- und Wegzug von Menschen mehr als 8.000 Einwohner gewonnen. Rund 44.800 Menschen verlegten ihren Wohnsitz hierher ins Land, 36.600 zogen weg. Die meisten innerdeutschen Zugänge gab es aus Brandenburg, Schleswig-Holstein und Berlin mit jeweils mehr als 3.000 Menschen. 17.300 Menschen kamen von außerhalb Deutschlands nach Mecklenburg-Vorpommern, meist aus der Ukraine und Polen. Das Grundstück für das neue Tourismuszentrum in Ahrenshoop war offenbar deutlich zu teuer. Ein neues Gutachten zeigt, die Gemeinde hat wohl zu viel bezahlt. Lars Engelbrecht aus dem Vorpommern-Studio.
5: Das Verkehrswertgutachten bestätigt, was Kritiker seit dem Grundstückskauf vor 6 Jahren sagen. Es sind unter anderem falsche Bodenrichtwerte zum Vergleich herangezogen worden. Das Grundstück ist demnach nur 2,4 Millionen Euro wert. Die Gemeinde hat gut 1 Million Euro mehr bezahlt. Aufgrund des ersten Gutachtens hielten die Gemeindevertreter das sogar für ein Schnäppchen. Wie Gemeindevertreter Stefan Wachsmuth berichtet, hat die Mehrheit gestern Abend weitere 350.000 Euro freigegeben, um die Planung des Neubaus voranzutreiben. Wachsmuth kritisiert, dass es bisher weder den versprochenen Bürgerentscheid gegeben habe, noch Fördermöglichkeiten für die Sanierung der Bestandsgebäude geprüft worden seien.
3: Wer am Wochenende über die A20 rund um Rostock unterwegs ist, braucht etwas mehr Zeit. Zwischen dem Autobahnkreuz Rostock und der Anschlussstelle Dummersdorf stehen umfangreiche Bauarbeiten an. Lorin Zielke im Ostseestudio, was kommt da auf die Autofahrer zu?
6: Die Autobahn GmbH erneuert auf rund 2 Kilometern die Fahrbahndecke der A20. Deshalb gibt es ab heute Abend, 20 Uhr, mehrere Sperrungen. Der Verkehr wird dann über Umleitungen geführt. Zunächst gilt, wer in Richtung Stettin fahren will, muss die A20 bereits am Autobahnkreuz Rostock verlassen. Diese Einschränkung gilt bis Montagmorgen. Anschließend wechseln die Arbeiten die Fahrtrichtung. Dann müssen Fahrzeuge in Richtung Lübeck spätestens an der Anschlussstelle Dummersdorf von der Autobahn runter. Neben der neuen Fahrbahndecke erneuern die Bauleute auch Entwässerungsanlagen, Seitenstreifen und Markierungen. Die Arbeiten sollen nach aktuellem Stand bis nächste Woche Donnerstag abgeschlossen sein.
3: Die Deutsche Post würdigt Helene Fischer mit einer eigenen Briefmarkenserie. Sie stehe trotz Star-Status für Bodenständigkeit, so der Vorstand. Die limitierte Sonderedition mit 5 verschiedenen Silhouetten ist seit heute online erhältlich, außerdem in Sonderpostfilialen bei ihren Konzerten. Fischer sprach von einer großen Ehre. Der Gedanke, nun auf diese Weise Teil des Alltags vieler Menschen zu sein, freut mich sehr, so die Künstlerin.
2: Holst du dir auch so eine Postkarte, Markus? So eine Briefmarke?
3: Okay. Ich schreibe so selten
2: Briefe. Ich würde mir auch eine holen, wenn ich noch Briefe schreiben würde. Das Wetter für uns in Mecklenburg-Vorpommern mit Jan Baumgart.
7: Also wenn das mal nicht das perfekte WM-Wetter ist, dann weiß ich auch nicht. Wir sind bestimmt nachher beim Public Viewing auf jeden Fall. In Gorlosen sind wir schon bei 30 Grad. Zernin bei Bützow ist mit 26 Grad dabei. Und Brünzow meldet 27 Grad. Zum Anpfiff nachher des Spiels um 22 Uhr liegen die Temperaturen dann so zwischen 23 und 19 Grad, also richtig angenehm. Morgen am Freitag geht es dann rauf auf 30 bis 35 Grad. An der Elbe sind auch bis zu 37 Grad drin.
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7: Auf der A20 liegen noch immer Richtung Lübeck zwischen Altentrepte und Anklam Fahrzeugteile auf beiden Spuren. Fahren Sie da bitte vorsichtig. Landkreis Mecklenburgische Seenplatte, die B193 zwischen Neustrelitz und Pekartl ist noch immer gesperrt wegen des großen Waldbrandes. Die Penzliner Straße in Neustrelitz ist auch gesperrt in Richtung Krankenhaus. Dann eine Vermisstmeldung vor dem Blitzern. Landkreis Ludwigslust-Parchim. Seit Montag wird der 25-jährige Alan Dudek aus Hagenow vermisst. Er wurde zuletzt im Bereich der Rudolf-Thanow-Straße gesehen. Er ist 1,70 Meter groß, trägt rote Oberbekleidung, graue Jogginghose und schwarze Schuhe. Er braucht dringend medizinische Hilfe. Wenn Sie Hinweise haben, dann melden Sie sich bitte bei der Polizei. Geblitzt wird auf der A24 Richtung Hamburg zwischen Zarentin und Gudow und Richtung Berlin im Dreieck Wittstock-Dosse. B96 zwischen Neustrelitz und Fürstenberg, Höhe Düsterförde und Stralsund Richtung A20, Höhe Parkplatz Rügenblick. B110 auf Usedom in Görke beidseitig, B191 Ortsdurchfahrt Malles in Richtung Malgören, B198 Höhe Abzweig nach Lerz, B208 zwischen Gordin und Velbögen, Höhe Wald beidseitig, B321 in Suckow von der Autobahn kommt, Ortsausgang Heinrichsruh Richtung Torgelow in Glockenhagen, Richtung Greil-Müritz Höhe Freilichtmuseum, am Ortsausgang Kogel Richtung Kamin haben sie aufgebaut, im Ortseingang Lichtenhagen-Dorf beidseitig da, in der Zinsiedlung Richtung Burow, Grafenheide Richtung Hinrichshagen am Waldparkplatz, in Neumukran Richtung Sassnitz, Ortkrug Richtung Schwerin, in Schwerin-Müß, Alte Kriewitzer Landstraße, in Stralsund, Greifswalder Chaussee. Wenn Sie von Tram in Richtung Kriewitz unterwegs sind, kann es Sie erwischen. Und zwischen Uzedl und Demmin.
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2: Und wir sammeln heute Nachmittag originelle Tipps gegen die Hitze zum Weitersagen. Eine Hörerin schreibt, sie hat sich heute das Aluminium-Wärmeschutznetz aus dem Auto vors Wohnungsfenster gehängt. Und die Fensterscheiben sind wirklich schön cool, schreibt sie. Was haben Sie noch für Tipps zum Weitersagen? Melden Sie sich auch über die NDR MV-App oder unter 0800

0: Mecklenburg-Vorpommern, Wärme, Hitze, Feuer, das sind die Themen, die uns gerade beschäftigen hier bei NDR 1 Radio MV. Und das sind auch die Themen heute Abend im Nordmagazin mit Frauke Rauner.
1: Jetzt bin ich an.
0: Ja.
1: Robert, es ist die Hitze.
0: Es ist die Hitze, die mir hier hat den falschen Knopf drücken lassen.
1: Ja, nicht so schlimm. Vielleicht habe ich auch das falsche Mikrofon genommen.
0: Ich sag's einfach nochmal. Heute Abend im Nordmagazin Hitze, das Thema bei Frauke Rauner.
1: Genau. Und wir sind unterwegs im Land, zum Beispiel auch in der Uniklinik in Rostock. Wie sind die da auf die Wärme vorbereitet? Und sind da auch schon mehr Menschen in der Notaufnahme angekommen, weil sie einfach mit der Wärme nicht so gut klarkommen, so wie wir beide anscheinend?
0: Ja.
1: Wir haben die Menschen im Land auch gefragt, was sie so machen. Macht ihr ja auch schon im Hörfunk bei NDR 1 Radio MV den ganzen Nachmittag. Was machen die auf der Arbeit, wenn da keine Klimaanlage ist? Wie geht es den Menschen draußen beim Arbeiten und so weiter? Das ist unser großes Thema.
0: Hast du noch einen Hitzetipp? Das fragen wir die Leute hier. Was ist so dein origineller Hitzetipp, wenn es draußen
1: originell,
0: so warm
1: ist? Ja. Im Keller gehen.
0: Wie viel Grad hast du denn im Keller?
1: Oh, das sind gut so 16 oder so.
0: Oh ja, dann nehme ich mal mit dahin.
1: Okay, wir gehen in den Keller jetzt.
0: Hier ist NDR 1 Radio MV bei der Arbeit. Sie gucken heute Abend das Nordmagazin mit Frauke Rauner. 7:30 geht's los im NDR Fernsehen. Dankeschön, Frauke.
1: Komme ich aus dem Keller wieder raus?
0: Ja.

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Deutsche Hits, aktuelle Hits und jetzt ein Kulthit von Aneka, Japanese Boy. 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
1: Es ist gleich 3:30. Das Wetter für uns in Mecklenburg-Vorpommern mit Jan Baumgart.
2: Ja, Höchsttemperaturen sind so gut wie erreicht für heute bei uns im Land. Bis zu 32 Grad sind noch drin mancherorts. In Lerz bei der Fusion wird gerade bei 30 Grad ordentlich geschwitzt. Züssow ist mit 28 Grad dabei und an der Küste, wie die letzten Tage, auch schon etwas kühler. Beutenhagen zum Beispiel nur 23 Grad. Ja, und der 3-Tage-Trend wird knackig. Morgen bis 35 Grad, an der Elbe sogar bis zu 37 Grad. Auch an der Küste wird es dann wärmer, da geht's rauf auf bis zu 29 Grad. Sonnabend dann sogar bis 39 Grad, an der Küste schwüle 33 Grad. Und Sonntag nochmal freundlich, später am Laufe des Tages sind dann aber auch nochmal Hitzegewitter möglich.
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2: Landkreis Mecklenburgische Seenplatte, DB 193, zwischen Neustrelitz und Pekadel, noch immer gesperrt wegen des Waldbrandes. Auch die Penzliner Straße in Neustrelitz ist in Richtung Krankenhaus noch immer gesperrt. Dann zur Erinnerung nochmal an die Pendler bei uns im Land, A14, A24, die Bauarbeiten im Kreuz Schwerin. Wenn Sie aus Richtung Karstadt kommen und auf die A24 Richtung Hamburg wollen, da laufen die Bauarbeiten noch bis 17 Uhr, deshalb ist da gesperrt. Die Umleitung ist eingerichtet, die führt über die Anschlussstelle Neustadt-Glewe. Dann haben wir noch eine Vermisstenmeldung der Polizei aus dem Landkreis Ludwigslust-Parchim. Seit Montag wird der 25-jährige Alan Dudek aus Hagenow vermisst. Er wurde zuletzt im Bereich der Rudolf-Tarnow-Straße gesehen. Er ist 1,70 Meter groß, trägt rote Oberbekleidung, graue Jogginghose und hat schwarze Schuhe an. Er braucht dringend medizinische Hilfe. Wenn Sie Hinweise haben, dann bitte an die Polizei. Geblitzt wird auf der A24 Richtung Hamburg zwischen Zarentin und Gudo und in Richtung Berlin im Dreieck Wittstock-Dosse. B96 zwischen Neustrelitz und Fürstenberg, Höhe Düsterförde und Stralsund Richtung A20, Höhe Parkplatz Rügenblick. B110 auf Usedom in Görke bei

0: Seitig da. B191 Ortsdurchfahrt Malles Richtung Malkgören. B198 Höhe Abzweig nach Lerz. B208 zwischen Gordin und Velbürgen Höhe Wald beidseitig. B321 in Suko von der Autobahn kommt. Ortsausgang Heinrichsruh Richtung Torgelow haben sich hingestellt. In Glockenhagen Richtung Greil-Müritz Höhe Freilichtmuseum. Ortsausgang Kogel Richtung Kamin. Ortseingang Lichtenhagendorf beidseitig. In Letzin Siedlung Richtung Burow. Markgrafenheide Richtung Hinrichshagen am Waldparkplatz. In Neumokran kann es hier erwischen Richtung Sassnitz, Ortkrug Richtung Schwerin. In Schwerin-Müß, Alt-Griewitzer Landstraße. In Stralsund, Greifswalder Chaussee. Wenn Sie von Tram in Richtung Griewitz unterwegs sind und zwischen Uzedl und Demmin.
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1: Heute Abend spielt Deutschland wieder bei der WM gegen Ecuador in New York. Um 22 Uhr geht's los, aber die deutschen Fans sind schon da und feiern in New York am Times Square.
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1: Wir freuen uns auf das Deutschlandspiel auf NDR 1 Radio MV. Jetzt mit dem offiziellen WM-Song. Hier sind Shakira und Burna Boy mit Dein.

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0: 0800 5959 100 oder über die NDR MV App. Da melden Sie schon den ganzen Nachmittag hier bei NDR 1 Radio MV Ihre Tipps zum Weitersagen gegen die Hitze, gegen die Sonne. Jetzt brauchen wir noch was gegen den Durst.
1: Mein Name ist Anja Mirasch. Ich leite die Stadtbibliothek Hans Fallada in Greifswald. Wir sind in der Stadtbibliothek eine Refill-Station, das heißt eine Nachfüllstation für Leitungswasser. Bei uns kann man kostenlos Trinkwasserflaschen auffüllen und wir sind ja so zentral auch gelegen in der Nähe des Marktes. Und bei uns kann man einfach kommen und dann können Sie einfach in den Vorraum der Toilettenräume gehen, also da, wo auch die Waschbecken sind, und können dort das Wasser auffüllen.
0: Mitten in der Greifswalder Innenstadt. Super Idee. Was ist Ihr Tipp gegen die Hitze zum Weitersagen? Sagen Sie auch gerne Bescheid.
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1: Das könnte wirklich ein ganz besonderer Sommer werden bei uns in Mecklenburg-Vorpommern. Es wird ja richtig heiß bei uns im Land am Wochenende mit nie dagewesenen Temperaturen. Und das hat jetzt schon erste Folgen. Es werden nämlich reihenweise Veranstaltungen bei uns in Mecklenburg-Vorpommern vorsorglich schon mal abgesagt. Welche das sind, hören Sie gleich ab 16 Uhr in der Sendung Der Tag mit meiner Kollegin Dörte Graner hier auf NDR 1 Radio MV. Und vorher hören Sie noch den Lieblingsmix, deutsche Hits, aktuelle Hits und jetzt ein schöner Kulthit kurz vor 4 von Roxette. Schönen Feierabend, Mecklenburg-Vorpommern.

0: mit Roxette in diesen heißen Donnerstagnachmittag und damit ist es 16 Uhr.
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0: Auf einem ehemaligen sowjetischen Truppenübungsplatz bei Neustrelitz, da brennt es seit gestern Nachmittag. Ja, und wegen der Munition im Boden, da kann die Feuerwehr nicht mit Löschpanzern oder Hubschraubern gegen die Flammen vorgehen. Und noch eine Schwierigkeit, Markus Schubert, der Wind dreht sich immer weiter?
2: Genau, und so hat sich der Brand auch weiter ausgedehnt, Martina Radke berichtet.
3: Rund 100 Hektar des Truppenübungsplatzes stehen inzwischen nach Angaben der Feuerwehr in Brand. Heute Morgen waren es noch 70 Hektar. Weil sich das Feuer ausgebreitet hatte, mussten die Einsatzkräfte vor etwa einer Stunde einen bewässerten Seitenstreifen aufgeben. Denn durch die Hitze und Trockenheit verdunstet das Wasser schnell, sagte der Sprecher der Feuerwehr. 6 Tanklöschfahrzeuge wurden dort jetzt abgezogen. Der Einsatz konzentriert sich nun auf den Nordwesten des ehemaligen Truppenübungsplatzes. Dort wird eine zweite Beregnungsanlage aufgebaut, um eine Starkstromleitung zu schützen.
2: Mehrere Veranstaltungen in Mecklenburg-Vorpommern sind wegen der angesagten Hitze schon abgesagt worden. Nun zieht auch der Landessportbund nach. Die Jugendsportspiele in Neubrandenburg finden nicht statt. Der Schutz der beteiligten Kinder und Jugendlichen gehe vor. Aus dem Hafmüritz-Studio Sven-Peter Martens.
4: Angesichts der prognostizierten Hitzebelastung sehen die Verantwortlichen keine Möglichkeit, die Wettkämpfe und Begleitveranstaltungen in Neubrandenburg unter sicheren, unverantwortbaren Bedingungen durchzuführen, so der Präsident des Landessportbundes Blum. Zudem habe die Stadt Neubrandenburg dem Landessportbund mitgeteilt, dass sämtliche Sportstätten nicht klimatisiert seien und die Stadtverwaltung dringend von einer Nutzung abrate. Hinzu komme die angespannte Lage im Raum Neustrelitz wegen des Waldbrandes. Dadurch würden die Katastrophenschutzkräfte in der Seenplatte schon jetzt sehr stark beansprucht, so Landessportbund-Präsident Blum.
2: In Böck im Landkreis Mecklenburgische Seenplatte ist ein Quadfahrer verunglückt. Der 30-Jährige und sein 14 Jahre alter Beifahrer wurden schwer verletzt. Das Fahrzeug war gestern Nachmittag in einer Kurve von der Straße abgekommen und gegen einen Baum geprallt. Ein Ärztepaar, das zum Urlaub in der Gegend ist, fand die Verletzten und leistete erste Hilfe, bis Notarzt und Hubschrauber eintrafen. Ein Sachverständiger prüft, wie es zum Unfall kam. In Koserow auf Usedom hat das Theaterstück Kasimir und Caroline von Ödön von Horvath Premiere. Damit startet der Theatersommer Klassik am Meer. Juliane Vogt aus dem Vorpommern-Studio Greifswald zum Programm.
5: Seit 27 Jahren organisiert der Verein Klassik am Meer Theateraufführungen in der Koseroer Kirche. Die 500 Jahre alte Backsteinkirche wird bis September 2-mal in der Woche zu einer Theaterbühne. Mit dieser Saison will die Veranstaltungsreihe sich auch neu aufstellen und ein jüngeres Publikum ansprechen. Künstlerische Leiterin ist die Regisseurin Svenja Krumscheid, die auch in Kosero lebt. In dem Stück Kasimir und Caroline geht es um ein junges Paar. Als Kasimir arbeitslos wird, verlässt ihn Caroline. In der kommenden Woche hat zudem das Schauspiel Glaube, Liebe, Hoffnung Premiere.
0: Wetter für uns in Mecklenburg-Vorpommern. Wie sommerlich ist es heute?
6: Also ich muss sagen, besseres Wetter könnten die Urlauber vor allem an der Ostsee ja fast gar nicht haben. Ne? In Zings zum Beispiel messen wir gerade wirklich angenehme 23 Grad. Ui. Im Land dagegen ist es schon deutlich wärmer. Rechlin an der Müritz 30 Grad, Zahntin am Schalsee auch 30. Gut, dass wir so viele Seen bei uns im Land haben. Da wird der eine oder andere bestimmt noch mal reinspringen nach der Arbeit gleich. Morgen ist da nichts tun angesagt. Zum Feierabend, die Temperaturen gehen rauf auf 30 bis 35 Grad. Ui. An der Elbe sind dann auch 37 Grad drin.
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6: Landkreis Mecklenburgische Seenplatte, wir haben noch immer die Sperrung auf der B193 zwischen Neustrelitz und Pekartl wegen des Waldbrandes an der Stelle. Die Penziner Straße in Neustrelitz ist in Richtung Krankenhaus auch noch immer gesperrt. Und es stockt aktuell auf der A24 Richtung Berlin zwischen Schwarzenbek und Rheinbek. Da brauchen Sie aktuell 35 Minuten länger. Geblitzt wird auf der A24 Richtung Hamburg zwischen Zarrentin und Gudow und Richtung Berlin im Dreieck Wittstock-Dosse. B96 zwischen Neustrelitz und Fürstenberg, Höhe Düsterförde und Stralsund Richtung A20, Höhe Parkplatz Rügenblick. B110 auf Usedom in Görke beidseitig. 191 Ortsdurchfahrt Malles Richtung Malkören. 198 Höhe Abzweig Lerz. Auf der 208 zwischen Gordin und Vilbögen, Höhe Wald beidseitig. B321 in Sukow, wenn Sie von der Autobahn kommen. In Glockenhagen Richtung Gralmüritz, Höhe Freilichtmuseum. In Letzin-Siedlung Richtung Buro. In Markgrafenheide Richtung Hinrichshagen am Waldparkplatz. In Neumokran Richtung Sassnitz. Ortkrug Richtung Schwerin stehen Sie. In Schwerin-Müß, Alte Griebitzer Landstraße. In Stralsund, Greifswalder Chaussee. Wenn Sie von Tram in Richtung Griebitz unterwegs sind. Und zwischen Uzedl und Demmin.
0: Dankeschön fürs Bescheid geben. Und wenn da doch was fehlen sollte auf der Liste von Jan Baumgart, melden Sie sich bei ihm. Geht kostenlos, entweder über unsere NDR-MV-App oder Sie rufen an unter 0800 5959 100.
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0: Es wird einfach zu heiß in Mecklenburg-Vorpommern. Ja, zu heiß für Sport, zu heiß für Dorffeste und zu heiß für Flohmärkte. Das ist wirklich schade. Also bei uns trudeln immer mehr Absagen ein. Zum Beispiel aus Siedenbrünzow. Wie schwer es dem Dorf dabei Demmin gefallen ist, ihr Dorffest abzusagen, das hören wir vom Bürgermeister in 3,5 Minuten.
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0: ist heiß in Mecklenburg-Vorpommern und es wird noch heißer. Ja, in den nächsten Tagen, da kennt das Thermometer nur eine Richtung, nämlich nach oben. Bis zu 40 Grad Celsius erwarten wir übermorgen am Sonnabend. 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Ja, und bei 40 Grad Celsius, was macht man da? Am besten nichts, ne? Schatten suchen, kühle Getränke, keine Anstrengung. Und genau da liegt das Problem. Denn jetzt so um diese Zeit, da finden an den Wochenenden ja immer viele schöne Veranstaltungen statt. Und viele Veranstaltungen wurden jetzt fürs Wochenende bereits abgesagt. Zum Beispiel der Festumzug in Malchin oder der Kiez-Flohmarkt in Rostock in der KTV, das Salon-Orchesterkonzert in Neustrelitz, der Müritzlauf und auch das Dorffest in Siedenbrünzow bei Demmin. Und da habe ich jetzt den ehrenamtlichen Bürgermeister Dirk Brun am Telefon. Guten Tag.
1: Ja, moin, hallo.
0: Herr Brun, wie schwer ist Ihnen denn diese Absage gefallen?
1: Na, wir haben im Hin und Her abgewogen und haben es im Dorfclub insgesamt entschieden. Und im Endeffekt war es doch eine eindeutige Entscheidung, dass wir uns für die Absage entschieden haben, weil wir unsere Kräfte nicht aufs Spiel setzen wollen und auch die Gesundheit nicht Kraft der Besucher auch nicht.
0: Wie haben denn Ihre Einwohnerinnen und Einwohner reagiert darauf, als Sie dann gehört haben, unser Dorffest fällt aus?
1: Also haben alle ein Einsehen und finden das gut. Einer hat geschrieben, du fängt der Sommer an und ihr blasst alles ab. Ihr konntet das nicht verstehen.
0: Oh, nein.
1: Aber das war nur eine Meinung. Im Ganzen ist es positiv angekommen.
0: Na, es soll ja richtig heiß werden. Sie hatten einen Umzug geplant, habe ich gelesen. Eine Versteigerung, Liveband, Udo Lindenberg, Double. Und das fällt jetzt alles flach.
1: Ja, wir haben schon mit den Leuten gesprochen, die das alles organisiert haben. Und auch die Künstler haben ein Einsehen. Und wir wollen das Fest im Herbst im gleichen Umfang nachholen.
0: Und haben Sie schon einen Termin?
1: Wahrscheinlich der 3. Oktober.
0: Ja, das ist ja auch ganz gut. Also da verschoben ist nicht aufgehoben. Das ist die Botschaft.
1: Genau.
0: Sehr schön. Ja. So, da steckt ja auch immer eine Menge Arbeit drin, wenn man so ein Dorffest überhaupt organisiert. Wie ist denn das? Das ist ja wahrscheinlich für Siedenbrünzow auch schon immer ein ganz wichtiger Termin.
1: Ja, genau. Also wir sind ja eine fusionierte Gemeinde. Wir hatten vorher zwei Gemeinden. Und wir wechseln uns immer ab. Ein Jahr ist Siedenbrunz dran, das andere Jahr ist Sandsko dran, der andere Ortsteil. Und es ist für Leute wichtig. Kommen auch viele Leute aus den Nachbargemeinden zusammenkommen beim Kaffee, ein bisschen quatschen und sowas. Sowas gehört dazu.
0: Ja, das Wir ist ja wichtig, ne? Dass man so zusammenkommt auch. So, was machen Sie denn dann übermorgen am Sonnabend, Herr Brun?
1: Ich denke mal, wenn ich eine kühle Stelle suche.
0: Genau. Wo gibt es denn kühle Ecken?
1: Nein, durch Siedenbrunz und Sandsko fließt die Tulense. Man kann gut baden gehen.
0: Ja.
1: Dann haben wir ein Stück Wald in Fanselow, wo man hin könnte. Also, da wird sich schon was finden.
0: Dann sage ich mal Dankeschön, Dirk Brun, ehrenamtlicher Bürgermeister von Siedenbrünzow. Eigentlich sollte ja übermorgen das Dorffest sein. Das wurde jetzt wegen der Hitze abgesagt. Und vermutlich auf den 3. Oktober verlegt. Da bleiben wir dran. Und welche Veranstaltungen noch alle bislang abgesagt wurden, das können Sie bei uns nachlesen im Netz unter ndr.de/mv oder in unserer NDR-MV-App. Vielen Dank, Herr Brun. Und dann übermorgen viel Spaß beim Kühle suchen.
1: Danke Ihnen auch.

0: 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Auf der polnischen Insel Wolin, das ist wenige Kilometer hinter der deutschen Grenze, da ist wirklich ein traumhafter Sandstrand. In 4 Jahren soll da ein großer Hafen in Betrieb gehen, das Kap Pommern. So, und dieser Hafen, der wird dann auch von den Kaiserbädern auf Usedom zu sehen sein. Unser Reporter Mathis Klemmer aus unserem Vorpommern-Studio kennt dieses ganze Vorhaben. Mathis, welche Dimension hat denn dieses Projekt?
1: Die ganze Hafenanlage umfasst den Plänen nach 186 Hektar. Da würde die Insel Film vor Rügen 2-mal hineinpassen oder 260 Fußballfelder. An Land ist der Küstenwald bereits gerodet. Eine Straße soll dort demnächst gebaut werden, um später das Terminal in die Ostsee hinein errichten zu können. Und dieses wird volle 2,5 Kilometer in die See ragen.
0: 2,5 Kilometer? Warum muss das denn so lang sein?
1: Naja, da machen keine Segelschiffe fest, sondern riesige Containerschiffe. Die größten, die auf den Meeren fahren, also 400 Meter lange Pötte. Im künftigen Hafen können demnach bis zu 2 Millionen Container von normaler Größe jedes Jahr umgeschlagen werden.
0: Ja, so große Schiffe haben ja auch einen enormen Tiefgang. Reicht denn da die Fahrrinne überhaupt?
1: Nein, die bisherige Ansteuerung nach Swinemünde und Stettin ist zu flach und sie liegt zum Teil in der deutschen Wirtschaftszone. Deshalb will Polen eine neue eigene Fahrrinne bauen, 70 Kilometer lang, 1,5 Kilometer breit und 17,5 Meter tief durch die Pommersche Bucht. Dazu läuft derzeit das umweltrechtliche Genehmigungsverfahren, an dem sich auch deutsche Gemeinden und Initiativen beteiligen.
0: Ja, und wie sieht denn die deutsche Seite den Hafenbau mit dieser neuen Ansteuerung?
1: Kritisch. Die Gemeinde Heringsdorf und die Bürgerinitiative Lebensraum Vorpommern befürchten, dass die Ostsee darunter noch mehr leiden muss. Deshalb beteiligen sie sich an dem umweltrechtlichen Verfahren und haben vergangene Woche Stellungnahmen zum Bau der Fahrrinne abgegeben.
0: So, und was sind denn da die Schwerpunkte bei diesen Stellungnahmen?
1: Beim Bau der Fahrrinne werden Flora und Fauna zerstört. Dann gibt es viel Lärm. Außerdem werden Schadstoffe und Schwermetalle freigesetzt, die sich in der Pommerschen Bucht verteilen werden, sagt Rainer Sauerwein von der Bürgerinitiative.
2: Das ist natürlich keine lokale Angelegenheit nur vor Ort. Bei einem fließenden Gewässer, sobald ich das verunreinige in dem Maße, ist natürlich der Wirkbereich viel größer als der eigentliche Hafen. Das zieht sich raus in die gesamte Pommersche Bucht und betrifft natürlich die Insel Usedom und die Strände dort in gleicher Weise wie auch natürlich die Strände auf Wolin.
1: Auch Landwirtschaftsminister Backhaus hatte sich Anfang Juni zu den Plänen geäußert. Vor Usedom und Wolin gibt es nur eine dünne Sedimentschicht, die das Grundwasser überdeckt. Und wenn diese angekratzt wird, könnte es die Wasserversorgung auch auf Usedom beeinflussen. Das sieht er kritisch.
0: Ja, vielen Dank für die Information, Mathis Klemmer. 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
5: Und damit ist es genau 16.30 Uhr, 16:30, Zeit jetzt für die Kurznachrichten auf NDR 1 Radio MV mit Markus Schubert. Rund 100 Hektar des ehemaligen Truppenübungsplatzes bei Neustrelitz stehen inzwischen nach Angaben der Feuerwehr in Brand. Heute früh waren es noch 70 Hektar. Ja, Markus, das zeigt, die Feuerwehr hat es dort richtig schwer, oder?
6: Der Wind dreht sich, so ist schwer auszurechnen, wohin sich das Feuer bewegt. Die Einsatzkräfte mussten am Nachmittag einen bewässerten Seitenstreifen, der den Brand eindämmen soll, aufgeben. Durch die Hitze und Trockenheit verdunstet das Wasser schnell, sagte der Sprecher der Feuerwehr. 6 Tanklöschfahrzeuge wurden dort abgezogen. Der Einsatz konzentriert sich seitdem auf den Nordwesten des ehemaligen Truppenübungsplatzes. Dort wird eine zweite Beregnungsanlage aufgebaut, um eine Starkstromleitung zu schützen. In Rostock hat die Polizei am Nachmittag einen offenbar mit einem Messer bewaffneten Mann durch einen Schuss gestoppt. Nach Polizeiangaben hatte der Verdächtige gegen 15 Uhr in der Nähe des Schwanenteichs mehrere Menschen erst verbal angegriffen. Er hatte jedoch auch ein Messer dabei. Als mehrere Polizisten den Mann stoppen wollten, zog ein Beamter die Pistole und traf den Tatverdächtigen mit einem Schuss im Oberschenkel. Der Mann liegt nun verletzt im Krankenhaus. Weitere Einzelheiten zu dem Vorfall sind nicht bekannt. Der Bundestag hat in erster Lesung über eine bessere Abwehr von Cyberangriffen debattiert. Der Gesetzentwurf von Innenminister Dobrindt sieht mehr Befugnisse für Sicherheit.

0: Sicherheitsbehörden vor. Der Minister sagte, Angreifer aus dem Internet müssten damit rechnen, dass Deutschland zurückschlage. Aktuell geht es im Bundestag um eine Neuregelung der Organspende. Mehrere Abgeordnete werben dafür, dass künftig alle Erwachsenen grundsätzlich als Organspender gelten sollen, bis sie widersprechen.
1: Und mehr Meldungen aus Ihrer Region gibt es jetzt.
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3: Mit Sven-Peter Martens. Guten Tag. Die Jugendsportspiele 2026 in Neubrandenburg sind wegen des heißen Wetters ersatzlos abgesagt worden. Der Schutz der beteiligten Kinder und Jugendlichen gehe vor, so der Präsident des Landessportbundes Andreas Blum. Weil so große Hitze angekündigt ist, sehen die Verantwortlichen keine Möglichkeit, die Wettkämpfe in Neubrandenburg unter verantwortbaren Bedingungen durchzuführen. Auch die Stadt Neubrandenburg hatte dem Landessportbund abgeraten, weil die Sportstätten in der Stadt nicht klimatisiert sind. An den Badestellen am Reitbahnsee und im Augustabad am Tulensesee in Neubrandenburg sind Blaualgen festgestellt worden. Das teilte die Stadtverwaltung mit. Auch am Wanskaer See bei Neustrelitz wird auf der Badewasserkarte des Gesundheitsministeriums vor Blaualgen gewarnt. Bei Hautkontakt oder beim Verschlucken können Reizungen sowie allergische Reaktionen hervorgerufen werden. Kinder und Kleinkinder sind besonders gefährdet. Die Bildung von Blaualgenteppichen ist sehr wind- und wetterabhängig, sodass sich innerhalb weniger Stunden die Situation verändern kann. Straßburg will anerkannter Tourismusort werden. Darüber entscheidet am Abend die Stadtvertretung. Gleichzeitig diskutiert die Stadt schon länger über einen Windpark. Bente Gossel berichtet.
4: Die Stadt hat zusammen mit Friedland Woldeck und dem Tourismusverein Bromer und Helb der Berge ein Tourismuskonzept erarbeitet. Ob sich Straßburg an der Umsetzung beteiligen wird, entscheiden heute die Stadtvertreterinnen und Stadtvertreter. Falls sie zustimmen, wird zum Beispiel ein Touristikbeauftragter für die Region eingestellt. Ursprünglich sollte auch über den Bau eines Windparks diskutiert werden. Weil ein Sachverständiger erkrankt ist, wird dies verschoben. Der Windpark sorgt schon seit längerem für Spannungen im Ort. Die Bürgerinitiative Gegenwind Windpark Straßburg hat deswegen Demonstrationen angekündigt. Entscheidungen sollen nun erst im September fallen.
3: Im Naturhafen Ried blockiert ein gesunkenes Segelboot seit Wochen den Anlegesteg. Die Feuerwehr Luko hat zum zweiten Mal eine Ölsperre ausgelegt, um zu verhindern, dass sich Betriebsstoffe im Wasser ausbreiten. Das Amt Stettiner Haff will dem Eigentümer die Auflage erteilen, das Boot zu heben. Dafür müsse der Hafenpächter die Daten des Eigentümers ans Amt übermitteln, heißt es. Weil dies bislang nicht geschehen sei, ist unklar, wann das rund 10 Meter lange Boot gehoben wird.
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1: Das Wetter für uns in Mecklenburg-Vorpommern ist sonnig.
5: Auf jeden Fall.
1: Ich habe bis jetzt keine Wolke gesehen.
5: Hier ist auch nichts los.
1: Also kein Regen in sich.
5: Nein, leider nicht. Und ich muss sagen, bei den warmen Temperaturen macht Einkaufen auch wieder richtig Spaß. Ist sonst gar nicht so mein Ding. Einfach mal so ein bisschen länger als nötig bei den Kühlschränken rumlaufen. Ist auch eine gute Abkühlung. Zumindest in Neustrelitz, da müssen wir 31 Grad.
1: Ui.
5: In Bolzenburg sind es 30 und Heiligendamm ist nicht ganz so warm, nämlich nur 24 Grad. Der 3-Tage-Trend wird dann nochmal deutlich heißer. Morgen bis 35, an der Elbe bis 37 Grad und auch an der Küste wird es dann wärmer. Da geht es rauf auf bis zu 29 Grad. Sonnabend dann sogar bis 39 Grad. An der Küste schwüle 33 Grad. Und Sonntag nochmal freundlich. Später sind dann aber auch Hitzegewitter möglich.
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5: Es stockt aktuell auf der A24 Richtung Berlin zwischen Schwarzenbeck und Rheinbeck. Da brauchen Sie aktuell 30 Minuten länger. Und noch eine gute halbe Stunde haben wir eine Sperrung im Kreuz Schwerin. Wenn Sie aus Richtung Karstadt kommen und auf die A24 Richtung Hamburg wollen, gibt es Bauarbeiten, deshalb da gesperrt. Landkreis Mecklenburgische Seenplatte, die B192 zwischen Eldenholz und Waren. Da gab es einen Unfall, rechnen Sie da bitte mit Behinderungen. Dann die B193 zwischen Neustrelitz und Pekartl, noch immer gesperrt wegen des Waldbrandes. Die Penzliner Straße in Neustrelitz ist in Richtung Krankenhaus auch noch gesperrt. Und in Teterow, die Güstrower Straße ist zwischen Appelheger Chaussee und Ortsausgang nach einem Unfall in beiden Richtungen gesperrt. Dann wird geblitzt auf der A24 Richtung Hamburg zwischen Zarentin und Gudow und Richtung Berlin im Dreieck Wittstock-Dosse. B96 zwischen Neustrelitz und Fürst Höhe Düsterförde und Stralsund Richtung A20, Höhe Parkplatz Rügenblick. B110 auf Usedom in Görke beidseitig. B191 Ortsdurchfahrt Malles in Richtung Malkören. 198 Höhe Abzweig nach Lerz. B 321 in Suckow, wenn Sie von der Autobahn kommen. In Glockenhagen Richtung Rhein-Müritz, Höhe Freilichtmuseum, in Letzin-Siedlung Richtung Buro. Dann kann es Sie erwischen in Margrafenheide Richtung Hinrichshagen am Waldparkplatz. In Neumukran Richtung Sassnitz, Neustadt-Lewe in der Liebs-Siedlung. Ortgrub Richtung Schwerin. In Schwerin-Müß, alte Kriewitzer Landstraße, Stralsund, Greifswalder Chaussee. Wenn Sie von Tram in Richtung Kriewitz unterwegs sind, da auch. Und zwischen Uzedl und Temin.
1: Ganz schön was los, ne? Mhm. Also das sind eine Menge Blitzer. Danke, dass Sie uns die alle gemeldet haben. Und wenn da vielleicht ein Blitzer runter kann, weil er schon Feierabend hat und sich jetzt auf Wassermelone freut, eisgekühlt oder so, ne? Dann sagen Sie Jan Bescheid. Er sagt's gern weiter. Und so erreichen Sie ihn kostenfrei, entweder über die NDR V-App oder Sie rufen durch unter 0800 5959 100.
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1: Ja, Per hat sich über die NDRMV-App bei uns gemeldet.
2: Hallo, vorsichtig auf der Autobahnauffahrt A20 Schömeck Richtung Grevesmühlen, Richtung Rostock. Aha. Da steht ein LKW kurz hinter der Auffahrt. Das sieht sehr knapp aus mit der Auffahrt. Ja. Wenn man da rauf fährt und guckt in den Spiegel, das könnte auch am LKW enden.
1: Vielen Dank, dass du dich gemeldet hast. A20 Richtung Rostock. Vorsicht bitte in der Auffahrt Schönberg. Da steht ein LKW kurz hinter der Auffahrt.
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4: Ja, nee, Franz. Timo hat am Computer deinen Kopf weggemacht und sich den da selber drauf gemacht. Das geht heute.
6: Du, das finde ich aber auch nicht fair.
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6: ja, den klaut er Franz sein Outfit. So geht es ja nur auch nicht.
4: Was? 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

0: Musik passend zum Wetter. Kaoma und Lambada hier bei uns bei NR1 Radio MV. Ja, und spätestens seit dem Start der Fußball-Weltmeisterschaft wissen wir, dass man eine Trinkpause auch als Hydration Break bezeichnen kann. Ne? Ja, haben wir auch schon alles gelernt. Doch irgendwann nützt auch die maximale Flüssigkeitszufuhr nichts mehr. Und deshalb schauen wir hier im Sport gleich auf die WM, aber vorher nochmal zu uns ins Land. Denn Jan Ditjogeit aus unserer Sportredaktion. Es gibt keine Jugendsportspiele jetzt am kommenden Wochenende in Neubrandenburg?
1: Leider nein. Die größte Breitensportveranstaltung in diesem Jahr in Mecklenburg-Vorpommern ist heute abgesagt worden. Schweren Herzens. Aber die hohen Temperaturen sind schlichtweg zu gefährlich. Wie der Landessportbund mitgeteilt hat, sei die Verantwortung für die Gesundheit aller Beteiligten ausschlaggebend für die Entscheidung gewesen. Der Schutz der teilnehmenden Kinder und Jugendlichen habe dabei oberste Priorität, hieß es. Ein Ersatztermin ist aufgrund der vollen Terminkalender der Fachverbände nicht vorgesehen. In einem Jahr gibt es dann die Landessportspiele in Ludwigslust.
0: So, und bevor wir über die Fußball-Weltmeisterschaft und das letzte Gruppenspiel der deutschen Mannschaft sprechen, schauen wir nochmal auf weitere Sportmeldungen aus Mecklenburg-Vorpommern. Was ist denn da noch passiert?
1: Beim FC Hansa Rostock ist der Trainerstab für die neue Drittligasaison nun komplett. Der Kroate Adam Susac ergänzt das Team um Chefcoach Daniel Brinkmann. Susac war zuletzt beim Drittliga-Absteiger Erzgebirge Aue als Co-Trainer tätig. Bereits gestern war Yannick Thiel als Assistent verpflichtet worden. Markus Gellhaus und Markus Rabenhorst haben dagegen Hansa verlassen. Auch bei den Rostock Seawolves schreiten die Personalplanungen weiter voran. Der Basketball-Bundesligist hat die Verpflichtung von Zach Copeland bekannt gegeben. Der 29 Jahre alte US-Amerikaner spielte zuletzt in Italien, ist in der Bundesliga aber auch schon für Bamberg aktiv gewesen. Copeland ist der zweite Neuzugang der Seawolves nach dem ersten Arthur Kononchuk. Für den Schweriner Tennisprofi Nils McDonald ist heute eine lange Erfolgsserie zu Ende gegangen. Nach zwei Turniersiegen in Hessen und in Schweden ist der 18-Jährige nun beim Challenger-Turnier in Târgu Mureș in Rumänien ausgeschieden. Er unterlag dem Lokalmatadoren Cesar Cretu nach 1,5 Stunden mit 3:6 und 4:6. Für McDonald war das Erreichen dieses Viertelfinals trotzdem der bislang größte Erfolg im Erwachsenenbereich. Die Challenger-Turnierserie ist die zweithöchste im Profibereich nach der ATP-Tour.
0: So. Und jetzt kommen wir aber wirklich zur Fußball-Weltmeisterschaft. Spiel 3 heute Abend für die Nagelsmann-Elf. Und zwar gegen Ecuador. Und irgendwie klingelt da doch was?
1: Ja, denn exakt diese Konstellation, die gab es schon mal vor genau 20 Jahren. Deutschland mit 2 Auftaktsiegen und dann im 3. Gruppenspiel gegen Ecuador. Es war ein Teil des Sommermärchens.
2: Möglichkeit von Per Mertesacker. Nochmal nachgesetzt. Klose, Tor! Tor! Tor! Miroslav Klose macht das 1:0 in der 4. Minute.
3: Ballack jetzt kurz vor dem 16-Meter-Raum. Den kann er anspielen. Schön auf Klose gespielt. Klose vorbei am Torwart. Tor! In der Mitte löst sich Podolski. Danke, kommt rein. Podolski schießt Tor!
1: 3:0 hieß es damals im Berliner Olympiastadion und 2006 hatten wir übrigens auch zum bislang letzten Mal genau den Fall, dass Deutschland alle 3 WM-Vorrundenspiele gewinnen konnte. Um 22 Uhr wird dann nun in East Rutherford heute angepfiffen. Das Spiel ist live zu sehen im 1. und in der Nacht fallen dann auch die Entscheidungen in den Gruppen F und D. Auch das zeigt das 1.
0: Ja, dann sind wir mal gespannt, ob es heute auch wieder 3:0 ausgeht.
1: Ich gehe fest davon aus.
0: Ja, 3:0. Also wir werden darüber berichten. Das waren alle wichtigen Meldungen vom Sport. Heute mit Jan Ditjogeit. Dankeschön.

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0: Einen schönen Donnerstagnachmittag. Es ist jetzt genau 17 Uhr.
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0: Seit rund 24 Stunden brennt es nördlich von Neustrelitz auf einem ehemaligen Schießplatz. Und das bindet und fordert vor allem aktuell immer noch viele Einsatzkräfte. Markus Schubert, was sind denn da die Hauptprobleme?
2: Ja, Munition kann im Boden detonieren und das ist gestern ja auch schon passiert. Und deswegen können weder Löschpanzer noch Hubschrauber eingesetzt werden. Und für bewässerte Streifen, die das Ausbreiten der Flammen bremsen, ist die Hitze einfach zu stark. Derzeit sind mehr als 150 Einsatzkräfte vor Ort und sichern aktuell eine Starkstromleitung. Die Richtung, in der der Bodenbrand sich ausbreitet, ändert sich auch ständig, weil der Wind sich dreht. In Berlin beraten zurzeit Kanzler Merz und die Ministerpräsidenten und Präsidentinnen der Länder über strittige Finanzfragen. Die Regierungschefs der Länder haben sich im Vorfeld auf eine gemeinsame Linie bei ihren Forderungen verständigt. Aus Berlin dazu Benjamin Großkopf.
3: Wer trägt die Kosten für Regelungen, die der Bund erlässt? Hier haben Gesetze des Bundes dazu geführt, dass vor allem Städte und Gemeinden erhebliche Mehrkosten hatten. Dass daran etwas geändert werden soll, darin sind sich alle einig. Die Ministerpräsidenten der Länder haben sich jetzt auf ihre Linie verständigt. 80% der Kosten, die durch neue Bundesregelungen entstehen, soll der Bund übernehmen, so der rheinland-pfälzische Ministerpräsident Gordon Schnieder von der CDU. Und sein Amtskollege aus Niedersachsen, Olaf Lies von der SPD, sagt, er sei zuversichtlich, dass das die Bundesregierung auch akzeptiert.
2: Mit den hohen Temperaturen ist auch ein alter Bekannter zurück in einigen Seen bei uns im Land. Die Blaualge. Blaualgen sind eigentlich keine Algen, sondern Bakterien, die in fast allen Gewässern vorkommen. Wenn es wärmer wird, können sie sich aber massenhaft vermehren und dann gefährliche Giftstoffe produzieren. Eva-Maria Gul aus der aktuellen Redaktion. Wo müssen wir denn aktuell aufpassen?
4: Ja, da gibt es mehrere Seen, die zurzeit auf einer Warnliste des Landes stehen. In Neubrandenburg zum Beispiel sind der Tollensesee und der Reitbahnsee betroffen. Im Kreis Mecklenburgische Seenplatte, da sollte man aktuell im Wanskaer See, Gramzower See und im Straßensee in Karstorf besser nicht baden. Die meisten betroffenen Seen, die liegen aber im Kreis Rostock. Dort gibt es Warnungen für den Lützsee in Vito, den Hofsee in Sato, den Beutiner See und den Rühner See. Blaualgen können die Haut reizen, Magen-Darm-Probleme machen und für immungeschwächte Menschen und Kleinkinder im schlimmsten Fall sogar tödlich sein. Übrigens auch für Hunde, wenn sie das Wasser trinken oder ihr nasses Fell ablecken.
2: Das Grundstück für das neue Tourismuszentrum in Ahrenshoop war offenbar deutlich zu teuer. Ein neues Gutachten zeigt, die Gemeinde hat wohl zu viel bezahlt. Lars Engelbrecht aus dem Vorpommern-Studio.
5: Das Verkehrswertgutachten bestätigt, was Kritiker seit dem Grundstückskauf vor 6 Jahren sagen. Es sind unter anderem falsche Bodenrichtwerte zum Vergleich herangezogen worden. Das Grundstück ist demnach nur 2,4 Millionen Euro wert. Die Gemeinde hat gut 1 Million Euro mehr bezahlt. Aufgrund des ersten Gutachtens hielten die Gemeindevertreter das sogar für ein Schnäppchen. Wie Gemeindevertreter Stefan Wachsmuth berichtet, hat die Mehrheit gestern Abend weitere 350.000 Euro freigegeben, um die Planung des Neubaus voranzutreiben. Wachsmuth kritisiert, dass es bisher weder den versprochenen Bürgerentscheid gegeben habe, noch Fördermöglichkeiten für die Sanierung der Bestandsgebäude geprüft worden seien.
0: Das Wetter für uns in Mecklenburg-Vorpommern. Ja, das ist ein heißes Unterfangen wahrscheinlich heute. Und es wird noch heißer, auch 22 Uhr beim letzten Gruppenspiel Deutschland gegen Ecuador. Sind wir schon sehr gespannt.
6: Das stimmt. Wollen wir schön anfeiern heute bei den Temperaturen. Da kühlt es sich aber ein bisschen ab nachher.
0: Sehr gut.
6: Gott sei Dank. Aktuell ist es aber auf jeden Fall noch sehr sommerlich. Wir haben 25 Grad am Eselhof Schlager an der A20, Gützko 28 Grad und Verlan am Waldbad 31 Grad. Da wäre ich jetzt auch gern. Und morgen tun mir die Hochzeitspaare bei uns im Land ja fast ein bisschen leid bei diesen Temperaturen. So ein Hochzeitskleid wiegt dann ja doch ein bisschen was. Mhm. Es geht nämlich rauf auf 30 bis 35. An der Elbe sind sogar bis zu 37 Grad drin. Aber das wird natürlich auch ein Tag wie gemalt. Ganz viel Sonne und bestes Wetter für Fotos natürlich.
0: Aber du hast recht, morgen ist ja der 26.06.26.
6: Ist richtig, ja. Ist ein schönes Datum.
0: Das ist ja ein tolles Datum. Ja, egal. Da denkt zum Schluss keiner
6: ja, die Liebe
0: Regen
6: zählt.
0: Willst du auch nicht haben.
6: Genau, das stimmt.
0: Ne? 5 Minuten nach 5 NDR 1 Radio MV, der zuverlässigste Verkehrsservice für uns in Mecklenburg-Vorpommern.
6: Vorsicht bitte auf der A20 Richtung Rostock in der Auffahrt Schönberg steht ein LKW kurz hinter der Auffahrt. Landkreis Rheinland-Pfalz-Mecklenburgische Seenplatte, die B192 zwischen Eldenholz und Waren. Da gab es einen Unfall. Rechnen Sie da bitte mit Behinderungen. Und auf der 193 zwischen Neustrelitz und Pekadel noch immer gesperrt wegen des Waldbrandes. Landkreis Vorpommern-Greifswald, die B109 in Duchow ist voll gesperrt. Da gab es einen schweren Unfall. Und geblitzt wird auf der A24 Richtung Hamburg zwischen Zarentin und Gudow, A24 Richtung Berlin im Dreieck Wittstock-Dosse, B96 zwischen Neustrelitz und Fürstenberg, Höhe Düsterförde, B96 Stralsund Richtung A20, Höhe Parkplatz Rügenblick, B110 auf Usedom in Görke beidseitig, 191 Ortsdurchfahrt Malles in Richtung Malgören, 198 Höhe Abzweig nach Lerz, B321 in Suko von der Autobahn kommt, in Glockenhagen Richtung Gralmüritz Höhe Freilichtmuseum, in Letzin Siedlung Richtung Buro, in Markgrafenheide Richtung Hinrichshagen am Waldparkplatz kann es Sie erwischen, genauso wie in Neumukran Richtung Sassnitz, in Neustadt-Glewe in der Liebsiedlung, Ortkrug Richtung Schwerin, in Schwerin-Müß an der alten Kriewitzer Landstraße, in Stralsund, Greifswalder Chaussee, wenn Sie von Tramm in Richtung Kriewitz unterwegs sind auch, und zwischen Uzedl und Demmin.
0: Dankeschön fürs Bescheid geben, und wenn Sie gerade noch was Neues entdeckt haben und dann sagen Sie, ach, das ist doch ein Blitzer, der da steht, ne? Manchmal ist ja, wenn es so heiß ist, da sieht man manchmal ja auch nicht so ganz genau.
6: Ja.
0: Melden Sie sich bei Jan Baumgart, er sagt es gern weiter. Kann auch gemeldet werden, wenn ein Blitzer nicht mehr da steht. Nehmen wir auch sehr gern.
6: Auf jeden Fall.
0: So erwischen Sie ihn entweder über unsere NDRMV-App oder Sie rufen an unter 0800 59 59 100.
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0: Das Feuer auf einem munitionsbelasteten Gelände bei Neustrelitz bleibt für die Feuerwehr wirklich eine große Herausforderung. Wir haben es gerade bei uns auch in den Nachrichten gehört. Die Nacht, sagt Jörg Westphal von der Feuerwehr Neustrelitz, die war fast windstill. Aber am Vormittag, da frischte es auf und das Feuer hat sich rasant ausgebreitet.
7: Es hat sich so stark ausgebreitet, dass wir den einen Verteidigungsstreifen aufgeben mussten, der entlang des Kieswerks dort aufgebaut war, zum Schutz der eingesetzten Kräfte, weil wir den Mindestabstand nicht mehr einhalten konnten.
0: Ja, und wie die Lage auf dem ehemaligen Truppenübungsplatz jetzt aktuell ist, das hören wir von unserer Reporterin in 3,5 Minuten. Aber wir haben gerade noch mal eine neue Verkehrsmeldung bekommen. Was ist los, Jan?
6: Vorsicht bitte auf der A19 Richtung Berlin. Zwischen Kabelsdorf und Lage liegen Gegenstände auf der Fahrbahn. A19 Richtung Berlin. Zwischen Kabelsdorf und Lage liegen Gegenstände.

0: Schönen Donnerstagnachmittag mit uns mit NDR1 Radio MV. Hier ist die Sendung Der Tag. Ja, und wir haben immer noch die Meldung bei uns, dass man bitte in Neustrelitz Fenster und Türen geschlossen halten soll wegen eines Brandes. Und dieser Brand, das ist ein Großbrand in der Nähe von Neustrelitz, nämlich auf einem munitionsbelasteten Gelände. Der beschäftigt jetzt wirklich zahlreiche Einsatzkräfte. Unsere Reporterin Martina Radke ist vor Ort. Und Martina, wie hat sich denn dieser Brand jetzt in den vergangenen Stunden entwickelt?
1: Also man kann schon sagen, die Feuerwehrleute hier vor Ort, die machen sich Sorgen. Ich habe dazu mit Jörg Westphal von der Feuerwehr Neustrelitz gesprochen.
2: Ja, also die Nacht war ja relativ windschwach, fast gar kein Wind, sodass das Feuer nur um etwa 180 bis 200 Meter sich weiter bewegt hat. Im Tagesverlauf am Vormittag hat der Wind aufgefrischt und es kam natürlich wieder zu einer rasanten Brandausbreitung. Es hat sich so stark ausgebreitet, dass wir den einen Verteidigungsstreifen aufgeben mussten, der entlang des Kieswerks dort aufgebaut war, zum Schutz der eingesetzten Kräfte, weil wir den Mindestabstand nicht mehr einhalten konnten.
0: Oha.
1: Ja, das klingt schon dramatisch, ne? Feuer, also Hubschrauber und Löschpanzer können hier nicht eingesetzt werden, weil ja dieses Gebiet munitionsbelastet ist. Und das, sagte mir auch Jörg Westphal, kann auch der Grund gewesen sein dafür, dass dieses Feuer überhaupt entstanden ist. Nämlich, dass sich Munition an der Oberfläche des Bodens selbst entzündet hat.
0: Ja. Löschen kann man also diesen munitionsbelasteten Boden nicht, das haben wir gehört. Aber was wird denn stattdessen gemacht?
1: Also die Feuerwehr will verhindern, dass sich der Brand nach Nordwesten ausbreitet. Dort ist eine Starkstromleitung und seit gestern wird dort auch bewässert. Und jetzt hat die Feuerwehr an anderer Stelle eine zweite Bewässerungsanlage aufgebaut. Mhm. Und damit ist eine Art Delta entstanden. Und die Kameraden hoffen, dass sich das Feuer dort totläuft. Mhm. Passiert das nicht, also ändert sich die Windrichtung, kann es auch nochmal heikel werden und das Feuer in ein Waldgebiet laufen.
0: Ja, das klingt ja wirklich auch dann sehr dramatisch. Seit rund 24 Stunden ist die Feuerwehr da im Einsatz. Wie geht es denn den Feuerwehrleuten?
1: Hier sind 160 Einsatzkräfte im Dauereinsatz, die sich gegenseitig ablösen. Also man merkt schon, dass da eine gewisse Erschöpfung da ist. 3 Stunden Schlaf und dann geht es wieder zurück an den Einsatzort. Das zerrt natürlich an den Männern und an den Frauen. Dazu kommt dann auch die extreme Hitze und auch die Tatsache, dass sie derzeit nicht aktiv eingreifen können. Das kratzt natürlich auch an den Männern. Ne? Sie versuchen natürlich jetzt, dieses Feuer durch diese Beregnungsanlagen wirklich jetzt einzudämmen und dann auch in den nächsten Tagen zu löschen.
0: Ja, und da drücken wir natürlich die Daumen. Vielen Dank für die Informationen und die Eindrücke. Martina Radke vom Brand auf einem ehemaligen Truppenübungsplatz nördlich von Neustrelitz. 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

0: Ein sehr kleines Tier soll groß rauskommen. Ja, zumindest wünscht sich das die arachnologische Gesellschaft. So, jetzt lernen wir wieder was. Arachnologisch, das sind die Spinnenforscher. Hier ist NDR1, Radio MV. Ja, wir wissen, Spinnen sind nicht gerade Sympathieträger, so wollen wir das mal umschreiben. Aber es gibt auch ganz, ganz, ganz, ganz kleine. Und unter denen ist eine echte Schönheit, nämlich die Streifenkreuzspinne. Die ist nur etwa 3 Millimeter groß, also so groß eigentlich wie so eine Ameise. Und diese Streifenkreuzspinne, die ist jetzt zur Spinne des Jahres gekürt worden. Und unsere Reporterin Franziska Drewes aus unserer Redaktion Landwirtschaft, Umwelt und Natur hat sich auf die Suche nach ihr begeben.
1: Versteckt hinter Bäumen befindet sich eine große, kurzgewachsene Wiese im Naturschutzgebiet Plauer Stadtwald. Udo Steinhäuser zieht seinen Streifkescher durchs Gras. Alles, was an den Grashalmen und Blüten sitzt, fällt in den Kescher.
2: Und wir sehen schon, es wuselt eine ganze Menge umher.
1: Der ehrenamtliche Spinnenkenner schüttet den Inhalt auf einen Schirm, der mit weißem Stoff überzogen ist.
2: Und wir haben hier auch eine kleine Streifenkreuzspinne drin. Für mich ist es eine sehr schöne Spinne, dass sie auf dem Hinterleib tatsächlich diese typische Zeichnung hat, nämlich die 3 Längsstriche. Dieses markante 3 Streifen in Längsrichtung ist unverwechselbar und einmalig in der Spinnenwelt.
1: Auch besonders ihr sehr dünnes, 3 bis 5 Zentimeter kleines Netz, das nur sichtbar wird, wenn sich etwa Tautropfen darin verfangen.
2: Sie baut das klassische Radnetz, was nur 15% der einheimischen Spinnen überhaupt bauen. Aber sie hängt ihr Netz nicht senkrecht auf, sondern das ist fast waagerecht oder schräg zwischen den Gräsern. Es ist ein extrem engmaschiges Netz, sodass auch das kleinste Insekt noch gefangen wird.
1: Nahrungsgrundlage der Streifenkreuzspinne. Die Arachnologische Gesellschaft möchte mit der Spinne des Jahres Bürger motivieren, genauer hinzuschauen und Sichtungen zu melden, um zu erfahren, wo überall die kleine hellgelbe Spinne mit den 3 schwarzen Längsstreifen lebt.
2: Wir haben ja das allseits bekannte Insektensterben. Gut 40% etwa der heimischen Spinnen stehen auf der roten Liste. Es besteht die Befürchtung, dass wenn die Insekten stark zurückgehen, auch die Spinnen zurückgehen. Und diesen Moment jetzt auch möglichst gut verfolgen zu können. Deshalb wäre es wichtig, auch die Verbreitung der Spinnen möglichst gut und vollständig abzubilden.
1: Auch Udo Steinhäuser profitiert von den Daten. Er und andere Spinnenexperten sind gerade landesweit unterwegs, um sämtliche Arten zu erfassen, damit der Spinnenatlas für Mecklenburg-Vorpommern, ein Nachschlagewerk, aktualisiert werden kann.
0: Ja, die Spinne des Jahres ist also die Streifenkreuzspinne und sie lebt auch hier bei uns im Land. Unsere Reporterin Franziska Drewes berichtete. Und wie kreativ diese Spinne bei der Partnerwahl ist, das lesen Sie in unserer NDR MV-App.

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2: Und damit ist es genau 17.30 Uhr, halb sechs, Zeit jetzt für die Kurznachrichten auf NDR1 Radio MV mit Markus Schubert. Das Feuer auf dem früheren Truppenübungsplatz nördlich von Neustrelitz ist schwer unter Kontrolle zu bringen. Und inzwischen, Markus, stehen 120 Hektar in Flammen?
3: Ja, die Einsatzkräfte mussten am Nachmittag einen bewässerten Seitenstreifen, der den Brand eindämmen soll, aufgeben. Durch die Hitze und Trockenheit verdunstet das Wasser schnell, sagte dazu ein Sprecher der Feuerwehr. Sechs Tanklöschfahrzeuge wurden dort abgezogen. Der Einsatz konzentriert sich seitdem auf den Nordwesten des ehemaligen Truppenübungsplatzes. Dort wird eine zweite Beregnungsanlage aufgebaut, um eine Starkstromleitung zu schützen. Der Bayer-Konzern hat in den USA im Rechtsstreit um seinen Unkrautvernichter Glyphosat einen möglicherweise entscheidenden Sieg errungen. Der oberste Gerichtshof der Vereinigten Staaten urteilte, das Unternehmen könne nicht wegen fehlender Krebswarnungen verklagt werden. Bayer hatte Warnhinweise auf den Glyphosat-Verpackungen stets abgelehnt, weil die US-Umweltschutzbehörde EPA den Wirkstoff als nicht krebserregend einstuft. Etliche Bundesstaaten wollten dennoch vor den Gefahren warnen. Die Deutsche Post würdigt Helene Fischer mit einer eigenen Briefmarkenserie. Sie stehe trotz Star-Status für Bodenständigkeit, so der Vorstand des Unternehmens. Die limitierte Sonderedition mit 5 verschiedenen Silhouetten ist seit heute online erhältlich, außerdem in Sonderpostfilialen bei ihren Konzerten. Fischer sprach von einer großen Ehre. Der Gedanke, nun auf diese Weise Teil des Alltags vieler Menschen zu sein, freut mich sehr. So, die Künstlerin.
2: Helene ist jetzt also eine Marke. Auch nicht schlecht. So, und mehr Meldungen aus ihrer Region gibt es jetzt.
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4: Mit Sven-Peter Martens. Guten Abend. Wie Sie eben gehört haben, kämpfen bei Neustrelitz rund 160 Feuerwehrleute gegen einen Bodenbrand auf einem ehemaligen Truppenübungsplatz. Einsatzleiter Jörg Westphal koordiniert die Löscharbeiten.
5: Hier befindet sich die 110 Kilovolt Hochspannungsleitung. Seit gestern Abend ist hier ein Sperrriegel in Betrieb,

0: wo Kreisregner das Gelände benetzen. Wird im Moment noch um 200 Meter verlängert. Einsatzkräfte sind im Moment dabei, auf dieser Linie ebenfalls Bewässerungssysteme aufzustellen. Inzwischen ist auch schon sichergestellt, die Wasserversorgung, die wird aus Seen stattfinden, die etwa 1,5 Kilometer von der Einsatzstelle dort entfernt sind, sodass wir hier das Feuer wirklich aufhalten können, wenn die Windrichtung so weit bleibt.
1: Die Stadtvertretung Ueckermünde diskutiert zur Stunde über die Einsprüche gegen die Wahl des neuen Bürgermeisters. Mit rund 54% der Stimmen hatte der Handwerker Tino Spiegelberg die Stichwahl im April gewonnen. Dagegen hatten 5 Frauen und 3 Männer Widerspruch eingelegt. Unter anderem wurde beanstandet, dass es Verstöße im Wahlkampf und Fehler bei der Auszählung gegeben haben soll. Nach Auffassung der Wahlleitung sind alle Widersprüche unbegründet. Deshalb soll die Stadtvertretung alle 8 zurückweisen. Stavenhagen will weiter in sein Waldbad investieren. Am Abend entscheidet die Stadtvertretung darüber, wie es weitergeht. Das Schwimmbad soll ein Kinderbecken und eine neue Pumpenanlage bekommen. Die Maßnahme kostet insgesamt rund 250.000 Euro, wobei der größte Teil über Fördermittel finanziert werden soll. Die Jugendsportspiele 2026 in Neubrandenburg sind wegen des heißen Wetters ersatzlos abgesagt worden. Der Schutz der beteiligten Kinder und Jugendlichen gehe vor, so der Präsident des Landessportbundes. Auch die Stadt Neubrandenburg hatte dem Landessportbund abgeraten, weil die Sportstätten in der Stadt nicht klimatisiert sind. Ein Jugendlicher und ein Mann sind gestern bei einem Unfall mit einem Quad bei Rechlin schwer verletzt worden. Nach ersten Erkenntnissen fuhr der 30-jährige Quadfahrer von Böck in Richtung Bundesstraße 198 und kam in einer Kurve von der Straße ab. Das Fahrzeug prallte gegen einen Baum. Dabei zogen sich der Fahrer und sein 14-jähriger Beifahrer schwere Verletzungen zu. Beide hatten Helm auf.
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3: Das Wetter für uns in Mecklenburg-Vorpommern. Na, ist alles bereit für heute Abend, 22 Uhr, fürs Gruppenspiel Deutschland gegen Ecuador.
4: Ja.
3: Ich glaube, ich muss noch ein paar Getränke in den Kühlschrank stellen.
4: Ich muss auch noch einkaufen.
3: Ja, siehst du, genau. So, und das Wetter für heute Abend?
4: Also ich sag mal so, es wird ein richtig, richtig schöner Fußballabend. Zum Anpfiff nachher um 22 Uhr liegen die Temperaturen nämlich so zwischen 23 und 19 Grad.
3: Das finde ich gut.
4: Finde ich auch. Beim Public Viewing nachher am Strand von Heringsdorf mit unserem Kollegen Steffen Baxalari zum Beispiel. 21 Grad, das lässt sich wirklich gut aushalten.
3: Ja.
4: Der 3-Tage-Trend wird dann sommerlich heiß. Morgen bis 35 Grad, an der Elbe bis 37 Grad. Auch an der Küste wird es wärmer, da geht es rauf auf bis zu 29 Grad. Da war es ja die letzten Tage nicht ganz so warm. Mhm. Sonnabend sogar bis 39 Grad. Mhm. Und Sonntag nochmal freundlich, später sind dann aber auch Hitzegewitter möglich. Der Familientag bei den Neustrelitzern Hundefreunden am Sonntag wurde deswegen auch schon abgesagt. Sie wollen es aber nachholen, haben sie uns geschrieben.
3: Sehr gut. 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
4: A19 Richtung Berlin zwischen Krakow am See und Linz, so liegen Reifenteile auf der Fahrbahn. Fahren Sie da bitte schön vorsichtig. Und auf der A20 Richtung Rostock zwischen Prenzlau Ost und Pasewalk Süd liegt ein Tier auf der Fahrbahn. Landkreis Mecklenburgische Seenplatte, die B193 zwischen Neustrelitz und Pekartel ist noch immer gesperrt wegen des Waldbrandes. Mhm. Landkreis Vorpommern-Greifswald, die B109 in Duperow ist voll gesperrt. Da gab es einen schweren Unfall. Und heute Abend ab 20 Uhr wird die A20 in Richtung Kreuz Uckermark gesperrt. Und zwar zwischen dem Autobahnkreuz Rostock und der Anschlussstelle Dummersdorf. Wenn Sie aus Lübeck kommen, müssen Sie die A20 im Kreuz Rostock verlassen. Im Autobahnkreuz ist die Auffahrt auf die A20 in Richtung Kreuz Uckermark gesperrt. Umleitungen sind ausgeschildert. Das Ganze gilt bis Montagmorgen um 4 Uhr. Geblitzt wird auf der A24 Richtung Hamburg zwischen Zarrentin und Godow und Richtung Berlin im Dreieck Wittstock-Dosse. B96 zwischen Neustrelitz und Fürsten Berg, Höhe Düsterförde und Stralsund Richtung A20, Höhe Parkplatz Rügenblick. B110 auf Usedom in Görke, beidseitig 191, Ortsdurchfahrt Malles in Richtung Malgören, 198, Höhe Abzweig nach Lerz. B321 in Suckow, wenn Sie von der Autobahn kommen, in Glockenhagen Richtung Graal-Müritz, Höhe Freilichtmuseum, in Letzin-Siedlung Richtung Buro, Markgrafenheide steht noch einer, Richtung Hinrichshagen am Waldparkplatz. In Neumukran Richtung Sassnitz, in Neustadt-Glewe in der Liebsiedlung, Ortkrug Richtung Schwerin. In Schwerin-Müß, alte Kriebitzer Landstraße. In Stralsund, Greifswalder Chaussee, wenn Sie von Tram in Richtung Kriebitz unterwegs sind und zwischen Uzedl und Demmin.
3: Dankeschön fürs Bescheid geben und wenn da was fehlt, immer weiter melden. Geht kostenlos bei uns und Jan Baumgart sagt es dann gern weiter.
4: Auf jeden Fall.
3: So erreichen Sie ihn, entweder über unser unserer NDR-AMV-App oder Sie klingeln durch unter 0800 5959 100.
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0: Wie entwickelt sich die Wirtschaft in Mecklenburg-Vorpommern? Ja, die Antwort darauf ist nicht so einfach. Erinnern Sie sich noch, im vergangenen Jahr, da war Mecklenburg-Vorpommern weit vorn beim Wirtschaftswachstum, 2% plus. Wir haben darüber berichtet hier auf NDR1 Radio MV. Aber nun klagen auch hier bei uns Unternehmen, Gewerkschaften und Politik über ausbleibendes Wachstum. So, und jetzt gibt es positive Meldungen. Also wir sagen mal zarte Hoffnungsschimmer. Das sagte das Dresdner IFO-Institut in seiner neuesten Konjunkturprognose für Ostdeutschland. Unser Reporter Michael Seidel hat sich mit dieser Prognose besonders auseinandergesetzt. Also Michael, was macht die Forscher optimistisch?
1: Naja, optimistisch macht sie, dass der Iran-Krieg im Moment so ein bisschen im Griff zu sein scheint. Mhm. Das Jahr hatte positiv begonnen, dann kam der Iran-Krieg, dann gingen die Preise, Sprit, Rohstoffe durch die Decke, Lieferengpässe. Das hat erstmal wieder den Bremsklotz reingehauen. Jetzt scheint ein wenig Stabilität in Sicht. Und deswegen gehen die Konjunkturforscher davon aus, dass es sich über den Sommer zwar noch wenig bewegen wird, aber Richtung Herbst dann doch wieder vorangehen wird. Also die Konjunktur läuft zaghaft an, kommt aber erst ab Herbst wohl richtig in den Tritt, sagen die Forscher.
0: Okay, und was hemmt denn da jetzt noch?
1: Erstens, dass noch unklar ist, wie die Preise sich wirklich entwickeln. Mhm. Das geht ja wirklich von Woche zu Woche und mit jeder Äußerung von Trump wird es wieder über den Haufen geworfen. Das zweite ist, dass viele Konjunkturprogramme, über die auch schon seit Monaten diskutiert wird, immer noch nicht angelaufen sind. Das Land wartet immer noch auf Durchführungsverordnungen vom Bund. Mhm. Und diese Effekte, die da eingepreist waren, sind immer noch nicht wirksam geworden. Da gehen die Forscher aber sicher davon aus, dass das ab Herbst das Wachstum sichtbar zunehmen wird.
0: Und da wird ja eine ganze Menge dann auch investiert, ne, wenn das erstmal losgeht.
1: Genau, das Land hat ja mit den Kommunen, Gewerkschaften und der Wirtschaft einen MV-Plan vereinbart. Von den 1,9 Milliarden, die wir vom Bundesvermögen kriegen, sollen 600 Millionen in die Kommunen gehen und über 700 Millionen investiert das Land in die Sanierung von Schulen, von Polizeistationen, von Krankenhäusern, Brücken, Straßen. Mhm. Das heißt, das sind Aufträge, die dann auch dem Arbeitsmarkt zugutekommen. Und außerdem gibt es ja noch Sondereffekte, wie beispielsweise Rüstungsaufträge mit allen Fragezeichen, die damit verbunden sind. Aber auch beispielsweise dieser Milliardenauftrag für die Neptunwerft, Konverterstationen für Windparks auf See. Das sind Aufträge aus der Energiewende und die tragen auch mit zum Aufschwung bei.
0: Ja, bringt ja auch Arbeit hier ins Land. So, was heißt das für Jobs hier im Land?
1: Grundsätzlich auch hoffnungsvoll, weil mehr Aufträge, mehr Arbeit heißt, wer arbeiten kann und will, sollte künftig wieder mehr attraktive Arbeitsplätze auch finden und hoffentlich stabile. Aber es schlägt natürlich die Demografie zu. Wir sind eine überalterte Bevölkerung. Wir haben schon jetzt nicht genügend Fach- und Arbeitskräfte, also auch Hilfskräfte auf dem Bau beispielsweise. Insofern, das wird auch noch so ein kleiner Bremsschuh werden für die Konjunktur. Das ist wie so ein bisschen mit Fesseln angelegt. Aber die positive Botschaft ist, es wird wieder Arbeit ins Land kommen und das bringt auch wieder Arbeitsplätze und es wird einen zarten Aufschwung geben, wenn uns nicht eine neue Krise ins Haus steht.
0: Ja, also das hören wir doch gerne, ne? Das Dresdner IFO-Institut hat gute Wirtschaftsnachrichten für Ostdeutschland und natürlich auch für Mecklenburg-Vorpommern. Vielen Dank, Michael Seidel.

0: Helga Schubert, ja, die große Schriftstellerin aus Neumeteln bei Wismar, ist gerade ein richtiger Star im internationalen Literaturbetrieb. Heute erscheint nicht nur ein neues Buch von ihr, es ist auch gerade großer Bahnhof, seit gestern im österreichischen Klagenfurt. Und die 86-Jährige aus Mecklenburg ist nicht nur mittendrin, sondern spielt auch eine Hauptrolle. Hier ist NDR1 Radio MV. Sie hat nämlich die große Rede zum heutigen 100. Geburtstag von Ingeborg Bachmann gehalten und damit den 50. Bachmann-Wettbewerb eröffnet, auf den ja die Kulturszene weltweit gerade schaut. Unsere Reporterin Anke Jahns aus unserer Kulturredaktion. Warum wurde Helga Schubert, also einer Mecklenburger Autorin, denn diese Ehre zuteil?
1: Sie wird geliebt in Klagenfurt. Helga Schubert hat ja 2020, also vor 6 Jahren, den Ingeborg-Bachmann-Wettbewerb gewonnen. Da war sie schon 80 mit dem Text vom Aufstehen, in dem sie sich mit ihrer harten Mutter auseinandersetzt, die keine Liebe für sie hatte. Sie hat mit dieser Geschichte ihren eigenen Frieden gefunden und das Publikum und die Jury in Klagenfurt so berührt, dass sie da gefeiert wird. Und Helga Schubert ist mit dem bedeutendsten deutschsprachigen Literaturwettbewerb außerdem noch eng verbunden, weil sie von 1987 bis 90 selbst in der Jury saß und sie war zu DDR-Zeiten auch schon mal eingeladen, am Wettbewerb teilzunehmen, aber damals, 1980, hat die DDR ihr die Reise nicht genehmigt.
0: Ingeborg Bachmann gilt ja als schwer zu lesen. Also ihre Lyrik und vor allem die Romane sind für viele schwer zugänglich. Hat Helga Schubert es denn geschafft, also Lust auf das Werk der dichtenden Märchenprinzessin zu machen? Die ist ja schon auch mit 47 Jahren verstorben.
1: Helga Schubert hat eine große Rede gehalten und ich finde auch sehr beeindruckend, wie sie da von den Dorfbewohnern in Neumeteln spricht. Einer Schweinezüchterin, einer Rinderzüchterin und einem Schmied, denen hat sie nämlich im letzten halben Jahr ständig was von Ingeborg Bachmann erzählt und Gedichte vorgetragen, weil sie sich so auf Klagenfurt und diese große Rede jetzt vorbereitet hat. Wir müssen uns da mal jetzt die Zeit nehmen und reinzuhören, denn sie rezitiert das Bachmann-Gedicht An die Sonne und beschreibt, wie die Dorfbewohner in Neumeteln darauf reagieren. Haben.
2: Schöner als der beachtliche Mond und sein geadeltes Licht, schöner als die Sterne, die berühmten Orden der Nacht, viel schöner als der feurige Auftritt eines Kometen und zu weit schönerem Berufen als jedes andere Gestirn, weil dein und mein Leben jeden Tag an ihr hängt, ist die Sonne. Schöne Sonne, die aufgeht, ihr Werk nicht vergessen hat und beendet, am schönsten im Sommer. Wenn ein Tag an den Küsten verdampft und ohne Kraft gespiegelt die Segel über dein Aug ziehen, bis du müde wirst und das Letzte verkürzt. Und als ich ihnen das Gedicht An die Sonne vorlas, sagte die Frau, die ihr Leben lang Schweine gezüchtet hatte und der unlängst die Tochter tot umgefallen war beim Meditieren, weil sie ein bis zur Obduktion unerkanntes zu großes Herz hatte, ernst und nachdenklich zum Schluss in die Stille: Ja, das ist doch ein Gedicht aus unserem Leben, so ist es. Das ist einfach zu verstehen.
0: Ja, wunderbar. Klingt auch gar nicht so schwierig. Also lässt sich Ingeborg Bachmann lesen?
1: Die Lyrik, finde ich, ist heute noch aktuell. Ingeborg Bachmann hat sich ja auch intensiv mit dem Krieg beschäftigt.
3: Der Krieg wird nicht mehr erklärt, sondern fortgesetzt. Das Unerhörte ist alltäglich geworden. Der Held bleibt den Kämpfen fern. Der Schwache ist in die Feuerzonen gerückt.
1: Also ich finde, die Gedichte sind verständlich, aber ich habe auch mit Peter Wawerzinek gesprochen. Der gebürtige Rostocker hat 2010 den Bachmann-Hauptpreis gewonnen und gleichzeitig den Publikumspreis. Und der Schriftsteller sagt, er komme an die Romane von ihr überhaupt nicht ran, habe sie nicht verstanden und nicht zu Ende gelesen. Aber er findet den Briefwechsel von Ingeborg Bachmann mit den Schriftstellern Paul Celan und Max Frisch sehr spannend, mit denen er sie auch dramatische Beziehungen gehabt hat. Und Helga Schubert hat mir heute eine Sprachnachricht aus Klagenfurt geschickt. Sie sagt, was man von der Bachmann unbedingt lernen kann, ist eine Warnung, bei aller Leidenschaft sich nicht selbst zu verbrennen. Ingeborg Bachmann hat einfach zu exzessiv geschrieben und gelebt.
0: Dankeschön, Anke Jahns. Und natürlich gibt es noch mehr über Ingeborg Bachmann heute Abend bei uns im Kulturjournal nach den 19 Uhr Nachrichten hier auf NDR1 Radio MV.

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0: Und damit ist es genau 18 Uhr.
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0: Das Feuer auf dem ehemaligen Truppenübungsplatz bei Neustrelitz hat sich heute deutlich ausgebreitet. Markus Schubert, auf welcher Fläche brennt es denn da jetzt aktuell?
2: Inzwischen sind rund 120 Hektar betroffen. Martina Radke ist unsere Reporterin. Gibt es denn schon Hinweise, wie der Brand entstanden sein könnte?
3: Die Feuerwehr geht davon aus, dass sich Munition, die an der Oberfläche lag, selbst entzündet hat. Der 775 Hektar große Truppenübungsplatz wurde 1990 von der sowjetischen Armee geräumt, aber nicht beräumt. Und das macht die Brandbekämpfung schwierig. Löschfahrzeuge kommen nicht an den Brandherd heran, weil Munition explodieren könnte. Im Laufe des Tages hatte der Wind gedreht. Mit zwei großen Bewässerungsanlagen will die Feuerwehr jetzt eine Starkstromleitung schützen, die nördlich des Gebietes verläuft.
2: Der Landesverband des Wirtschaftsrats der CDU hat Forderungen an die nächste Landesregierung ausgearbeitet. Bei ihrem Sommerfest in der Nähe von Waren übergeben die Unternehmer ihr Positions- und Forderungspapier an CDU-Spitzenkandidat Daniel Peters. Bente Gossel aus dem Haff-Müritz-Studio berichtet.
4: Die wohl wichtigste Forderung sei es, dass die Digitalisierung ausgebaut wird. Dazu kämen der Erhalt und Zuzug von Fachkräften im Land. Das sagt Rolf Hoffmann aus dem Landesvorstand des Wirtschaftsrats. Die Forderungen sollen auch den anderen Parteien, die im Landesparlament vertreten sind, übermittelt werden. Zwar gehöre der Wirtschaftsrat zur CDU, überparteiliche Zusammenarbeit in wirtschaftlichen Fragen sei jedoch entscheidend, so Hoffmann. Der Wirtschaftsrat fordert außerdem, dass Bürokratie im Tourismus- und Gesundheitsbereich abgebaut und touristische Orte besser mit Bus und Bahn angebunden werden.
2: Wegen der bevorstehenden noch größeren Hitze in Mecklenburg-Vorpommern werden immer mehr Veranstaltungen abgesagt. Das Mecklenburgische Staatstheater lässt 4 Vorstellungen am Wochenende in Schwerin ausfallen. Generalintendant Wegner will so Publikum, Künstler und andere Mitarbeitende schützen. Auch die Jugendsportspiele in Neubrandenburg finden nicht statt. Der Schutz der beteiligten Kinder und Jugendlichen gehe vor, so der Landessportbund. Zu den abgesagten Veranstaltungen gehören auch der Bevölkerungsschutz, Schutztag am Sonnabend in der Rostocker Innenstadt, der Festumzug in Malchin und der FC Hansa Strandtag in Warnemünde. Eine Übersicht, welche Veranstaltungen hier im Land abgesagt wurden, finden Sie auch bei ndr.de/mv. Für die deutsche Fußballnationalmannschaft steht am Abend das letzte Vorrundenspiel an. Gegner ist um 22 Uhr Ecuador. Den Gruppensieg hat Deutschland aber schon sicher. Aus dem ARD-WM-Team Silke Heine.
5: Einspielen für die K.O.-Runde, das ist die Marschrichtung für das Team von Bundestrainer Julian Nagelsmann. Entsprechend hält sich die Rotation in seiner Mannschaft in Grenzen. Er wird lediglich nötige Wechsel in der Startelf vollziehen. Antonio Rüdiger kommt für den verletzten Nico Schlotterbeck. David Raum beginnt für Nathaniel Braun von Anfang an. Dennis Undaff nimmt erneut auf der Bank Platz. Ecuador hat genau wie die anderen deutschen Gruppengegner Elfenbeinküste und Curaçao mit Siegen noch die Chance auf die K.O.-Runde. Außerdem fallen am kommenden WM-Tag die Entscheidungen in den Gruppen D und F. Der deutsche Gegner für das 16. Finale am Montag wird voraussichtlich erst nach Ende aller Vorrundenspiele feststehen.
0: Das Wetter für uns in Mecklenburg-Vorpommern mit Jan Baumgart.
6: Ja, jetzt nochmal richtig warm heute gewesen, bevor es die nächsten Tage nochmal richtig heiß wird. Wir haben 25 Grad in Rostock am Stadthafen, Trollenhagen ist bei 29 Grad und Parchim ist auch mit 29 Grad dabei. Morgen zum Start ins Wochenende geht's rauf auf 30 bis 35 Grad. An der Elbe sind auch bis zu 37 Grad drin. Und die Wasserstandsvorhersage. In der Nacht werden östlich und westlich von Rügen Wasserstände von bis zu 30 cm über Normalhöhennull erwartet.
0: 4 Minuten nach 6 in der 1. 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
6: Auf der A24 stockt es gerade, da haben Sie sich gemeldet.
7: Hallo, hier ist Franzi. Ich wollte Bescheid sagen, wenn man auf die A24 möchte in Hagenow, kommt man Richtung Berlin nicht mehr rauf. Da stehen die ganz im Stau.
6: Ja, danke für deinen Anruf. Wahrscheinlich wegen der Baustelle, so sieht das hier auf meinem Radar aus. Planen Sie da mal mindestens 20 Minuten mehr Zeit ein. Landkreis Mecklenburgische Seenplatte, die B193 zwischen Neustrelitz und Pekartl, noch immer gesperrt wegen des Waldbrandes. Landkreis Vorpommern-Greifswald, die B109 auch noch immer voll gesperrt. In Ducherow, da gab es einen schweren Unfall. Landkreis Ludwigslust-Parchim auf der B5 zwischen Verlahn und Prezier gab es einen Unfall. Rechnen Sie da bitte mit Behinderung an der Stelle. Und heute Abend ab 20 Uhr wird die A20 in Richtung Kreuz Uckermark gesperrt, und zwar zwischen dem Autobahnkreuz Rostock und der Anschlussstelle Dummersdorf. Wenn Sie aus Lübeck kommen, müssen Sie die A20 im Kreuz Rostock verlassen. Im Autobahnkreuz ist die Auffahrt auf die A20 in Richtung Kreuz Uckermark gesperrt. Umleitungen sind aber ausgeschildert. Das Ganze gilt bis Montagmorgen um 4 Uhr. Geblitzt wird auf der A24 Richtung Hamburg zwischen Zarrentin und Gudow und Richtung Berlin im Dreieck Wittstock-Dosse. B96 zwischen Neustrelitz und Fürstenberg, Höhe Düsterförde, und Stralsund Richtung A20, Höhe Parkplatz Rügenblick. B110 auf Usedom in Görke beidseitig, 191 Ortsdurchfahrt Malles in Richtung Malgören, B198 Höhe Abzweig nach Lerz und kurz vor Stur aus Plau kommt am Bärenwald. B321 in Suko, wenn Sie von der Autobahn kommen, in Glockenhagen Richtung Graal-Müritz, Höhe Freilichtmuseum, in Letzin-Siedlung Richtung Buro, Markgrafenheide Richtung Hinrichshagen am Waldparkplatz, dann kann es Sie erwischen in Neumukran Richtung Sassnitz, in Neustadt-Glewe in der Liebsiedlung, Ortkrug Richtung Schwerin, dann direkt in Schwerin-Müß, alte Kriewitzer Landstraße. In Stralsund, Greifswalder Chaussee, wenn Sie von Tram in Richtung Kriewitz unterwegs sind, und zwischen Uzedl und Termin haben Sie aufgebaut.
0: Dankeschön fürs Bescheid geben, und mehr Blitze und Staus melden oder melden Sie auch ab. Bei uns entweder telefonisch oder per Mail. Sie dürfen aber auch eine Mail schreiben. Also wir wollen da mal nichts unvermindert. Nein, das schaffen Sie schon. So, also sofort funktioniert. Auf alle Fälle ist es kostenfrei. Hey, das müssen wir noch dazu sagen. Entweder unsere NDR MV-App oder Sie klingeln durch unter 0800 5959 100. Ja, die Wärme.
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0: Nee, jetzt aber.
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0: Ja. So ist es genau richtig. So, können Sie sich erinnern, am Montag, da gab es Kommunen am Limit. Das war ein großer Aktionstag deutschlandweit. Da wurde auf die missliche Lage der Kommunen aufmerksam gemacht. Ein Problem, viele Gesetze, die der Bund beschlossen hat, müssen die Kommunen allein zahlen. Und das ist ein Riesenproblem. Das wollen die Ministerpräsidentinnen und Ministerpräsidenten heute ändern. 80% soll der Bund diese Kosten erstatten, sagt Olaf Lies. Er ist der Ministerpräsident von Niedersachsen und er ist auch der stellvertretende Vorsitzende der Ministerpräsidentenkonferenz.
8: Wir haben damit für die Zukunft Sicherheit geschaffen und ich finde auch der Ansatz zu sagen, man verständigt sich auf eine Größenordnung wie 80% vernünftig. Dann haben, glaube ich, beide auch ein Signal gegeben, dass wir diese Lösung wollen.
0: So, das ist jetzt ein Vorschlag, und wie es da weitergeht, das klären wir in 4 Minuten.
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0: Heute geht es ums Geld. Ja, ums Geld, das viele Kommunen nicht mehr haben, weil sie viele Leistungen komplett allein bezahlen müssen, die der Bund in Berlin beschlossen hat. Hier ist NDR 1 Radio MV. Und die Länderchefinnen und Länderchefs, die besprechen das jetzt gerade heute Nachmittag mit dem Bundeskanzler. Und sie haben eine Idee, wie man das ändern könnte. 80% wollen die Kommunen vom Bund erstattet bekommen, wenn sie Gesetze umsetzen, die vom Bund kommen. Jedenfalls dann, wenn diese Kosten mehr als 125 Millionen Euro betragen. So, also das ist diese Idee. Unser Reporter in Berlin ist Jakob Meyer. Herr Meyer, so wollen die Länderchefs das dem Kanzler vorschlagen. Ist das denn jetzt schon passiert?
1: Das passiert gerade. Also die Ministerpräsidentinnen und Präsidenten sitzen gerade bei Bundeskanzler Friedrich Merz, reden gerade über dieses knifflige Thema. Eigentlich ganz einfach, im Restaurant gilt, wer bestellt, bezahlt auch.
0: Genau.
1: Und das ist eben die Klage der Länder, dass die sagen, das passiert eben nicht in den Finanzbeziehungen. Die Länder sprechen für die Kommunen. Den Kommunen geht's schlecht finanziell. 30 Milliarden Defizit in diesem Jahr und in den kommenden. Und da muss was passieren, sagen die Länder und haben eben diesen Vorschlag gemacht, 80%.
0: Dann sind wir mal gespannt, was da am Ende bei rumkommen wird. Kosten von 125 Millionen Euro gelten da als Bagatellgrenze. Also es ist natürlich ein sehr schwieriges Wort, Bagatellgrenze bei 125 Millionen Euro. Wie hoch waren denn bislang die Kosten für die Kommunen, wenn sie Bundesgesetze umsetzen mussten?
1: Das lässt sich im Großen und Ganzen...
0: Hallo? Oh, hallo. Hallo Herr Meyer, da ist er jetzt nicht da. Wir versuchen ihn gleich nochmal zu erreichen und dann können wir diese Antwort dann auch nachliefern.

0: So, und jetzt haben wir wieder unseren Korrespondenten Jakob Meyer in Berlin. Also, die Bagatellgrenze war bei 125 Millionen Euro für die Kommunen. Also, das ist der Vorschlag, ja, den es von den Länderchefinnen und Chefs gibt. Wie hoch waren denn bisher die Kosten für die Kommunen, wenn sie Bundesgesetze umsetzen mussten?
1: Die waren enorm und die steigen jährlich um bis zu 10%, wenn es um drei Gesetze geht, die da immer wieder genannt werden. Unterhaltsvorschuss, Jugendhilfegesetz und Eingliederungshilfe für Menschen mit Behinderung. Das sind Bundesgesetze, die aber die Kommunen dann finanziell schultern müssen. Und das geht nicht so weiter, sagen die Länder, die für die Kommunen sprechen.
0: So, also wir sind gespannt, was auf alle Fälle bei rumkommen wird heute bei diesem Treffen. Die Kommunen und die Finanzen ist die eine Geschichte. Worum geht's da heute noch?
1: Um Entbürokratisierung, und das wollen alle, also da ist es weniger strittig, da hat man sich darauf geeinigt, weniger Papier auf den Ämtern, stattdessen Mailverkehr, Kindergeld soll es künftig ohne Antrag geben, Pässe, Personalausweise soll man einfacher beantragen können, also das ist was, was wir Bürgerinnen und Bürger ganz konkret mitbekommen.
0: So, und was meinen Sie, wie lange wird heute verhandelt und geredet?
1: Gute Frage. Es geht ja wirklich um viel, viel Geld, haben wir gerade festgestellt. Also das kann sich noch ziehen und momentan sind wir schon über eine Stunde in Verzug. Also das könnte auch noch dauern.
0: Vielen Dank für die Informationen und für die Einschätzung, Jakob Meyer in Berlin.
1: Sehr gerne.

0: ist heiß in Mecklenburg-Vorpommern und es wird noch heißer. Ja, in den nächsten Tagen, da kennt das Thermometer nur eine Richtung, nämlich nach oben. Bis zu 40 Grad werden wir erwarten übermorgen am Sonnabend. Hier ist NDR1, Radio MV. Und da haben wir schon gehört, viele, viele Veranstaltungen wurden jetzt fürs Wochenende abgesagt. Zum Beispiel der Festumzug in Malchin, der Kiezflohmarkt in Rostock in der KTV, das Salonorchester. Konzert in Neustrelitz, der Müritzlauf auch und auch das Dorffest in Siedenbrünzow bei Demmin. Und mit dem ehrenamtlichen Bürgermeister von Siedenbrünzow, Dirk Bruhn, habe ich heute Nachmittag telefoniert und wollte als erstes von ihm wissen, wie schwer ihm denn diese Absage gefallen ist.
1: Na, wir haben im Hin und Her abgewogen und haben es im Dorfclub insgesamt entschieden. Und im Endeffekt war es doch eine eindeutige Entscheidung, dass wir uns für die Absage entschieden haben, weil wir unsere Kräfte nicht aufs Spiel setzen wollen und auch die Gesundheit nicht schafft, der Besucher auch nicht.
0: Wie haben denn Ihre Einwohnerinnen und Einwohner reagiert darauf, als Sie dann gehört haben, unser Dorffest fällt aus?
1: Also haben alle einsehen und finden das gut. Einer hat geschrieben, fängt der Sommer an und ihr blasst alles ab. Ihr konnt das nicht verstehen.
0: Oh, nein.
1: Aber das war nur eine Meinung. Im Ganzen ist es positiv angekommen.
0: Na, es soll ja richtig heiß werden. Sie hatten einen Umzug geplant, habe ich gelesen. Eine Versteigerung, Liveband, Udo Lindenberg, Dubel. Und das fällt jetzt alles flach.
1: Ja, wir haben schon mit den Leuten gesprochen, die das alles organisiert haben. Und auch die Künstler haben ein Einsehen. Und wir wollen das Fest im Herbst im gleichen Umfang nachholen.
0: Und haben Sie schon einen Termin?
1: Wahrscheinlich der 3. Oktober.
0: Ja, das ist ja auch ganz gut. Also da verschoben ist nicht aufgehoben. Das ist die Botschaft.
1: Genau.
0: Sehr schön. Ja. So, da steckt ja auch immer eine Menge Arbeit drin, wenn man so ein Dorffest überhaupt organisiert. Wie ist denn das? Das ist ja wahrscheinlich für Siedenbrünzow auch schon immer ein ganz wichtiger Termin.
1: Ja, genau. Also wir sind ja eine fusionierte Gemeinde. Wir hatten vorher zwei Gemeinden. Und wir wechseln uns immer ab. Ein Jahr ist Siedenbrunnen dran, das andere Jahr ist Sandsko dran, der andere Ortsteil. Und es ist für Leute wichtig, kommen auch welche Leute aus den Nachbargemeinden, zusammenkommen beim Kaffee, ein bisschen quatschen und sowas. Sowas gehört dazu.
0: Ja, das Wir ist ja wichtig, ne? Dass man so zusammenkommt auch. So, was machen Sie denn dann übermorgen am Sonnabend, Herr Bruhn?
1: Ich denke mal, wir eine kühle Stelle suchen.
0: Genau. Wo gibt es denn kühle Ecken?
1: Nein, durch Siedenbrunnen und Sandsko fließt die Tulense. Man kann gut baden gehen.
0: Ja.
1: Dann haben wir ein Stück Wald in Fanselow, wo man hin könnte. Also, da wird sich schon was finden.
0: Dann sage ich mal Dankeschön, Dirk Bruhn, ehrenamtlicher Bürgermeister von Siedenbrünzow. Eigentlich sollte ja übermorgen das Dorffest sein. Das wurde jetzt wegen der Hitze abgesagt. Und vermutlich auf den 3. Oktober verlegt. Da bleiben wir dran. Und welche Veranstaltungen noch alle bislang abgesagt wurden, das können Sie bei uns nachlesen im Netz unter ndr.de/mv oder in unserer NDR-MV-App. Vielen Dank, Herr Bruhn. Und dann übermorgen viel Spaß beim Kühle suchen.
1: Danke Ihnen auch.

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1: Und damit ist es genau 18.30 Uhr, 6:30, Zeit jetzt für die Kurznachrichten auf NDR1 Radio MV mit Markus Schubert. Seit mehr als 24 Stunden brennt es nördlich von Neustrelitz auf einem ehemaligen Schießplatz her. Und das fordert aktuell immer noch viele Einsatzkräfte. Markus, was sind denn da heute und waren da auch die Hauptprobleme?
2: Weil Munition im Boden detonieren kann, und das ist ja gestern auch schon passiert, können weder Löschpanzer noch Hubschrauber eingesetzt werden. Und für bewässerte Streifen, die das Ausbreiten der Flammen bremsen sollen, ist die Hitze einfach zu stark. Derzeit sind weiter mehr als 150 Einsatzkräfte vor Ort und sichern aktuell eine Starkstromleitung. Die Richtung, in der der Bodenbrand sich ausbreitet, hat sich heute ständig geändert, weil der Wind sich dreht. Mecklenburg-Vorpommern hat im vergangenen Jahr beim Zu- und Wegzug von Menschen mehr als 8.000 Einwohner gewonnen. Rund 44.800 Menschen verlegten ihren Wohnsitz hierher ins Land, 36.600 zogen weg. Die meisten innerdeutschen Zugänge gab es aus Brandenburg, Schleswig-Holstein und Berlin mit jeweils mehr als 3.000 Menschen. 17.300 Menschen kamen von außerhalb Deutschlands nach Mecklenburg-Vorpommern, meist aus der Ukraine und Polen. Nach zwei schweren Erdbeben in Venezuela laufen erste Hilfen an. Unterstützung sagten unter anderem UNICEF Deutschland und Caritas International zu. Alleine UNICEF will für Hilfsgüter wie Trinkwasser, Hygieneartikel und Medikamente zunächst 250.000 Euro Nothilfe bereitstellen. Der Arbeiter-Samariter-Bund wird sich zunächst um die Wiederaufbereitung von Wasser kümmern. Die beiden Erdstöße sollen eine Stärke von 7,2 und 7,5 auf der Richterskala gehabt haben. Bisher hat die Regierung in Caracas 164 Tote und etwa 1000 Verletzte bestätigt.
1: Und mehr Meldungen aus Ihrer Region gibt es jetzt.
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3: Mit Sven-Peter Martens. Guten Abend. An den Badestellen am Reitbahnsee und im Augustabad am Tollensesee in Neubrandenburg sind Blaualgen festgestellt worden. Das teilte die Stadtverwaltung mit. Auch am Wanskaer See bei Neustrelitz wird auf der Badewasserkarte des Gesundheitsministeriums vor Blaualgen gewarnt. Bei Hautkontakt oder beim Verschlucken können Reizungen sowie allergische Reaktionen hervorgerufen werden. Kinder sind besonders gefährdet. Die Bildung von Blaualgenteppichen ist sehr wind- und wetterabhängig, sodass sich innerhalb weniger Stunden die Situation verändern kann. Wie kann die Sanierung des Malchiner Bahnhofs finanziert werden? Darüber diskutieren zur Stunde unter anderem Landtagsabgeordnete, Einwohner und der Malchiner Bürgermeister. Elise Geier berichtet.
4: Veranstalter Klaus Schmidt will Ideen austauschen und Lösungen finden, sagt er. Er hatte den Bahnhof vor rund 10 Jahren gekauft. Für rund 8 Millionen Euro plant Schmidt dort unter anderem Wohngemeinschaften für Senioren und Ferienwohnungen für einkommensschwache Familien einzurichten. Er hofft dafür auf eine Förderung aus dem Bundessondervermögen.

0: Dafür käme der Topf für die Kommunen auch in Frage, so der SPD-Landtagsabgeordnete Thomas Krüger. Bürgermeister Müller betont, das Bahnhofsgebäude sei wichtig für Malchin. Allerdings habe er das Geld aus dem Bundessondervermögen schon für Straßensanierungen eingeplant.
1: Heute, vor 15 Jahren, wurden 5 alte Buchenwälder in Deutschland als Teil des einmaligen Weltnaturerbes von der UNESCO anerkannt. Unter anderem der Buchenwald von Seran bei Neustrelitz. Die urigen Wälder in der mecklenburgischen Seenplatte zeigen, wie sich die Natur selbst reguliert, wenn der Mensch sich zurückzieht, so Agrarminister Backhaus. Staffenhagen will weiter in sein Waldbad investieren. Am Abend entscheidet die Stadtvertretung darüber, wie es weitergeht. Das Schwimmbad soll ein Kinderbecken und eine neue Pumpenanlage bekommen. Die Maßnahme kostet insgesamt 250.000 Euro, wobei der größte Teil über Fördermittel finanziert werden soll. Staffenhagen will unter anderem Mittel aus dem Infrastrukturpaket einsetzen und zusätzlich Unterstützung bei der EU beantragen. Im Landkreis Mecklenburgische Seenplatte ist der Mobilfunk jetzt noch besser. Die Telekom hat dafür in Neustrelitz und Woldeck 2 neue Funkmasten neu in Betrieb genommen. 94% des Kreises seien jetzt versorgt, hieß es. Auch auf Bahnlinien soll sich der Netzempfang für Fahrgäste verbessert haben.
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3: Das Wetter für uns in Mecklenburg-Vorpommern. Ja, Frank Abel in unserem NDR-Wetterstudio am Kap Arkona auf Rügen. Guten Abend.
4: Schönen guten Abend.
3: So, sag mal, wie waren denn heute die Höchstwerte?
4: Naja, sommerlich. Man kann sagen, normal sommerlich. Mhm. Also ein bisschen über 31 Grad sind wir übrigens jetzt noch in Göhlen, in der Riesengegend bei 31,5.
3: Oh.
4: Also weit weg von normalen Hitzerekorden. So weit sind wir noch nicht. Der ist noch zu, wäre noch zu schlagen, ob man das will. In Anklam bei 37,3 Grad vom 30. Juni 2019. Aber wie gesagt, heute nicht. Und im Gegenteil, direkt an den Küsten, so wie hier am Kap Arkona, wo ich gerade sitze, da war es sogar kalt. Ich habe mir gerade einen Pullover angezogen mit 22 Grad.
3: Sehr schön. Also ich glaube, wir kommen alle jetzt am Wochenende hoch an die Küste. Da ist es ja wahrscheinlich auch noch kühler, oder?
4: Ja, es sei, sagen wir mal, es wird weniger heiß werden.
3: Oder
4: ein bisschen vorsichtig sein. Nein, also bis morgen hilft uns ja noch so ein bisschen der Seewind. Wir haben ja so ein bisschen Landseewindeffekt. Und deswegen wird es von der Ostsee gekühlt. Da haben wir ja das kühle Akku mit jedem Kilometer an der Küste. Darum wird das die angenehmste Region, man kann sagen, Deutschlands werden morgen. Weil wir sonst auch bei uns im Landesinneren so bei 30, 35, vielleicht an der Elbe schon 37 Grad landen werden. Mhm. Sonst passiert nichts, ne? Die Sonne scheint und so. Und der Wind ist auch kein großes Thema, aber der dreht zunehmend auf südliche Richtungen. Und dementsprechend, also morgen östlich und dann südlich. Und darum wird es dann von Freitag auf Sonnabend auch an den Küsten heiß. Es kriecht so langsam ran. Mhm. Und darum haben wir dann am Sonnabend ist, ja, ich denke mal, so gut wie überall um oder über 30 Grad. Bedeutet 30 bis 35 Grad von der Ostsee bis in die Landesmitte und guck mal weiter nach Süden, weiter weg davon, immer näher in die Hitze rein. Dann kratzen wir an der 40 Grad Marke am Sonnabend in der Nähe zu Brandenburg. Und das ist natürlich alles andere als lustig.
3: Und jetzt auch nochmal dieses Wetter, diese Temperaturen ein. Also normal ist es ja nicht.
4: Ach nein, das ist wirklich historisch. Es verdient diesen Begriff historisch. Wir sind so im Bereich der alten Rekorde, die aber aus dem Juli sind. Also Beutzenburg 39,4 Grad, da in dem Bereich. Aber das jetzt schon Ende Juni, das ist schon mal die eine Nummer. Die andere ist, deutschlandweit wird das so viele Hitzerekorde knacken. Sowas haben wir einfach bei uns noch nie gesehen. Und deswegen langsam angehen lassen, es wird zeitweise auch schwül. Und wer in Innenräumen ist, auch tagsüber lüften. Nicht von wegen nachts offen, tagsüber zu, sondern tagsüber lüften, weil sonst dampfen wir unsere Luft selber ein und das ist gefährlich.
3: Dankeschön, Frank Abel in unserem NDR-Wetterstudio am Kap Arkona und bis dahin, tschüss.
4: Bis dahin, tschüss.
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5: Auf der A24 staut es sich in Richtung Berlin und zwar zwischen Wittenburg und Blandenitz. Grund dafür ist die Baustelle, Zeitverlust von 15 Minuten, bitte mit einplanen. Landkreis Mecklenburgische Seenplatte, die B193 zwischen Neustrelitz und Pekartl gesperrt wegen des Waldbrandes. Landkreis Vorpommern-Greifswald, gute Nachrichten für die B109 in Ducherow. Nach dem Unfall vorhin ist die Vollsperrung jetzt aufgehoben, es geht einseitig nicht dran vorbei. Landkreis Ludwigslust-Parchim auf der B5 zwischen Verlahn und Prizier gab es vorhin einen Unfall. Rechnen Sie da bitte mit Behinderungen an der Stelle. Und heute Abend ab 20 Uhr wird die A20 in Richtung Kreuz Uckermark gesperrt sein. Und zwar zwischen dem Autobahnkreuz Rostock und der Anschlussstelle Dummersdorf. Wenn Sie aus Lübeck kommen, müssen Sie die A20 im Kreuz Rostock verlassen. Im Autobahnkreuz ist die Auffahrt auf die A20 in Richtung Kreuz Uckermark gesperrt. Umleitungen sind ausgeschildert und das Ganze gilt bis Montagmorgen um 4 Uhr. Geblitzt wird auf der A24 Richtung Hamburg zwischen Zarrentin und Gudow und Richtung Berlin im Dreieck Wittstock-Dosse. B96 zwischen Neustrelitz und Fürstenberg, Höhe Düsterförde und Stralsund Richtung A20, Höhe Parkplatz Rügenblick. B110 auf Usedom in Görke beidseitig, auf der 191 Ortsdurchfahrt Malles in Richtung Malkören, 198 Höhe Abzweig Lerz und kurz vor Stur, wenn Sie aus Plau kommen, am Bärenwald. B321 in Suckow von der Autobahn kommt, in Glockenhagen Richtung Gralmüritz Höhe Freilichtmuseum, in Letzin-Siedlung Richtung Buchow, Markgrafenheide Richtung Hinrichshagen am Waldparkplatz, in Neumukran Richtung Sassnitz, Neustadt-Glewe in der Liebsiedlung, Ortkrug Richtung Schwerin, in Schwerin-Müß, Alte Griebitzer Landstraße beidseitig an der Stelle, in Stralsund, Greifswalder Chaussee und zwischen Uzedl und Temin.
3: Dankeschön fürs Bescheid geben und wenn da was fehlte oder was runter kann von der Liste von Jan, melden Sie sich. Geht kostenfrei, entweder über die NDR MV-App oder Sie rufen an unter 0800 59 59 100. Gute und sichere Fahrt wünschen wir Ihnen.
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1: Knapp 3,5 Stunden noch bis zum Anpfiff. Ja, bei der Fußball-Weltmeisterschaft steht das letzte Gruppenspiel der deutschen Nationalmannschaft an. Gegner ist ab 22 Uhr deutscher Zeit Ecuador. Und gespielt wird in New Jersey, also vor den Toren New Yorks. Das DFB-Team steht ja bereits als Gruppensieger fest. Für Ecuador geht es noch ums Weiterkommen. Die Vorbereitung läuft bei der Mannschaft und bei den Fans. Und unser Reporter Tim Brockmeier aus dem ARD-WM-Team weiß, auf wen Bundestrainer Nagelsmann heute setzen wird.
2: Während sich am New Yorker Times Square in Manhattan schon eine Menge deutsche Fans warm sangen, saßen auf der anderen Seite des Hudson River im Stadion in New Jersey Bundestrainer Julian Nagelsmann und Stürmer Dennis Undorf auf dem Pressekonferenzpodium, um Fragen zu beantworten. Zum Beispiel die nach Wechseln in der Startelf des DFB-Teams.
3: Wir haben jetzt noch ein Spiel, was wir A gewinnen wollen und B nutzen wollen, uns auch auf die K.O.-Phase vorzubereiten mit allem, was dazugehört. Und wir werden die Wechsel vornehmen, die wir vornehmen müssen. Und sonst werden wir erstmal so ins Spiel gehen wie die letzten Spiele auch.
2: Bedeutet unter anderem, Manuel Neuer steht im Tor, Dennis Undorf sitzt zunächst auf der Bank. Die beiden Musswechsel laut Nagelsmann werden Antonio Rüdiger für den verletzten Nico Schlotterbeck und David Raum für den angeschlagenen Nathaniel Brown sein. Mehr rotiert wird nicht. Gegen einen Gegner, für den es um eine Menge geht. Ecuador braucht einen Sieg fürs Weiterkommen.
3: Wir haben einige Topstars. Ich warte schon einen extrem starken Gegner, der uns alles abverlangen wird.
2: Sagt der Bundestrainer in einer Arena in New Jersey, die beeindruckt. Nicht nur Dennis Undorf.
4: Ja, das Stadion ist auf jeden Fall riesig.
2: Gut 80.000 Zuschauer passen rein. Weit mehr als die Hälfte von ihnen werden auf der Seite Ecuadors sein. Im Großraum New York leben rund 500.000 Menschen mit ecuadorianischer Abstammung. Auf die DFB-Elf kommt ein echtes Auswärtsspiel zu.
1: Oha, also wir drücken auf alle Fälle die Daumen und nicht vergessen, vor 20 Jahren, da spielte die deutsche Nationalmannschaft schon mal bei der WM gegen Ecuador und damals gewann Deutschland 3:0. Das war da auch ein Gruppenspiel. Also vielleicht klappt das ja. Anstoß heute 22 Uhr zu sehen bei uns im Ersten.

Hier ist NDR1 Radio MV am Donnerstagabend. Ja, und jetzt gibt es nochmal einen ganz besonderen Hinweis, denn seit 3 Jahrzehnten beweist eine kleine Kirche am Rand von Stralsund, dass große Musik nicht unbedingt die besonders große Bühne braucht. Die Konzertreihe der Klinikumskirche Stralsund blickt zu ihrem 30. Jubiläum auf fast 200 Konzerte zurück und feiert mit dem renommierten Signum-Saxophon-Quartett jetzt. So, und das ist eins unserer Themen gleich hier im Kulturjournal auf NDR1 Radio MV. Nach den 19 Uhr Nachrichten geht's los. Heute mit Frank Bräuner. Ich bin Dörte Graner und

0: Es ist 19 Uhr.
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0: Ja, seit gestern kämpfen Feuerwehrleute gegen einen Bodenbrand auf einem ehemaligen Truppenübungsplatz bei Neustrelitz. Der Job in der Hitze steckt ihnen mittlerweile in den Knochen. Marco Schubert, es bleibt aber schwierig, das Feuer unter Kontrolle zu bringen.
2: Ja, die Brandfläche hat sich heute deutlich ausgebreitet. Inzwischen sind rund 120 Hektar betroffen. Martina Radke ist unsere Reporterin. Gibt es denn schon Hinweise, wie der Brand entstanden sein könnte?
3: Die Feuerwehr... Die Feuerwehr geht davon aus, dass sich Munition, die an der Oberfläche lag, selbst entzündet hat. Der 775 Hektar große Truppenübungsplatz wurde 1990 von der sowjetischen Armee geräumt, aber nicht beräumt. Und das macht die Brandbekämpfung schwierig. Löschfahrzeuge kommen nicht an den Brandherd heran, weil Munition explodieren könnte. Im Laufe des Tages hatte der Wind gedreht. Mit zwei großen Bewässerungsanlagen will die Feuerwehr jetzt eine Starkstromleitung schützen, die nördlich des Gebietes verläuft.
2: Wegen der drohenden Hitzewelle sagen immer mehr Veranstalter Wettkämpfe, Theateraufführungen und Feste in Mecklenburg-Vorpommern ab. Teilweise werden sie auch verschoben. Luisa Maria Karius aus der Aktuell-Redaktion mit einem Überblick.
4: Das Dankesfest des Landesfeuerwehrverbands am Sonnabend in Rostock oder der Festumzug in Malchin, Theateraufführungen im Zelt in Schwerin oder die Jugendsportspiele MV in Neubrandenburg, alles abgesagt. Der Schutz der beteiligten Kinder und Jugendlichen gehe vor, so der Präsident des Landessportbundes Blum. Das Turnier am Zippendorfer Strand in Schwerin ist hingegen in die Morgenstunden vorverlegt worden, bevor die große Hitze kommt. Experten warnen, dass Sportlerinnen und Sportler bei so hohen Temperaturen an ihre Grenzen kämen. Es sei wichtig, viel Wasser zu trinken, regelmäßige Schattenpausen einzulegen und Kopfbedeckungen zu tragen. Es sei auch hilfreich, kaltes Wasser über die Handgelenke laufen zu lassen. Das kühle den Körper.
2: Die AfD ist nachweislich verfassungswidrig, so steht es in einem Gutachten, das die Gesellschaft für Freiheitsrechte heute in Berlin vorgelegt hat. Ein Verbotsantrag vor dem Bundesverfassungsgericht hätte demnach sehr gute Aussichten auf Erfolg. Frank Eichmann berichtet aus Berlin.
5: Die beiden Fraktionsvorsitzenden der Grünen im Bundestag baten ihre Kollegen von Union, SPD und Linken um ein gemeinsames Gespräch. Ziel: Nach dem neuen Gutachten solle ein neuer gemeinsamer AfD-Verbotsantrag gestartet werden. In dem Schreiben heißt es, das Parteiverbot ist zu Recht das letzte Mittel der Verfassung. Aber wir sind überzeugt, dass die Verteidigung unserer Demokratie nicht aufgeschoben werden kann. SPD-Co-Chefin Baas erklärte, wenn unsere Demokratie bedroht sei, dann müssten alle Demokraten handeln. Dazu gehöre auch die juristische Auseinandersetzung. Für AfD-Politiker Brandner hingegen riecht das umfangreiche Gutachten stark nach dem Einfluss von KI. Es diffamiere die in Umfragen größte deutsche Partei.
2: In Rostock hat die Polizei am Nachmittag einen mit einem Messer bewaffneten Mann durch einen Schuss gestoppt. Nach Polizeiangaben hatte der Tatverdächtige gegen 15 Uhr in der Nähe des Schwanenteichs mehrere Menschen erst verbal angegriffen. Er hatte jedoch auch ein Messer dabei. Als mehrere Polizisten den Mann stoppen wollten, zog ein Beamter die Pistole und traf den Tatverdächtigen mit einem Schuss in den Oberschenkel. Der 36 Jahre alte Mann liegt verletzt im Krankenhaus. Weitere Einzelheiten zu dem Vorfall sind noch nicht bekannt.
0: Tja, und jetzt das Wetter für uns in Mecklenburg-Vorpommern mit Jan Baumgarten. Ja, das Spiel liegt vor uns, das Spiel aller Spiele. Das nächste Spiel ist ja immer das Spiel aller Spiele.
6: Das ist ja klar.
0: Und wie wird das Wetter für die, die draußen gucken wollen?
6: Ja, also wenn Sie noch nichts vorhaben zum Public Viewing nachher, da ist es auf jeden Fall richtig schön angenehm. Zum Anpfiff um 22 Uhr liegen die Temperaturen so zwischen 23 und 19 Grad. Kann man gut aushalten, finde ich. Bleibt auch recht kühl in der Nacht an der Küste, 19 bis 16 Grad. Im Land geht es runter auf bis zu 11 Grad, also am besten noch eine Jacke mitnehmen nachher zum Spiel. Morgen am Freitag geht's rauf auf 30 bis 35 Grad. An der Elbe sind auch 37 Grad drin. An der Küste wird es deutlich angenehmer mit 24 bis 29 Grad. Am Wochenende wurden durch die Hitze, wie wir gerade schon gehört haben, auch viele Veranstaltungen abgesagt. Zum Beispiel auch das Dorffest der Gemeinde Krokow in Schmarsow. 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Anne hat über den Messenger in der NDR MV App gemeldet. A19 aus Richtung Berlin kommen zwischen Rostock Nord und Warnow-Tunnel. Laufen Wildschweine, fahren Sie bitte vorsichtig. Die B198 Plau Richtung Neustrelitz ist zwischen Fietz und Miro wegen eines Feuerwehreinsatzes in beiden Richtungen gesperrt. Die A20 kommt gerade rein Richtung Kreuz Uckermark zwischen Rostock Südstadt und Dummersdorf wegen Fahrbahnerneuerungen. Also irgendwie das Wetter macht mir heute zu schaffen. Von 20 Uhr bis Montag um 4 Uhr gesperrt. Und zwar zwischen dem Autobahnkreuz Rostock und der Anschlussstelle Dummersdorf. Wenn Sie aus Lübeck kommen, müssen Sie die A20 im Kreuz Rostock verlassen. Meine Stimme verlässt mich auch gerade. Im Autobahnkreuz ist die Auffahrt auf die A20 in Richtung Kreuz Uckermark gesperrt. Umleitungen sind ausgeschildert. Geblitzt wird auf der A24 Richtung Hamburg zwischen Zarentin und Gudow und Richtung Berlin im Dreieck Wittstock-Dosse. B96 zwischen Neustrelitz und Fürstenberg, Höhe Düsterförde. B110 auf Usedom in Görke beidseitig. B191 Ortsdurchfahrt Malles in Richtung Malkgören. B198 Höhe Abzweig Lerz. Und kurz vor Stur aus Plau kommt am Bärenwald. B321 in Sukow von der Autobahn kommt. In Glockenhagen Richtung Graal-Müritz, Höhe Freilichtmuseum. In Letzin-Siedlung Richtung Burow. Markgrafenheide Richtung Hinrichshagen am Waldparkplatz. In Neumukran Richtung Sassnitz. Neustadt-Glewe in der Liebsiedlung. Ortkrug Richtung Schwerin. In Schwerin-Müß, alte Griewitzer Landstraße beidseitig. Und in Stralsund Greifswalder Chaussee.
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2: Das ist richtig, aber erstmal müssen wir sagen, Jan, du gehst jetzt erstmal einen klaren Schluck Wasser trinken. Ne? Wir sagen alle Ja zu deutschem Wasser und bei so vielen Blitzern kriegt man auch einen trockenen Mund. Das sind unsere Themen. MV Goes Österreich. Was hat eine Schriftstellerin der Alpenrepublik mit der Ostsee und ihren Autoren zu tun? Mehr als Sie denken, wir verraten es Ihnen gleich. Musik goes Klinikum. Warum die Konzerte in der Stralsunder Klinikumskirche tatsächlich Kult sind, erzählen wir Ihnen auch. Und der geizige goes Eldener. Molières Komödie, seht ihr, ich fange auch schon an. Sorry. Wasser bitte. Also Molières Komödie in der Klosterruine, wie das wirkt, schildern wir Ihnen natürlich auch. All das und mehr in der kommenden Stunde. Na dann, schönen guten Abend.
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0: 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Die Feuilletons sind schon seit Wochen voll mit Ingeborg Bachmann. Die österreichische Schriftstellerin wurde heute vor 100 Jahren geboren. Viele von Ihnen werden sicherlich noch nie etwas von ihr gelesen haben. Und dennoch, Autorinnen und Autoren aus Mecklenburg-Vorpommern haben starke Bezüge zu ihr. Drei von ihnen haben sogar schon mal den wichtigsten deutschsprachigen Literaturwettbewerb, der nach Bachmann benannt ist, gewonnen. Und gestern hat Helga Schubert aus Neumeteln bei Wismar die Eröffnungsrede zum 50. Bachmann-Wettbewerb gehalten. Die 86-Jährige ist nach Klagenfurt gereist. Ihre Rede ging danach viral und sie erzählte, dass sie Dorfbewohnern mal ein Bachmann-Gedicht vorgetragen habe.
1: Einer Schweinezüchterin, einer Rinderzüchterin und einem Schmied, die mir hin und wieder in meinem 3000 Quadratmeter großen Garten helfen, in einem abgelegenen Ortsteil eines kleinen Dorfes nahe der Ostsee. Schöner als der beachtliche Mond und sein geadeltes Licht, schöner als die Sterne, die berühmten Orden der Nacht, viel schöner als der feurige Auftritt eines Kometen und zu weit schönerem Berufen als jedes andere Gestirn, weil dein und mein Leben jeden Tag an ihr hängt, ist die Sonne. Schöne Sonne, die aufgeht, ihr Werk nicht vergessen hat und beendet, am schönsten im Sommer, wenn ein Tag an den Küsten verdampft und ohne Kraft gespiegelt die Segel über dein Aug ziehen, bis du müde wirst und das Letzte verkürzt. Und als ich ihnen das Gedicht an die Sonne vorlas, sagte die Frau, die ihr Leben lang Schweine gezüchtet hatte und der unlängst die Tochter tot umgefallen war beim Meditieren, weil sie ein bis zur Obduktion unerkanntes zu großes Herz hatte, ernst und nachdenklich zum Schluss in die Stille: Ja, das ist doch ein Gedicht aus unserem Leben, so ist es. Das ist einfach zu verstehen.
0: Helga Schubert, Bachmann-Preisträgerin mit einem Ingeborg-Bachmann-Gedicht an die Sonne. Ja, und das berührt eine Schweinezüchterin in Neumeteln. Bevor wir noch mehr von Helga Schubert und den anderen Preisträgern aus Mecklenburg-Vorpommern hören, wer war denn eigentlich diese Ingeborg Bachmann?
2: Ingeborg Bachmann wird am 25. Juni 1926 geboren. In der 100.000 Einwohnerstadt Klagenfurt, der Hauptstadt des österreichischen Bundeslands Kärnten. Dort verbringt sie ihre Kindheit und Jugend. Ihr Vater, ein Volksschullehrer, ist überzeugter Nazi und Parteimitglied der österreichischen NSDAP. Damit ringt Ingeborg Bachmann ihr Leben lang. Einerseits hat sie ein inniges Verhältnis zu ihrem Vater, andererseits lehnt sie den Nationalsozialismus zutiefst ab. Während des Zweiten Weltkriegs, Anfang 1944, wird Klagenfurt heftig bombardiert. Das überlebt Ingeborg Bachmann als damals 17-Jährige. In den 1950er Jahren beginnt dann ihre Karriere als Nachkriegsautorin. Und natürlich beschäftigt sie sich auch intensiv mit dem Krieg. Wobei Ingeborg Bachmann eine etwas andere Sicht darauf hat, was der Krieg eigentlich ist.
3: Der Krieg ist nur die Explosion dieses Kriegs, der da Frieden ist. Das, was wir Frieden nennen. Das ist der Krieg.
2: Im Gedicht »Alle Tage« geht es um den scheinbaren Frieden nach dem Zweiten Weltkrieg, um den Kalten Krieg. Das Gedicht gilt als eines der Schlüsselwerke der Nachkriegsliteratur.
4: Der Krieg wird nicht mehr erklärt, sondern fortgesetzt. Das Unerhörte ist alltäglich geworden. Der Held bleibt den Kämpfen fern. Der Schwache ist in die Feuerzonen gerückt.
2: Eine Aufnahme von Ingeborg Bachmann aus dem Jahr 1961. Sie liest dieses Gedicht und ein paar andere schon im Mai 1952 vor, bei einer Tagung der Gruppe 47, des wichtigsten deutschsprachigen Literaturnetzwerks der Nachkriegszeit. Bachmann gewinnt damit den begehrten Preis der Gruppe 47 und wird schlagartig bekannt. Der verstorbene Literaturkritiker Marcel Reich-Ranitzky, der eng mit der Gruppe 47 und Ingeborg Bachmann verbunden war, beschreibt Bachmann einerseits als eine großartige Lyrikerin.
5: Was war das Ungewöhnliche? Warum die Sensation? Die Bachmann hat eine Lyrik gemacht, Gedichte, die die Kritik erinnerten an Klopstock, an Hölderlin, an die Droste-Hülshoff. Die konservativen Kritiker waren alle zufrieden. Andererseits war da ein ganz moderner Ton drin.
2: Und dann ist Ingeborg Bachmann noch eine echte Diva. Sie bekommt als erste Literatin damals eine Titelstory im Spiegel mit ihrem Gesicht auf der Titelseite. Sie hat turbulente Liebesbeziehungen zu berühmten Männern aus der Kulturszene, wie dem österreichischen Schriftsteller und Kritiker Hans Weigel, dem Schweizer Autor Max Frisch und zum rumänisch-französischen Lyriker Paul Celan, was damals als etwas Außergewöhnliches angesehen wird, weil Ingeborg Bachmann die Tochter eines Nazis ist und Celan ein jüdischer Holocaust-Überlebender. Ingeborg Bachmann wird auch als komplizierte Persönlichkeit beschrieben, als schüchtern und unnahbar, als eine, die sich verstellt. Sie ist aber auch eine Kämpferin der Worte und gilt als eine der wichtigsten Pionierinnen der feministischen Literatur. In ihrem Roman Malina aus dem Jahr 1971 beschreibt sie das schleichende Verschwinden von weiblicher Identität in einer von Männern beherrschten Welt.
3: Die Männer sind unheilbar krank.
6: Frauen sind die Männer unheilbar krank.
3: Sie sind es.
6: Sie sind es.
3: Wissen Sie das nicht?
6: Wenn Sie es mir sagen.
3: Alle.
2: Ingeborg Bachmann stirbt 1973 in ihrer Wohnung in Rom im Alter von nur 47 Jahren. Es ist eine nicht vollends aufgeklärte Tragödie. Ein Brandunfall. Bachmann ist zu diesem Zeitpunkt Kettenraucherin und medikamentenabhängig und soll mit einer brennenden Zigarette eingeschlafen sein. Sie zieht sich schwere Verletzungen zu und es gibt medizinische Komplikationen.
0: Oliver Schosch mit einem Porträt von Ingeborg Bachmann. Und wir kommen gleich zu den drei Preisträgern des Bachmann-Preises aus Mecklenburg-Vorpommern hier im Kulturjournal.

0: NDR 1 Radio MV, das Kulturjournal. 50 Jahre lang gibt es den Bachmann-Wettbewerb und immer wieder mischen auch Autorinnen und Autoren aus Mecklenburg-Vorpommern im österreichischen Klagenfurt mit. Judith Zander aus Anklam hat mal einen Nebenpreis gewonnen, den Aspektepreis von Dreisat. Es gibt auch beim Bachmann-Wettbewerb mehrere Preise. Und Laura Labs, die aus Bad Kleinen stammt, hat im vergangenen Jahr aus ihrem Roman Adlergestell gelesen. Drei Schriftstellerinnen und Schriftsteller aus dem Nordosten haben aber sogar schon den Hauptpreis gewonnen.
1: Jetzt bin ich einfach unglaublich glücklich.
2: Helga Schubert ist zu Tränen gerührt, als sie vor 6 Jahren den Bachmann-Preis gewinnt. In ihrem autobiografischen Text vom Aufstehen setzt sich die damals 80-Jährige aus Neumethen bei Wismar literarisch mit ihrer Mutter auseinander, einer verhärmten Frau, deren Mann im Krieg gefallen war. Wärst du doch damals auf der Flucht gestorben? An solche Sätze ihrer Mutter erinnert sich Schubert in Vom Aufstehen. Insa Wilke hält in Klagenfurt die Laudatio.
3: Helga Schubert nähert sich dieser Mutter an. Sie nimmt sich Zeit für die Ambivalenz dieser Frau. Es ist ein Stoff, den sie in eine Geschichte der Katastrophe hätte verwandeln können. Sie erzählt aber stattdessen davon, wie man Frieden machen kann.
2: Helga Schubert ist schon 40 Jahre zuvor nach Klagenfurt eingeladen worden, aber die DDR verweigert ihr die Ausreise zum Wettbewerb. Von 1987 bis 90 allerdings darf Schubert in der Jury sitzen. Wie Helga Schubert ist auch Peter Wawerzinek zweimal zum Bachmann-Wettbewerb geladen worden. 2010 holt er den Hauptpreis und gewinnt gleichzeitig den Publikumspreis. Wie Schubert mit einem autobiografischen Text. Der gebürtige Rostocker liest einen Auszug aus dem späteren Roman Rabenliebe, in dem er seine Kindheit in Heimen verarbeitet.
4: Mein Leben kennt keine andere Jahreszeit als den Winter. Das Jahr hindurch herrschen Vorwinter, Winter, Nachwinter. Die Jahre stehen wie Schneemänner in Reihe mit nichts angekleidet als löchrigen Töpfen auf ihren Köpfen und Rüben, wo sonst Nasen im Gesicht stecken und ewig ist da Nebel um mich herum.
2: Peter Wawerzinek wird nach dem Bachmann-Preis schlagartig berühmt. Er sitzt in vielen Talkshows, gibt Interviews, hat das richtige Thema zur richtigen Zeit gesetzt.
5: Es war gerade eine Diskussion vor Bachmann ausgebrochen, auch im Westen, über die kirchlichen, klösterähnlichen Behandlungen, die auch ganz bösartige Sachen waren, und eben die Kinderheime im Osten. Heimkind hätte am nächsten Jahr nicht mehr so interessiert und ein Jahr vorher wäre es zu früh gewesen.
2: Ja. Aber schon vor Peter Wawerzinek und Helga Schubert gibt es einen Bachmann-Preisträger aus dem Nordosten. Uwe Seeger, 1987. Anders als Helga Schubert 7 Jahre zuvor, darf der gebürtige Ueckermünder mit einem kritischen Text aus der DDR nach Klagenfurt reisen.
6: Einem Schriftsteller kann keiner befehlen, was er auf seinem Papier zu schreiben hat. In seinen Landschaften verfügt er frei über sich.
2: Das verbindet Uwe Seeger mit Ingeborg Bachmann. Schriftstellerkollege Peter Wawerzinek hat, wie Bachmann, jahrzehntelang exzessiv gelebt und geschrieben, sich betäubt mit Alkohol. Er sitzt gerade an einem Text, vielleicht eine Novelle zu Ingeborg Bachmann.
5: Ich habe jetzt mal angefangen, Ingeborg Bachmanns Briefverkehr mit Celan, aber auch mit Max Frisch zu lesen, um mehr als nur die Gedichte oder die Bücher zu kennen. Ich glaube, dass sie sich durch den Briefwechsel als Person erhalten hat.
2: Und Helga Schubert, die gerade in Klagenfurt beim 50. Bachmann-Wettbewerb für Aufsehen sorgt mit ihren klugen Worten. Helga Schubert hat für ihre weltweit beachtete Rede ein halbes Jahr lang Tag und Nacht in Neumethen gearbeitet und im Leben und Werk der großen österreichischen Autoren eine klare Erkenntnis für sich selbst gefunden.
7: Eigentlich ist es hauptsächlich eine Warnung, so intensiv zu leben wie die Ingeborg Bachmann. Und sie hat es ja auch nicht ausgehalten. Sie hat sich ja betäubt. Also zum Beispiel heute wäre unsere goldene Hochzeit gewesen, aber mein Mann ist tot. Aber ich habe dabei geschrieben. Und das ist also wirklich die Frage, wie man als Schriftstellerin lebt und nicht kaputt zu gehen.
2: Voraussetzung fürs Schreiben, da sind sich die Bachmann-Preisträger aus Mecklenburg-Vorpommern einig, ist Leidenschaft. Aber wie weit kann man gehen, ohne sich wie Bachmann selbst zu verbrennen?
0: Anke Jahns über die Bachmann-Preisträger aus Mecklenburg-Vorpommern am 100. Geburtstag der Schriftstellerin. Und irgendwie habe ich das Gefühl, die Bodenständigkeit des Nordens, die hilft manchmal dabei, nicht abzuheben.

0: 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Ja, für dieses besondere Konzert fahren Stralsunder hinaus vor die Stadt zum Krankenhaus West. In der dortigen Klinikumskirche hat sich eine außergewöhnliche Konzertreihe etabliert, die den Namen Das besondere Konzert wirklich verdient. Mit dem Titel hat es jedenfalls mal angefangen. Inzwischen heißt die Reihe ganz schnörkellos Kammerkonzerte in der Klinikumskirche. Am kommenden Freitag wird sie 30 Jahre alt. Juliane Vogt ist vor die Tore der Stadt gefahren.
1: Das Signum-Saxophon-Quartett. Die vier jungen Saxophonisten aus Köln haben schon alle möglichen Preise bekommen. Es ist ein hochkarätiges Ensemble, wie es so schön heißt. Und es wird das Jubiläumskonzert spielen. 30 Jahre Kammerkonzerte in der Klinikumskirche Stralsund. Gegründet 1996 von Friederike Fechner.
2: Die hat der damalige ärztliche Direktor, Professor Müller-Esch, vom Krankenhaus angestoßen, nachdem er die Sanierung in seine Hände genommen hatte und dieses wirklich wunderschöne Kleinod auf dem Gelände des Krankenhauses West wieder zum Leben erweckt hat durch die sehr schöne Sanierung.
1: Friederike Fechner ist professionelle Musikerin. Sie spielt Cello. Es war ein Freund, der sie auf die Idee brachte, in der kleinen Klinikumskirche am Rande der Stadt eine Musikreihe zu etablieren. Der bekannte Cellist Jan Vogler, der auch gleich ein Konzert spielte und später auch immer wieder.

0: dann sind wir in den Veranstalterring vom Deutschen Musikrat mit reingekommen. Das heißt, dass wir pro Saison aus einem Katalog zwei Konzerte aussuchen können von jungen Preisträgern und Stipendiaten des Deutschen Musikwettbewerbs. Und es ist vom Niveau her einzigartig. Und an diesem Niveau haben wir uns seit 30 Jahren orientiert.
1: 39 Preisträgerkonzerte waren es in den 30 Jahren. 192 Konzerte insgesamt mit Künstlern aus fast 30 Nationen in allen möglichen Kammermusikformationen. Streichquartette, Klaviertrios, Klaviersolo, sogar Jazz- und A Cappella-Chöre wie das Kaimus-Ensemble aus Leipzig. So weit weg von den großen Bühnen hat die Stralsunder Konzertreihe andere Qualitäten als in den Metropolen, wo Musiker nach Konzerten vor großem Publikum in ein Hotelbett fallen. Unter dem Jugendstilhimmel der kleinen Kirche kommen sich Künstler und Zuhörer sehr nah. Friederike Fechner und der Verein, der diese Konzertreihe organisiert, hat auch zu 192 Abendessen eingeladen.
0: Dadurch, dass wir auch nach den Konzerten den Künstler bei uns zu Hause immer ein persönliches Ambiente bieten mit Essen und Gelage bis 1 Uhr nachts, habe ich auch sehr viele Kontakte knüpfen können. Und die sind dann manchmal auch in anderen Formationen wiedergekommen oder haben das auch weitergetragen.
1: Es gab in 30 Jahren viele große Momente in der kleinen Klinikumskirche. Das besondere Konzept der Musikkuratoren ist für Experimente offen.
0: Ich gucke auch, dass es auch ungewöhnliche Sachen sind. Wir hatten zum Beispiel die Akademie für alte Musik zusammen mit chinesischer Mundorgel bei uns mit einem angeblich weltbesten chinesischen Mundorgelspieler. Das war auch sensationell, das Programm, und sehr speziell. Also ich achte schon darauf, dass das Programm dem Publikum gefallen müsste. Also wir hatten auch Cello mit Marimba zum Beispiel.
1: Es ist ihr eigenes Programm, das sie mit dem Marimba-Spieler Matthias Suter aufführt. Meistens reisen sie herum und manchmal kommen sie damit auch in die Klinikumskirche Stralsund.

Mit dem Signum Saxophon Quartett morgen Abend ist allerdings bereits komplett ausverkauft. Als kleinen Trost zu dem Jubiläum hat der Verein eine Broschüre drucken lassen mit einer Chronik der Konzerte und einem Rückblick auf diese bewegten 30 Jahre zu beziehen über die Website oder abends beim Konzert, das allerdings ausverkauft ist, muss man nochmal sagen.

0: 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Ein geiziger Vater, zwei heiratswillige Kinder und jede Menge Intrigen. Mit Molières Der Geizige bringt das Theater Vorpommern ab Freitag einen der bekanntesten Komödienklassiker in die Klosterruine Eldena. Die Regie hat Gastregisseur Niklas Ritter übernommen, der ganz kurzfristig für die Produktion eingesprungen ist.
1: Es ist eine Komödie, es ist an diesem Ort in Eldena, in der Klosterruine. Und insofern war für mich der Auftrag, eine richtig unterhaltsame, witzige Komödie für einen Freilichtraum zu machen. Und glücklicherweise kannte ich das Ensemble sehr gut. Also es ist bis auf den Hannes, der den Geizigen spielt, ja das Buddenbrooks-Ensemble. Insofern war das eigentlich ein sehr vertrauter Rahmen, in dem ich mich da begeben konnte. Also was wir machen ist Spaß, Spaß, Spaß, würde ich sagen.
0: Die Komödie Der Geizige von Molière wurde 1668 uraufgeführt. Und schon damals haben sich die Leute darüber totgelacht. Über Geizkragen und Knauserer, über alte Männer, die jungen Frauen nachsteigen, über zu Reichtum gekommene engstirnige Spießer und über konsumorientierte Jugendliche. Regisseur Niklas Ritter zu dem Stück.
1: Es geht um eine gutbürgerliche Familie und da lebt nur noch der Vater, der zwei Kinder hat und der sich vor allen Dingen, und das ist eben auch der Geizige, durch seinen großen Geiz und seine Knauserigkeit auszeichnet. Und das haben die Kinder auch schon ein bisschen durchschaut und insofern ist das eine von Intrigen gespickte Familiengeschichte. Die zwei Kinder wollen heiraten und trauen sich aber nicht so richtig dem Vater das zu sagen. Der Vater hat aber ganz andere Vorstellungen. Der möchte nämlich auch heiraten. Und zwar genau ausgerechnet diejenige, die auch seinen Sohn auserkoren hat. Und da geht's dann darum, wer wen am besten bescheißt eigentlich und um den Finger wickelt. Und am Ende gibt's dann natürlich ein tolles Happy End mit zwei großartigen Hochzeiten.
0: Das Sommerstück des Theaters Vorpommern. Kommenden Freitag geht's los in der Klosterruine Eldena. Aufführungen gibt's bis jedes Wochenende. Also jedes Wochenende gibt's die Aufführung. Und am 24. Juli fällt dann der letzte Vorhang. Also hingehen, klingt jedenfalls gut.

0: 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Am Plauer See, da hatten sich bereits Ende der 20er Jahre Leute niedergelassen, die am liebsten nackt unterwegs waren. Jungmüll nannten sie ihre FKK-Anlage an der Dresenower Mühle. Bereits zu dieser Zeit waren auch Ausflugsdampfer auf dem See unterwegs und selbstredend wollten die Leute von der Jungmüll mitfahren. Das musste aber erst mal organisiert werden, erzählt der Goldberger Museumschef Fred Ruchhöft in der Talkshow De Plappermühl. Er muss es wissen, denn sein Urgroßvater war mit seinem Schiff namens Lorelei der Kapitän auf solchen Ausfahrten.
1: Wir haben ja an Plauer See, wir ja die Jungmühl, Dresenower Mühle, das kennt ihr vielleicht auch. Das wir ja in Twinniger Jorn so ein bisschen für die Berliner Utsteigers, die haben da sich so kleine Bungalows oder kleine Hütten bucht und haben da läuft, als Gott sie schaffen hat. Und die wollen dann ja auch mal eine Dampfer fortmocken. Natürlich dann auch so und sind dann mit der Lorelei über den Plauer See schippert worden.
2: Nacksch, sag
1: Nacksch,
2: mal.
1: Nacksch sind die alle mitführt hier.
2: FKK?
1: FKK in den Twinniger Jorn, yes.
2: Sieh so mal an, du, das ist ja toll. Und din Uropa hätte die schippert?
1: Mein Uropa hätte die schippert, ja.
3: Und HD die Kledagen anladen könnt, oder?
1: Ich glaub, ja, dann würde ich meine Mutter mal fragen, weil die nicht gleich da fällt. Aber ich glaub, dass wir so, hey, hatte die Büchsen an, ne?
2: Sie nickt hier im Publikum. Also, hier müsste sich nicht nackig machen.
1: Aber das wäre nur so, da müsste Herr Löwig immer allein führen. Der Schiffsjunge, der müsste da Hus bleiben. Zumindest hat das mir Urgroßmutter vertellt.
2: Ach so, wegen
1: der müsste dann da Hus bleiben, damit er nicht so genierlich. Das müsste dann Betten noch ollig sind, ne?
2: Ja, und die Großmutter, was hat die
1: und
2: dort gesagt?
1: Und meine Großmutter hätte nichts dort gesagt, die müsste auch da Hus bleiben.
2: Nee. Denn Dach, wenn die führt, ist mit
1: den
2: nackig.
1: Denn Dach müsste, dann müssten die da Hus bleiben, ja.
3: Und du möchtest ja andenken, das hätte ja noch kein Instagram gäben oder so Kram, ne?
1: Ja, ja.
3: Wenn die da fotografiert haben, das hast du sein, dass wir Blödbetten können.
2: Ja, sag mal, also das ist ja ein toller Sack. Und das hätte ich nicht bloß einmal mockt, ne?
1: Auch bestimmt. Nee, das hätte er wohl öfter mockt, ja.
2: Kick mal an, du.
3: Und wo ans, das interessiert mich ja immer, wo ans waren so Geschichten überliefert? Also waren die bloß vertellt oder gibt das da auch Fotos drauf?
1: Also bei uns ist das nur vertellt worden, aber ich glaube, das gibt auch Fotos davon. Da hat sich mal einer länger mit der Dresenower Mühle beschäftigt und da gibt das auch eine Fernsehsendung. Ich weiß gar nicht, ob der NDR der bräuchte hat.
3: Ja.
1: Da wird mal so eine Sendung und da würden auch die Fotos gezeigt und da wird auch der Lorelei sein mit meinem Urgroßvater, das weiß ich. Und von daher, na, aber bei uns ist das auch Fotos, da gibt das bloß die Geschichten dort auch.
2: Also ist sozusagen prüft, dass das keine Lörgengeschichte ist?
1: Nee, das ist keine Lörgengeschichte, das hat die NDR auch gut gefunden, dazu wir.
3: Wie denn stimmt das?
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0: 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Im Vorfeld eines ganz besonderen Jubiläums wird schon jetzt die Schere gezückt. Kommendes Jahr jährt sich der Geburtstag des großen Malers und berühmten deutschen Romantikers Philipp Otto Runge zum 250. Mal. Und zu diesem Anlass finden in seinem Geburtsort Wolgast und in Greifswald bereits in diesem Jahr kreative Scherenschnitt-Workshops statt. Denn das war eine der absoluten Leidenschaften Runges. Warum ausgerechnet der Scherenschnitt für ihn so wichtig war, darüber sprechen wir jetzt mit Fabian Olbrich, Projektleiter des Runge Sommers 2027. Hallo, Herr Olbrich.
1: Hallo, schönen guten Tag.
0: Ja, erstmal vielleicht ein bisschen ungewöhnliche Frage. Wenn Philipp Otto Runge heute leben würde, wäre er mit seinen Kunstwerken, diese Scherenschnitte sind ja wirklich irre, wäre das da auf Social Media, Runge TikTok sozusagen?
1: Wunderbar spekulative, hypothetische Frage zum Anfang. Ja, durchaus denkbar, absolut anschließbar an die heutige Zeit, vor allem wenn wir mal die Medien vergleichen. Social Media, Instagram, TikTok, Leitmedium heute, vor allem für die Jugend und damals eben der Scherenschnitt von Herrn Silhouette im 18. Jahrhundert nach Europa gebracht und da eben in bürgerlichen Haushalten der Zeitvertreib Nummer 1, eben auch mit bei der Familie Runge eben Scherenschnitte gemacht. Und das war nicht nur ein Zeitvertreib, sondern eine Leidenschaft, die er sein Leben lang gepflegt hat.
0: Wir kommen jetzt zu den Workshops, die in Greifswald angeboten werden. Und zwar von den Illustratoren Henning Wagenbrett und Sophia Martinek. Die leiten die Kurse. Muss man dann da als Teilnehmer künstlerische Vorkenntnisse mitbringen oder kann da wirklich jeder hinkommen?
1: Es ist schon angedacht für Leute und Interessierte, die schon mal eine Schere in der Hand hatten, ja. Es sind alle eingeladen, teilzunehmen. In Wolgast haben wir noch Plätze frei. In Greifswald ist es schon ziemlich ausgebucht. 2 Tage von 9 bis 16 Uhr.
0: Ja, das ist ja der große Aufgalopp zum Runge-Geburtstag im kommenden Jahr. Warum lohnt es sich denn jetzt schon beim Runge-Sommer mitzumachen und sich auf die Spuren dieses ja außergewöhnlichen Künstlers zu begeben?
1: Ja, neben dem Scherenschnitt-Workshop am kommenden Wochenende wird es die Leihausstellung und Grüße gelegentlich aus Greifswald sein, die wir hier im Rungehaus zeigen werden, zum Netzwerk von Caspar David Friedrich. Und dann werden wir ab Mai mit einer neuen Dauerausstellung im Rungehaus beginnen in Wolgast.
0: Also hochlebe die Romantik und der Scherenschnitt, sagt Fabian Olbrich, Projektleiter des Runge-Sommers 2027. Die Scherenschnitt-Workshops finden am 26. und 27. Juni, also am kommenden Sonnabend und Sonntag, in Greifswald und Wolgast statt. Die Teilnahme ist kostenlos. Greifswald ist schon fast voll. Wolgast gibt's noch ein paar Plätze, hatten Sie gedacht. Vielen Dank.
1: Ja, vielen Dank.

Und das war das Kulturjournal am Donnerstag. Zum Schluss aber auch noch dies. Sie haben es ja heute auch wieder gemerkt, die Hitze setzt mir schon ganz schön zu. Ich bin froh, dass ich jetzt Feierabend habe und ein kühles Wässerchen trinken kann. Die Temperaturen, die klettern in den kommenden Tagen ja nochmal ordentlich nach oben. So hoch, dass mancherorts bereits Veranstaltungen wegen der Hitze abgesagt oder verschoben wurden. Der Müritzlauf in Warn beispielsweise, der Festumzug beim Stadtfest in Malchin oder der Kiezflohmarkt in der Rostocker Krüppeliner Torvorstadt. Aber vielleicht ist das ja auch genau die Gelegenheit, einen Gang runterzuschalten, sich mit einem guten Buch in den Schatten zu legen, ins angenehm kühle Kino zu gehen oder mit Freunden oder Familie ein Eis zu essen. Egal, wie Sie die heißen Tage genießen, achten Sie bitte gut auf sich, trinken Sie ausreichend und machen Sie das Beste draus. Um 20 Uhr geht's hier weiter mit dem Tag kompakt auf NR1 Radio MV. Das Team des Kulturjournals wünscht Ihnen einen guten Abend. Die Redaktion hatte Alina Boje, am Mikro war Frank Bräuner. Und der sagt Tschüss mit Cyndi Lauper. Schön wiederzuhören.

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1: Im Studio ist Markus Schubert. Guten Abend. Brand in der Nähe der Fusion Festival Gelände wird vorsorglich evakuiert. Großeinsatz bei Neustrelitz. Feuer auf ehemaligem Truppenübungsplatz weitet sich aus. Tourismuszentrum in Ahrenshoop. Gutachten sieht überhöhten Grundstückspreis. In der Nähe von Retzow bei Rechlin brennen ein Feld und ein Waldstück. Das Feuer lodert in unmittelbarer Nähe des Flugplatzes Lerz. Dort feiern derzeit 40.000 Gäste beim Festival Fusion. Das Gelände ist wegen der Rauchentwicklung am Abend vorsorglich geräumt worden. Die Menschen halten sich derzeit an Sammelpunkten auf. Der Konzertbetrieb ist vorübergehend eingestellt. Laut Veranstalter und der Feuerwehr vor Ort besteht keine Gefahr, dass der Brand auf das Veranstaltungsgelände übergreift. Noch am Abend soll das Festival wieder starten. Seit mehr als 24 Stunden kämpfen Feuerwehrleute bei Neustrelitz gegen einen Bodenbrand auf einem ehemaligen Truppenübungsplatz. Mehr als 120 Hektar Gras- und Heidelandschaft sind inzwischen betroffen. Beregnungsanlagen sollen das Feuer eindämmen. Sebastian Welzel aus dem Haff-Müritz-Studio.
2: Auffrischender Wind hat über den Tag dafür gesorgt, dass sich die Flammen nach Nordwesten ausbreiten, auf eine Stromleitung zu. Sie zu schützen ist derzeit eine der wichtigsten Aufgaben, so Einsatzleiter Westphal. Beregnungsanlagen werden mit Wasser aus nahen Seen betrieben. Sie befeuchten den Boden und sind in Windrichtung eingerichtet. So soll der Brand während der Nacht auf die feuchten Flächen zugetrieben werden und dort keine Nahrung mehr finden. Die rund 150 Feuerwehrleute vor Ort werden regelmäßig abgelöst. Trotzdem sind viele mittlerweile erschöpft. Die Hitze erschwert den Einsatz zusätzlich. Außerdem ist das Gelände so munitionsbelastet, dass Löschfahrzeuge nicht an das Feuer herankommen.
1: Bund und Länder haben sich am Abend auf eine finanzielle Entlastung für die Kommunen geeinigt. Der Bund werde 80% der Kosten tragen, die den Kommunen künftig durch neue Bundesgesetze entstehen. Das hat Niedersachsens Ministerpräsident Lies vor wenigen Minuten mitgeteilt. Er hatte darüber zusammen mit den übrigen Länderchefinnen und Chefs mit Bundeskanzler Merz verhandelt. Dieser sagte nach der Sitzung, es gelte der Grundsatz, wer bestellt, bezahlt. Wenn der Bund Gesetze verabschiedet, die finanzielle Lasten nach sich ziehen, sollen die Länder und gegebenenfalls auch die Kommunen über die Umsatzsteuer einen Ausgleich bekommen. Die Neuregelung soll ab dem 1. September gelten. Der Landesverband des Wirtschaftsrats der CDU hat Forderungen an die nächste Landesregierung ausgearbeitet. Bei ihrem Sommerfest in der Nähe von Waren übergaben die Unternehmer ihr Positions- und Forderungspapier an CDU-Spitzenkandidat Daniel Peters. Bente Gossel aus dem Haff-Müritz-Studio berichtet.
3: Die wohl wichtigste Forderung sei es, dass die Digitalisierung ausgebaut wird. Dazu kämen der Erhalt und Zuzug von Fachkräften im Land. Das sagt Rolf Hoffmann aus dem Landesvorstand des Wirtschaftsrats. Die Forderungen sollen auch den anderen Parteien, die im Landesparlament vertreten sind, übermittelt werden. Zwar gehöre der Wirtschaftsrat zur CDU, überparteiliche Zusammenarbeit in wirtschaftlichen Fragen sei jedoch entscheidend, so Hoffmann. Der Wirtschaftsrat fordert außerdem, dass Bürokratie im Tourismus- und Gesundheitsbereich abgebaut und touristische Orte besser mit Bus und Bahn angebunden werden.
1: Das Grundstück für das neue Tourismuszentrum in Ahrenshoop war offenbar deutlich zu teuer. Ein neues Gutachten zeigt, die Gemeinde hat wohl zu viel bezahlt. Lars Engelbrecht aus dem Vorpommern-Studio.
4: Das Verkehrswertgutachten bestätigt, was Kritiker seit dem Grundstückskauf vor 6 Jahren sagen. Es sind unter anderem falsche Bodenrichtwerte zum Vergleich herangezogen worden. Das Grundstück ist demnach nur 2,4 Millionen Euro wert. Die Gemeinde hat gut 1 Million Euro mehr bezahlt. Aufgrund des ersten Gutachtens hielten die Gemeindevertreter das sogar für ein Schnäppchen. Wie Gemeindevertreter Stefan Wachsmuth berichtet, hat die Mehrheit gestern Abend weitere 350.000 Euro freigegeben, um die Planung des Neubaus voranzutreiben. Wachsmuth kritisiert, dass es bisher weder den versprochenen Bürgerentscheid gegeben habe, noch Fördermöglichkeiten für die Sanierung der Bestandsgebäude geprüft worden seien.
1: Mit den hohen Temperaturen ist auch ein alter Bekannter zurück in einigen Seen bei uns im Land, die Blaualge. Blaualgen sind eigentlich keine Algen, sondern Bakterien, die in fast allen Gewässern vorkommen. Wenn es wärmer wird, können sie sich aber massenhaft vermehren und dann gefährliche Giftstoffe produzieren. Luisa Maria Karius aus der Aktuellredaktion, wo müssen wir denn aktuell aufpassen?
5: Ja, zum Beispiel in Neubrandenburg, da sind der Tollensesee und der Reitbahnsee betroffen. Das geht aus der Badewasserkarte des Gesundheitsministeriums hervor. Im Kreis Mecklenburgische Seenplatte sollte man zudem im Wanskarsee, im Hofsee in der Gemeinde Fünfseen und im Schwantersee bei Rosenow besser nicht baden. Das Naturschwimmbad in Grimmen muss wegen des Befalls von Blaualgen immer wieder für Tage geschlossen werden. Und im Landkreis Rostock sind 5 Gewässer betroffen. Der Gramzower See und der Straßensee bei Hohendemzin, der Lützsee in Vitow, der Beutiner See und der Rhöner See. Blaualgen können die Haut reizen, Magen-Darm-Probleme machen und sind sehr gefährlich, vor allen Dingen für kleine Kinder und für ältere Menschen. Da können sie im schlimmsten Falle sogar tödlich sein. Das gilt übrigens auch für Hunde, wenn die das Wasser trinken oder sich das nasse Fell ablecken.
1: Das Landgericht Stralsund hat einen Drogendealer zu einer Freiheitsstrafe von 3 Jahren und 4 Monaten verurteilt. Der 36-Jährige soll in Stralsund Betäubungsmittel im geschätzten Gesamtwert von rund 700.000 Euro verkauft haben. Aus dem Vorpommern-Studio berichtet Robert Schubert.
6: Der Mann hatte bereits zu Prozessbeginn gestanden, in Stralsund mit Drogen wie Kokain, Marihuana, Haschisch und Ecstasy-Tabletten gehandelt zu haben. Dabei soll er zwischen den Jahren 2022 und 2025 ein großes Netzwerk an Konsumenten aufgebaut haben. Auch ein Minderjähriger gehörte zu seinen Kunden. Weil er durch seine umfassenden Angaben Ermittlungen gegen Hintermänner in der Drogenszene ermöglicht hatte, hatten sich das Gericht, die Staatsanwaltschaft und der Verteidiger im Vorfeld auf ein begrenztes Strafmaß verständigt. Der 36-Jährige soll nun 420.000 Euro an die Staatskasse zahlen. Das Urteil ist noch nicht rechtskräftig.
1: In Rostock hat die Polizei am Nachmittag einen mutmaßlichen Angreifer durch einen Schuss aus einer Polizeipistole gestoppt. Der Tatverdächtige wurde verletzt und wird im Krankenhaus behandelt. Aus Rostock Axel Krummenauer.
7: Der Mann war gegen 15 Uhr in der Nähe des Schwanenteichs im Stadtteil Reutershagen unterwegs und hatte mehrere Menschen verbal angegriffen. So haben es Passanten der Polizei berichtet. Der 36-Jährige hatte jedoch auch ein Messer dabei. Als mehrere Polizisten den Mann stoppen wollten, zog ein Beamter die Pistole und traf den Tatverdächtigen mit einem Schuss im Oberschenkel. Warum der Polizist die Waffe nutzte, wird nun ermittelt. Den ganzen Nachmittag wurden am Ort des Geschehens Spuren gesichert. Genauere Einzelheiten gab die Polizei bislang nicht bekannt.
1: Für die deutsche Fußballnationalmannschaft steht heute Abend das 3. und letzte Gruppenspiel bei dieser WM an. Um 22 Uhr deutscher Zeit spielt die DFB-Elf in New Jersey gegen Ecuador. Und das zum ersten Mal bei dieser WM in den blauen Auswärtstrikots. Maja Gräf aus der Sportredaktion.
8: Tabellarisch ist das Spiel gegen Ecuador für Deutschland nicht wichtig. Das Team von Julian Nagelsmann ist Gruppensieger und steht in der Runde der letzten 16. Sportlich hat die Partie aber dieselbe Relevanz wie die beiden Siege gegen Curaçao und die Elfenbeinküste, so der Bundestrainer vor der Partie. David Raum feiert heute sein Startelfdebüt. Er ersetzt den angeschlagenen Nathaniel Brown. Antonio Rüdiger wird in der Abwehr den verletzten Nico Schlotterbeck ersetzen. Anders als Deutschland muss der Gegner Ecuador das Spiel unbedingt gewinnen, um noch eine Chance auf die K.O.-Runde zu haben, genau wie Curaçao und die Elfenbeinküste, die ebenfalls um 22 Uhr gegeneinander spielen.
1: Das Wetter für uns in Mecklenburg-Vorpommern. In der Nacht bleibt es meist sternenklar und trocken. An den Küsten wird es mit 19 bis 16 Grad recht mild. Im Binnenland kühlt es auf 16 bis örtlich 11 Grad ab. Der Wind lässt weiter nach. Morgen gibt es wieder reichlich Sonne. Höchstens ein paar kleine Wolken ziehen durch. Es wird noch mal wärmer. Meist werden 30 bis 35 Grad erreicht. Direkt an der Elbe sind örtlich sogar bis zu 37 Grad drin. An den Küsten bleibt es mit 24 bis 29 Grad etwas angenehmer. Dazu weht schwacher an der See, teils mäßiger Ostwind. 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Die A20 Lübeck Richtung Kreuz-Uckermark ist zwischen Rostock-Südstadt und Dummersdorf wegen Fahrbahnerneuerung bis Montag früh 4 Uhr gesperrt. In Stralsund ist der Frankenwall zwischen Triebseer Damm und dem Kreisverkehr Frankendamm nach einem Unfall in beiden Richtungen gesperrt. Die B198 Plau-Neustrelitz ist zwischen Vietzen und Miro wegen eines Feuerwehreinsatzes in beiden Richtungen gesperrt. Und in Neustrelitz kommt es aufgrund des Brandes dort zu einer Rauchentwicklung. Halten Sie also Fenster und Türen weiter geschlossen und Lüftungs- und Klimaanlagen abgeschaltet.
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1: Um 21 Uhr mit Martin Wilhelmi. Bei der Fußball-WM spielt Deutschland in einer Stunde gegen Ecuador. Bundestrainer Julian Nagelsmann verändert das Team im letzten Gruppenspiel auf zwei Positionen. Aus dem ARD-WM-Team Jakob Rüger.
2: Antonio Rüdiger ersetzt in der Innenverteidigung den verletzten Nico Schlotterbeck. David Raum vertritt den angeschlagenen Nathaniel Brown auf der linken Seite. Das bedeutet, Top-Torjäger Dennis Undav sitzt zum Anpfiff erneut auf der Bank. Gegner Ecuador benötigt einen Sieg, um die Chancen auf die K.O.-Phase zu wahren. Deutschland steht bereits als Gruppensieger fest. Zeitgleich trifft in Philadelphia die Elfenbeinküste mit bislang 3 Punkten auf Curaçao, die einen Zähler geholt haben. Für beide Mannschaften geht es ebenfalls noch um das 16. Finale.
1: Bund und Länder haben sich darauf geeinigt, wie die Kommunen finanziell entlastet werden sollen. Die Finanzreform ist bei der Ministerpräsidentenkonferenz im Kanzleramt in Berlin vereinbart worden. Künftig soll gelten, in bestimmten Fällen übernimmt der Bund 80% der kommunalen Kosten. Hauptstadtkorrespondent Markus Preis hat die Einigung in der Tagesschau erläutert.
3: Dass vor allem die Kommunen so wenig Geld haben, liegt nicht nur an geringen Steuereinnahmen, sondern vor allem an seit Jahren sehr stark steigenden Sozialausgaben. Zum Beispiel Sozialhilfe, Kinder- und Jugendhilfe, Hilfe zur Pflege. In manchen Bereichen gibt es da Kostensteigerungen von über 10% pro Jahr. Und das alles muss von den Kommunen bezahlt werden, obwohl es ja ursprünglich mal in Berlin beschlossen wurde. Aber damit soll jetzt zumindest, was neue Gesetze angeht, weitgehend Schluss sein. 80%, 20%, so ist die Aufteilung dann bei den Kosten.
1: Nach den schweren Erdbeben in Venezuela ist die Zahl der Todesopfer nach Angaben des Parlamentspräsidenten auf mindestens 188 gestiegen. Mehr als 1.500 Menschen wurden verletzt. Experten gehen davon aus, dass die Zahlen noch deutlich steigen könnten. Mehrere Kommunen in Norddeutschland bereiten sich auf die Rekordhitze morgen und am Wochenende vor. So wurden zahlreiche Veranstaltungen abgesagt. Das betrifft zum Beispiel das Kulturfestival Duderstadt Open Air in Niedersachsen und die große Parade der Harley Days in Hamburg. Im Kreis Mecklenburgische Seenplatte ist das Fusion Festival in Lerz unterbrochen worden, weil es außerhalb des Geländes brennt. Ob die Feuer mit der Hitze zusammenhängen, ist unklar. Die Feuerwehr ist im Einsatz und das Musikfestival soll heute Abend noch fortgesetzt werden. Alle Infos zur Hitze im Norden gibt es auch jederzeit auf ndr.de. Das waren die Nachrichten. Das Wetter in Norddeutschland, nachts meist klar, bei Tiefstwerten von 20 bis 14 Grad. Morgen viel Sonne, Höchstwerte 26 Grad an der See bis 38 Grad in Lingen. Am Sonnabend viel Sonnenschein, später vereinzelt teils kräftige Schauer und Gewitter. Die Temperaturen dann 26 bis 39 Grad. Ein Blick auf Sonntag, sonnig, gebietsweise Schauer und Gewitter, 24 bis 37 Grad. Und die Zeit, es ist 21.03 Uhr.
4: Und hier ist der Verkehrsservice für den ARD-Abend. Ist noch ein bisschen was los auf der A2 Richtung Berlin. Zwischen Allerengersleben und Bornstedt Stau und stockender Verkehr. Dort brauchen Sie 20 Minuten mehr Zeit. Und die A2 Richtung Berlin ist zwischen Ziesa und Wollin wegen Straßenschäden gesperrt. Die letzte freie Abfahrt ist Burg Ost, da Thesen nach einem Unfall gesperrt ist. A2 Richtung Hannover zwischen Bornstedt und Allerengersleben Stau wegen eines defekten LKW. Und die A4 Görlitz-Dresden ist zwischen Kodersdorf und Niederseifersdorf auch heute Nacht in beiden Richtungen wegen Wartungsarbeiten im Tunnel Königshainer Berge bis morgen früh um 5 gesperrt. Die A20 Lübeck Richtung Stettin ist zwischen Rostock-Südstadt und Dummersdorf wegen Bauarbeiten gesperrt. Die A44, so weit sind wir jetzt schon. Dortmund Richtung Kassel ist zwischen Kreuz Wünneberg-Haaren und Lichtenau nach einem LKW-Brand bis mindestens 23 Uhr gesperrt. Eine Umleitung führt ab Wünneberg-Haaren über die U67. Und A45 Hagen Richtung Gießen zwischen Ehringshausen und Wetzlar Kreuz 6 Kilometer Stau. Am Wetzlar Kreuz ist die Verbindung zur A480 Richtung Richtung Wetzlar vorübergehend gesperrt. Dort wird zurzeit die Fahrbahn gereinigt. Und die A71 Richtung Sangerhausen ist zwischen Suhl, Zellermeles und Oberhof wegen Wartungsarbeiten im Tunnel Hochwald bis morgen früh um 6 gesperrt. Und die A352 Hannover Nord Richtung A2 ist zwischen dem Dreieck Hannover Nord und Langenhagen-Kaltenweide nach einem Unfall bis morgen früh um 6 gesperrt. Also wie gesagt, ist ganz schön was los noch heute Abend. Ich wünsche Ihnen da, wo es geht, überall gute Fahrt.
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4: Heute wieder vom NDR aus Thüringen. Ich bin Christiane Weber und hier ist Billy Ocean. Schönen Abend.

Later on mit The River of Dreams. Und wir tauchen im ARD-Abend jetzt mal ein in die 80er Jahre. Es war ja die Zeit, in der Synthesizer die Popcharts dominiert haben. Und da kommt dann plötzlich eine Sängerin, die sagt, Mensch, also ich will Pathos, Gefühle und Drama. Denn dafür hat sie auch einfach die Stimme. Und Jennifer Rush hatte wirklich von allem sehr, sehr viel. Und damit war sie auch eine Ausnahmesängerin. Ich glaube, das ist total unumstritten. Und während viele andere Bands verschwunden sind, ist sie irgendwie geblieben. Und wir hören sie gern im ARD-Abend jetzt mit Heart Over Mind, Jennifer Rush.

Was für ein schöner Song von Snow Patrol, Chasing Cars. Es ist auch wirklich interessant, was Fußballfans so machen, an was sie glauben und wie sie versuchen zu helfen, damit ihre Mannschaft gewinnt. Also unser Nachbar zum Beispiel ist ein großer Bayern München Fan und er hat statistisch, glaube ich, festgestellt, dass wenn er am Samstag das Bad putzt, während Bayern München es spielt, dass die Bayern dann gewinnen. Das ist natürlich, finde ich, auch eine perfekte Kombination von Sauberkeit, Aberglaube und Fußball. Ich glaube, seine Frau findet das auch ganz gut. Haben Sie auch einen Talisman, ein Maskottchen, so wie Mexiko zum Beispiel, im Moment den berühmten Enterich Merlin? Oder haben Sie vielleicht auch so ein schönes Ritual, das Sie haben, bevor Sie in den Urlaub fahren oder selber vielleicht anfangen, Tennis zu spielen? Dann können Sie auch anrufen bei uns 0800 80 80 110.

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7: Hier ist der Verkehrsservice für den ARD-Abend. Ist noch ein bisschen was los heute Abend. Die A2 Richtung Berlin ist zwischen Zeesa und Wohlin wegen Straßenschäden gesperrt. A2 Richtung Hannover zwischen Bornstedt und Allerengersleben Stau wegen eines defekten LKW. Dort brauchen Sie 10 Minuten mehr Zeit. Und die A4 Görlitz Dresden ist zwischen Kodersdorf und Niederseifersdorf in beiden Richtungen auch heute Nacht wieder wegen Wartungsarbeiten im Tunnel Königshainer Berge bis morgen früh um 5 gesperrt. Und die A20 Lübeck Richtung Stettin ist zwischen Rostock, Südstadt und Dummersdorf wegen Bauarbeiten gesperrt. Die A44 Dortmund Richtung Kassel ist zwischen dem Kreuz Wünneberg-Haren und Lichtenau nach einem LKW-Brand bis mindestens 23 Uhr noch gesperrt. Eine Umleitung führt ab Wünneberg-Haren über die U67. Und die A71 Richtung Sangerhausen ist zwischen Suhl, Zellamelis und Oberhof wegen Wartungsarbeiten im Tunnel Hochwald bis morgen früh um 6 gesperrt. Und die A352 Hannover Nord Richtung A2 ist zwischen dem Dreieck Hannover Nord und Langenhagen-Kaltenweide nach einem Unfall bis morgen früh ca. 6 Uhr gesperrt. Und damit wünsche ich Ihnen, da wo es geht, weiterhin gute Fahrt durch den Abend.

Ja, die Moni und der Knut, die kommen eigentlich aus Thüringen, machen aber gerade Urlaub im wunderschönen Selin auf Rügen. Und die beiden sind ganz happy mit der Musikauswahl. Zum Beispiel Eric Clapton mit Layla fanden sie sensationell. Ist es ja auch. Und ich möchte gerne von Ihnen heute Abend wissen, ob Sie auch einen Glücksbringer oder ein bestimmtes Ritual haben in bestimmten Situationen, so wie viele Fußballer zum Beispiel. Und die Heike aus Erfurt macht etwas ganz Verrücktes, finde ich. Ihr Ritual ist es immer, wenn sie verreist, egal ob Flugzeug, Bus oder Bahn, dann nimmt sie immer ein Brot mit Leberpastete mit. Normalerweise isst sie das gar nicht das ganze Jahr. Ja, ist wirklich sehr komisch, Heike. Kann ich jetzt auch gar nicht erklären. Also, wenn Sie in den 70ern und 80ern die ein oder andere Party gefeiert haben, könnte ja sein, dann haben Sie garantiert auch irgendwann mal zu Lost in Music von Sister Sledge getanzt. Ich finde, der Song klingt wie ein Versprechen, dass es nie verkehrt ist, zu feiern und zu tanzen. Machen Sie jetzt im ARD

Nick Kershaw mit Wouldn't It Be Good hier im ARD-Abend, heute am Donnerstagabend. Und unsere Frage ist ja heute Abend, haben Sie einen Glücksbringer oder einen Talisman? Und die Sevia aus Chemnitz hat sich gemeldet. Sie war bei den Special Olympics in Saarbrücken dabei und trägt als Glücksbringer ein Schmuckstück, das ihr Vater früher mal ihrer Mutter geschenkt hat, und beim Minispeer, da hat's geholfen, beim Kugelstoßen hatte sie gegen ihre Kinder allerdings überhaupt keine Chance. Ja, so ist das manchmal, dass die Kinder dann irgendwann mal besser werden in allem Möglichen als man selbst. Also da habe ich jetzt noch nicht angefangen, von Computern zu reden. In ARD-Abend hören wir jetzt einen wunderbaren Sänger, den ich sehr mag, und das ist Bruno Mars. Er kommt aus Honolulu auf Hawaii, ist nur 1,65 Meter groß, ein absolutes Partytier auf der Bühne. Und wir hören die Sonne, finde ich, in seinen Songs. Bruno Mars ist in der Stimmung zu heiraten. Marry you.

Also, die beiden haben ja auch wahnsinnig gut zusammengepasst. John Oates und Daryl Halls. I can't go for that hier im ARD-Abend. Und wir nehmen ja wirklich jeden Hitzetipp auch noch an. Ist ja klar, es ist ja wahnsinnig heiß draußen. 30 Grad. Das sind, glaube ich, so die Temperaturen, die wir heute im Durchschnitt hatten. Heute Abend ist es nicht mehr ganz so heiß. Und der Talk aus Dortmund hat uns wirklich einen ganz interessanten Hitzetipp jetzt geschickt. Er macht sein T-Shirt mit kaltem Wasser nass, zieht es direkt an und setzt sich dann mit einer Tasse kalten Kaffee auf den Balkon. Und bei ihm scheint es zu helfen. Dankeschön, Torge, für diesen Tipp. Probieren wahrscheinlich morgen viele gleich aus.

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1: Um 22 Uhr mit Martin Wilhelmi. In diesen Minuten wird das Fußball-WM-Spiel Deutschland gegen Ecuador angepfiffen. Bundestrainer Julian Nagelsmann hat das Team im letzten Gruppenspiel auf zwei Positionen verändert. Aus dem ARD-WM-Team Jakob Rüger.
2: Antonio Rüdiger ersetzt in der Innenverteidigung den verletzten Nico Schlotterbeck. David Raum vertritt den angeschlagenen Nathaniel Brown auf der linken Seite. Gegner Ecuador benötigt einen Sieg, um die Chancen auf die K.O.-Phase zu wahren. Deutschland steht bereits als Gruppensieger fest. Zeitgleich trifft in Philadelphia die Elfenbeinküste mit bislang 3 Punkten auf Curaçao, die einen Zähler geholt haben. Für beide Mannschaften geht es ebenfalls noch um das 16. Finale.
1: Bund und Länder haben sich auf eine Finanzreform geeinigt, die Kommunen entlasten soll. Die Einigung kam bei der Ministerpräsidentenkonferenz in Berlin zustande. Kanzler Merz sprach von einem neuen Kapitel der Zusammenarbeit. Aus Berlin Benjamin Großkopf.
3: Mit der Vereinbarung endet ein langer Streit zwischen dem Bund und den Ländern. Die beklagen, dass immer mehr ihrer Städte und Gemeinden in Finanznot geraten. Die machten dafür auch Gesetze des Bundes verantwortlich, die vor allem zu steigenden Sozialausgaben führten. Jetzt soll ein neuer Mechanismus greifen. Wenn der Bund solche Gesetze erlässt, wird er künftig 80% der Kosten übernehmen, was Kommunen den Kostendruck nimmt, so die Hoffnung.
1: Im milliardenschweren Rechtsstreit über den Unkrautvernichter Glyphosat ist in den USA ein wegweisendes Urteil zugunsten des Bayer-Konzerns gefallen. Der oberste US-Gerichtshof hat entschieden, dass bei Warnhinweisen das Bundesrecht Vorrang vor den Gesetzen der einzelnen Bundesstaaten habe. Damit entzogen die Richter tausenden US-Klagen die rechtliche Grundlage. Bayer hatte Warnhinweise auf den Glyphosat-Verpackungen stets abgelehnt, weil die US-Umweltschutzbehörde den Wirkstoff als nicht krebserregend einstuft. Nach der Gerichtsentscheidung schossen die Aktien von Bayer zwischenzeitlich um 20% nach oben. Viele Kommunen in Deutschland bereiten sich auf die Rekordhitze morgen und am Wochenende vor. Zahlreiche Straßenfeste und Sportveranstaltungen wurden deshalb abgesagt. Im Reichstagsgebäude in Berlin werden die Glaskuppeln und die Dachterrasse am Wochenende gesperrt. Die Bahn rät Reisenden, geplante Fahrten zu verschieben. In weiten Teilen Deutschlands werden am Wochenende Temperaturen erwartet, die an die 40-Grad-Marke herankommen. Das waren die Nachrichten. Das Wetter in Deutschland. In der Nacht häufig klar, bei Tiefstwerten zwischen 24 und 14 Grad. Morgen sonnig, später Richtung Westen Quellwolken, vereinzelt Schauer und Gewitter. Die Höchsttemperaturen 31 bis 40 Grad, an den Küsten etwas kühler. Am Samstag viel Sonne, im Westen später örtlich Schauer und Gewitter, 31 bis 41 Grad, an den Küsten wieder etwas kühler. Am Sonntag Richtung Westen und Norden mehr Wolken. Und es ist 22.03 Uhr.
4: Und hier ist der Verkehrsservice für den ARD-Abend. A2 Richtung Berlin. Zwischen Peine und Braunschweig-Wattenbüttel. Stau nach einem Unfall. Dort brauchen Sie eine halbe Stunde länger. Und die A2 Richtung Berlin ist zwischen Ziesa und Wollin wegen Straßenschäden gesperrt. A2 Richtung Hannover zwischen Eisleben und Allerengersleben. Stau wegen eines defekten LKW. Kostet Sie 10 Minuten mehr Zeit. Und die A4 Görlitz-Dresden ist zwischen Kodersdorf und Niederseifersdorf in beiden Richtungen auch heute Nacht wieder wegen Wartungsarbeiten im Tunnel Königshainer Berge bis morgen früh um 5 gesperrt. Und die A20 Lübeck Richtung Stettin ist zwischen Rostock, Südstadt und Dummersdorf wegen Bauarbeiten gesperrt. Und die A44 Dortmund Richtung Kassel ist zwischen dem Kreuz Wünneberg-Haaren und Lichtenau nach einem LKW-Brand bis mindestens 23 Uhr noch gesperrt. Eine Umleitung führt ab Wünneberg-Haaren über die U67. Wir sind noch nicht fertig. Die A71 Richtung Sangerhausen ist zwischen Sulzeller Mehlis und Oberhof wegen Wartungsarbeiten im Tunnel Hochwald bis 6 Uhr morgen früh gesperrt. Und die A352 Hannover Nord Richtung A2 ist zwischen dem Dreieck Hannover Nord und Langenhagen Kaltenweide nach einem Unfall bis morgen früh ca. 6 Uhr gesperrt. So, das war's jetzt. Und damit wünsche ich Ihnen weiterhin gute Fahrt durch den Abend.
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5: Mit Christiane Weber vom MDR aus Thüringen. Ich wünsche Ihnen einen schönen Abend. Und kurz vor Schluss der ersten Halbzeit im WM-Spiel Deutschland gegen Ecuador sind wir live dabei. Das wird so circa 10 Minuten vor 23 Uhr sein.

ging aber schnell, habe ich mal einen Moment nicht hingeguckt. Und da steht es jetzt nach 12 Minuten im WM-Spiel Ecuador gegen Deutschland 1:1. Und jetzt hören wir am ARD-Abend die Bee Gees. Und die Bee Gees sind ja mehr als nur ihre ganz typischen Falsettstimmen und Disco. Sie sind auf jeden Fall wirklich ein tolles Pop-Phänomen. Schon seit den 60ern, da haben sie angefangen, in der Zeit auch zusammen mit den Beatles. Und dann haben die Brüder Barry, Robin und Morris Gibb in den 70er Jahren einen Sound erfunden, der wirklich die Tanzflächen auf der ganzen Welt dominiert hat. Das kann man einfach so sagen. Natürlich vor allem mit dem Sound. Soundtrack zu Saturday Night Fever. Sie haben aber auch später noch Hits geschrieben, Anfang der 90er Jahre. Diesen hier zum Beispiel, Secret Love.

Ein Klassiker hier von Herbert Grönemeyer im ARD-Abend, Alkohol. Also diese Wette hätte ich wirklich verloren, dass ein neuseeländisches Walfängerlied aus dem 19. Jahrhundert noch einmal die Charts entert. Doch genau dort steht 2021, also kurz überlegen, vor 5 Jahren, plötzlich Wellermann. Es singt ein schottischer Postbote mit sauber getrimmten Bart und der heißt Nathan Evans, was als TikTok-Clip angefangen hat. Ein Mann, eine Stimme, ein Hauchhall in der Küche hat sich schnell in ein weltweites Gemeinschaftsritual verwandelt. Also Millionen haben diesen Refrain mitgesummt, als hätten wir wirklich alle nur darauf gewartet, endlich Tee mit Rum zu trinken. Also Shanty Sound jetzt im ARD-Abend mit Wellermann.

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9: 22 Uhr und 32 Minuten haben wir schönen Abend und hier ist der Verkehrsservice für den ARD-Abend. A2 Richtung Berlin zwischen Peine und Braunschweig-Wattenbüttel. Stau nach einem Unfall, dort brauchen Sie 20 Minuten mehr Zeit. Und die A2 Richtung Berlin ist zwischen Ziesa und Wohlin wegen Straßenschäden gesperrt. Die A4 Görlitz-Dresden ist zwischen Kodersdorf und Niederseifersdorf in beiden Richtungen wegen Wartungsarbeiten im Tunnel Königshainer Berge. Auch heute Nacht bis morgen früh um 5 gesperrt. Die A20 Lübeck Richtung Stettin ist zwischen Rostock Südstadt und Dummerstorf wegen Bauarbeiten gesperrt. Und die A44 Dortmund Richtung Kassel ist zwischen dem Kreuz Wünnenberg, Haaren und Lichtenau nach einem LKW-Brand bis mindestens 23 Uhr gesperrt. Eine Umleitung führt ab Wünnenberg, Haaren über die U67. Und die A71 Richtung Sangerhausen ist zwischen Suhl, Zellermelis und Oberhof wegen Wartungsarbeiten im Tunnel Hochwald bis morgen früh um 6 gesperrt. Und die A352 Hannover Nord Richtung A2 ist zwischen dem Dreieck Hannover Nord und Langenhagen-Kaltenweide auch nach einem Unfall bis morgen früh circa 6 Uhr gesperrt. Das war's von unserer Seite. Damit wünsche ich Ihnen weiterhin gute Fahrt.
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Sarah Dee, die Ex-Partnerin von Schauspieler Johnny Depp mit Be My Baby hier im ARD-Abend. Oh Mensch, war das schön. Am letzten Wochenende, da habe ich wirklich seit sehr, sehr langer Zeit mal wieder ein paar Glühwürmchen gesehen. Also das ist schon irgendwie magisch und auch faszinierend. Diese kleinen leuchtenden Tierchen und Fireflies, also Glühwürmchen, heißt ein Song der Band mit dem etwas merkwürdigen Namen Old City. Und Old City haben diesen Song 2009 mehr oder weniger im Schlafzimmer produziert, so erzählen sie es. Und wir hören hier nur einen jungen Mann, der nachts nicht schlafen kann. Und wir hören auch noch die flirrenden Synthesizer. Da hat er seine Gedanken eingepackt. Fireflies, Old City.

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0: Deutschland steht ja schon als Gruppensieger fest, aber trotzdem will Deutschland das WM-Spiel gegen Ecuador natürlich gewinnen. Und kurz vorm Ende der ersten Halbzeit steht es 1:1. Eine erste Bilanz zieht jetzt für uns MDR Thüringen Sportreporter Hans-Jörg Krieg in New Jersey.
2: So ist es mit der Vorfreude. Da denkst du, Mensch, Endspielarena, 80.000, 50.000 aus Ecuador werden hier ordentlich Punk machen. Und die deutsche Mannschaft, die so überzeugt hat bislang im Laufe des Turniers, ja, die setzt ein großes Fragezeichen. 1:1 steht's, sind dieselben Spieler. Achtung, nächste Chance im 16er vorne in der Spitze. Am Ende von Tag gerade so das Ganze repariert. Dann geht der Ball weiter auf die rechte Seite. Aber wie so oft, in wie so vielen Zweikämpfen gehen die Dinger verloren. Schlecht gemacht von der deutschen Mannschaft. Ball in die Mitte in letzter Sekunde. Hinten der Hamburger, gebürtige Hamburger Tar mit diesem Ball. Jetzt spielt er für die Bayern. Ball segelt, aber immer noch in der eigenen Hälfte. Ecuador setzt sich fest, kommt über links, aber diesmal geht der Ball ins Seitenhaus. Kurz durchpusten. Was für ein Kick. Der schlechteste bislang der Mannschaft von Julian Nagelsmann. Liegt es an den Auswärtstrikots? Dann bitte andere Trikots anziehen, aber es geht ja nicht in der zweiten Halbzeit. Man hat den Eindruck, da stecken andere Spieler drin als in den ersten beiden Spielen dieses Turniers. Oder liegt es an der Qualität Ecuadors? Das ist ja jetzt nicht das Regal wie Frankreich oder Argentinien oder die Engländer, zumindest nicht im Spiel gegen Ghana. Aber ansonsten, also hier bleibt vieles als Fragezeichen hinter diesem Auftritt, weil es so fehlerhaft ist wie selten. Pavlovic, ein Mann mit so großer Ballsicherheit, macht eines seiner schlechtesten Länderspiele in den Reihen der DFB-Elf. Ist okay, er ist sein 13. Aber das ist sicherlich auf der Minusliste ganz weit vorn. Ecuador kommt nochmal. Nachspielzeit läuft schon. 3 Minuten sind wir drüber. Letzte Minute, jetzt nochmal ein Angriff mit Musiala, der oft einfach beiseite geschoben wurde. Raum, einer von 2-9, sehr gute Flanke. Hinten zu Flo Wirtz, der ist drin im 16er. Wartet zu lang von 2 Mann, 3 Mann. Jetzt attackiert. Das machen sie einfach gut. Und dann werden die Jungs aus dem DFB-Team einfach beiseite geräumt. Es gibt viele Zweikämpfe. Da sieht das so aus wie eine Schülermannschaft gegen Erwachsene. Sie prallen gegeneinander. Die Deutschen segeln durch die Luft. Und der Ball bleibt bei denen mit dem gelben Trikot. Die Wolken sind rausgekommen. Sané macht bislang sein bestes Spiel in diesem Turnier. Schiebt den nächsten Angriff an. Sollte da vorne zu Havertz gehen. Dann gab es von hinten was hinein in die Füße. Und jetzt gibt es den Halbzeitpfiff von Torry Penso, die in der zweiten Minute nach einer strittigen Aktion, Pavlovic hatte die Füße viel zu hoch gegen Vite, das Ganze hat laufen lassen. Deswegen gab es überhaupt das Tor. Wenn das nicht passiert wäre, würde es hier 0:1 stehen. Wir halten mal fest, es ist der schwächste Auftritt der deutschen Mannschaft. Spiel 56 ist über weite Strecken ernüchternd. Das ist auch von der Partystimmung her ernüchternd. Hier ein 1:1 und die Hoffnung auf eine bessere, deutlich bessere zweite Hälfte.
0: Ja, und wie es in der zweiten Hälfte weitergeht, das hören Sie natürlich auch in der ARD-Hitnacht nach 23 Uhr, heute Nacht mit Frank Eberlein. Ich bin Christiane Weber und wünsche Ihnen noch einen spannenden Fußballabend, eine gute Nacht. Bleiben Sie wach mit der Hitnacht.

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1: Mit Martin Wilhelmi. Bund und Länder haben sich auf eine Finanzreform geeinigt, die Kommunen entlasten soll. Die Einigung kam bei der Ministerpräsidentenkonferenz in Berlin zustande. Kanzler Merz sprach von einem neuen Kapitel der Zusammenarbeit. Aus Berlin Benjamin Großkopf.
2: Mit der Vereinbarung endet ein langer Streit zwischen dem Bund und den Ländern. Die beklagen, dass immer mehr ihrer Städte und Gemeinden in Finanznot geraten. Die machten dafür auch Gesetze des Bundes verantwortlich, die vor allem zu steigenden Sozialausgaben führten. Jetzt soll ein neuer Mechanismus greifen. Wenn der Bund solche Gesetze erlässt, wird er künftig 80% der Kosten übernehmen, was Kommunen den Kostendruck nimmt, so die Hoffnung.
1: Nach den schweren Erdbeben in Venezuela ist die Zahl der Todesopfer nach Angaben des Parlamentspräsidenten auf mindestens 188 gestiegen. Mehr als 1500 Menschen wurden verletzt. Experten gehen davon aus, dass die Zahlen noch deutlich steigen könnten. US-Präsident Trump sicherte dem Land in Südamerika schnelle Hilfe zu. Und auch Deutschland hat Hilfe angeboten. So sagte Verteidigungsminister Pistorius, dass die Bundeswehr bis zu 6 Transportflugzeuge zur Verfügung stellen könne. Der Bayer-Konzern hat im Rechtsstreit um sein Unkrautvernichter Glyphosat einen wichtigen Sieg errungen. Der oberste Gerichtshof der USA hob eine Entscheidung von vor 7 Jahren aus dem Bundesstaat Missouri auf. Aus Washington Carsten Kühntop.
3: Dort hatte ein Gericht einem Mann Schadenersatz zugesprochen. Er hatte seine Krebserkrankung darauf zurückgeführt, dass er 20 Jahre lang den Unkrautvernichter Roundup verwendete. Dieser enthielt den Wirkstoff Glyphosat. Der Kläger behauptete, dass Glyphosat krebserregend sei, ein entsprechender Warnhinweis auf dem Etikett aber gefehlt habe. Der oberste Gerichtshof entschied nun, da die US-Umweltbehörde EPA mehrmals festgestellt habe, dass Glyphosat unbedenklich sei, habe ein Warnhinweis nicht gefehlt.
1: Im letzten Vorrundenspiel der Gruppe E bei der Fußball-WM, Deutschland gegen Ecuador, steht es aktuell 1:1. Das Tor für Deutschland schoss Leroy Sané. Das Team ist bereits in der nächsten Runde, da die DFB-11 Gruppenerster ist. Das waren die Nachrichten. Und das Wetter in Deutschland. In der Nacht häufig klar, Tiefstwerte zwischen 24 und 14 Grad. Morgen sonnig, später Richtung Westen Quellwolken, vereinzelt sind Schauer und Gewitter möglich. Die Höchsttemperaturen 31 bis 40 Grad, an den Küsten etwas kühler. Am Samstag viel Sonne, im Westen später örtlich Schauer und Gewitter, die Temperaturen 31 bis 41 Grad, an den Küsten erneut etwas kühler. Am Sonntag Richtung Westen und Norden mehr Wolken, teils kräftige Schauer und Gewitter bis 41 Grad. Es ist 23.03 Uhr.
4: Und hier ist der Verkehrsservice in der ARD-Hitnacht. A1 Lübeck-Hamburg vor der Norderelbbrücke staute sich wegen mehrerer Schwertransporte in beiden Richtungen. A2 Hannover Richtung Berlin zwischen Peine Ost und Braunschweig-Wolfenbüttel 3 Kilometer Stau. Die A2 Hannover Richtung Berlin ist zwischen Ziesa und Wollin wegen Straßenschäden gesperrt. Die A2 Berlin Richtung Hannover ist zwischen Burg Ost und Burg Zentrum wegen Reparaturarbeiten noch bis Sonntag gesperrt. Die A4 Görlitz Dresden ist zwischen Kodersdorf und Niederseifersdorf in beiden Richtungen wegen Wartungsarbeiten im Tunnel Königshainer Berge bis morgen früh 5 Uhr gesperrt. A5 Basel Richtung Karlsruhe zwischen Appenweier und Achern 4 Kilometer Stau. Dort ist wegen Bergungsarbeiten nur eine Spur frei. Die A8 München Richtung Salzburg ist zwischen Bad Reichenhall und dem Grenzübergang Bad Reichenhall wegen Bauarbeiten bis morgen früh 6 Uhr gesperrt. Die A9 Berlin Richtung München ist in Höhe der Abfahrt Niemeck wegen Bauarbeiten bis morgen früh 5 Uhr gesperrt. Die A20 Lübeck Richtung Kreuz Uckermark ist zwischen Rostock Südstadt und Dummersdorf wegen Fahrbahnerneuerungen bis Montag früh 4 Uhr gesperrt. Die A40 Venlo Richtung Duisburg ist zwischen Wankum und Wachtendonk nach einem Unfall gesperrt. Die A70 Schweinfurt Richtung Bayreuth ist zwischen Schonungen und Haßfurt nach einem Unfall gesperrt. Die Umleitung ist die U21. Die A71 Suhl Richtung Erfurt ist zwischen Suhl-Zellamelis und Oberhof wegen Wartungsarbeiten im Tunnel Hochwald bis morgen früh 6 Uhr gesperrt. A96 Lindau Richtung München zwischen Wörthsee und Oberpfaffenhofen 3 Kilometer Stau. Und die A96 München Richtung Lindau ist zwischen Memmingen Nord und dem Kreuz Memmingen wegen Bauarbeiten gesperrt. Ich hoffe, Sie kommen gut durch. Kommen Sie gut an Ihr Ziel.
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4: Und die kommt vom Mitteldeutschen Rundfunk aus Magdeburg. Und Ihr Begleiter durch diese Nacht bin ich, Frank Eberlein, mein Name. Schönen guten Abend. Es geht los mit Kim Wilde.

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1: Peter Fox in der ARD-Hitnacht. Ja, und wir schauen wieder nach New Jersey zum Fußball. Das dritte WM-Spiel für die deutsche Nationalmannschaft befindet sich in der zweiten Halbzeit. Das Spiel gegen Ecuador. Es steht immer noch 1:1, wie zum Ende der ersten Halbzeit. Und wir sind nachher live dabei. Jetzt gibt's erstmal Musik von Genesis. Ja, eins ihrer letzten Werke aus den frühen 90ern. Hier sind sie mit Hold on My Heart.

0: In der ARD-Hitnacht gibt's jetzt Live-Impressionen vom Fußball-WM-Spiel Ecuador gegen Deutschland. Reporter in New Jersey ist Jens-Jörg Rieck.
1: Dennis Undorf, Sprechchöre im sehr, sehr leisen Stadion hier in East Rutherford. Jetzt kommt er auch in der 60. Minute. Scheinbar fest eingetaktet die Zeit. Kimmich verlässt den Platz. Schau kommt herein. Erstes WM-Spiel hier für ihn bei diesem Turnier, für den jungen Defensivmann. Kimmich also runter. Ein neuer in die Defensive, ein neuer in die Offensive, die bislang eine große Enttäuschung war. Es ist das schlechteste Spiel bislang der deutschen Mannschaft. Spiel Nummer 56 mit wenig Highlights. Ecuador beim Stand von 1:1. Über weite Strecken die bessere Mannschaft. Deutschland hatte Glück, dass das frühe Tor von Sané in der zweiten Minute nach einem Foul zuvor von Pavlovic überhaupt Bestand hatte. Und Pavlovic, der hat die erste gelbe Karte für die deutsche Mannschaft in diesem Turnier gesehen, ist am Ende regelrecht erlöst worden nach 45 Minuten. Für ihn kam Stille, aber besser ist es ehrlich auch nicht geworden. Jetzt der nächste Versuch über die linke Seite, wo die Hereinnahme von Angulo bei Ecuador im Vergleich zum letzten Spiel beim 0:0 gegen Curaçao das Ganze deutlich besser gemacht hat. Mit vielen Ideen der Mann von Sunderland nach vorn. Jetzt ist der Ball schon wieder abgefangen worden. Das ist ein Grundthema. Die Deutschen verlieren einfach zu viele Zweikämpfe, lassen sich zu oft beiseite schieben. Musiala kommt an kaum einem Mann vorbei. Und wenn es mal einen Mann gegen Mann Zweikampf gibt, dann fliegt er wie eine Stoffpuppe durch die Luft, beschwert sich dann auch immer. Es wird sicherlich dann Diskussionen um den hier sehr stumpfen Rasen geben. Aber all das kann kein Grund sein. Das hört sich mir nach Ausreden an. Es ist ein schwaches 1:1 der DFB-Elf.
0: Ja, schauen wir mal, was das noch wird. Stumpfer Rasen und was sonst noch in New Jersey. Sie hören es hier in der ARD-Hitnacht von Jens-Jörg Rieck. Und jetzt hören Sie erstmal Musik aus den 80ern. Ja, die genießen wir gemeinsam. Tolle Popsongs von OMD und Brian Ferry.

Es ist 23 Uhr, 30, halb 12. Ja, und hier ist der Verkehrsservice in der ARD-Hitnacht. A1 Lübeck-Hamburg vor der Norderelbbrücke staut es sich wegen mehrerer Schwertransporte und zwar in beiden Richtungen. Die A1 Euskirchen Richtung Blankenheim ist zwischen Mechernich und Nettersheim gesperrt. Die A2 Hannover Richtung Berlin ist zwischen Ziesa und Wollin wegen Straßenschäden gesperrt. Die A2 Berlin Richtung Hannover ist zwischen Burg Ost und Burg Zentrum wegen Reparaturarbeiten noch bis Sonntag gesperrt. Die A4 Görlitz-Dresden ist zwischen Kodersdorf und Niederseifersdorf in beiden Richtungen wegen Wartungsarbeiten im Tunnel Königshainer Berge bis morgen früh 5 Uhr gesperrt. Die A8 München Richtung Salzburg ist zwischen Bad Reichenhall und dem Grenzübergang Bad Reichenhall wegen Bauarbeiten bis morgen früh 6 Uhr gesperrt. Die A9 Berlin Richtung München ist in Höhe der Anschlussstelle Niemeck wegen Bauarbeiten bis morgen früh 5 Uhr gesperrt. Die A20 Lübeck Richtung Rostock ist zwischen Schönberg und Grevesmühlen nach einem Unfall gesperrt. Die A20 Lübeck Richtung Kreuz Uckermark

0: und im Kreuz Memmingen wegen Bauarbeiten gesperrt. Ich hoffe, Sie betrifft das nicht. Sie kommen gut durch und ich wünsche Ihnen eine gute und sichere Fahrt.
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0: Ja, und jetzt gibt's Rock aus den frühen 80ern. Hier sind Aisha mit Heat of the Moment.

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1: So, in New Jersey ist wieder was passiert. Was? Das hören wir von Reporter Jens-Jörg Rieck.
2: Tor für Ecuador! Und das nach einer einstudierten Variante. Die Ecke an den Rand des 5-Meter-Raums, die kurze Ecke mit dem Kopf verlängert. Und dann hat Plata, Gonzalo Plata, die Füße drin und macht den Treffer für die Latri. Und das geht sehr in Ordnung, denn sie ist hier nach wie vor die bessere Mannschaft. Die deutsche Mannschaft hat 5-mal gewechselt, aber sie ist nicht 5-mal besser geworden. Sie ist genauso mau und mies wie über weite Strecken dieses gesamten Spiels. Verdiente Führung für Ecuador, die damit wieder im Rennen sind um den 3. Platz. Aber das ist den Deutschen egal. Tor für Deutschland, das war unser Traum. Es ist das Gegenteil. Das Stadion rastet aus.
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Sheila and B Devotion, Spacer, eine der großen Disco-Hits der 70er Jahre hier in der ARD-Hitnacht. Wir haben es 23.46 Uhr, der Donnerstag geht so langsam zu Ende und die deutsche Fußballwelt hält momentan den Atem an. Ja, was wird das noch in den letzten Minuten im WM-Spiel gegen Ecuador? Ecuador führt 2:1. Ja, wir sind gleich wieder da. Rufen Amerika, genau wie das Electric Light Orchestra. Und dann gibt's noch Musik von Berlin und dann sind wir live im Stadion zur Schlussphase. Ja.

0: Tja, und willkommen zur Schlussphase des Fußball-WM-Spiels Ecuador-Deutschland. Jens-Jörg Rieck ist unser Reporter in New Jersey.
1: Im Westen nichts Neues. Die deutsche Mannschaft ist in alte Muster zurückgefallen, liegt zurück in East Rutherford. Es steht 2:1 für Ecuador und das sehr verdient, denn die Latrie ist hier die bessere Mannschaft. Hat über weite Strecken das deutsche Team regelrecht abgekocht, war in den Zweikämpfen präsenter und folgerichtig auch mit den Toren zur Stelle. Aber jetzt ist es hochdramatisch, denn ein Tor würde bedeuten, dass Ecuador, das aktuell Dritter ist in dieser Gruppe, die Elfenbeinküste führt mit 2:0 gegen Curaçao. Diesen dritten Platz mit 4 Punkten wäre das eine sichere Teilnahme am 16. Finale noch verliert. Und die deutsche Mannschaft heute zum ersten Mal in den blauen Auswärtstrikots kommt. Über Stiller, einer von 5 Neuen. Die Einwechslungen haben wenig gebracht. Die Baustellenbegegnung beim deutschen Team, wenn man über alle Plätze geht, von hinten von Neuer, der beim 2:1 der Ecuadorianer durch Gonzalo Plata in der 78. Minute nicht gut aussah. In der Defensive, wo Tah sich ungewohnte Fehler leistete. Im Mittelfeld, wo Pavlovic in der ersten Halbzeit das schlechteste Spiel im DFB-Dress machte. Oder vorne, wo Musiala ein ums andere Mal beiseite geräumt wurde. Ich könnte die Liste fortführen. Es sind so viele Misslichkeiten im DFB-Team, dass die ganze Euphorie, die in den ersten beiden Spielen nach jenem 7:1 und nach dem Erfolg natürlich mit dem 2:1, dem späten 2:1 gegen die Elfenbeinküste aufkam, weggeblasen sein dürfte an diesem Tag hier, an dem 80.000 über weite Strecken gar kein großes Spiel sahen. Aber jetzt hat es Dramatik, denn jetzt ist die offizielle Spielzeit ja schon durch. Wir sind in der 5. Minute von 7 Minuten Nachspielzeit. Deutschland kommt nochmal. Großes hineingekommen. Wie kann man auf die Idee kommen, jetzt wo man Tempo braucht, wo es Räume geben wird, weil Ecuador eröffnen muss und dann Fehlpass schon wieder von Chau in diesem Fall. Kinder, war das über weite Strecken eine Enttäuschung, was die Mannschaft von Julian Nagelsmann hier versucht hat. Sie haben in den Offensivsituationen umgestellt auf eine Dreierkette. Ja, sie haben einiges probiert und sie werden sicherlich sagen, dass der Rasen nicht der beste ist. Aber zur Wahrheit gehört eben auch, dass an diesem Nachmittag hier am 25. Juni Ecuador auch auf diesem Rasen stand. Und denen ist auf diesem Rasen echt weitaus mehr gelungen als der deutschen Mannschaft. Die bringt den Ball jetzt nochmal nach vorn, aber abgefangen wieder von den Gelben mit den blauen Hosen, von den Südamerikanern, die auf dem Wege sind, überhaupt erst zum zweiten Mal nach 2006 in eine K.O.-Runde einzuziehen. Deswegen die Begeisterung. Nächstes Dribbling wieder vorbei und dann gehalten, weil einfach zu langsam in dieser Situation. Gelbe Karte, auch das ist ein Novum für die deutsche Mannschaft. Pavlovic hat die erste für das deutsche Team in der ersten Halbzeit gesehen. Jetzt gibt's die nächste. War es das schon? Nein, Spiel läuft noch. Immer wieder der Blick zu und auf den Rängen. Dieses Meer in Gelb, dieses Sonnenblumenmeer, es feiert die Ecuadorianer, die hier eine Riesendiaspora haben. 600.000 im Raum New Jersey, New York. Jetzt sind sie endlich erwacht. Es war auch in Sachen Stimmung über weite Strecken ein enttäuschender Kick. Jetzt gibt's noch ein bisschen Diskussion. Diesmal keine Männer-Diskussionsrunde. Denn Torry Pencil, die sich in der ersten Halbzeit einen Fehler leistete, als die Vorarbeit von Pavlovic zum Treffer von Sané nicht sanktionierte, der hatte die Füße zu hoch am Kopf von Vité. Da hatte die deutsche Mannschaft sogar noch Glück beim einzigen Tor in diesem Spiel, dass es eben keine weggepfiffene Situation für das deutsche Team gab, sondern den Abschluss von Sané. Jetzt aber der Freistoß ausgeführt, kurz ausgeführt. Denn Ecuador geht jetzt darauf, das Ganze herunterzuspielen. Blick zur Uhr. Es läuft die letzte Sekunde der 7-minütigen Nachspielzeit. Und jetzt ist Schluss! Schluss aus! Finito! Wie hat ein deutscher Nationalspieler mal gesagt?
0: Ja, dankeschön, Jens-Jörg Rieck. Deutschland unterliegt der Mannschaft aus Ecuador 1:2. Und da schauen wir noch auf das parallel laufende Spiel zwischen den beiden ersten Gegnern der deutschen Nationalmannschaft in diesem Turnier, Curaçao gegen die Elfenbeinküste. Und dieses Spiel ist in diesem Moment auch zu Ende gegangen. Es führt die Elfenbeinküste 2:0.
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1: Um 0 Uhr mit Resa Waffa. Bund und Länder haben eine Finanzreform vereinbart, die Kommunen entlasten soll. Die Einigung kam bei der Ministerpräsidentenkonferenz in Berlin zustande. Kanzler Merz sprach von einem neuen Kapitel der Zusammenarbeit. Aus Berlin Benjamin Großkopf.
2: Mit der Vereinbarung endet ein langer Streit zwischen dem Bund und den Ländern. Die beklagen, dass immer mehr ihrer Städte und Gemeinden in Finanznot geraten. Die machten dafür auch Gesetze des Bundes verantwortlich, die vor allem zu steigenden Sozialausgaben führten. Jetzt soll ein neuer Mechanismus greifen. Wenn der Bund solche Gesetze erlässt, wird er künftig 80% der Kosten übernehmen, was Kommunen den Kostendruck nimmt, so die Hoffnung.
1: Nach den verheerenden Erdbeben in Venezuela haben die Behörden bisher 188 Tote registriert. Wie der Präsident der Nationalversammlung Rodriguez mitteilte, wurden mehr als 1500 Menschen verletzt. Mehr als 200 sind unter den Trümmern verschüttet. Aus Mexiko-Stadt Jenny Barke.
3: Rund 40.000 Menschen gelten derzeit als vermisst. Laut einer extra eingerichteten Seite können Angehörige ihre Vermissten melden. Dutzende Menschen konnten lebend aus den Trümmern geborgen werden, darunter zwei verletzte Kleinkinder in La Guajira, deren Mutter nach Angaben örtlicher Fernsehsender noch vermisst wird. Viele haben ihr Zuhause verloren. Betroffene kampieren vor ihren Häusern, weil ungewiss ist, ob sie in ihre Häuser zurückkehren können. Neben zahlreichen Wohngebäuden wurden auch 8 Krankenhäuser und 68 öffentliche Infrastruktureinrichtungen beschädigt. Internationale Hilfe läuft an. Unter anderem schickt das Technische Hilfswerk 50 Kräfte in die Region.
1: Im milliardenschweren Rechtsstreit über den Unkrautvernichter Glyphosat ist in den USA ein wegweisendes Urteil zugunsten des Bayer-Konzerns gefallen. Der oberste US-Gerichtshof hat entschieden, dass bei Warnhinweisen das Bundesrecht Vorrang hat vor den Gesetzen der einzelnen Bundesstaaten. Damit entzogen die Richter tausenden US-Klagen die rechtliche Grundlage. Bayer hatte Warnhinweise auf den Glyphosat-Verpackungen stets abgelehnt, weil die US-Umweltschutzbehörde den Wirkstoff als nicht krebserregend einstuft. Bei der Fußball-Weltmeisterschaft hat die deutsche Nationalmannschaft ihr letztes Spiel der Vorrunde gegen Ecuador mit 1:2 verloren. Es stand aber schon vor der Begegnung fest, dass Deutschland als Gruppenerster das 16. Finale erreicht hat. Ecuador ist nun nachgezogen. Im Parallelspiel verlor Curaçao gegen die Elfenbeinküste mit 0:2. Das waren die Nachrichten. Das Wetter in Deutschland. Oft klar, Tiefstwerte zwischen 24 und 14 Grad. Tagsüber sonnig, später Richtung Westen Quellwolken, vereinzelt Schauer und Gewitter, Höchstwerte 31 bis 40 Grad. An der Küste etwas kühler. Am Samstag viel Sonne, im Westen später ordentlich Schauer und Gewitter. 31 bis 41 Grad. An der Küste etwas kühler. Es ist 0:03 Uhr.
4: Und hier ist der Verkehrsservice in der ARD-Hitnacht. A1 Lübeck-Hamburg vor der Norderelbbrücke gibt Stau. Der Grund sind mehrere Schwertransporte und der Stau in beiden Richtungen. Die A2 Hannover Richtung Berlin ist zwischen Ziesa und Wollin wegen Straßenschäden gesperrt. Und die A2 Berlin Richtung Hannover ist zwischen Burg Ost und Burg Zentrum wegen Reparaturarbeiten gesperrt und das noch bis Sonntag. Die A4 Görlitz Dresden ist zwischen Kodersdorf und Niederseifersdorf in beiden Richtungen wegen Wartungsarbeiten im Tunnel Königshainer Berge bis nachher 5 Uhr gesperrt. Die A8 München Richtung Salzburg ist zwischen Bad Reichenhall und dem Grenzübergang Bad Reichenhall wegen Bauarbeiten noch bis 6 Uhr gesperrt. Die A9 Berlin Richtung München ist in Höhe der Anschlussstelle Niemek wegen Bauarbeiten bis 5 Uhr gesperrt. Die A20 Lübeck Richtung Rostock ist zwischen Schönberg und Grevesmühlen nach einem Unfall gesperrt. Die A20 Lübeck Richtung Kreuz Uckermark ist zwischen Rostock Südstadt und Dummersdorf wegen Fahrbahnerneuerungen bis Montag früh 4 Uhr gesperrt. Die A40 Venlo Richtung Duisburg ist zwischen Wankum und Wachtendonk nach einem Unfall gesperrt. Die A71 Suhl Richtung Erfurt ist zwischen Suhl, Zellamelis und Oberhof wegen Wartungsarbeiten im Tunnel Hochwald bis heute früh 6 Uhr gesperrt. Und die A96 München Richtung Lindau ist zwischen Memmingen Nord und dem Kreuz Memmingen wegen Bauarbeiten gesperrt. Ich wünsche Ihnen eine gute und vor allem sichere Fahrt durch diese Nacht.
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4: So, aus dem MDR-Landesfunkhaus Sachsen-Anhalt in Magdeburg. Grüßt Sie freundlich, Frank Eberlein. Heute ist Freitag, der 26. Juni. Ja, und jetzt haben wir erstmal genug Gesprächsstoff für die nächsten zwei Stunden. Ne? Thema Fußball.

Die ARD-Hitnacht, ja, und die erste Wortmeldung zum verpatzten dritten WM-Spiel der deutschen Fußballnationalmannschaft hat nicht lange auf sich warten lassen. Ralf, Lea, Lisa und Diana waren live dabei. Ja, schau an, schau an. Im MetLife-Stadion in East Rutherford in New Jersey. Sie schreiben, hier im Stadion ist die Stimmung so schlecht wie das WM-Spiel unserer Mannschaft. Uns drei macht's aber nicht ganz so viel aus, weil wir zum Trost eure Supermusik mit Kopfhörer hören. Ja, so sind Europa und Amerika quasi verbunden, ihr Lieben. Dankeschön für die Grüße. Ich grüße zurück nach New Jersey. Und da muss ich gerade dran denken, wie ich, naja, so vor ungefähr einem halben Jahr vor diesem großen Stadion mal gestanden habe. Ja, und staunte, aber drin war ich noch nicht. Nee, so weit geht's nicht. Ja, und jetzt hier weiter mit der Musik aus Magdeburg. Hier ist Peter Gabriel mit Sledgehammer.

Sarah Connor hier um 0.22 Uhr. Ja, der Freitag ist noch jung, nicht mal eine halbe Stunde alt. Und die ARD-Hitnacht bietet Ihnen tolle Musik zum Wachbleiben oder zum Wachwerden auch, ne? Oder vielleicht auch hin und wieder mal zum Träumen. Hier zum Beispiel Chris de Burgh mit Sailing Away und dann Eric Carmen All by Myself. Schön, dass Sie am Radio sind.

Es ist 0.31 Uhr. Hier ist der Verkehrsservice in der ARD-Hitnacht. A1 Lübeck-Hamburg vor der Norderelbbrücke gibt es in beiden Richtungen Stau. Der Grund sind mehrere Schwertransporte. Die A2 Hannover Richtung Berlin ist zwischen Ziesa und Wollin wegen Straßenschäden gesperrt. Die A2 Berlin Richtung Hannover ist zwischen Burg Ost und Burg Zentrum wegen Reparaturarbeiten noch bis Sonntag gesperrt. Die A4 Görlitz-Dresden ist zwischen Kodersdorf und Niederseifersdorf in beiden Richtungen wegen Wartungsarbeiten im Tunnel Königshainer Berge bis 5 Uhr gesperrt. Die A8 München Richtung Salzburg ist zwischen Bad Reichenhall und dem Grenzübergang Bad Reichenhall wegen Bauarbeiten bis 6 Uhr gesperrt. Die A9 Berlin-München ist in Höhe der Anschlussstelle Niemeck wegen Bauarbeiten bis 5 Uhr gesperrt. Die A20 Lübeck

Ja, eine Band, die eigentlich viel mehr Aufmerksamkeit verdient hätte, weil sie einfach gute Musik macht. The Beautiful South, Rotterdam, hier in der ARD Hitnacht. Ja, wie schön wäre es, wenn man nicht mit dem Auto reisen müsste oder mit dem Flugzeug oder mit dem Schiff, sondern einfach sich an eine Liane hängen könnte, ne, und sich schwingen könnte, zum Beispiel von Rotterdam nach Italien. Ja, da sind wir schon bei Tarzan, beim Tarzan-Boy von Baltimore. Und gleich kommt ja auch der Tarzan-Schrei. Ja, aber so eine lange Liane gibt's gar nicht, dass man sich hier quer durch Europa schwingen könnte. Nicht wahr? Schön wär's. Viel Spaß weiterhin mit unserer Musik.

Anastasia, One Day in Your Life, und Martina aus Siegen hat hier an die ARD-Hitnacht zum Fußball-WM-Spiel Ecuador-Deutschland geschrieben. Das Spiel war sehr schlecht, deshalb hat unsere Nationalmannschaft verloren. Ja, Martina hat's gesehen und nun trägt sie Zeitungen aus und hört uns dabei. Ja, weiterhin viel Spaß und schönen Dank für diese Wortmeldung, liebe Martina. Jetzt gibt's für alle, die so ein bisschen auf exotische Klänge stehen, The Lion Sleeps Tonight.

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1: Um 1 Uhr mit Reza Wafa. Bei der Fußball-Weltmeisterschaft hat das deutsche Team einen Dämpfer hinnehmen müssen. Die DFB-Elf verlor ihr letztes Spiel der Vorrunde gegen Ecuador. Aus dem ARD-WM-Team Michael Küster.
2: Das DFB-Team hat nach früher Führung noch mit 1:2 gegen Ecuador verloren. Für die Nagelsmann-Elf bleibt diese Niederlage folgenlos. Deutschland stand schon zuvor als Gruppensieger fest. Platz 2 hat sich die Elfenbeinküste gesichert nach einem 2:0 über Curaçao, das damit die Heimreise antreten muss. Dritter wird Ecuador. In Gruppe D geht's nur noch um Platz 2. Die besten Karten haben die Australier, denen im direkten Duell gegen Paraguay ein Unentschieden reicht für den direkten Einzug in die K.O.-Runde. Die Partie von Gruppensieger USA gegen die schon ausgeschiedenen Türken ist sportlich ohne Bedeutung. Anstoß ist jeweils um 4 Uhr früh.
1: Bund und Länder haben sich darauf geeinigt, wie die Kommunen finanziell entlastet werden sollen. Die Finanzreform ist bei der Ministerpräsidentenkonferenz im Kanzleramt in Berlin vereinbart worden. Hintergrund sind stark gestiegene Sozialausgaben der Kommunen. Dies betrifft etwa die Kinder- und Jugendhilfe oder die Eingliederungshilfe für Menschen mit Behinderung. Künftig soll gelten, in bestimmten Fällen übernimmt der Bund 80% der Mehrkosten. Bund, Länder und Kommunen hatten seit Monaten darüber diskutiert, wie gestiegene Kosten, die durch neue Bundesgesetze entstehen, aufgeteilt werden sollen. Der Bundestag hat eine Änderung des Klagerechts von Umweltverbänden beschlossen. So soll eine Klage künftig nicht mehr automatisch eine aufschiebende Wirkung haben. Stattdessen muss das erst ein Gericht zu entscheiden. Umweltverbände dürfen außerdem nur noch dann klagen, wenn ein Bauprojekt in ihren, wie es heißt, sachlichen und räumlichen Aufgabenbereich fällt. Hintergrund der Gesetzänderung ist, dass die Umsetzung von Infrastrukturprojekten, wie etwa der Bau von Autobahnen, beschleunigt werden soll. Die Chefin des Deutschen Gewerkschaftsbundes, Fahimi, hat eine stärkere Belastung von großen Vermögen und Erbschaften gefordert. Der Zeitung Die Zeit sagte sie, eine Vermögensabgabe, die entweder einmalig oder gestreckt über 10 Jahre erhoben werde, würde niemanden arm machen. Außerdem sprach sich Fahimi dafür aus, die Vermögenssteuer wieder einzuführen. Der Bundesregierung warf sie vor, Reformen nach Gesichtspunkten der Haushaltskonsolidierung zu betreiben. Bei den bisher bekannten Vorgaben erkenne sie kaum strukturelle Verbesserungen, sondern im Wesentlichen Kürzungsprogramme. Das waren die Nachrichten. Das Wetter in Deutschland. Auf klar, Tiefstwerte zwischen 24 und 14 Grad. Tagsüber sonnig, später Richtung Westen Quellwolken. Vereinzelt Schauer und Gewitter, Höchstwerte 31 bis 40 Grad. An der Küste etwas kühler. Am Samstag viel Sonne, bei 31 bis 40 Grad. An der Küste etwas kühler. Es ist 1:03 Uhr.
3: Und hier ist der Verkehrsservice in der ARD-Hitnacht. A1 Lübeck-Hamburg. Vor der Norderelbbrücke gibt es in beiden Richtungen Stau wegen mehrerer Schwertransporte. Die A2 Hannover Richtung Berlin ist zwischen Ciesa und Wollin wegen Fahrbahnschäden gesperrt. Die A2 Berlin Richtung Hannover ist zwischen Burg Ost und Burg Zentrum wegen Reparaturarbeiten noch bis Sonntag gesperrt. Die A4 Görlitz-Dresden ist zwischen Kodersdorf und Niederseifersdorf in beiden Richtungen wegen Wartungsarbeiten im Tunnel Königsheimer Berge bis 5 Uhr gesperrt. Die A7 Kassel Richtung Fulda ist zwischen Malsfeld und Homberg-Efze nach einem Unfall gesperrt. Die A8 München Richtung Salzburg ist zwischen Bad Reichenhall und dem Grenzübergang Bad Reichenhall wegen Bauarbeiten bis 6 Uhr gesperrt. Die A9 Berlin Richtung München ist in Höhen der Abfahrt Niemeck wegen Bauarbeiten bis 5 Uhr gesperrt. Die A20 Lübeck Richtung Kreuz Uckermark ist zwischen Rostock Südstadt und Dummersdorf wegen Fahrbahnerneuerungen bis Montag früh 4 Uhr gesperrt. Die A71 Suhl Richtung Erfurt ist zwischen Suhl-Zellamelis und Oberhof wegen Wartungsarbeiten im Tunnel Hochwald bis 6 Uhr gesperrt. Und die A96 München Richtung Lindau ist zwischen Memmingen Nord und dem Kreuz Memmingen wegen Bauarbeiten gesperrt. Kommen Sie gut an Ihr Ziel.
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3: Ja, das Ganze kommt aus Magdeburg vom Mitteldeutschen Rundfunk hier in Sachsen-Anhalt mit Frank Eberlein. Schönen guten Morgen.

Ja, einer der Drifters. Hier als Solist. Ben E. King, sein Name. 1961, ja, hat er diese Platte veröffentlicht, Stand By Me, und die lief damals wirklich in jeder Jukebox, wurde immer wieder gedrückt für ein, zwei Groschen oder wie viel das auch immer kostete, dieses Lied zu hören. Und hier ist die ARD Hitnacht, jetzt um 1.12 Uhr am frühen Freitagmorgen. Ich habe gleich Musik von U2 für Sie. Sweetest Thing vom Joshua Tree Album. Vorher gibt's noch Deutsches. Hier ist Herwig Mitteregger. Immer mehr.

U2 in der ARD-Hitnacht. Sweetest Thing, ja, ich hab's gesagt, das sei vom Album The Joshua Tree. Ist nicht ganz richtig, ist zwar 1987 für das Album aufgenommen worden, aber letztlich nicht drauf gelandet, sondern nur als Single B-Seite für die für die Nummer Where the Streets Have No Name. Und das kennen wir ja vom Joshua Tree Album. Ja, also da fanden die Jungs aus Irland wohl, dass dieser Song ja nicht ganz so toll sei, um für würdig befunden zu werden, aufs Album zu kommen. Aber ein paar Jahre später, 1998, kam ja so eine Best-of-Scheibe von U2. Und da ist dann der gerade gehörte Song dann doch drauf gekommen. Naja, Sweetest Thing. 1:19 Uhr haben wir es. Jetzt geht's bei uns weiter mit Musik von Madonna. True Blue.

Und hier ist um 1.31 Uhr der Verkehrsservice in der ARD-Hitnacht. Die A2 Hannover Richtung Berlin ist zwischen Ziesa und Wollin wegen Fahrbahnschäden gesperrt. Die A2 Berlin Richtung Hannover ist zwischen Burg Ost und Burg Zentrum wegen Reparaturarbeiten gesperrt. Und zwar noch bis Sonntag. Die A4 Görlitz-Dresden ist zwischen Kodersdorf und Niederseifersdorf in beiden Richtungen wegen Wartungsarbeiten im Tunnel Königshainer Berge bis nachher 5 Uhr gesperrt. Die A8 München Richtung Salzburg ist zwischen Bad Reichenhall und dem Grenzübergang Bad Reichenhall wegen Bauarbeiten bis 6 Uhr gesperrt. Die A9 Berlin Richtung München ist in Höhe der Anschlussstelle Niemeck wegen Bauarbeiten bis 5 Uhr gesperrt. Die A20 Lübeck Richtung Kreuz Uckermark ist zwischen Rostock Südstadt und Dummersdorf wegen einer Fahrbahnerneuerung noch bis Montag früh 4 Uhr gesperrt. Die A71 Suhl Richtung Erfurt ist zwischen Suhl-Zellamelis und Oberhof wegen Wartungsarbeiten im Tunnel Hochwald bis 6 Uhr heute früh gesperrt.

Such a Shame. Talk, Talk hier in der ARD-Hitnacht. Ja, und das Spiel, das WM-Spiel Ecuador-Deutschland von gestern Abend, ja, wirkt noch nach. Da hat zum Beispiel Martina gerade geschrieben, hallo aus Chicago, mich freut es für den Coach von Ecuador. Wir sind ja so oder so weiter und ich bin gerade auf der Fahrt nach Hause mit eurer Musik im Ohr. Also die ARD-Hitnacht sendet Musik bis nach Amerika. Viele Grüße nach Chicago. Und jetzt gibt's Musik von den Hollies. Hier sind sie mit dieser Gänsehautballade The Air That I Breathe.

Und schon ist die zweite Stunde kurz vor ihrem Ende. Die zweite Stunde dieses Freitags, der 26. Juni, steht heute im Kalender. Und vor den Nachrichten um zwei gibt's Musik von Fergal Sharkey und von Dubel hier in der ARD Hitnacht. Und weitere Hits dann nach zwei.

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1: Um 2 Uhr mit Reza Waffa. Bei der Fußball-Weltmeisterschaft hat das deutsche Team einen Dämpfer hinnehmen müssen. Die DFB-11 verlor ihr letztes Spiel der Vorrunde gegen Ecuador. Aus dem ARD-WM-Team Michael Küster.
2: Das DFB-Team hat nach früher Führung noch mit 1:2 gegen Ecuador verloren. Für die Nagelsmann-Elf bleibt diese Niederlage folgenlos. Deutschland stand schon zuvor als Gruppensieger fest. Platz 2 hat sich die Elfenbeinküste gesichert nach einem 2:0 über Curaçao, das damit die Heimreise antreten muss. Dritter wird Ecuador. In Gruppe D geht's nur noch um Platz 2. Die besten Karten haben die Australier, denen im direkten Duell gegen Paraguay ein Unentschieden reicht für den direkten Einzug in die K.O.-Runde. Die Partie von Gruppensieger USA gegen die schon ausgeschiedenen Türken ist sportlich ohne Bedeutung. Anstoß ist jeweils um 4 Uhr früh.
1: Ein Team des Technischen Hilfswerks soll heute nach Venezuela abreisen. Nach Angaben einer Sprecherin des THW werden knapp 50 Einsatzkräfte mit einer Bundeswehrmaschine vom Fliegerhorst Wunsdorf in Niedersachsen in Richtung Erdbebengebiet starten. Geplant ist, dass sie sich an der Rettung von Verschütteten beteiligen. Die Bundesregierung will außerdem Hilfsgüter in das südamerikanische Land schicken. Die Behörden in Venezuela melden zurzeit 188 Tote und mehr als 1500 Verletzte. Unter den Trümmern werden allerdings noch viele weitere Opfer befürchtet. Bund und Länder haben sich darauf geeinigt, wie die Kommunen finanziell entlastet werden sollen. Die Finanzreform ist bei der Ministerpräsidentenkonferenz im Kanzleramt in Berlin vereinbart worden. Hintergrund sind stark gestiegene Sozialausgaben der Kommunen. Dies betrifft etwa die Kinder- und Jugendhilfe oder die Eingliederungshilfe für Menschen mit Behinderung. Künftig soll gelten, in bestimmten Fällen übernimmt der Bund 80% der Mehrkosten. Bund, Länder und Kommunen hatten seit Monaten darüber diskutiert, wie gestiegene Kosten, die durch neue Bundesgesetze entstehen, aufgeteilt werden sollen. Für Umweltverbände wird es in Zukunft schwieriger, gegen Infrastrukturprojekte zu klagen. Der Bundestag hat eine entsprechende Gesetzesänderung beschlossen. Ziel ist es, die Umsetzung von großen Vorhaben wie etwa dem Bau von Autobahnen zu beschleunigen. Künftig sollen Umweltverbände nur noch unter bestimmten Voraussetzungen juristische Schritte gegen Infrastrukturprojekte einleiten dürfen. Und Klagen sollen nicht mehr automatisch eine aufschiebende Wirkung haben. Das waren die Nachrichten. Das Wetter in Deutschland. In der Nacht meist klar, Tiefstwerte zwischen 24 und 14 Grad. Tagsüber sonnig, später Richtung Westen Quellwolken, vereinzelt Schauer und Gewitter. Höchstwerte 31 bis 40 Grad, an der Küste etwas kühler. Am Samstag viel Sonne bei Temperaturen zwischen 31 und 100.